Die ARD-Hitnacht, eine tolle Sendung. Also ich will mich jetzt nicht selber loben. Ich habe ja die Musik auch gar nicht gemacht. Das waren zum Beispiel die Backstreet Boys, die diesen wundervollen Song fabriziert haben vor 30 Jahren. Aber tolle Sendung hat gerade Erich geschrieben, der uns, glaube ich, in Hessen hört. Ja, Erich, ne? Schöne Grüße nach Hessen und jetzt nach dem Backstreet Boys. Brauchen wir mal so ein paar Girls. Wie wäre es mit den Supremes? Die sind ja legendär inzwischen, ne? Mit Diana Ross da am Anfang, dann ist sie Solistin geworden, die anderen haben weitergemacht. Und einer der ganz großen Hits war der hier im Jahr 1965.

0: Morgen, hier ist der Verkehrsservice in der ARD-Hitnacht. A1 Lübeck-Hamburg auf der Norderelbbrücke kommt es in beiden Richtungen mehrfach zu kurzzeitigen Sperrungen. Der Grund ist ein Schwertransport. Dann die A2 Hannover Richtung Berlin, die ist zwischen Eilsleben und Bornstedt wegen eines defekten LKWs gesperrt. Und noch eine Meldung für die A44 Kassel Richtung Dortmund. Die Fahrbahn zwischen dem Dreieck Kassel Süd und Kassel Bad Wilhelmshöhe ist nach einem LKW-Brand gesperrt. Ich hoffe, Sie kommen gut durch, fahren Sie vorsichtig und kommen Sie gut an Ihr Ziel.
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Ja, die Fußballhymne aus dem Jahr 2014 von Andreas Burani. Auf uns. Ja, da ging's so richtig zur Sache. Krach, Bumm, Krawall, ne? Aber es gab auch in der Musikgeschichte immer wieder richtig schöne Balladen, die unter die Haut gehen, die einfach beruhigen. Und vielleicht brauchen Sie sowas gerade jetzt, wenn Sie irgendwo unterwegs sind. Und ja, dann genießen Sie jetzt hier die Cars, ne? Mit Drive. Passt ja auch für alle, die jetzt durch diese Nacht in den Freitag fahren. Hier ist die ARD-Hitnacht.

Ja, eigentlich sind Popsongs Massenware und nur für eine kurze Lebensdauer vorgesehen. Das wissen die Leute, die diese Songs machen, Produzenten, Autoren und auch Künstler. Und viele Popsongs sind ja auch nach einigen Wochen wieder vergessen. Das wollen wir mal an dieser Stelle nicht vergessen. Aber es gibt eben auch welche, und es werden immer mehr, die zu Evergreens werden, zu Hits, die auch Jahre oder gar Jahrzehnte später noch rauf und runter gespielt werden. Und demzufolge gar nicht altern oder in Vergessenheit geraten können, wie zum Beispiel Suburbia von den Pet Shop Boys und Neil Tennant und Chris Lowe, also die beiden Pet Shop Boys aus London, haben ja da einiges abgeliefert, was sozusagen für die Ewigkeit bleibt. Und das ist auch gut so. 3:09 haben wir es, die ARD-Hitnacht, jetzt mit Musik aus Schweden. Hier sind Ace of Base.

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1: Um 3 Uhr mit Ronald Lessig. Die Bundesanwaltschaft hat die Ermittlungen zu dem Fund einer Sprengstoffdrohne auf dem Leipziger Flughafen übernommen. Die Karlsruher Behörde spricht von einem schwerwiegenden Angriff auf die deutsche Infrastruktur. Aus der Nachrichtenredaktion Thorsten Lange.
2: Bisher hatten die Behörden in Sachsen die Ermittlungen geführt. Die Bundesanwaltschaft sieht Anhaltspunkte dafür, dass mit der Drohne eine Explosion herbeigeführt werden sollte. Wer dahinter stecken könnte, das teilte sie nicht mit. Zudem gehen die Ermittler inzwischen davon aus, dass auch der Gegenstand, mit dem ein DHL-Flugzeug in der Luft zusammengestoßen ist, eine Drohne war. Die Sprengstoffdrohne ist auf dem Airport in der Nähe von ukrainischen Antonov-Transportmaschinen entdeckt worden. Berichte, die Frachtflugzeuge hätten Munition geladen, bestätigten sich nicht.
1: Die AfD baut laut aktuellem ARD-Deutschland-Trend ihren Vorsprung zur Union weiter aus. Wäre am kommenden Sonntag Bundestagswahl, käme die Partei demnach auf 28%. Die Union verliert weiter an Zustimmung und kommt nur noch auf 21%. Die SPD liegt unverändert bei 12%, die Linke bei 11%, die Grünen bei 15%. Mit der Bundesregierung zufrieden sind nur 13% der Befragten. 85% äußert sich unzufrieden. US-Präsident Trump versucht erneut, das Recht auf Staatsbürgerschaft durch Geburt einzuschränken. Einen ähnlichen Vorstoß hatte der Oberste Gerichtshof im Juni für verfassungswidrig erklärt. Aus der Nachrichtenredaktion Christiane Rüther.
3: Trump hat am Abend 2 Dekrete unterzeichnet. Das erste schränkt das Recht auf Staatsbürgerschaft durch Geburt für bestimmte Gruppen ein. Dazu zählen Kinder von Eltern, die als feindliche Ausländer eingestuft werden, aber auch Kinder, deren Eltern in den USA für eine ausländische Regierung arbeiten. Der zweite Erlass richtet sich gegen sogenannten Geburtstourismus. Laut Trump kommen unzählige ausländische Frauen als Touristinnen zum Entbinden in die USA, damit ihr Kind die US-Staatsbürgerschaft erhält. Das soll nun nicht mehr möglich sein.
1: Vor der Küste Mallorcas ist eine neue Rekordwassertemperatur gemessen worden. Westlich der Insel registrierte eine Messboje 33 Grad. Das ist der höchste Wert, der jemals in einem spanischen Gewässer ermittelt wurde. Im westlichen Mittelmeer liegen die Wassertemperaturen derzeit etwa 4 Grad über dem langjährigen Durchschnitt. Die immer weiter steigenden Meerestemperaturen erhöhen unter anderem die Gefahr heftiger Stürme mit sintflutartigen Regenfällen im Herbst. Das waren die Nachrichten. Das Wetter in Deutschland. Häufig trocken, im Südosten letzte Schauer bei 18 bis 7 Grad. Am Tage meist trocken, im Norden einzelne Schauer, an den Alpen Gewitter bei 19 Grad in Nordfriesland und bis 30 Grad am Oberrhein. Am Samstag viel Sonne bei 22 bis 33 Grad. Es ist 3:03 Uhr.
4: Und hier ist der Verkehrsservice in der ARD-Hitnacht. A1 Lübeck-Hamburg. Auf der Norderelbbrücke kommt es in beiden Richtungen mehrfach zu kurzzeitigen Sperrungen. Der Grund ist ein Schwertransport. Die A2 Hannover Richtung Berlin ist zwischen Eilsleben und Bornstedt wegen eines defekten LKWs gesperrt. Die A28 Oldenburg Richtung Leer ist zwischen Westerstede und Westerstede West nach einem Unfall gesperrt. Und die A44 Kassel Richtung Dortmund ist zwischen dem Dreieck Kassel Süd und Kassel Bad Wilhelmshöhe nach einem LKW-Brand ebenfalls gesperrt. Ich wünsche Ihnen eine gute und sichere Fahrt in den neuen Tag.
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4: Aus Magdeburg, herzliche Grüße hier im Studio für Sie, Frank Eberlein, auch in dieser Stunde. Und jetzt gibt's Musik von einer legendären Band, die war schon in den 70ern ganz groß angesagt. Blondie mit Frontfrau Debbie Harry aus den 90ern. Comeback Hit, Maria.

Ja, ein echter Klassiker aus den 60ern. A Wider Shade of Pale von Procol Harum. Und das hier in der ARD-Hitnacht. Und so schön immer wieder die tolle Hammond-Orgel in diesem Song zu hören. Ja, apropos Hammond, da gibt es ja den Albert Hammond. Das ist nicht der Erfinder jenes Instruments, sondern das ist einer, der viele Hits erfunden hat. Tolle Melodien geschrieben für sich und für andere. Und den hören wir auch gleich. Aber vorher habe ich noch ein paar andere schöne Sachen. Alvaro Soler zum Beispiel mit einem tollen Sommerhit. Und vorher noch eine Ballade von Cyndi Lauper hier der ARD-Hit nach Time After Time.

Ja, der Schottenrock. Irgendjemand hatte in den 70er-Jahren einmal festgestellt, dass da gar nichts ist unter dem Schottenrock. Aber das war so ein richtig schöner Schottenrock aus Glasgow von Simple Minds. Ja, Don't You Forget About Me. Und hier in der ARD-Nacht gibt's jetzt Altmeister Albert Hammond mit Never Rains in Southern California und dann Genesis Invisible Touch.

0: Fall gesperrt. Die Umleitung ist die U14 und die A44 Kassel Richtung Dortmund ist zwischen dem Dreieck Kassel Süd und Kassel Bad Wilhelmshöhe nach einem LKW-Brand gesperrt. Ich wünsche Ihnen eine gute und sichere Fahrt.
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Ja, was denn für ein wilder Freitagmorgen, ne? Savage Garden und davor der Boss Bruce Springsteen. Jetzt haben wir es 3.40 Uhr. Ja, herzliche Grüße überall in alle Himmelsrichtungen hier aus Magdeburg. Ist ja ziemlich in der Mitte Deutschlands, ne? Wenn Sie uns im Norden, im Süden, im Osten, im Westen hören oder ganz woanders. In Asien, in Amerika, auch da kommen immer mal wieder ein paar Mails her. Dann ja, hoffe ich, dass Sie guter Dinge sind und sich jetzt auf und über Nena freuen. Hier ist sie mit Wunder geschehen. Oh.

Johnny Hates Jazz, Shattered Dreams. Und es gibt gleich noch so was Schönes aus derselben Zeit, den späten 80ern. Oder nee, da gehen wir sogar in die frühen 80er mit Spandau Ballet und Gold. Vorher habe ich noch Sascha und jetzt so kurz vor vier. Herzlichen Dank mal für Ihre lieben Nachrichten per E-Mail und auch per Telefon. Ich habe mich sehr gefreut und hoffe, ja, dass Ihnen die ARD-Nacht weiterhin so sagt und Ihnen unsere Musik gefällt.

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1: Um 4 Uhr mit Ronald Lessig. Nach dem Fund einer Sprengstoffdrohne am Leipziger Flughafen hat die Bundesanwaltschaft die Ermittlungen übernommen. Bisher waren die Landesbehörden in Sachsen zuständig. Aus Baden-Baden ARD-Terrorexperte Holger Schmidt.
2: Es handele sich um einen schwerwiegenden Angriff auf die Transport- und Logistikinfrastruktur in Deutschland, erklärt Generalbundesanwalt Jens Rommel in einer Presseerklärung. Es besteht der Verdacht des versuchten Herbeiführens einer Sprengstoffexplosion und des gefährlichen Eingriffs in den Luftverkehr, so die Bundesanwaltschaft. Und sie spricht davon, dass es wohl zwei Drohnen waren, die am Dienstagabend am Flughafen Leipzig im Einsatz waren. Denn auch der Gegenstand, mit dem eine Frachtmaschine beim Durchstarten kollidiert sei, sei mutmaßlich eine Drohne gewesen, heißt es.
1: US-Präsident Trump versucht erneut, das Recht auf Staatsbürgerschaft durch Geburt einzuschränken. Einen ähnlichen Vorstoß hatte der oberste Gerichtshof erst im Juni für verfassungswidrig erklärt. Aus der Nachrichtenredaktion Christiane Rüther.
3: Trump hat am Abend zwei Dekrete unterzeichnet. Das erste schränkt das Recht auf Staatsbürgerschaft durch Geburt für bestimmte Gruppen ein. Dazu zählen Kinder von Eltern, die als feindliche Ausländer eingestuft werden, aber auch Kinder, deren Eltern in den USA für eine ausländische Regierung arbeiten. Der zweite Erlass richtet sich gegen sogenannten Geburtstourismus. Laut Trump kommen unzählige ausländische Frauen als Touristinnen zum Entbinden in die USA, damit ihr Kind die US-Staatsbürgerschaft erhält. Das soll nun nicht mehr möglich sein.
1: Angesichts der Sommerhitze warnen Sozialverbände vor lebensgefährlichen Folgen, besonders für obdachlose Menschen. Die Geschäftsführerin der Bundesarbeitsgemeinschaft Wohnungslosenhilfe Bösing sagte der Rheinischen Post, wer auf der Straße lebe, trage bei Extremhitze das höchste Risiko. Ohne Zugang zu Wasser, Schatten oder kühlen Räumen seien wohnungslose Menschen schutzlos ausgeliefert. Bösing forderte, Hitzeschutz müsse eine verbindliche Pflichtaufgabe von Staat und Kommunen werden. Auch der Sozialverband Deutschland verlangte politische Maßnahmen. Länder und Kommunen müssten flächendeckende Hitzeaktionspläne umsetzen. Ein US-Gericht hat den Facebook-Mutterkonzern Meta wegen Gefährdung der psychischen Gesundheit von Kindern zu einer Strafe von umgerechnet knapp 500 Millionen Euro verurteilt. Bei dem Prozess im US-Bundesstaat New Mexico hatte die Staatsanwaltschaft Meta unter anderem vorgeworfen, seine Produkte seien darauf angelegt, junge Nutzer abhängig zu machen. Der Konzern muss nun seine Plattformen für Minderjährige in dem Bundesstaat umgestalten, etwa durch Nutzungsbegrenzungen. Meta kündigte Berufung an und erklärte, man sei überzeugt, eine gute Bilanz beim Schutz von Jugendlichen vorweisen zu können. Das waren die Nachrichten. Das Wetter in Deutschland. Am Tage meist trocken, im Norden einzelne Schauer bei 19 Grad in Nordfriesland und bis 30 Grad am Oberrhein. Am Samstag sonnig bis 33 Grad. 4.03 Uhr.
4: Und hier ist der Verkehrsservice in der ARD-Hitnacht. Die A7 Kassel Richtung Hannover ist zwischen Hedemünden und dem Dreieck Drammetal nach einem Unfall gesperrt. Die A28 Richtung Leer ist zwischen Westerstede West und Apen-Remels nach einem Unfall gesperrt. Dort ist die Umleitung die U14. Und die A44 Kassel Richtung Dortmund ist zwischen dem Dreieck Kassel Süd und Kassel Bad Wilhelmshöhe nach einem LKW-Brand gesperrt. Ich wünsche Ihnen eine gute und sichere Fahrt in den neuen Tag.
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4: Aus Magdeburg, herzliche Grüße von mir, mein Name Frank Eberlein. Und jetzt lassen wir die Jungs los, die Jungs, die auf Sommer programmiert sind. Hier ist Sabrina aus Italien.
5: Boys.

Ja, der wunderbare Cat Stevens hat so tolle Musik gemacht, viele tolle Alben und daraus gerade ein Stück, ne, von 1970, Wild World, ist wirklich eine wilde Welt inzwischen geworden. Und da tut es vielleicht ganz gut, in der Nacht mal so ein bisschen innezuhalten, sich einfach der Musik hinzugeben, die Schönheit der Musik vor allem zu genießen. Und jetzt gibt's in der nächsten Runde Al Corley, die Lighthouse Family und Kenny Loggins hier aus dem Jahr 1982, Heartlight.

Tja, dafür, dass der Song heißt Mord auf der Tanzfläche, klingt es doch alles noch sehr fröhlich, oder? Das war Sophie Alice Baxter. In der Musik ist eben alles möglich. Kurz vor 16:30 haben wir es, die ARD-Hitnacht, jetzt mit Keith Marshall. Einst bei der Band Hello, ja, und dann Anfang der 80er erfolgreicher Solist, zum Beispiel mit diesem Stück hier, Only Crying.

0: Dreieck Drammetal nach einem Unfall gesperrt. Die A28 ist in Richtung Leer zwischen Westerstede West und Apen-Remels nach einem Unfall gesperrt. Es gibt eine Umleitung, das ist die U14 und die A44 Kassel Richtung Dortmund. Die ist zwischen dem Dreieck Kassel Süd und Kassel Bad Wilhelmshöhe nach einem LKW-Brand immer noch gesperrt. Ich hoffe, Sie kommen gut durch. Fahren Sie vorsichtig. Gute Fahrt.
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Sarah Connor hier in der ARD Hitnacht. Wir haben es 4.43 Uhr. Ja, es geht stramm auf 5 Uhr zu. Und die ersten Frühaufsteher sind nicht schon da. Die sind längst auf den Beinen oder eben auf Achse. Wie zum Beispiel Andreas aus Osterweddingen, der geschrieben hat, er ist schon seit 2 Uhr unterwegs. Er versorgt die Altmark mit Lebensmitteln und freut sich über unsere tolle Musik. Dankeschön, lieber Andreas. Ja, gute Fahrt und Grüße zurück in den LKW. Und von mir gibt's jetzt auf den Weg so einen schönen Evergreen aus den 70ern. Hier sind Styx mit Boat on a River.

Ja, einfach schön. Die Musik von Bruce Hornsby in the Range. Mandoline Rain. Song, der jetzt genau 40 Jahre alt ist. Wahnsinn, ne? Und einfach so schön. 5 Minuten vor 5 haben wir es. Die ARD-Hitnacht. In einigen Regionen geht sie gleich zu Ende. Dann gibt es das Frühprogramm. In anderen Regionen dauert sie noch eine Stunde. Da beginnen die Frühprogrammkollegen erst 6 Uhr. Ja, wenn sie sich gleich ausklinken, dann wünsche ich Ihnen schon mal einen schönen Tag. Mein Name ist Frank Eberlein. Und ja, vielleicht hören wir uns ja gleich wieder nach 5 Uhr.

0: Guten Morgen, hier ist Ihr Frühstücksclub. Es ist Freitag, 5 Uhr.
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0: Nach dem Fund einer Sprengstoffdrohne am Leipziger Flughafen hat jetzt die Bundesanwaltschaft die Ermittlungen übernommen. Petra Künzer, was sagt die?
2: Ja, sie spricht von einem schwerwiegenden Angriff auf die deutsche Infrastruktur. Der Fund hat auch eine Diskussion um die Drohnenabwehr hier entfacht. Mecklenburg-Vorpommerns Innenminister Pegel sieht den zivilen Flughafen Rostock-Lage gegen Drohnenangriffe gut geschützt. Grund sei die Nähe der Bundeswehr durch den benachbarten Fliegerhorst. Eine lückenlose Überwachung des Luftraums über Mecklenburg-Vorpommern sei aber nicht möglich. Ein US-Gericht hat den Facebook-Mutterkonzern Meta wegen Gefährdung der psychischen Gesundheit von Kindern zu einer Strafe von umgerechnet knapp 500 Millionen Euro verurteilt. Bei dem Prozess im US-Bundesstaat New Mexico hatte die Staatsanwaltschaft Meta unter anderem vorgeworfen, seine Produkte seien darauf angelegt, junge Nutzer abhängig zu machen. Zum Abschluss der Wassersprungwettbewerbe bei der Europameisterschaft in Paris hat Ole Rösler aus Rostock Bronze im Turmspringen gewonnen. Er landete einen Platz hinter Landsmann Jaden Eickermann. Beide sorgten damit für die 9. und 10. Medaille für den Deutschen Schwimmverband.
0: Das Wetter für uns in Mecklenburg-Vorpommern mit Dania.
3: Ja, und ich weiß nicht, wie es euch geht, aber ich habe heute Nacht so viel besser geschlafen als in den letzten Nächten.
0: War schon deutlich angenehmer.
3: Oder? Ja. Wirklich. Also wir sind wirklich ein bisschen kühler heute Nacht unterwegs. 14 Grad in Trassenheide auf Usedom zum Beispiel. 15 Grad messen wir derzeit in Großschwansee. 16 sind es in Putbus auf Rügen. Also da konnte man die Fenster jetzt mal gut aufhalten in der Nacht. Werden heute auch nicht so besonders viele Grad mehr. Also maximal 22 sind drin. Dazu mehr Wolken als in den letzten Tagen. Vereinzelt kann man Tropfen heute runterkommen, überwiegend wird es aber trocken bleiben. Der 3-Tage-Trend, das Wochenende wird dann wieder deutlich heißer. Morgen 27, Sonntag 32 Grad in der Spitze, dazu viel Sonne.
0: Die Nacht war richtig gut, mal abgesehen vom Wecker, der um 3 Uhr geklingelt hat.
3: Das ist unfassbar.
0: Ansonsten war top. NDR 1 Radio MV mit dem zuverlässigsten Verkehrsservice für uns in Mecklenburg-Vorpommern. Der Uhrzeit entsprechend alles entspannt, kommen Sie gut an, aber machen Sie nicht zu schnell.
3: Blitzt nämlich auf der A14 Richtung Karstädt, Höhe Parkplatz Platerberg, A24 Richtung Berlin hinter Mayenburg und Richtung Hamburg zwischen Zachentin und Gudow. B96 Lietzow Richtung Bergen, Höhe Ralswiek. B96 kurz vorm Parkplatz Rügenblick aus Stralsund kommt. B103 am Ortseingang Warnemünde. B105 in Rheinberg Richtung Stralsund. B192 im Ortsausgang Wulkenzin Richtung Penzlin. B192 in Sito Richtung Malchow. Dann zwischen Bansin und Benz, Höhe Alt-Salentin. In Dreenkrögen blitzt es Richtung Ludwigslust und in Zarrentin bei der Badestelle aus Wittenburg kommt.
0: Staus, Blitzer, Unfälle melden Sie alles kostenlos bei uns in der App oder unter 0800 5959 100.
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4: Guten Morgen.
3: In Bad.
0: Guten Morgen in Zarrentin.
2: Und in Straßburg.
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0: Mit Dania Behm. In den Nachrichten ist Petra Künzer heute Morgen vertretungsweise für Marilyn Pakel. Die hat sich nämlich Tag freigenommen wegen Hansesale tatsächlich, vor einiger Zeit schon.
3: Ja, man muss Prioritäten setzen, ja, ne?
0: So, Petra, und jetzt hast du uns
2: mal... Sei ihr gegönnt.
0: Jetzt hast du uns mal 5 Stunden an der Backe hier heute Morgen.
2: Ja, und ihr mich, ne?
0: Ja, schön, dass du auf jeden Fall da bist. Mein Name ist Nils Sörens und das ist Alize hier.
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0: Wie schön. Freddie Mercury, The Great Pretender, hier bei NDR 1 Radio MV. Ja, schönen guten Morgen. Ne? Hier ist der Frühstücksclub am Freitag mit Dania Behm und Nils Sörens. Und ja, am Freitag kann man doch auch schon mal so ein bisschen auf die Woche zurückblicken. Was war los die Woche? Ein Highlight auf jeden Fall bei uns im Frühstücksclub, der Besuch von Singer-Songwriter Florian Künstler. Also das war wirklich großartig. Der hat uns innerhalb von 30 Minuten nämlich einen Song geschrieben. Die Aufgabe hatten wir ihm gestellt. Er sollte folgende Begriffe mit einbauen, und zwar Frühstücksclub, Sommer in MV, Fischbrötchen und Spekulatius. Und jetzt hören Sie mal, was dabei rausgekommen ist.
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1: Und ich bin auch immer noch begeistert, muss ich ehrlich sagen, wenn es Ihnen auch so geht und Ihnen das jetzt nicht einmal ausgereicht hat, dann klicken Sie sich gerne mal rein in unseren Instagram-Kanal NDRMV. Da haben wir den Song nochmal für Sie online gestellt. Können Sie es nicht nochmal anhören? Einmal oder zehnmal. So oft, wie Sie wollen. Jetzt erstmal schönen guten Morgen. 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

0: 19 Minuten nach 5. Schönen guten Morgen. Hier ist der Frühstücksclub bei NDR 1 Radio MV mit Daniel Behm und Nils Sörens am Freitag. Und da ist die gute Laune natürlich vorprogrammiert. Bin bei Ihnen jetzt natürlich noch irgendwie das ein bisschen hinterherhing. Gar kein Problem. Jetzt kommt nämlich unser Telefonspaßvogel Live Tennemann. Und der hat angerufen in Bützow dieses Mal bei Wolfgang Wehrmann. Vorsicht, live.
1: Einen wunderschönen guten Tag. Bin ich da bei Wolfgang Wehrmann?
2: Ja, das ist erstmal richtig.
1: Warno Blasorchester Ribnitz-Damgarten. Ich rufe an wegen den Auftritt bei Ihnen am Nachmittag. Ist es nur um 14 oder 15 Uhr?
2: Ich weiß da nichts von. Ich habe nichts bestellt, junger Mann.
1: Ja, wir sind das Orchester. Wir sind, irgendwie steht hier Geburtstag von Herrn Wehrmann. Das sind Sie doch.
2: Ja, das stimmt auch mit dem Geburtstag. Und ich bin das auch.
1: Sollen wir sonst um 16 Uhr bei Ihnen sein? Das ist ja kein Problem.
2: Nee, junger Mann, hören Sie mir mal zu. Ich habe hier nichts bestellt. Und ob Sie um 14, 15 oder 16 Uhr kommen, ich habe hier nichts bestellt und keine Ahnung.
1: Also wir hätten 11 PKWs. Ist das platzmäßig möglich da bei Ihnen in Bützow?
2: Ja, um Gottes Willen, die Gartenstraße ist auch immer zugeparkt.
1: Sagen Sie, und die Verstärker, wo sollen wir die dann aufstellen, damit da richtig Remi-Demi ist, wissen Sie?
2: Nee, junger Mann, also nun ist es irgendwo auch gut, ne? Also ich habe keine Verstärker bestellt.
1: Wir würden auch Ihre Wunschmelodien spielen.
2: Nein. Ja, das ist ja auch alles sehr nett und so weiter, ne? Aber das geht so nicht.
1: Also,
2: ne?
1: Ich freue mich, passen Sie auf, auch wenn Sie nicht, werden Sie doch wollen, ja? Wir sind da, Sie werden sich freuen, Ihr Geburtstag wird in die Geschichte eingehen.
2: Irgendwo ist es jetzt auch genug, ne?
1: Wieso?
2: Ich habe nichts bestellt und ich will auch nichts haben. Ich möchte morgen meinen Geburtstag feiern.
1: Ja,
2: und
1: mit Blas...
2: Sie lassen mich einfach jetzt, ne, dieses Gespräch ist jetzt einfach irgendwo auch mal gut.
1: Mit Blasmusik.
2: Ja, nein.
1: Wir singen Ihnen die schönste, passen Sie auf, dieses und wir blasen heute gleich. Am Telefon ist Vorsicht live.
2: Ach du Scheiße, Live Tennemann. Ach du großer Gott, ja, Live Tennemann, du.
3: Vorsicht live.
2: Vielen Dank.
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0: 5.30 Uhr, hier ist Ihr Frühstücksclub. Schön, dass Sie schon mit dabei sind.
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0: Eine Drohne mit Sprengstoff und Zünder ist ja in der Nacht zum Mittwoch über dem Leipziger Flughafen gekreist, konnte dann aber unschädlich gemacht werden. Nun übernimmt in dem Fall die Bundesanwaltschaft die Ermittlung. Petra Künzer, warum?
2: Wegen der besonderen Bedeutung des Falls, heißt es. Die Bundesanwaltschaft spricht von tatsächlichen Anhaltspunkten, dass auf dem Flughafengelände eine Explosion herbeigeführt werden sollte. Nun wird auch bei uns über die Schlagkraft der Drohnenabwehr diskutiert. Innenminister Pegel sieht den zivilen Flughafen Rostock-Lage gegen Drohnenangriffe gut geschützt. Jedoch sei eine lückenlose Überwachung des Luftraums über Mecklenburg-Vorpommern nicht möglich. Martina Radke mit Einzelheiten.
3: Ein großflächiges Radarsystem zur Überwachung des unteren Luftraums, also des Bereichs, in dem Drohnen fliegen, sei teuer und würde auch zu Konflikten mit den in der Luftraumüberwachung üblichen Radarsystemen führen, sagt Pegel. Man werde deshalb weiter nur begrenzte oder gefährdete Bereiche wie Flughäfen überwachen können. Pegel sieht dafür auch die Betreiber kritischer Infrastruktur wie Windparks und Häfen in der Verantwortung. Im Dezember hatten Bund und Parks und Häfen in der Verantwortung. Im Dezember hatten Bund und Länder ein gemeinsames Drohnenabwehrzentrum eröffnet, das dem Aus-

0: Das aus dem Ostseestudio Jürgen Jakob Gericke.
1: Als die Schwester der Angeklagten ausgesagt hat, dass Gina H. keine Lust gehabt habe zu arbeiten, hat diese sich zum ersten Mal überhaupt in dem Prozess mit einem lauten, empörten Ausruf vor Gericht gewehrt. Der Richter verwarnte sie dafür. Die als Zeugin geladene Schwester erzählte zudem von schwierigen Familienverhältnissen und dass Gina H. oft gelogen habe. Seit einigen Jahren hatten die beiden keinen Kontakt mehr zueinander. Weitere Zeugen sind zu ihren Beobachtungen zum markanten Auto der Angeklagten befragt worden. Sie hatten den Wagen am Tag von Fabians Verschwinden gesehen.
0: In der Nacht hat es in einem Einfamilienhaus in Roggentin im Kreis Rostock gebrannt. Ausgebrochen ist das Feuer in einem hölzernen Anbau und hat dann auf den Dachstuhl übergegriffen. Der Eigentümer des Hauses wurde beim Versuch zu löschen leicht verletzt und ins Krankenhaus gebracht. Insgesamt waren mehr als 50 Feuerwehrleute im Einsatz. Der Schaden wird auf 250.000 Euro geschätzt. Mixed-Vize-Europameister Ole Rösler aus Rostock hat zum Abschluss der Wassersprungwettbewerbe bei der Europameisterschaft in Paris Bronze gewonnen. Er landete einen Platz hinter seinem Landsmann Jaden Eickermann. Aus Paris, Lars Becker.
2: Lautstark unterstützt vom gesamten deutschen Team holten die beiden in einem hochklassigen und spannenden 10-Meter-Wettbewerb Solo vom Turm Silber und Bronze die Medaillen 9 und 10 für den DSV. Besser war nur der Russe Tarnowoy. Bereits im Vorkampf hatten Eickermann und Rösler mit starken Leistungen ihre Ambitionen untermauert. Zuvor hatten Lena Henschel und Jette Müller schon Bronze im 3-Meter-Synchron geholt. Silber wäre möglich gewesen, aber das Duo war mit dem Podiumsplatz glücklich. Die nicht überragende, aber sehr, sehr gute DSV-Bilanz. 3-mal Gold, 4-mal Silber und 3-mal Bronze. Deutschland gehört in Europa neben Italien, Großbritannien und dem wieder teilnahmeberechtigten Russland weiter zu den dominierenden Nationen.
3: Ja, falls Sie auch ins Wasser springen wollen, dann hören Sie jetzt mal das Wetter für uns in Mecklenburg-Vorpommern.
4: Ja, ich sag mal so, heute kann man das durchaus auch machen, aber am Wochenende gibt es da noch ein paar Momente, in denen sich das Meer anbietet. Jo. Also wir haben heute mehr Wolken mit dabei als in den letzten Tagen und maximal 22 Grad. Vereinzelt können auch mal ein paar Tropfen runterkommen, überwiegend bleibt es aber trocken. Jetzt gerade 15 Grad in Demmin, 16 auf Hiddensee am Dornbusch und in Waren ebenfalls 16 Grad. Der 3-Tage-Trend, wie versprochen, der wird heißer. Morgen schon bis zu 27 Grad, Sonntag bis 32 Grad, dazu ganz viel Sonne. Zum Anfang der nächsten Woche kühlt sich's dann wieder ein bisschen ab.
3: 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Die Straßen sind frei, sehr schön.
4: Es blitzt aber und zwar auf der A14 Richtung Karstädt, Höhe Parkplatz Platerberg, A24 Richtung Berlin hinter Mayenburg und Richtung Hamburg zwischen Zarrentin und Gudow, B96 Lietzow Richtung Bergenhöhe Ralswiek, B96 kurz vorm Parkplatz Rügenblick aus Stralsund kommt. Dann die B103 am Ortseingang Warnemünde, B105 in Rheinberg Richtung Stralsund, B192 Ortsausgang Wulkenzin Richtung Penzlin, B192 in Sito Richtung Malchow, dann zwischen Bansin und Benz Höhe Alt-Salentin, in Drehenkrögen Richtung Ludwigslust und in Zarrentin bei der Badestelle aus Wittenburg kommt.
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4: Guten Morgen in Marlow.
3: Guten Morgen in Penzlin.
0: Und in Altentreptow.
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3: 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Mit Daniel Wehm in den Nachrichten für Marilyn Pagel, Petra Künzer heute Morgen. Ich bin Nils Sörens und das hier, das ist ein deutscher Hit von Andreas Burani. Auf geht's hinein in diesen Freitagmorgen. Auf uns!

0: Ja, nach der vergeigten Fußball-Weltmeisterschaft scharrt mit Sicherheit der ein oder andere Fußballfan schon mit den Hufen. Jetzt gibt zumindest für die Hansa-Anhänger endlich wieder was zu gucken. Die Rostocker starten in die Drittligasaison. Hier ist der Frühstücksclub, hier ist NDR 1 Radio MV mit Daniel Behm und Nils Sorens.
1: Ja, und mit unserem Hansa-Reporter Jan Dittjogeit. Jan, wie haben sich die Rostocker denn jetzt in der Pause so verstärkt? Gibt es da ein paar neue Gesichter?
2: Also die wichtigste Personalentscheidung hat aus meiner Sicht gar nichts mit den Neuen zu tun, sondern mit einer Vertragsverlängerung. Denn Top-Torjäger Emil Holten konnte gehalten werden. Der Däne hatte in der vergangenen Saison immerhin 15 Tore erzielt. Ansonsten hat es den personellen Großangriff des FC Hansa auf dem Transfermarkt eher nicht gegeben, obwohl die Kassen prall gefüllt sind. Es ist zielgerichtet verstärkt worden mit vielen jungen Spielern. Auf der Torwartposition sind gleich zwei neue geholt worden. Der bekannteste Transfer ist sicherlich Leon Dayaku, der sogar schon für Bayern München in der Bundesliga gespielt hat. Aber Hansa hält sich natürlich auch die Option offen, auf dem Transfermarkt doch nochmal zuzuschlagen, wenn denn etwa der Saisonstart doch nicht so laufen sollte, wie gewünscht.
1: Ja, dann schauen wir mal. Ne? Sonntag dann Anpfiff um 13.30 Uhr. Hansa auswärts gegen die zweite Mannschaft der TSG Hoffenheim.
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2: Ja, und der kommt von der Band Welshly Arms. Das ist The Legendary. Schönen Freitag Ihnen.

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1: Guten Morgen, hier ist Ihr Frühstücksclub, gleich 6 Uhr.
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1: Eine Sprengstoffdrohne am Leipziger Flughafen hat die Diskussion über die Schlagkraft der Drohnenabwehr in Deutschland neu entfacht. Petra Künzer, wie sieht's denn aus bei uns in Mecklenburg-Vorpommern?
2: Also Innenminister Pegel sieht den zivilen Flughafen Rostock-Lage gegen Drohnenangriffe gut geschützt, weil die Bundeswehr ja auf dem benachbarten Fliegerhorst ist. Eine lückenlose Überwachung des Luftraums über Mecklenburg-Vorpommern sei aber nicht möglich. Im Fall des mutmaßlichen Drohnenangriffs auf den Leipziger Flughafen hat die Bundesanwaltschaft inzwischen die Ermittlungen übernommen. ARD-Terrorismusexperte Holger Schmidt.
3: Es handele sich um einen schwerwiegenden Angriff auf die Transport- und Logistikinfrastruktur in Deutschland, erklärt Generalbundesanwalt Jens Rommel in einer Presseerklärung. Damit sei die Tat geeignet, die äußere und innere Sicherheit der Bundesrepublik zu beeinträchtigen und deshalb übernimmt nun die Bundesanwaltschaft die weiteren Ermittlungen. Auch die polizeiliche Führung der Ermittlungen wird ausgetauscht. Das Bundeskriminalamt übernimmt auf Anweisung von Rommel vom Landeskriminalamt Sachsen. Es besteht der Verdacht des versuchten Herbeiführens einer Sprengstoffexplosion und des gefährlichen Eingriffs in den Luftverkehr, so die Bundesanwaltschaft. Und sie spricht davon, dass es wohl 2 Drohnen waren, die am Dienstagabend am Flughafen Leipzig im Einsatz waren. Denn auch der Gegenstand, mit dem eine Frachtmaschine beim Durchstarten kollidiert sei, sei mutmaßlich eine Drohne gewesen, heißt es.
2: Die Klage einer Kleinpartei sorgt für Verzögerungen im Vorlauf der Landtagswahl. Wie viele Parteien daran teilnehmen dürfen, steht frühestens am 14. August fest. Dann nämlich beginnt nach Angaben des Landesverfassungsgerichts das Verfahren um die Wahlzulassung der kleinen Partei Lobbyisten für Kinder. Der Landeswahlleiter hatte entschieden, dass sie wegen eines zu spät eingegangenen Einschreibens nicht an der Landtagswahl teilnehmen darf. Bis zum Ende des Verfahrens in Greifswald können nun die Briefwahlunterlagen nicht gedruckt werden. Das verkürzt auch die Zeitspanne für die Abgabe der Briefwahlstimmen. Am eigentlichen Wahltermin, dem 20. September, wird sich nach Angaben von Landeswahlleiter Bogen aber nichts ändern. Der Bau des Archäologischen Landesmuseums verzögert sich. Ursprünglich sollte mit einer Landaufschüttung am Rostocker Stadthafen in diesem September begonnen werden. Axel Seitz berichtet.
4: Auf NDR-Anfrage teilte das zuständige Finanzministerium jetzt mit, es könne keinen möglichen Termin für einen Baubeginn benennen. Dabei hatte Minister Goye im März eine zeitnahe Entscheidung angekündigt, nämlich ob es beim Museumsneubau am Stadthafen bleibt oder ob das Archäologische Landesmuseum eventuell in das Gebäude der Sozietät zieht. Für diese Variante und zugleich gegen einen Neubau an der Warnow sprechen sich immer mehr Kommunalpolitiker der Bürgerschaft aus. Rostock will sich mit 15 Millionen Euro am Landesmuseum beteiligen. Die Kosten für den Neubau sind inzwischen auf mehr als 85 Millionen gestiegen. Nach NDR-Informationen wird eine Sanierung der Sozietät ähnlich teuer. Zudem ist das Gebäude auch kleiner als der geplante Neubau.
2: Mixed-Vize-Europameister Ole Rösler aus Rostock hat zum Abschluss der Wassersprungwettbewerbe bei der EM in Paris Bronze gewonnen. Er landete einen Platz hinter seinem Landsmann Jaden Eickermann. Aus Paris, Lars Becker.
5: Lautstark unterstützt vom gesamten deutschen Team holten die beiden in einem hochklassigen und spannenden 10-Meter-Wettbewerb Solo vom Turm Silber und Bronze die Medaillen 9 und 10 für den DSV. Besser war nur der Russe Tarnowoy. Bereits im Vorkampf hatten Eickermann und Rösler mit starken Leistungen ihre Ambitionen untermauert. Zuvor hatten Lena Henschel und Jette Müller schon Bronze im 3-Meter-Synchron geholt. Silber wäre möglich gewesen, aber das Duo war mit dem Podiumsplatz glücklich. Die nicht überragende, aber sehr, sehr gute DSV-Bilanz. 3-mal Gold, 4-mal Silber und 3-mal Bronze. Deutschland gehört in Europa neben Italien, Großbritannien und dem wieder teilnahmeberechtigten Russland weiter zu den dominierenden Nationen.
1: So, das Wetter für uns in Mecklenburg-Vorpommern mit Danja.
6: Ja, und da gibt es heute mal so eine kleine Verschnaufpause. Es ist nicht mehr so heiß heute, maximal noch 22 Grad. Es sind mehr Wolken mit dabei, bleibt aber überwiegend trocken, auch wenn hier und da vereinzelt mal ein paar kleine Tropfen runterkommen können. Jetzt gerade 15 Grad in Parchim, 15 Grad am Kap Arkona auf Rügen und in Neustrelitz sind es derzeit 14 Grad. Der 3-Tage-Trend, da wird es wieder deutlich heißer. Morgen bis zu 27, Sonntag bis zu 32 Grad. Dazu ganz viel Sonne, also pures Sommerwetter im Grunde. Erst zum Anfang der nächsten Woche kühlt sich's wieder ab.
1: 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Die Straßen sind frei, aber es blitzt natürlich. Wo?
6: Genau, auf der A14 Richtung Karstädthöhe, Parkplatz Platerberg, A24 Richtung Berlin hinter Mayenburg und Richtung Hamburg zwischen Zarrentin und Gudo. B96 Lietzow Richtung Bergenhöhe, Ralswiek. B96 kurz vorm Parkplatz Rügen, Blick aus Stralsund kommt. Dann die B103 am Ortseingang Warnemünde, B105 in Rheinberg Richtung Stralsund, B192 im Ortsausgang Wulkenzin Richtung Penzlin, B192 in Sito Richtung Malchow, dann zwischen Bansin und Benzhöhe Alt-Salentin, in Drehenkrögen Richtung Ludwigslust und in Zarrentin bei der Badestelle aus Wittenburg kommt.
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1: Mit Danja Behm, Petra Künzer heute Morgen in den Nachrichten. Ich bin Nils Sürrens und ich weiß gar nicht, ob wir das schon erwähnt hatten heute Morgen. Aber vielleicht zur Sicherheit. Es ist Freitag! Jawohl! Also Sie merken schon, die Stimmung ist sehr gut. Zudem jetzt auch gute Laune Musik, ein Kulthit von Madonna. Die meisten 80er bei uns. Hier ist La Isla Bonita. Guten Morgen.

0: Der Frühstücksloop hier, 6:09 mit dem zuverlässigsten Verkehrsservice. 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
1: Ja, betrifft die B104 und zwar zwischen Ritzerow und Rosenow ist die Straße gerade in beiden Richtungen gesperrt worden. Da hat es einen Unfall gegeben und da laufen jetzt die Bergungsarbeiten.
0: Ja, sobald wir da mehr wissen, wie lange das dauert, dann hören Sie es sofort hier bei uns. Versprochen.

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1: Ja, und passend zur Hanse-Sale und vor allen Dingen zum kostenlosen Konzert von Michael Schulte heute im Stadthafen, präsentiert vom NDR in Mecklenburg-Vorpommern, gibt es heute hier morgen auch den WhatsApp-Wunsch-Hit. Welchen Michael Schulte-Hit wollen Sie denn hören? 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
0: 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Eher so ein bisschen was Entspanntes, was Ruhigeres. You Let Me Walk Alone oder den hier.
1: Ja, der hat ein bisschen mehr Dampf. Beautiful Reason.
0: Ich mag beide. Mhm. Also jetzt abstimmen bei uns im WhatsApp-Kanal, der heißt NDR MV Nachrichten, und dann gibt's den Gewinnersong nachher hier bei uns im Frühstücksclub gegen 10 vor 10.

0: Ja, heute ein super Tag für alle, die die Hitze nicht so sehr mögen. Also maximal 22 Grad, dazu mehr Wolken und es bleibt größtenteils trocken.
1: Ja, schön, dass Sie mit dabei sind. Um 16 Minuten nach 6 hier ist der Frühstücksclub bei NDR 1 Radio MV mit Dania Behm und Nils Sörens. Und mit einer guten Nachricht von dem kleinen verletzten Seehund, der vor 2 Wochen einsam und verlassen am Strand in Warnemünde gefunden wurde. Der ist mittlerweile auf dem Wege der Besserung. Der untergebracht ja im Marine Science Center in Warnemünde. Dort haben wir mal nachgefragt nach dem Lückentier bei Professor Guido Dienhardt.
2: Das Tier war in Warnemünde mit stark blutenden Kopfwunden aufgefunden worden. Und wir vermuten, dass das also letztendlich von einer Kegelrobbe Bisswunden sind. Verletzungen, die wurden dann auch sehr schnell tierärztlich versorgt. Auf dem Weg kann immer noch sehr viel passieren. Ne? Sehr empfindliche Tierchen, wo einiges schief gehen kann. Aber natürlich streben wir an, den so weit zu bringen, dass er dann ausgewildert werden kann.
1: Ja, da drücken wir natürlich weiter die Daumen. Der kleine in Warnemünde gestrandete Seehund ist auf jeden Fall auf dem Wege der Besserung. Guten Morgen am Freitag.

0: 20 Minuten nach 6 ist es.
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0: Heute mit Radiopastorin Sarah Oltmanns.
2: Zum allerersten Mal ist er Segeln in seinem Leben, Theo. 14 Jahre ist er alt und hat das Meer bisher nur vom Strand aus erlebt. Jetzt ist er auf einer Jugendfreizeit, sitzt an Deck, hat die Arme über der Reling verschränkt, den Kopf darauf gelegt und schaut verträumt aufs Wasser. Die Sonne tanzt auf den Wellen, es glitzert und funkelt, als hätte jemand 1000 kleine Lichter verstreut. Eine Weile lang ist er ganz ruhig, dann hebt er den Kopf, lächelt und sagt: Boah, ist das Wasser krass animiert. Ich muss grinsen, denn Theo ist ein Gamer. Er zockt den lieben langen Tag und bewegt sich nahezu virtuell. Und nun sieht er die Welt in real. Er ist fasziniert, weil sie natürlich wirkt wie eine Grafik eines perfekten Computerspiels. Ob er sich vorstellt, da sitzt irgendwo jemand über den Wolken mit einer Konsole auf dem Schoß und dreht den Glitzereffekt ein wenig hoch. Ich staune natürlich auch darüber, wie schön unsere Welt doch ist. Und auch ich entdecke Dinge, die ich weder bestellt noch gemacht habe. Das Funkeln auf dem Wasser natürlich, die Möwen über dem Mast und der blaue Himmel mit seinen weißen Wattewolken. In der Bibel heißt es, als Gott die Welt erschaffen hatte, und siehe, es war sehr gut. Theo wird wahrscheinlich sagen, und siehe, es war krass animiert. Ich glaube, beide meinen dasselbe.
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0: 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Es ist jetzt 6:30.
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0: Eine Drohne mit Sprengstoff und Zünder ist ja in der Nacht zum Mittwoch über dem Leipziger Flughafen gekreist, konnte dann aber Gott sei Dank unschädlich gemacht werden. Nun übernimmt die Bundesanwaltschaft die Ermittlung. Petra Künzer, warum?
2: Grund ist die besondere Bedeutung dieses Falles, heißt es. Die Bundesanwaltschaft spricht auch von tatsächlichen Anhaltspunkten, wie es heißt, dass auf dem Flughafengelände auch eine Explosion herbeigeführt werden sollte. Nun wird auch hier bei uns über die Schlagkraft der Drohnenabwehr diskutiert. Innenminister Pegel sieht den zivilen Flughafen Rostock-Lage gegen Drohnenangriffe gut geschützt. Im Nordmagazin-Interview sagte er, eine lückenlose Überwachung des Luftraums sei jedoch nicht möglich. Ein spezielles Radarsystem sehr teuer.
3: Wir werden dann immer nur punktuell auf gewisse Veranstaltungsflächen, auf gewisse Räumlichkeiten, auch das ist das, was Bundeswehr und Bundespolizei haben, nur für einen Radius von wenigen Kilometern eine solche Radarüberwachung vornehmen können. Alles andere würde sich erheblich von Kosten und vor allen Dingen Konflikten mit der Verkehrsüberwachung in Deutschland, üblichen Radarüberwachung des gesamten Luftraumes, in Konflikt begeben. Wir werden weiterhin darauf angewiesen sein, dass wir entweder vor Ort sind und entsprechende abgesteckte Räumlichkeiten überwachen oder aber solche besonders gefährdeten Bereiche wie zum Beispiel ein Flughafen unentwegt dann auch von den Betreibern überwacht werden. Da werden vor allem die Betreiber der kritischen Infrastrukturen im Blick bleiben, was noch einmal in Lage etwas leichter ist, weil wir eben nicht nur den zivilen Teil, sondern auch den militärischen Flughafenteil haben und die Bundeswehr sehr genau 24 Stunden am Tag auf so etwas achtet.
2: Innenminister Pegel. Spuren eines mysteriösen Vermisstenfalls aus Bayern führen möglicherweise nach Mecklenburg-Vorpommern. Eine seit fast 4 Jahren verschwundene Frau soll in der Region Rostock gesehen worden sein. Peter Schmidt berichtet.
4: Bereits seit November 2022 wird die damals 39-jährige Vanessa Huber aus Unterhaching vermisst. Sie habe nach einem Streit ihre Wohnung verlassen, sagt ihr Ehemann. Seitdem ist sie spurlos verschwunden, so die Polizei. Wegen der Gesamtumstände wurde auch wegen des Verdachts eines Gewaltdeliktes ermittelt. Nun jedoch, Anfang dieser Woche, soll die Frau plötzlich in Warnemünde aufgetaucht sein. Mehrere Zeugen haben sie nach Angaben an der Polizei

0: finanziert werden, die durch Online-Konsum zu Schaden gekommen sind. Außerdem muss das Unternehmen dem Urteil zufolge seine Plattform für Minderjährige in dem Bundesstaat anders gestalten. Unter anderem fordert das Gericht, dass süchtig machende Funktionen eingeschränkt und bessere Alterskontrollen eingeführt werden. Auch gegen sexuelle Ausbeutung von Kindern müsse mehr getan werden. Der Fall wird in den USA aufmerksam verfolgt. Auch andere US-Bundesstaaten, Kommunen und Schulbezirke wollen mit ähnlichen Klagen gesetzliche Änderungen für soziale Medien erzwingen. Meta kündigte Berufung an und erklärte, beim Schutz von Jugendlichen eine gute Bilanz im Netz vorweisen zu können.
1: Und noch eine gute Nachricht. 58 Gemeinden in Mecklenburg-Vorpommern bekommen neue Feuerwehrhäuser. Das Land unterstützt die Kommunen mit insgesamt 50 Millionen Euro, weil für die Gebäude in Musterbauweise eine Sammelbestellung aufgegeben wurde, wird es für die Kommunen auch billiger und das Land schießt außerdem auch bis zu 75% der Kosten zu. Am Nachmittag beginnt in Rukiten bei Schwan der landesweit erste Neubau.
2: So, das Wetter für uns in Mecklenburg-Vorpommern mit Dania, heute nicht mehr ganz so drückend heiß.
3: Nee, das ist so. Wir kriegen maximal 22 Grad, also wir können einmal ordentlich durchschnaufen. Heute vielleicht ein dünnes Jäckchen mitnehmen, das ist gar nicht so ganz verkehrt. Mehr Wolken mit dabei und hier und da können ein paar kleine Tropfen runterkommen. Didi aus Görn hat uns eben gerade über die NDRMV-App geschrieben, dass da schon die ersten Tropfen gerade kommen. Das kann den Tag über immer mal wieder passieren, es wird aber größtenteils trocken bleiben. Jetzt gerade sind wir bei 14 Grad in Marnitz, 15 Grad in Triebsees, 16 Grad im Müritz-Nationalpark. Der 3-Tage-Trend, der geht wieder nach oben bei den Temperaturen. Morgen 27 Grad, Sonntag bis zu 32. Das Wochenende wird viel Sonne dabei haben. Zum Anfang der nächsten Woche kühlt sich's dann aber wieder ab.
2: Didi ist bestimmt schon wieder mit seinem Hund Moritz heute Morgen unterwegs.
3: Na,
2: hört uns
3: klar.
2: Dabei. Man kennt sich ja mittlerweile. Das ist doch ganz schön. 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Die B104 ist zwischen Ritzeroh und Rosenow wegen Bergungsarbeiten in beiden Richtungen gesperrt. Wir haben gerade schon mal nachgefragt bei der Polizei, wie lange das voraussichtlich noch dauert. Die konnten das noch nicht abschätzen, aber wir sind mit denen in Kontakt und halten sie auf dem Laufenden hier bei uns im Frühstücksclub.
3: Geblitzt wird auf der A14 Richtung Karstädt, Höhe Parkplatz Platerberg, A24 Richtung Berlin hinter Mayenburg, A24 Richtung Hamburg zwischen Zarrentin und Gudow, B96 Lietzow Richtung Bergen, Höhe Ralswiek, dann die B96 kurz vorm Parkplatz Rügenblick aus Stralsund kommt, B103 am Ortseingang Warnemünde, B105 in Rheinberg Richtung Stralsund, B191 zwischen Malk Gören und Mallis, B192 Ortsausgang Wulkenzin Richtung Penzlin, B192 in Sito Richtung Malchow, dann blitzt es zwischen Bansin und Benzhöhe Alt-Salentin, in Drehenkrögen Richtung Ludwigslust, Groß-Larsch Richtung Ludwigslust und in Zarrentin bei der Badestelle aus Wittenburg kommt.
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2: Mit Dania Behm, mit Petra Künzer. Ich bin Nils Sürrens. Heute unser Lieblingswochentag. Es ist Freitag.
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0: absoluter Hammer, was da gestern in Krusenfelde bei Jamen los war. Was der Fußballverein da auf die Beine gestellt hat, wen die alle mit ins Boot geholt haben, wen die mobilisiert haben. Der Verein hat nur 70 Mitglieder und ein Vielfaches an Menschen war da.
1: Ja, es ging ja um die Vereinsaufgabe und eben auch um 2000 Euro. Wir von NDR 1 Radio MV unterstützen doch die Vereine bei uns im Land und eben auch den Fußballverein BSV 95 Krusenfelde. Die sollten nämlich 20 Torwandtreffer in 5 Minuten schaffen. Und das ist gar nicht so einfach. Mit dabei auch unser NDR 1 Radio MV-Moderator Patrick Ortel. Patrick, das war schon wirklich eine große Nummer da gestern in dem kleinen Ort, oder?
2: Und es war richtig Dorffest. 350 Menschen aus Krusenfelde und Umgebung sind zum Sportplatz gekommen. Die Dorffrauen haben Kuchen gebacken, Getränke besorgt, es wurde gegrillt. Die Feuerwehren aus der Umgebung sind zur Unterstützung angerückt. Also das Vereinsleben läuft.
3: Das ist Kultur und Sport in unserer Gemeinde. Wir wollen uns hier wohlfühlen und deswegen ist es uns wichtig, ne?
4: Die Kinder kommen von der Straße runter. Die sind froh, dass sie Fußball spielen können hier, ne? Ist schon nicht schlecht hier.
5: Ja, weil die hier organisiert, hier gibt's Essen, hier gibt's Trinken, die hier spielen, die werden angeleitet. Das ist schon toll, ne?
2: Nur die Aufgabe, die hatte es diesmal in sich. Vereinschef Thilo Pohlmann war zu Recht skeptisch, weil die Proberunde so richtig in die Hose gegangen ist.
6: Das war Katastrophe. Der Ball muss hier ins Runde. Das ist wichtig.
7: Habt ihr das verstanden?
2: Ja, und dann ging's an die Torwände. Mamas, Papas, Kinder, Fußballspieler oder auch nicht, alle an die Bälle. Ungefähr 20 Bälle flogen immer wieder gleichzeitig durch die Luft. Es war also ein wildes Schießen an insgesamt 5 Torwänden.
7: Ah, fast!
8: Das Loch ist zu klein.
7: So. War der drin?
9: Fast drin.
7: Fast drin?
9: 2 fast ist einer ganz.
7: Zählen wir.
9: Gut. Ja.
2: Schon mal eure Wand hat ja sogar 5 Löcher hier. Mhm. Aber es war eben doch schwer. Es ging viel daneben. Und am Ende haben wir natürlich nachgezählt. Es waren 40 Treffer! 2000 Euro! Herzlichen Glückwunsch!
6: Ja, vielen Dank an den NDR.
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1: Weiterhin bitte darauf achten, die B104 ist gesperrt in beiden Richtungen. Und zwar zwischen Rizerow und Rosenow. Da gab es einen Unfall, da laufen jetzt gerade die Bergungsarbeiten. Wie lange das dauert, ist jetzt im Moment leider noch nicht abzusehen.
2: Ja, 7:12 ist es, der Frühstücksclub hier bei NDR1 Radio MV. Da war ordentlich was los, Feuerwehr, Polizei. Sogar der Munitionsbergungsdienst war den ganzen Tag da. In der Schweriner Feldstadt hat es gestern in einem Mehrfamilienhaus eine ganz heftige Explosion gegeben. Dabei ist ein Mann ums Leben gekommen und alle anderen Bewohner, die mussten natürlich raus aus dem Haus.
1: Ja, Fabian Weishaupt aus dem Mecklenburg-Studio. Können die Bewohner jetzt mittlerweile wieder zurück in ihre Wohnung?
3: Nein, die 11 Bewohner sind erstmal bei Familie und Freunden untergekommen. Und auch wann sie zurück dürfen, ist noch völlig unklar. Das sagte uns am Morgen die Polizei. Jetzt muss erstmal geklärt werden, was dort genau explodiert ist. Und auch, ob es sich bei dem Toten um einen Bewohner handelt, das ist noch nicht ganz klar. Außerdem ist das ganze Haus durch den Brand stark verqualmt und auch das Löschwasser hat großen Schaden angerichtet. Da haben Polizei und Brandursachenermittler jetzt erstmal viel zu tun. Erst dann können die Handwerker Schäden beseitigen. Eins ist klar, bevor die Menschen wieder in ihren Wohnungen leben können, muss das Haus in der Seestraße erstmal saniert werden und das wird noch eine ganze Weile dauern.
1: Tja, gestern ein heftiger Brand und eine Explosion in der Schweriner Feldstadt. Bilder von dem Feuer, der völlig verrauchten Fassade und den Löscharbeiten, die finden Sie bei uns online im Netz ndr.de/mv und auch in der ndr-mv-App.

0: Jawohl, Freitag, es geht Richtung Wochenende. Hier ist Ihr Frühstücksclub bei NDR 1 Radio MV mit Daniel Behm und Nils Sörens.
1: Und mit unserem Wetterexperten, NDR-Wetterexperten Stefan Kreibohm aus dem Wetterstudio auf Hiddensee. Stefan, wir haben, glaube ich, so ein paar kleine Regenwolken im Land. Das wird aber heute im Tagesverlauf nicht mehr, ne?
2: Nein, das ist wirklich nur ganz, ganz, ganz wenig mal. Es wird heute teilweise richtig grauen Himmel geben, dann aber wieder mit blauen Lücken zwischendrin, wo mal gut die Sonne zum Zuge kommt. Das wird sich immer wieder abwechseln. Und aus mancher grauen Wolke, da fallen mal ein paar Tropfen, also ganz, ganz schwache Schauer, aber überwiegend ist es trocken. Die Temperatur steigt auch noch an heute, aber nicht mehr sehr weit. Also es gibt heute mal Höchstwerte nur so von 20 bis 21 Grad. Im Südosten des Landes bis 22 Grad. Der Wind dazu kommt aus westlicher Richtung, weht schwach bis mäßig. Jetzt anfangs, vor allem rund um Rügen, Hiddensee, da ist auch noch mal frischer, lässt ein bisschen nach, aber das ist heute erst mal der kühlste Tag, morgen wird es schon wärmer, morgen geht es rauf auf 24 bis 26 Grad und am Sonntag auf 28 bis 32 Grad und an beiden Tagen gibt es viel Sonnenschein.
0: Also es geht weiter mit dem Sommer bei uns in Mecklenburg-Vorpommern, sagt unser NDR-Wetterexperte im Wetterstudio auf Hiddensee, Stefan Kreibohm, vielen Dank.
2: Bis nachher.
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3: Ja, durch diese Sprengstoffdrohne am Leipziger Flughafen wird ja gerade debattiert bei uns in Deutschland über die Drohnenabwehr. Petra Künzer, jetzt, wie gut ist man denn aufgestellt bei uns in Mecklenburg-Vorpommern?
4: Also Innenminister Pegel sagt, der zivile Flughafen Rostock-Lage, der sei gegen Drohnenangriffe gut geschützt, unter anderem wegen der Nähe der Bundeswehr durch den benachbarten Fliegerhorst. Gleichzeitig betont er aber auch, eine lückenlose Überwachung des Luftraums über Mecklenburg-Vorpommern ist nicht möglich. Aus der aktuellen Redaktion berichtet Robert Schubert.
5: Pegel erklärt, ein großflächiges Radarsystem zur Überwachung des unteren Luftraums sei teuer und würde mit den üblichen Radarsystemen in der Luftraumüberwachung in Konflikt geraten. Deshalb könne man weiter nur begrenzte oder gefährdete Bereiche wie Flughäfen überwachen. Pegel sieht außerdem die Betreiber kritischer Infrastruktur in der Verantwortung. Inzwischen haben sowohl die Bundesanwaltschaft als auch das Bundeskriminalamt die Ermittlungen übernommen. FDP-Verteidigungsexpertin Strack-Zimmermann sieht Russland als Akteur hinter dem Drohnenangriff. Das Land wolle kurz vor den Wahlen Angst schüren und die militärische Unterstützung für die Ukraine schwächen, so Strack-Zimmermann.
4: Nach einer Explosion und einem Brand in einem Mehrfamilienhaus in Schwerin suchen Polizei und Ermittler jetzt nach der Brandursache. Gestern Mittag hat ein massiver Knall die Bewohner der Feldstadt geschockt. Ein Mann konnte nur noch tot geborgen werden, andere Hausbewohner wurden von der Feuerwehr gerettet. Aus dem Mecklenburg-Studio berichtet Fabian Weishaupt.
6: Die 11 Bewohnerinnen und Bewohner sind erstmal bei Familie und Freunden untergekommen. Unklar ist, wann sie zurück in ihre Wohnungen dürfen, so die Polizei am Morgen. Aktuell muss geklärt werden, was in dem Haus explodiert ist und wer der Tote ist. Durch das Feuer ist das ganze Gebäude stark verqualmt. Zusätzlich hat das Löschwasser großen Schaden angerichtet. Bevor das Haus wieder bewohnbar ist, muss es laut Polizei saniert werden. Gestern Mittag war ein Großaufgebot von Polizei, Feuerwehr und Rettungskräften im Einsatz. Wegen der Explosion war auch der Munitionsbergungsdienst in der Schweriner Feldstadt vor Ort.
4: Der Bau des Archäologischen Landesmuseums verzögert sich. Ursprünglich sollte mit einer Landaufschüttung am Rostocker Stadthafen in diesem September begonnen werden. Axel Seitz berichtet.
7: Auf NDR-Anfrage teilte das zuständige Finanzministerium jetzt mit, es könne keinen möglichen Termin für einen Baubeginn benennen. Dabei hatte Minister Goye im März eine zeitnahe Entscheidung angekündigt, nämlich ob es beim Museumsneubau am Stadthafen bleibt oder ob das Archäologische Landesmuseum eventuell in das Gebäude der Sozietät zieht. Für diese Variante und zugleich gegen einen Neubau an der Warnow sprechen sich immer mehr Kommunalpolitiker der Bürgerschaft aus. Rostock will sich mit 15 Millionen Euro am Landesmuseum beteiligen. Die Kosten für den Neubau sind inzwischen auf mehr als 85 Millionen gestiegen. Nach NDR-Informationen wird eine Sanierung der Sozietät ähnlich teuer. Zudem ist das Gebäude auch kleiner als der geplante Neubau.
4: Zum Abschluss der Wassersprungwettbewerbe bei der Europameisterschaft in Paris hat Ole Rösler aus Rostock Bronze im Turmspringen gewonnen. Er landete einen Platz hinter Landsmann Jaden Eickermann. Beide sorgten damit für die 9. und 10. Medaille für den Deutschen Schwimmverband.
3: Das Wetter für uns in Mecklenburg-Vorpommern mit Dania.
8: Ja, und mit maximal 22 Grad heute. Also wir haben bei der Hitze so eine kleine Verschnaufpause, sind ein paar mehr Wolken mit dabei. Vereinzelt kommen da auch mal ein paar kleine Tropfen runter. Überwiegend wird es heute aber trocken bleiben. Jetzt gerade 14 Grad in Marnitz, wir sind bei 13 Grad in Feldberg und 16 Grad jetzt schon in Barth. Der 3-Tage-Trend, das Wochenende, das wird wieder heißer. Morgen bis zu 27 Grad, Sonntag bis 32, dazu ganz viel Sonne. Erst zum Anfang der Woche kühlt es sich dann wieder ab.
3: 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Die Straßen sind wieder frei. Alles in Ordnung. Machen Sie trotzdem nicht zu schnell, ansonsten verblitzen Sie sich die Augen.
8: Ja, genau. Geblitzt wird nämlich auf der A14 Richtung Karstädt, Höhe Parkplatz Platerberg, A24 Richtung Berlin hinter Mayenburg und Richtung Hamburg zwischen Zarrentin und Gudow, B96 Lietzow Richtung Bergen, Höhe Rahlswieg, B96 kurz vorm Parkplatz Rügenblick aus Stralsund kommt, dann die B103 am Ortseingang Warnemünde, B105 in Rheinberg Richtung Stralsund, B191 zwischen Malkgören und Mallis, B192 Ortsausgang Wulkenzin Richtung Penzlin, B192 in Situ Richtung Malchow, dann zwischen Bansin und Benz Höhe Alt-Salentin, in Drehenkrögen Richtung Ludwigslust und in Zarrentin bei der Badestelle aus Wittenburg kommt.
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8: In Lötz.
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3: Mit Dania Behm in den Nachrichten, Petra Künstler für Marilyn Pagel. Die macht heute mal einen Tag frei. Ich bin Nils Sürens und ich hoffe, wir sehen uns heute Abend auf der Hanse Sale in Rostock. Michael Schulte live und kostenlos im Stadthafen, präsentiert vom NDR in Mecklenburg-Vorpommern. Ich bin auf jeden Fall da.
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3: Wie gewohnt.

0: Ja, zugegeben, Vermisstenmeldungen gibt es öfter im Radio, auch hier bei NDR 1 Radio MV. Aber die hier ist doch recht ungewöhnlich. Es wird nämlich gerade bei uns im Land eine Frau aus Bayern gesucht. Die wird schon vermisst seit 4 Jahren. Der Frühstücksclub hier mit Dania Behm und Nils Sörens.
1: Und mit Steffen Baxalari aus unserem Ostseestudio. Was ist denn das jetzt für eine Geschichte?
2: Es geht um Vanessa Huber aus Unterhaching bei München. Die hatte im November 2022 offenbar einen Streit mit ihrem Ehemann, hatte dann die gemeinsame Wohnung verlassen und ist seitdem spurlos verschwunden. In Bayern gab es anschließend noch umfangreiche Suchmaßnahmen. Auch die TV-Sendung Aktenzeichen XY ungelöst hat nach der Frau gesucht. Und gestern hat die Polizei Rostock bekannt gegeben, dass sich die mittlerweile 42-Jährige angeblich im Bereich Warnemünde aufhalten soll. Anfang der Woche wollen mehrere Zeugen die Frau im Bereich Stolterer Dietrichshagen gesehen haben.
1: Und wie sieht die Frau aus?
2: Die vermisste Vanessa Huber ist 1,75 groß und schlank. Sie hat blaue Augen und bei ihrem Verschwinden hatte sie lange, blonde, glatte Haare. Offenbar hatte sie irgendeine Beziehung zu Rostock, denn es gibt ein Foto vom Juli 2022, das in Rostock aufgenommen wurde. Und das haben wir auf unserer Internetseite einmal veröffentlicht.
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0: Machen Sie die Fenster auf, jetzt kann man noch mal richtig gut durchlüften lassen. 14 Grad gerade in Marnitz zum Beispiel, 15 in Rathay am Schloss. Und das werden heute auch nur bis zu 22 Grad. Dazu ein paar mehr Wolken, ein paar kleine Tropfen, aber größtenteils trocken.
1: Ja, schade, dass wir hier im Studio kein Fenster haben, das wir aufmachen können. Dann könnte dieser,
0: das wäre noch mal was.
1: Dieser Geruch von diesem Thunfischsalat heute Morgen vielleicht mal rauf.
0: Ja, der Geruch ist schwierig, der Geschmack war super.
1: Hier ist Ihr Frühstücksclub, hier ist NDR1 Radio MV mit Daniel Behm und Nils Sörens am Freitag. Jawohl, wir sind schon am Ende der vierten Sommerferienwoche. Heißt aber auch, zwei Wochen sind die Schülerinnen und Schüler noch frei.
0: Und damit es nicht langweilig wird, gibt's immer hier das bei uns im Frühstücksclub.
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3: Und das ist heute...
4: Ich bin Lena, 13 Jahre alt und wohne in Warenmüritz.
3: Dein Tipp ist...
4: Wir fahren in den Serengeti-Park.
3: Und warum findest du das so toll?
4: Also wir fahren da immer hin, weil man da mit dem Auto durch alle Tiere fahren kann, weil sie da frei rumlaufen. Man kann sie streicheln, die kommen auch zum Fenster. Und da gibt es sehr viele Fahrgeschäfte im Freizeitpark. Und mir am besten die Giraffen gefallen, weil sie da frei rumlaufen, wenn man mit einem Auto durch den Park fährt.
3: Na dann, viel Spaß!

0: Was ist denn los mit ihm? Festanhaken. Im Frühstücksclub, hier ist NDR 1 Radio MV, Daniel Behm und Nils Sörens und unser Telefonspaßvogel Live Tennemann jetzt.
1: Ja, und der hat angerufen in Bützow bei Wolfgang Wehrmann. Vorsicht, Live.
2: Einen wunderschönen guten Tag, bin ich da bei Wolfgang Wehrmann.
3: Ja, das ist erstmal richtig.
2: Warnow Blasorchester Ribnitz-Damgarten, ich ruf an wegen den Auftritt bei Ihnen am Nachmittag. Ist es nur um 14 oder 15 Uhr?
3: Ich weiß da nichts von. Ich habe nichts bestellt, junger Mann.
2: Ja, wir sind das Orchester. Wir sind, irgendwie steht hier Geburtstag von Herrn Wehrmann. Das sind Sie doch.
3: Ja, das stimmt auch mit dem Geburtstag. Und ich bin das auch.
2: Sollen wir sonst um 16 Uhr bei Ihnen sein? Das ist ja kein Problem.
3: Nee, junger Mann, hören Sie mir mal zu. Ich habe hier nichts bestellt. Und ob Sie um 14, 15 oder 16 Uhr kommen, ich habe hier nichts bestellt und keine Ahnung.
2: Also wir hätten 11 PKWs. Ist das platzmäßig möglich da bei Ihnen in Bützow?
3: Ja, um Gottes Willen, die Gartenstraße ist auch immer zugeparkt.
2: Sagen Sie, und die Verstärker, wo sollen wir die dann aufstellen, damit da richtig Remi-Demi ist, wissen Sie?
3: Nee, junger Mann, also nun ist es irgendwo auch gut, ne? Also ich habe keine Verstärker bestellt.
2: Wir würden auch Ihre Wunschmelodien spielen. Nein.
3: Ja, das ist ja auch alles sehr nett und so weiter, ne? Aber das geht so
2: also,
3: nicht.
2: Also, ich freue mich, passen Sie auf, auch wenn Sie nicht, werden Sie doch wollen, ja? Wir sind da, Sie werden sich freuen, Ihr Geburtstag wird in die Geschichte eingehen.
3: Irgendwo ist es jetzt auch genug. Ja, ne?
2: Wieso?
3: Ich habe nichts bestellt und ich will auch nichts haben. Ich möchte morgen meinen Geburtstag feiern.
2: Ja,
3: und
2: mit Blas.
3: Sie lassen mich einfach jetzt, ne? Dieses Gespräch ist jetzt einfach irgendwo auch mal gut.
2: Mit Blasmusik.
3: Ja, nein.
2: Wir singen Ihnen die schönste, passen Sie auf dieses. Und wir blasen heute gleich. Am Telefon ist Vorsicht live.
3: Ach du Scheiße. Live Tennemann. Ach du großer Gott. Ja, live Tennemann, du.
4: Vorsicht live.
3: Vielen Dank.
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0: Ach, wie schön, dass Sie auch heute Morgen wieder mit dabei sind. Hier ist Ihr Frühstücksclub. Es ist jetzt 37, halb acht.
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0: Der mutmaßliche Drohnenanschlag auf den Flughafen Leipzig hat heftige Debatten über die Sicherheit ausgelöst. Und jetzt hat die Bundesanwaltschaft die Ermittlungen übernommen. Petra Künzer, warum?
2: Wegen der großen Bedeutung des Falls. Die Bundesanwaltschaft sagt, sie hätte Anhaltspunkte dafür, dass auf dem Flughafengelände eine Explosion absichtlich herbeigeführt werden sollte. Nun wird auch bei uns über Drohnenabwehr diskutiert. Innenminister Pegel sieht den zivilen Flughafen Rostock-Lage gegen Drohnenangriffe gut geschützt. Im Nordmagazin-Interview sagte er, eine lückenlose Überwachung des Luftraums sei aber nicht möglich. Ein spezielles Radarsystem sehr teuer.
3: Wir werden dann immer nur punktuell auf gewisse Veranstaltungsflächen, auf gewisse Räumlichkeiten, auch das ist das, was Bundeswehr und Bundespolizei haben, nur für einen Radius von wenigen Kilometern eine solche Radarüberwachung vornehmen können. Alles andere würde sich erheblich von Kosten und vor allen Dingen Konflikten mit der Verkehrsüberwachung in Deutschland, üblichen Radarüberwachung des gesamten Luftraumes, in Konflikt begeben. Wir werden weiterhin darauf angewiesen sein, dass wir entweder vor Ort sind und entsprechende abgesteckte Räumlichkeiten überwachen oder aber solche besonders gefährdeten Bereiche wie zum Beispiel ein Flughafen unentwegt dann auch von den Betreibern überwacht werden. Da werden vor allem die Betreiber der kritischen Infrastrukturen im Blick bleiben, was noch einmal in Lage etwas leichter ist, weil wir eben nicht nur den zivilen Teil, sondern auch den militärischen Flughafenteil haben und die Bundeswehr sehr genau 24 Stunden am Tag auf so etwas achtet.
2: Innenminister Pegel. Nach dem Fund eines toten Kindes in Preetz im Kreis Plön wird heute das Obduktionsergebnis erwartet. Die Polizei geht nach eigenen Angaben davon aus, dass es sich um das 3-jährige Mädchen handelt, das seit Mittwoch vermisst wurde. Julia Jänisch aus Kiel mit dem aktuellen Stand.
4: Die Polizei Kiel schließt aktuell ein Fremdverschulden in dem Fall aus, hat aber ein Todesermittlungsverfahren eingeleitet. Das ist laut Polizei der ganz normale Verfahrensablauf. Das tote Mädchen ist jetzt in der Rechtsmedizin. Gestern Morgen gegen 9:30 wurde die 3-Jährige in einem privaten Garten ganz in der Nähe von ihrem Zuhause gefunden. Noch ist unklar, wem der Garten gehört und wie genau das Mädchen entdeckt wurde. Mehrere Zeitungen hatten von einem Pool als Fundort berichtet. Das hat die Polizei allerdings nicht bestätigt. Die Betroffenheit in Preetz ist groß. Die stellvertretende Bürgermeisterin Johansson sprach von einer riesigen Welle der Hilfsbereitschaft während der Suche nach dem Kind.
2: Ein betrunkener Autofahrer hat in der Nacht offenbar einen Unfall in Gloxin bei Neverin verursacht. Die Polizei erreichte die Meldung, dass ein Wagen von der Fahrbahn abgekommen war. In der Rettungsleitstelle wurde ein sogenannter E-Call ausgelöst, ein automatisch vom Auto ausgelöster Notruf. Am Unfallort war der Fahrer aber verschwunden. Die Polizei traf den Fahrzeughalter dann zu Hause an, der offenbar auch einräumte, gefahren zu sein. Ein Atemalkoholtest ergab 1,73 Promille. Er musste daraufhin seinen Führerschein abgeben und kann jetzt mit einem Verfahren rechnen. Auf den Straßen rund um Feldberg in der Mecklenburgischen Seenplatte kann es heute voll auf den Straßen werden. Dort startet heute nämlich

0: nach Feldberg zurückkehren wollen.
1: Ja, Sie planen heute auch ein Arschbomben-Battle. Dann hören wir jetzt mal, ob das Wetter für uns in Mecklenburg-Vorpommern passt.
2: Daniel. Ich liebe es ja, wenn Leute mit so einer Seriosität in der Stimme dann sowas sagen. Großartig. Das Wetter heute, man kann es nutzen zum Baden, das auf jeden Fall. Aber es gibt am Wochenende noch bessere Möglichkeiten. Also heute 22 Grad in der Spitze. Dazu mehr Wolken am Start. Es kann immer mal so ein kleiner Tropfen runterkommen, wird aber größtenteils trocken bleiben. Jetzt gerade 17 Grad in Warnemünde, 16 auf Hiddensee am Dornbusch, 14 in Usedomstadt. Der 3-Tage-Trend. Am Wochenende wird es heißer. Ne? Morgen bis zu 27 Grad, Sonne pur. Sonntag bis 32 Grad, Sonne pur. Erst zum Anfang der Woche wird es sich dann wieder abkühlen.
1: 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Die Straßen sind frei.
2: Aber es blitzt. Und zwar auf der A14 Richtung Karstädthöhe, Parkplatz Platerberg. A24 Richtung Berlin hinter Mayenburg. A24 Richtung Hamburg zwischen Zarrentin und Gudow. B96 Lietze Richtung Bergenhöhe, Ralswiek. B96 kurz vorm Parkplatz Rügenblick aus Stralsund kommt. Dann die B103 am Ortseingang Warnemünde. B105 in Rheinberg Richtung Stralsund. B191 zwischen Maik-Göhren und Mallis. B192 Ortsausgang Wulkenzin Richtung Penzlin. B192 in Sito Richtung Malchow. Es blitzt in Bandelin Richtung Greifswald. Dann zwischen Bansin und Benzhöhe Alt-Salentin. In Drehenkrögen Richtung Ludwigslust. In Wismar in der Wasserstraße und in Zarrentin bei der Badestelle aus Wittenburg kommt.
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1: Mit Tanja Behm in den Nachrichten heute vertretungsweise für Marilyn Pagel, die man ein langes Wochenende macht. Petra Künzer, ich bin Nils Sörens. Gleich unser Quiz 6.49. Den gibt es 6 Fragen in 49 Sekunden. Und jetzt schon mal eine Frage zum Warmwerden. Und das ist heute diese hier.
6: Die Hauptstadt der Niederlande heißt...
7: Holland.
1: Holland ist richtig. Das ist
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0: Der Frühstücksclub hier, Danja Behm, Nils Sören. 47 ist es, 10 nach halb 8.
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0: Schön, heute Morgen mit Mario Mulig aus Boltenhagen. Guten Morgen.
2: Ja, schönen guten Morgen, ich grüße Sie.
0: Also wir spielen mit dir und mit deiner Frau, die ist da auch in der Nähe. Die kann auch helfen, ne?
2: Ja, die ist in der Nähe, muss allerdings jetzt noch schnell ein anderes Radio holen, weil wir haben Internetradio und das kommt dann immer ein bisschen später dran.
0: Ah, okay, alles klar, wunderbar, damit sie dann auch irgendwie mithören kann. Sehr schön, was habt ihr am Wochenende vor?
2: Ja, kommt drauf an, was wir gewinnen. Ne? Vielleicht bleibt es nur beim Mittagessen, vielleicht fahren wir auch nur irgendwo hin. Ganz spontan.
0: Okay, das heißt, du bist jetzt verantwortlich für die Wochenendplanung.
2: Ja, genau.
0: Für 1750 Euro kann man ja schon was Schickes machen.
3: Da könntet ihr euch auch nochmal kurzfristig in den Flieger setzen und irgendwo hinfliegen. Also,
2: genau so ist das.
3: Genau, und im besten Falle dann bitte 6 Fragen jetzt in 49 Sekunden einfach richtig beantworten. Für jede richtige Antwort hast du ja sowieso 50 Euro sicher. Wenn ihr eine Antwort nicht gleich parat habt, dann einfach weitersagen, kommt die Frage nämlich am Ende nochmal und bei 6 richtigen Antworten geht es danach an die Jackpot-Frage. Okay?
2: Machen wir gerne.
0: Ist deine Frau jetzt da?
2: Die Frau ist da, gut, Radio ist da und wir werden schon sehen. Ja. Wenn nicht anders, haben wir was für den Jackpot getan.
0: Ja. Sehr gut. Erstmal 49 Sekunden für dich ab jetzt.
3: In welcher italienischen Stadt steht der berühmte schiefe Turm?
2: Pisa.
3: Wie heißt der Hund von Obelix?
2: Edifix.
3: Wie viele Spieler stehen für eine Handballmannschaft auf dem Feld?
2: Handballmannschaft? Wie viele Spieler? Oh, weiter.
3: Welches rötliche Metall leitet elektrischen Strom hervorragend und steckt in fast jedem haushaltsüblichen Stromkabel?
2: Blei.
3: Kupfer. Welche Farbe hat Matcha-Tee?
2: Matcha-Tee? Grün.
3: Wie nennt man den Meeresarm, der die Stadt Stralsund von der Insel Rügen trennt?
2: Strelasund.
3: Wie viele Spieler stehen für eine Handballmannschaft auf dem Feld?
0: Wie viel?
2: 7.
0: Okay, alles Fragen beantwortet.
2: Ja, spannend gemacht.
0: Ja, wo bist du dir jetzt noch unsicher? Wo hast du eher geraten?
2: Eigentlich bei allen.
0: Ja. Also okay. Der schiefe Turm steht auf jeden Fall in Pisa, das war schon mal richtig.
3: Genau, der Hund von Obelix heißt Idefix, das ist auch richtig.
0: Na, beim Handball sind 7 Spieler einer Mannschaft auf dem Feld, korrekt.
3: Genau, das rötliche Metall, das in den Stromkabeln steckt, das ist Kupfer, auch richtig.
0: Genau, Matcha-Tee ist grün und der Meeresarm, der die Stadt Stralsund von der Insel Rügen trennt. Hat da schon jemand gejubelt im Hintergrund?
2: Ja, die Frau, sie scheint sich ja sicher zu sein.
0: Aha. Wegen Strelasund?
2: Strelasund, ja.
0: Hat sie völlig recht. Ist richtig!
2: Ach, scheiße!
0: Ja!
2: Entschuldigung.
3: Sehr gut!
2: Das war wunderbar, ne?
0: 300 Euro habt ihr sicher und wir können noch 1750 Euro draus machen. In 3 Minuten die Jackpot-Frage. Ihr bleibt dran, okay?
2: Wir bleiben dran, dankeschön.
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0: Ja, besser geht's nicht. Sagen auch 2 Raumwohnungen jetzt im

0: Was macht Familie Mulig aus Boltenhagen am Wochenende? Das entscheidet sich jetzt.
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0: Mario Mulig hat alle 6 Fragen in 49 Sekunden richtig beantwortet. 300 Euro sicher. Und jetzt geht's nochmal um den Jackpot. Und dann kommen wir auf insgesamt 1750 Euro. Ist Wegfliegen dann wirklich eine Option am Wochenende, wenn das jetzt klappt, Mario?
2: Nee, eigentlich leider nicht. Eher wegfahren, weil wir haben einen Hund zu Hause und der kann ganz alleine bleiben. Deswegen.
0: Ah, okay, alles klar. Aber erstmal jetzt die Kohle haben, es wird auf jeden Fall ein Hammer-Wochenende. So.
2: Wir können doch noch nichts verplanen, was wir nicht haben, ne?
0: Ja, richtig, genau. Da arbeiten wir jetzt dran. Das ist die Frage. Hör zu.
3: Bei welcher dieser Städte ist die Anzahl der Einwohner kleiner als die Postleitzahl? A. Waren, B. Güstrow oder C. Anklam.
0: 6 Sekunden ab jetzt.
2: Güstrow. B. Wäre das, ne?
0: Antwort B ist eingeloggt. Güstrow hat 29.000 Euro, 29.000 Einwohner. Postleitzahl ist 18.273. Lösung wäre gewesen C, Anklam mit 12.000 Einwohnern und der Postleitzahl 17.389. Das ist leider nicht richtig gewesen. Anklam wäre es gewesen. Anklam.
2: Ja. Sind wir schlauer geworden.
0: Ja, und ihr habt ja nun auch 300 Euro gewonnen, ja, und damit kann man ja zumindest mal schön essen gehen am Wochenende. Also.
2: Genau, wir wollen mal nicht so hartgierig sein.
0: Ja, ja, das ist so. Vielen Dank fürs Splitspiel.
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3: Ja, schade, hat nicht sollen sein, ne? 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

0: Schön, dass Sie mit dabei sind. Hier ist Ihr Frühstücksclub bei NDR 1 Radio im Form mit Daniel Behm und Nils Sörens und mit unserem NDR-Wetterexperten im Wetterstudio auf Hiddensee. Das ist Stefan Kreibohm.
1: Ja, Stefan, heute ja Temperaturen mal ein bisschen zum Durchschnaufen, aber die Hitze kommt wieder, ne?
2: Ganz genau. Heute der kühlste Tag, 20 bis 22 Grad. Wir kriegen rund 6 Stunden Sonne über den Tag verteilt. Also oft ist es wolkig, zwischendurch ein bisschen freundlicher. Ganz selten gibt es ein paar ganz schwache Schauer, die allermeisten kriegen aber nichts davon ab. In der kommenden Nacht geht es runter auf teilweise unter 10 Grad, aber dafür gibt es morgen viel Sonnenschein, Spitzentemperaturen von 26 Grad und auch am Sonntag ist es freundlich, dann bei Temperaturen um die 30 Grad.
0: Stefan Kreibohm im Wetterstudio auf Hiddensee. Schönes Wochenende.
2: Gleichfalls, danke. Tschüss.
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0: 8 Uhr ist es, Freitagmorgen. Schön, dass Sie mit dabei sind, der Frühstücksclub hier.
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0: Ja, diese Sprengstoffdrohne am Leipziger Flughafen sorgt für eine neue Debatte zur Drohnenabwehr in Deutschland. Petra Künzer in den Nachrichten. Wie gut ist man denn bei uns im Land, bei uns in Mecklenburg-Vorpommern aufgestellt?
2: Innenminister Pegel sagt, der zivile Flughafen Rostock-Lage ist gegen Drohnenangriffe gut geschützt. Vor allem deshalb, weil er in der Nähe der Bundeswehr ist durch den benachbarten Fliegerhorst. Gleichzeitig betont er, eine lückenlose Überwachung des Luftraums über Mecklenburg-Vorpommern ist nicht möglich. Aus der aktuellen Redaktion berichtet dazu Robert Schubert.
3: Pegel erklärt, ein großflächiges Radarsystem zur Überwachung des unteren Luftraums sei teuer und würde mit den üblichen Radarsystemen in der Luftraumüberwachung in Konflikt geraten. Deshalb könne man weiter nur begrenzte oder gefährdete Bereiche wie Flughäfen überwachen. Pegel sieht außerdem die Betreiber kritischer Infrastruktur in der Verantwortung. Inzwischen haben sowohl die Bundesanwaltschaft als auch das Bundeskriminalamt die Ermittlungen übernommen. FDP-Verteidigungsexpertin Strack-Zimmermann sieht Russland als Akteur hinter dem Drohnenangriff. Das Land wolle kurz vor den Wahlen Angst schüren und die militärische Unterstützung für die Ukraine schwächen, so Strack-Zimmermann.
2: Die AfD baut laut aktuellem ARD-Deutschland-Trend ihren Vorsprung zur Union weiter aus. Wäre am kommenden Sonntag Bundestagswahl, käme die Partei demnach auf 28%. Die Deutschen sehen die Arbeit der Bundesregierung pessimistisch. Aus Berlin, Sabine Henkel.
4: 85% sind unzufrieden. Und auch die Neuaufstellung der Regierung ändert an der Stimmung nichts. Fast 70% glauben nicht an eine bessere Regierungsarbeit durch den Personalwechsel. Das macht sich auch in der Sonntagsfrage bemerkbar. Wenn am kommenden Sonntag Bundestagswahlen wären, würden CDU und CSU 21% erreichen. Etwas weniger als im Juli. Die AfD kommt in dieser Umfrage auf 28%. Das ist ein leichtes Plus. Alle anderen Parteien erreichen unveränderte Prozentzahlen. Die SPD 12, die Grünen 15 und die Linke 11%.
2: Spuren eines mysteriösen Vermisstenfalls aus Bayern führen möglicherweise nach Mecklenburg-Vorpommern. Eine seit fast 4 Jahren verschwundene Frau soll in der Region Rostock gesehen worden sein. Peter Schmidt berichtet.
5: Bereits seit November 2022 wird die damals 39-jährige Vanessa Huber aus Unterhaching vermisst. Sie habe nach einem Streit ihre Wohnung verlassen, sagt ihr Ehemann. Seitdem ist sie spurlos verschwunden, so die Polizei. Wegen der Gesamtumstände wurde auch wegen des Verdachts eines Gewaltdeliktes ermittelt. Nun jedoch, Anfang dieser Woche, soll die Frau plötzlich in Warnemünde aufgetaucht sein. Mehrere Zeugen haben sie nach Angaben einer Polizeisprecherin gesehen. Wer Hinweise zum Aufenthalt von Vanessa Huber geben kann, solle sich bei der Polizei melden. Die Vermisste ist laut Fahndungsbeschreibung 1,75 Meter groß, schlank und hat lange blonde Haare.
2: 58 Gemeinden in Mecklenburg-Vorpommern bekommen neue Feuerwehrhäuser. Das Land unterstützt die Kommunen mit insgesamt 50 Millionen Euro. Weil für die Gebäude in Musterbauweise eine Sammelbestellung aufgegeben wurde, wird es für die Kommunen billiger. Das Land schießt außerdem auch bis zu 75% der Kosten zu. Am Nachmittag beginnt in Ruhkieten bei Schwan der landesweit erste Neubau.
0: Das Wetter für uns in Mecklenburg-Vorpommern mit Daniel.
6: Ja, und mit maximal 22 Grad heute im Land. Das heißt, so ein kleines bisschen Verschnaufpause, was die Temperaturen angeht. Sind mehr Wolken mit dabei. Vereinzelt können auch mal ein paar kleine Tropfen runterkommen. Aber überwiegend wird es heute wirklich trocken bleiben. Jetzt gerade 15 Grad in Heiligendamm. Wir sind bei 16 Grad im Müritz-Nationalpark. Und in Anklam messen wir ebenfalls 16 Grad. Der 3-Tage-Trend, das Wochenende, das wird dann wieder heißer. Morgen schon bis zu 27 Grad, Sonntag bis 32 Grad. Dazu Sonne satt. Erst zum Anfang der Woche wird sich das Ganze wieder ein bisschen abkühlen.
0: 8:04, hier ist NDR 1 Radio MV mit dem zuverlässigsten Verkehrsservice für uns in Mecklenburg-Vorpommern. Lass mich gucken, Straßen sind frei, oder? Ja, sieht gut aus. Wäre schön, aber blitzen tut's.
6: Ja, auf der A14 Richtung Karstadt, Höhe Parkplatz Platerberg, A24 Richtung Berlin hinter Mayenburg und Richtung Hamburg zwischen Zarrentin und Gudow. B96 Lietzow so Richtung Bergen, Höhe Ralswiek. B96 kurz vorm Parkplatz Rügenblick aus Stralsund kommt. Dann die B103 am Ortseingang Warnemünde, B105 in Rheinberg Richtung Stralsund, B191 zwischen Malkgören und Mallis, B192 im Ortsausgang Wulkenzin Richtung Penzlin, B192 in Sito Richtung Malkgören. Salchow, dann in Bandelin Richtung Greifswald, zwischen Bansin und Benzhöhe Alt-Salentin, in Drehenkrögen Richtung Ludwigslust, in Wismar in der Wasserstraße und in Zarrentin bei der Badestelle aus Wittenburg kommt.
0: 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Da haben sich unter anderem heute schon Hans, Pedi und Keule gemeldet. Ich sag so, wie heißt du? Ach, kannst du mich Keule nennen? Alles klar.
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6: Guten Morgen. In Penkun.
0: Guten Morgen in Brühl.
7: Und in Goldberg.
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0: Mit Tanja Behm, mit Petra Künzer in den Nachrichten für Marilyn Pagel. Ich bin Nils Sürrens und immer um kurz nach 8 und kurz nach 10 mit dem NDR 1 Radio MV Ticket Sommer. Das heißt, Sie gewinnen unvergessliche Erlebnisse, wie zum Beispiel ein Konzert von Materia.
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6: Jetzt zu gewinnen und den nächsten Gewinner der Materia Tickets gibt's gleich hier bei uns so in knapp 10 Minuten.
0: Wollen wir den anrufen?
6: Sozusagen.
0: Machen wir gleich. Nach dem Kulthit von U2, I still haven't found what I'm looking for. Und das hier, das ist die wunderbare Christina Störner. In ein paar Jahren, am Freitag. Ich seh

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0: Ja, immer um kurz nach 8 und um kurz nach 10 gibt's hier unvergessliche Erlebnisse bei uns zu gewinnen. Wie jetzt Tickets für den Tourauftakt von Materia in Rostock.
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3: Ja, Sebastian Baum aus Hornsdorf, der hat sich angemeldet über unsere App. Wollen wir mal gucken, ob wir den jetzt erreichen.
4: Hallo.
3: Guten Morgen, nicht erschrecken. Hier ist der Frühstücksclub von NDR 1 Radio MV, Dania Behm und Nils Sörens. Guten Morgen, Sebastian.
4: Guten Morgen.
3: Na, damit hast du jetzt möglicherweise nicht gerechnet.
4: Nee, um Gottes Willen.
3: Ja, du hattest dich bei uns gemeldet über die App, weil du da irgendwie sagst, euch könnte das ganz gut passen mit den Tickets für Materia, ne?
4: Oh ja.
3: Erzähl mal.
4: Naja, meine Frau hat seit Februar einen neuen Job, ist viel zu tun, lange Tage bis 18 Uhr. Wir bauen nebenbei ein Haus. Ich mache ganz viel in Eigenleistung. Und sie sagt mir, ich kann dir gar nicht helfen. Und ich bin dir so dankbar, dass du das alles machst. Und ich will nicht sagen, sie weint viel, aber sie ist erschöpft durch den Job.
3: Ja.
4: Und ich bin einfach nur bemüht, sie da rauszuholen, dass sie den Kopf eventuell mal freikriegt. Jetzt ist sie gerade ein bisschen erkältet. Ach, es kommt alles auf einmal und deswegen habe ich gesagt, ich muss sie da irgendwie den Kopf freikriegen. Sie muss einfach mal runterkommen und Das versuche ich damit, sie zu unterstützen und ihr zu helfen.
3: Ja, neuer Job, Hausbau, das ist dann viel auf einmal und dann ist vielleicht auch ganz gut, wenn man einfach mal rauskommt und vielleicht einfach mal so einen schönen Abend gemeinsam verbringt, ohne sich
4: genau sieht's aus.
3: Um irgendwas Gedanken zu machen.
0: Und weißt du was? Sebastian, da sind wir total gerne Teil davon und helfen euch dabei, euch wieder so ein bisschen zu besinnen, ein bisschen Luft zu kriegen.
3: Jetzt
0: und
3: sag's.
0: Deswegen herzlichen Glückwunsch, ihr kriegt zwei Materia-Tickets.
3: Jawohl.
4: Ich freue mich. Das ist schön. Vielen Dank.
3: Freitag im Iger Park, das Heimspiel, der große Auftakt zur Materia-Tour mit Sebastian aus Hornsdorf und mit seiner Frau. Liebe Grüße.
4: Ja, mache ich. Vielen Dank.
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3: So, und um kurz nach 10 gibt's dann die nächsten Tickets dann für die Störtebeker Festspiele in Ralswiek auf Rügen. Dann also nachher bei NDR 1 Radio MV bei der

0: Dania Behm und Nils Sörens und Jürgen am Telefon. Guten Morgen.
1: Schönen guten Morgen. Ich bin aus Wismar und zwar am Busbahnhof wird gerade der Blitzer aufgebaut.
2: Wunderbar, ist notiert. NDR1 Radio MV. Wenn übrigens bei uns im Land gefeiert wird, dann sind wir natürlich da. Dann sind wir dabei. Der NDR in Mecklenburg-Vorpommern, das ganze Wochenende natürlich auf der Hanse-Sale in Rostock.
0: Ja, aber auch beim Kinder- und Parkfest in Saato sind wir am Start mit einem unserer NDR MV Party-DJs. Hannes Rusnack vom Förderverein. Was genau habt ihr geplant?
3: Also wir sind schon fleißig am Aufbauen für morgen. Wir starten morgen 11 Uhr, da geht es los mit dem Kinderfest. Wir haben Hüpfburgen, wir haben Ponyreiten. Es wird eine schöne Zaubershow geben. Selbstverständlich wird es auch eine Kinderdisco geben. Wir haben Zuckerwatte, Krebs, Kaffee und Kuchen wird es natürlich auch für die Erwachsenen geben. Und sehr, sehr viele Leckereien vom Grill. Das heißt, es wird Burger geben, Bratwurstfleisch, alles, was das Herz begehrt. Und dann werden wir 18 Uhr in die Abendveranstaltung gehen. Da freuen wir uns schon auf euren Party-DJ. Und die Liveband Memory wird sich dann auch mit dem lieben DJ Knut die Klinke in die Hand geben und für eine gute Stimmung sorgen. Darauf freuen wir uns sehr.
2: Ja, wir auch. Wir sind dabei, der NDR in Mecklenburg-Vorpommern. Morgen auch beim Kinder- und Parkfest in Saato. Das Ganze im Park an der

0: Ja, wir haben es ja schon geahnt, aber jetzt steht es fest, jetzt ist es offiziell. Der Sommerhit des Jahres kommt von Shakira.
1: Mhm.
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1: Ja, der offizielle Sommerhit, da geht's um Marktforschung. Ne? Ja. Welcher ist der erfolgreichste Sommersong? Und da liegt der WM-Song in Deutschland wirklich weit vorne. 60 Millionen Streams, Die Die auf Platz 1.
0: Ja, für Shakira lief die Fußball-Weltmeisterschaft eigentlich deutlich besser als für die deutsche Mannschaft, kann man glaube ich so sagen, oder?
1: Definitiv.
0: Hier im Lieblingsmix von uns in Mecklenburg-Vorpommern, der offizielle Sommerhit des Jahres. Shakira, Die Die um 8.22 Uhr.

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1: Guten Morgen im Frühstücksclub. Es ist jetzt 8:30.
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1: Ja, eine Sprengstoffdrohne am Leipziger Flughafen hat die Diskussion über die Schlagkraft der Drohnenabwehr in Deutschland jetzt neu entfacht. Petra Künzer, wie sieht's denn in Mecklenburg-Vorpommern aus?
3: Also Innenminister Pegel sieht den zivilen Flughafen Rostock-Lage gegen Drohnenangriffe gut geschützt, weil die Bundeswehr ja auf dem benachbarten Fliegerhorst ist. Eine lückenlose Überwachung des Luftraums über ganz Mecklenburg-Vorpommern sei aber nicht möglich. Im Fall des mutmaßlichen Drohnenangriffs auf den Leipziger Flughafen hat die Bundesanwaltschaft inzwischen die Ermittlungen übernommen. ARD-Terrorismusexperte Holger Schmidt.
4: Es handele sich um einen schwerwiegenden Angriff auf die Transport- und Logistikinfrastruktur in Deutschland, erklärt Generalbundesanwalt Jens Rommel in einer Presseerklärung. Damit sei die Tat geeignet, die äußere und innere Sicherheit der Bundesrepublik zu beeinträchtigen, und deshalb übernimmt nun die Bundesanwaltschaft die weiteren Ermittlungen. Auch die polizeiliche Führung der Ermittlungen wird ausgetauscht. Das Bundeskriminalamt übernimmt auf Anweisung von Rommel vom Landeskriminalamt Sachsen. Es besteht der Verdacht des versuchten Herbeiführens einer Sprengstoffexplosion und des gefährlichen Eingriffs in den Luftverkehr, so die Bundesanwaltschaft. Und sie spricht davon, dass es wohl zwei Drohnen waren, die am Dienstagabend am Flughafen Leipzig im Einsatz waren. Denn auch der Gegenstand, mit dem eine Frachtmaschine beim Durchstarten kollidiert sei, sei mutmaßlich eine Drohne gewesen, heißt es.
3: In 58 Gemeinden in Mecklenburg-Vorpommern werden neue Feuerwehrhäuser gebaut. Los geht es heute in Rukiten bei Schwan. Dafür gibt es ein Förderprogramm. Christian Jäger aus dem Ostseestudio.
5: 50 Millionen Euro nimmt das Land in die Hand, um die Gemeinden zu unterstützen. In ganz Mecklenburg-Vorpommern verteilt sollen Gerätehäuser für Feuerwehren in Musterbauweise entstehen. Pro Gebäude für rund 1 Million Euro. Für mehr Stellplätze wird es teurer. Als Sammelbestellung wird es für alle Beteiligten günstiger. Je schlechter die Kommunen dastehen, desto höher die Förderung. Bis zu 75% sind möglich. Vielerorts wäre der Bau von Gerätehäusern ohne die Förderung nicht möglich. So wie in Rukiten bei Schwan. Hier beginnt landesweit der allererste Neubau. Am späten Nachmittag erfolgt zudem der Spatenstich im Rippensdammgartener Ortsteil Glockenhagen.
3: Ein betrunkener Autofahrer hat in der Nacht offenbar einen Unfall in Gloxin bei Neverin verursacht. Die Polizei erreichte die Meldung, dass ein Wagen von der Fahrbahn abgekommen war. In der Rettungsleitstelle wurde ein sogenannter E-Call ausgelöst, ein automatisch vom Auto ausgelöster Notruf. Am Unfallort war der Fahrer aber verschwunden. Die Polizei traf den Fahrzeughalter dann zu Hause an, der offenbar auch einräumte, gefahren zu sein. Ein Atemalkoholtest ergab 1,73 Promille. Er musste daraufhin seinen Führerschein abgeben und kann jetzt mit einem Verfahren rechnen. Nach einer Explosion und einem Brand in einem Mehrfamilienhaus in Schwerin suchen Polizei und Ermittler jetzt nach der Brandursache. Gestern Mittag hat ein massiver Knall die Bewohner der Feldstadt geschockt. Ein Mann konnte nur noch tot geborgen werden. Andere Hausbewohner wurden von der Feuerwehr gerettet. Aus dem Mecklenburg-Studio berichtet Fabian Weishaupt.
6: Die 11 Bewohnerinnen und Bewohner sind erstmal bei Familie und Freunden untergekommen. Unklar ist, wann sie zurück in ihre Wohnungen dürfen, so die Polizei am Morgen. Aktuell muss geklärt werden, was in dem Haus explodiert ist und wer der Tote ist. Durch das Feuer ist

0: Der 3-Tage-Trend. Das Wochenende wird dann wieder heißer. Morgen bis 27 Grad, Sonntag bis 32. Dazu ganz viel Sonne. Zum Anfang der Woche kühlt sich's dann allerdings wieder ab.
1: 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Sieht gut aus, die Straßen sind frei.
0: Nicht ganz, da ist gerade eben eine Nachricht reingekommen. Siehst du die?
1: Aber wirklich vor einer Sekunde, ja. Ne? Ja, ja, okay. Vorsichtig fahren bitte. A20 Rostock Richtung Lübeck zwischen Grevesmühlen und Schönberg. Da liegt ein Spanngurt auf der Fahrbahn oder möglicherweise sogar mehrere. Gut, dass du immer noch ein Auge drauf hast, Daniel.
0: Immer gemeinsam für uns im Frühstücksclub, so ist das. Geblitzt wird auch noch, und zwar auf der A14 Richtung Karstädt, Höhe Parkplatz Platerberg, A24 Richtung Berlin hinter Mayenburg, A24 Richtung Hamburg zwischen Zarrentin und Gudow, B96 Lietzow Richtung Bergen, Höhe Ralswiek, B96 kurz vorm Parkplatz Rügenblick aus Stralsund kommt, B103 am Ortseingang Warnemünde, B105 in Rheinberg Richtung Stralsund, B191 zwischen Malkgören und Mallis, B192 Ortsausgang Wulkenzin Richtung Penzlin, B192 in Sito Richtung Malchow, dann in Bandelin Richtung Greifswald, zwischen Bansin und Benz Höhe Alt-Salentin, in Drehenkrögen Richtung Ludwigslust, auf der Umgehung Stralsund Richtung Stralsund Höhe Umspannwerk, in Wismar am Busbahnhof Richtung Hafen und in Zarrentin bei der Badestelle aus Wittenburg kommt.
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0: Guten Morgen. In Neukahlen.
1: Kriewitz.
3: Und Putbus.
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1: Mit Daniel Behm, Petra Künzer und Nils Surrens und mit Michael Schulte heute Abend live und kostenlos für Sie im Stadthafen in Rostock. Das Konzert mit Michael Schulte auf der Hanse Sail. Kommen Sie da gerne längs. Und passend dazu heute übrigens auch der WhatsApp-Wunschhit. Immer am Freitag bestimmen Sie doch, mit welchem Song wir Sie hier im Frühstücksclub nachher ins Wochenende schicken. Und das sind dann halt heute zwei Songs von Michael Schulte, die zur Auswahl stehen. Einmal dieser hier.
0: I was born from one love of two. Liebe ich ja. Schön ruhige Nummer, You Let Me Walk Alone. Oder Sie wollen lieber was mit ein bisschen mehr Dampf haben? Auch super.
1: Haben wir auch im Angebot.
0: Beautiful Reason. Sie entscheiden und stimmen jetzt ab bei uns im WhatsApp-Kanal. Der heißt NDR MV Nachrichten. Und den Gewinnersong gibt es dann hier bei uns im Frühstücksclub gegen 10 vor 10.

0: Ja, auch wenn die deutsche Fußballnationalmannschaft früher rausgeflogen ist, als wir uns vorgestellt haben. Die Fußballpause war diesen Sommer recht kurz durch die Weltmeisterschaft. Und trotzdem freuen sich jetzt schon viele wieder drauf. Es geht wieder los mit dem Ligabetrieb und damit auch für Hansa Rostock. NDR 1 Radio MV, hier der Frühstücksclub mit Dania Behm und Nils Sörens.
1: Ja, am Wochenende startet die dritte Fußballliga. Hansa-Reporter Jan Dittjogeit, was wird denn das für eine Saison für die Rostocker?
2: Also Hansa spielt ja jetzt das dritte Drittliga-Jahr in Folge und anders ist diesmal das Ziel Aufstieg. Das wird nun sehr klar und unmissverständlich formuliert und zwar von Clubführung und Mannschaft gleichermaßen. Da war man zuletzt doch noch eher etwas zurückhaltender. Das bedeutet nun aber auch, dass man diesmal den Saisonstart besser nicht so vermurksen sollte wie in den vergangenen beiden Jahren. Da ging es ja in der Anfangsphase eher um Abstiegs- als um Aufstiegskampf. Hansa sieht sich übrigens nicht nur selbst als Top-Kandidat, sondern auch die Konkurrenz. Bei einer Umfrage unter den Drittliga-Trainern wurde kein Verein in Sachen Aufstieg häufiger genannt als Hansa Rostock.
1: Tja, am Sonntag dann um 13.30 Uhr das erste Hansa-Punktspiel der neuen Saison bei der zweiten Mannschaft der TSG Hoffenheim. Wir berichten natürlich wie immer hier bei NDR 1 Radio MV. 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
0: Ja, und dort gibt es auch eine neue Ausgabe von Hansa Inside. 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Klicken Sie sich gerne rein bei uns in die App.
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0: 8.51 Uhr.
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2: Es ist ja, wie es ist.
1: Und das sind ihre Gäste. Herr Ahlers.
3: Na, das tut ja nichts so Sachen.
1: Udo.
4: Ja, das kann's haben.
1: Und Opa Gerke.
5: Steffi, machst du mir Mettbrötchen?
2: Du, ich weiß nicht, wie lange noch. Was? Den Zucker nimmt er selber, ne?
3: Wieso, was ist denn mit dem Mettbrötchen?
2: Hör auf, du, ich hatte ja einen Sonntag Lebensmittelkontrolle, unangemeldet und dann sowas von penibel.
4: Also Steffi, bei dir ist doch alles schier. Was wollen die denn?
2: Ja, das ging los mit der Mett-Temperatur, die wäre nicht unter 5 Grad. Oh. Jetzt brauche ich bis heute Nachmittag so ein Mett-Thermometer und alles, sonst machen sie mir den Laden dicht.
3: Ja, das kommt alles von der EU. Das ist die reinste Diktatur.
4: Ja, aber zur Wahl wollen sie einen hinscheuchen. Obwohl man sonntags ja nur auch in andere Sachen eingebunden ist.
2: Du, dann soll ich hier nichts mehr mit Flüssigei machen und sonst was.
4: Das schmeckt ja auch gar nicht.
2: Das mache ich ja auch nun gar nicht. Aber es kommt ja noch viel schlimmer.
3: Ja, was denn nun noch?
2: Du, da steht der Typ im Laden, trinkt meinen Kaffee und dann sagt er wörtlich, dieser Hund da kann aber nicht auf dem Tresen neben dem Brötchen sitzen.
3: Also.
2: Ja, eben, als wenn Rocky da irgendwas mit dem Brötchen macht.
3: Ja, ich frage mich ja, wie er da überhaupt draufkommt mit seinem Übergewicht.
2: Also, Georg, erstens ist das kein Übergewicht, sondern was mit den Drüsen. Und zweitens springt so ein Tier aus dem Stand hier auf den Tresen.
4: Ja, warte mal. Rocky, komm noch hier hin, komm noch Udo hin. Er springt nicht runter.
2: Ja, runterspringen macht er nicht. Das brauchst du gar nicht versuchen.
4: Rocky.
2: Er macht es nicht.
4: Rocky.
2: Er lässt sich ja erst abends runterheben, wenn ich zumach. Nun kommen sie aber heute Nachmittag wieder und dann muss das geregelt sein. Also
3: ja, da kommt bei der EU raus, dass du nicht mal deinen Hund auf deinen eigenen Tresen sitzen lassen kannst. Also noch leben wir ja wohl in Deutschland. Jawohl!
2: Und dabei will man ja.
4: Ja.
2: Man will ja. Aber dann stecken sie dir nur Knüppel zwischen die Beine.
4: Also. Allein schon.
5: Also, ich bräuchte denn noch Sitz im Parlament mit 6 Buchstaben.
2: Udo, mach du mal.
4: Sitz im Parlament? Sessel.
5: Der passt. Stark, Udo.
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3: Ja, hier ist Ihr Frühstücksclub. Es ist jetzt 9 Uhr.
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3: Im Mordprozess zum Fall Fabian aus Göstrow wird es ja gefühlt so ein bisschen kleinteiliger. Petra Künzer, welche Puzzlestücke sind denn da heute zu erwarten?
4: Ja, es ist mittlerweile ja der 21. Verhandlungstag und es sind einige Zeugen aus dem Umfeld des getöteten Jungen geladen. Jürgen Jakob Gericke sagt uns das genau aus dem Studio Rostock.
5: Mitarbeiterinnen des Jugendamts und der Familienhilfe sollen am Landgericht Rostock aussagen. Zudem ist Fabians Oma mütterlicherseits als Zeugin geladen. Auch der Großvater der Angeklagten, bei dem Gina H. aufgewachsen ist, sollte kommen. Er hat es aber abgelehnt, vor Gericht auszusagen. Beim Verhandlungstag gestern ging es in mehreren Befragungen um das Alibi der Angeklagten. Das Auftreten ihrer Schwester als Zeugin hat zudem für Aufsehen gesorgt. Sie hatte über Gina H. gesagt, dass sie keine Lust gehabt habe zu arbeiten. Die Angeklagte wehrte sich zum ersten Mal überhaupt in dem Mordprozess mit einem lauten, empörten Ausruf vor Gericht. Der Richter verwarnte sie dafür.
4: Nach dem mutmaßlichen Drohnenangriff auf den Leipziger Flughafen hat die Bundesanwaltschaft die Ermittlungen übernommen. Die Karlsruher Behörde spricht von einem schwerwiegenden Angriff auf die deutsche Infrastruktur. FDP-Verteidigungsexpertin Strack-Zimmermann sieht Russland als Akteur hinter dem Drohnenangriff. Das Land wolle kurz vor den Wahlen Angst schüren und die militärische Unterstützung für die Ukraine schwächen, so Strack-Zimmermann. Mecklenburg-Vorpommerns Innenminister Pegel sagt, der zivile Flughafen Rostock-Lage sei gegen Drohnenangriffe gut geschützt. Unter anderem wegen der Nähe der Bundeswehr durch den benachbarten Fliegerhorst. Eine lückenlose Überwachung des Luftraums über Mecklenburg-Vorpommern sei aber nicht möglich. Der Bau des Archäologischen Landesmuseums verzögert sich. Ursprünglich sollte mit einer Landaufschüttung am Rostocker Stadthafen in diesem September begonnen werden. Axel Seitz mit den Einzelheiten.
6: Auf NDR-Anfrage teilte das zuständige Finanzministerium jetzt mit, es könne keinen möglichen Termin für einen Baubeginn benennen. Dabei hatte Minister Goye im März eine zeitnahe Entscheidung angekündigt, nämlich ob es beim Museumsneubau am Stadthafen bleibt oder ob das Archäologische Landesmuseum eventuell in das Gebäude der Sozietät zieht. Für diese Variante und zugleich gegen einen Neubau an der Warnow sprechen sich immer mehr Kommunalpolitiker der Bürgerschaft aus. Rostock will sich mit 15 Millionen Euro am Landesmuseum beteiligen. Die Kosten für den Neubau sind inzwischen auf mehr als 85 Millionen gestiegen. Nach NDR-Informationen wird eine Sanierung der Sozietät ähnlich teuer. Zudem ist das Gebäude auch kleiner als der geplante Neubau.
4: Klassik, Clubmusik und Kunst an einem Ort, das verspricht das Detect Classic Festival in Bröllin bei Pasewalk. Was die Besucherinnen und Besucher dort erwartet, mehr jetzt dazu von Dominik Kirstea aus dem Hafmüritz-Studio.
7: Die ersten Töne erklingen am Nachmittag auf dem Gelände von Schloss Bröllin. Bis Sonntag werden dort zwischen 1600 und 1800 Gäste erwartet. Im Mittelpunkt steht in diesem Jahr das Motto Fokus, also das bewusste Erleben von Musik, Kunst und zwischenmenschlichen Begegnungen. Das Detect Classic Festival verbindet klassische Musik mit elektronischen Klängen und verwandelt den ehemaligen Gutshof in eine Mischung aus Konzertsaal, Club und Open-Air-Gelände. Mehr als 70 Musikerinnen und Musiker, DJs und Künstlerinnen sind auf 7 Bühnen zu erleben. Außerdem gibt es Performances und Workshops. Unterstützt wird das Detect Classic Festival durch die NDR Kulturförderung.
3: Ja, und gleich noch ein Veranstaltungstipp. Heute ist Sommertheater im Bernitter Dorfladen. Dania, da waren wir doch mit der Frühstücksstruktur.
8: Ja.
3: Bernitter Dorfladen heute ab 18 Uhr mit Sommertheater, Getränke, kleiner Imbiss mit dabei. Also das ist immer ganz schön. Liebevoll machen die immer alles. Von daher hin, der Bernitter Dorfladen heute. heute. Sommertheater ab 18 Uhr. Viel Spaß dabei, cool. Und Wetter passt auch.
8: Ja, das passt. Es wird nämlich größtenteils trocken bleiben. Es kommen zwar hier und da so ein paar kleine vereinzelte Tropfen mal runter, aber die stören gar nicht und sind dann auch immer ganz schnell wieder weg. Bis zu 22 Grad kriegen wir heute. Mehr Wolken als in den vergangenen Tagen. Jetzt gerade 16 Grad in Lukuried, genauso in Ribnitz-Damgarten. 17 auf der Insel Film. Und dann haben wir den 3-Tage-Trend. Das Wochenende, es wird heißer. Morgen bis zu 27, Sonntag bis 32 Grad. Dazu viel Sonne. Erst Anfang nächste Woche wird sich das wieder abkühlen.
3: Ja, die Frühstücksclub-Tour geht natürlich auch in diesem Monat weiter. Einmal im Monat senden wir doch von einem Ort bei uns in Mecklenburg-Vorpommern. Wo wir dann hinkommen? Noch sagen wir es nicht, aber wir melden uns rechtzeitig bei Ihnen, dass Sie uns da vielleicht sogar besuchen kommen morgens, wenn Sie mögen. Jetzt der Blick auf die Straßen, der zuverlässigste Verkehrsservice für uns in Mecklenburg-Vorpommern. Das ist nach wie vor alles in Ordnung. Das ist ganz schön heute, gefällt mir.
8: Genau, geblitzt wird aber. Und zwar auf der A14 Richtung Karstadt, Höhe Parkplatz Platerberg. A24 Richtung Berlin hinter Mayenburg. A24 Richtung Hamburg zwischen Zarrentin und Gudow. Dann die B96 Lietzow Richtung Bergen, Höhe Rahlswiek. B96 kurz vorm Parkplatz Rügenblick aus Stralsund kommt. B103 am Ortseingang Warnemünde. B104 Großroge Richtung Fietgeest. Dann B105 in Rheinberg Richtung Stralsund. Auf der B191 zwischen Malkgören und Mallis. B192 Ortsausgang Wulkenzin Richtung Penzlin. B192 in Sito Richtung Malchow. Dann in Bandelin Richtung Greifswald. In Drehenkrögen Richtung Ludwigslust. Auf der Umgehung Stralsund Richtung Stralsund, Höhe Umspannberg. In Wismar am Busbahnhof Richtung Hafen und in Zarrentin bei der Badestelle aus Wittenburg kommt.
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8: In Garz.
3: In Eggesin.
8: Und in Knäuen.
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3: Mit Dania Behm, mit Petra Künzer. Ich bin Nils Sörens am
8: Freitag.
3: Jawohl, wir freuen uns drauf. Sollten Sie am Wochenende arbeiten müssen, kein Problem, auch an Sie denken wir.
10: Du musst am Samstag arbeiten.
11: Kein Problem, ich komme nur etwas später. Die Bahn fährt samstags nicht so oft.
10: Wann wärst du hier?
11: Am Montag.
3: Ja.
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0: Absoluter Hammer, was da gestern in Krusenfelde bei Jamen los war, was der Fußballverein da auf die Beine gestellt hat, wen die alle mit ins Boot und mobilisiert haben. Der Verein hat nur 70 Mitglieder und ein Vielfaches an Menschen war da vor Ort.
1: Ja, es ging um die Vereinsaufgabe und um insgesamt 2000 Euro. Wir von NDR 1 Radio MV unterstützen noch die Vereine bei uns im Land und eben auch den Fußballverein BSV 95 Krusenfelde. Die sollten 20 Torwarttreffer in 5 Minuten schaffen.
0: Ja.
1: Und mit dabei war auch unser NDR 1 Radio MV Moderator Patrick Ortel. Patrick, das war schon echt eine große Nummer, die da gestern in dem kleinen Ort stattfand, ne?
2: Und es war richtig Dorffest. 350 Menschen aus Krusenfelde und Umgebung sind zum Sportplatz gekommen. Die Dorffrauen haben Kuchen gebacken, Getränke besorgt, es wurde gegrillt. Die Feuerwehren aus der Umgebung sind zur Unterstützung angerückt. Also das Vereinsleben läuft.
3: Das ist Kultur und Sport in unserer Gemeinde. Wir wollen uns hier wohlfühlen und deswegen ist es uns wichtig, ne?
4: Die Kinder kommen von der Straße runter. Die sind froh, dass sie Fußball spielen können hier, ne? Ist schon nicht schlecht hier.
5: Ja, weil die hier organisiert, hier gibt's Essen, hier gibt's Trinken, die hier spielen, die werden angeleitet. Das ist schon toll, ne?
2: Nur die Aufgabe, die hatte es diesmal in sich. Vereinschef Thilo Pohlmann war zu Recht skeptisch, weil die Proberunde so richtig in die Hose gegangen ist.
6: Das war Katastrophe. Der Ball muss hier ins Runde. Das ist wichtig.
7: Habt ihr das verstanden?
2: Ja, und dann ging's an die Torwände. Mamas, Papas, Kinder, Fußballspieler oder auch nicht, alle an die Bälle. Ungefähr 20 Bälle flogen immer wieder gleichzeitig durch die Luft. Es war also ein wildes Schießen an insgesamt 5 Torwänden.
8: Ah, fast!
9: Das Loch ist zu klein.
8: So. War der drin?
10: Fast drin.
8: Fast drin?
10: 2 fast ist einer ganz.
8: Zählen wir.
11: Gut. Ja.
2: Schon mal eure Wand hat ja sogar 5 Löcher hier. Aber es war eben doch schwer. Es ging viel daneben. Und am Ende haben wir natürlich nachgezählt.
8: Es waren 40 Treffer! 2000 Euro! Herzlichen Glückwunsch!
6: Ja, vielen Dank an den NDR.
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0: Gut zwei Wochen sind noch Sommerferien bei uns in Mecklenburg-Vorpommern. Und damit es nicht langweilig wird, gibt's immer das hier bei uns.
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0: Und das ist heute?
2: Ich bin Lena, 13 Jahre alt und wohne in Warenmüritz.
0: Dein Tipp ist?
2: Wir fahren in den Serengeti-Park.
0: Und warum findest du das so toll?
2: Also wir fahren da immer hin, weil man da mit dem Auto durch alle Tiere fahren kann, weil sie da frei rumlaufen. Man kann sie streicheln, die kommen auch zum Fenster. Und da gibt es sehr viele Fahrgeschäfte im Freizeitpark. Und mir am besten die Giraffen gefallen, weil sie da frei rumlaufen, wenn man mit einem Auto durch den Park fährt.
0: Na dann, viel Spaß!

0: jetzt für Sie hier im Frühstücksclub bei NDR 1 Radio vor um 9.22 Uhr unser Telefonspaßvogel Live Tennemann.
1: Der hat angerufen in Bützow bei Wolfgang Wehrmann. Vorsicht, live.
2: Einen wunderschönen guten Tag, bin ich da bei Wolfgang Wehrmann.
3: Ja, das ist erstmal richtig.
2: Warnow Blasorchester Ribnitz-Damgarten, ich rufe an wegen den Auftritt bei Ihnen am Nachmittag. Ist es nur um 14 oder 15 Uhr?
3: Ich weiß da nichts von, ich habe nichts bestellt, junger Mann.
2: Ja, wir sind das Orchester, wir sind, irgendwie steht hier Geburtstag von Herrn Wehrmann, das sind Sie doch.
3: Ja, das stimmt auch mit dem Geburtstag und ich bin das auch.
2: Sollen wir sonst um 16 Uhr bei Ihnen sein, das ist ja kein Problem.
3: Nee, junger Mann, hören Sie mir mal zu, ich habe hier nichts bestellt und ob Sie um 14, 15 oder 16 Uhr kommen, ich habe hier nichts bestellt und keine Ahnung.
2: Also wir hätten 11 PKWs, ist das platzmäßig möglich da bei Ihnen in Bützow?
3: Ja, um Gottes Willen, die Gartenstraße ist auch immer zugeparkt.
2: Sagen Sie, und die Verstärker, wo sollen wir die dann aufstellen, damit da richtig Remi-Demi ist, wissen Sie?
3: Nee, junger Mann, also nun ist es irgendwo auch gut, ne? Also ich habe keine Verstärker bestellt.
2: Wir würden auch Ihre Wunschmelodien spielen.
3: Nein. Ja, das ist ja auch alles sehr nett und so weiter, ne? So. Aber das geht so
2: also,
3: nicht.
2: Also, ich freue mich, passen Sie auf, auch wenn Sie nicht, werden Sie doch wollen, ja? Wir sind da, Sie werden sich freuen, Ihr Geburtstag wird in die Geschichte eingehen.
3: Irgendwo ist es jetzt auch genug. Ja, ne?
2: Wieso?
3: Ich habe nichts bestellt und ich will auch nichts haben. Ich möchte morgen meinen Geburtstag feiern.
2: Ja,
3: und
2: mit Blas.
3: Sie lassen mich einfach jetzt, ne, dieses Gespräch ist jetzt einfach irgendwo auch mal gut.
2: Mit Blasmusik.
3: Ja, nein.
2: Wir singen Ihnen die schönste, passen Sie auf, dieses und wir blasen heute gleich. Am Telefon ist Vorsicht live.
3: Ach du Scheiße, Live Tennemann. Ach du großer Gott, ja, Live Tennemann, du.
4: Vorsicht live.
3: Vielen Dank.
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0: Ach, schön, dass Sie mit dabei sind. Es ist Freitag, es ist 9.30 Uhr, 9:30. Hier ist Ihr Frühstücksclub.
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0: Im Mordprozess zum Fall Fabian war gestern ja die Aussage der Schwester der Angeklagten ausgesprochen spannend. Können Sie sich noch anhören, nachhören in unserem Podcast. Heute geht der Prozess weiter. Petra Künzer, wer sagt denn da heute aus?
2: Also unter anderem Fabians Oma, also die Mutter der Angeklagten und Mitarbeiterin des Jugendamtes und der Familienhilfe. Es ist ja der inzwischen 21. Verhandlungstag in dem Prozess und es ist noch lange kein Ende abzusehen. Die Bundesanwaltschaft wertet den Fund einer Sprengstoffdrohne am Flughafen Leipzig als schwerwiegenden Angriff auf die Infrastruktur in Deutschland. Mit der gefundenen Drohne hätten bislang unbekannte Täter eine Explosion herbeiführen wollen. An dem Fluggerät seien professioneller Sprengstoff und ein Zünder angebracht gewesen. Wer in den USA zur Welt kommt, erhält bislang automatisch die amerikanische Staatsbürgerschaft. Das will Präsident Trump ändern, weshalb er jetzt entsprechende Dekrete unterzeichnet hat. Trump will damit vor allem verhindern, dass Frauen als Touristen in die USA einreisen, in Wahrheit aber dort ihr Kind zur Welt bringen wollen.
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3: Mit Dominique Kirsteher, guten Morgen. Kugelstoßerin Emily Scher vom SC Neubrandenburg hat in Eugene in den USA eine Bronzemedaille bei den U20-Weltmeisterschaften gewonnen. Gestartet ist sie als Fünfte in der aktuellen Weltrangliste. Zum sportlichen Jahreshöhepunkt konnte die 19-Jährige eine neue persönliche Bestleistung aufstellen, 17,23 Meter. In den vergangenen Monaten ist Emily Scher außerdem deutsche U20 und U23-Meisterin geworden. Ein betrunkener Autofahrer hat gestern Abend in Gloxin bei Neverin einen Unfall verursacht. Nach Angaben der Polizei kam der 29-Jährige mit seinem Fahrzeug von der Straße ab, verließ anschließend die Unfallstelle und wurde später zu Hause angetroffen. Ein Atemalkoholtest ergab 1,73 Promille. Der Mann beschädigte neben seinem Auto auch einen geparkten Wagen und einen Vorgarten. Der Schaden liegt bei rund 62.000 Euro. Die jüngste Stadt Mecklenburg-Vorpommerns hat heute Geburtstag. Eggesin hat vor genau 60 Jahren das Stadtrecht erhalten. Urkundlich erwähnt wurde Eggesin erstmals bereits vor mehr als 800 Jahren. Die Stadt wuchs als größter NVA-Standort der DDR auf rund 10.000 Einwohnerinnen und Einwohner. Nach Abzug der Bundeswehr Anfang der 2000er Jahre verlor Eggesin etwa die Hälfte davon.
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0: Das Wetter für uns in Mecklenburg-Vorpommern.
5: Ja, ist perfekt für alle, die mit der Hitze nicht so viel anfangen können. Heute maximal 22 Grad, dazu auch ein paar mehr Wolken am Himmel. Vereinzelt können hier und da ein paar kleine Tropfen Regen runterkommen, aber überwiegend wird es heute trocken bleiben. Jetzt gerade 17 Grad in Sarrentin am Schalsee, 18 Grad in Triebsees, 17 in Neustrelitz. Und der 3-Tage-Trend. Wochenende wird wieder heißer, morgen bis zu 27 Grad, Sonntag bis 32, dazu viel Sonne. Zum Anfang der kommenden Woche wird es sich dann wieder abkühlen.
0: 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Die Straßen sind frei.
5: Aber es blitzt.

0: Dann Umgehung Stralsund in Richtung Stralsund, Höhe Umspannwerk. In Wismar am Busbahnhof Richtung Hafen und in Zarrentin bei der Badestelle aus Wittenburg kommt.
1: Staus, Blitzerunfälle melden Sie kostenlos bei uns in der App oder unter 0800 5959 100.
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0: Guten Morgen. In Lassahn.
1: In Tützpatz.
0: Und in Klütz.
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1: Der mit Dania Behm, Petra Künstler und Nils Sörens. Und wenn bei uns im Land gefeiert sind, dann sind wir natürlich dabei. Wir sind da, der NDR in Mecklenburg-Vorpommern. An diesem Wochenende natürlich auch auf der Hanse Sail in Rostock. Mhm. Übrigens von dort auch das Nordmagazin live. Morgen im Iger Park in Rostock. Da können Sie gerne mal längs kommen und gucken, wie so Live-Fernsehen funktioniert. Ansonsten einschalten. 19:30 im NDR-Fernsehen.
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0: Ja, zugegeben, Vermisstenmeldungen gibt es öfter im Radio, aber die hier ist doch recht ungewöhnlich. Es wird nämlich gerade bei uns hier im Land, bei uns in Mecklenburg-Vorpommern, eine Frau aus Bayern gesucht und die wird schon seit 4 Jahren vermisst. NDR1 Radio MV hier, der Frühstücksclub mit Tanja Behm und Nils Sörens.
1: Und mit Steffen Baxalari aus unserem Ostseestudio. Was ist denn das für eine Geschichte?
2: Es geht um Vanessa Huber aus Unterhaching bei München. Die hatte im November 2022 offenbar einen Streit mit ihrem Ehemann, hatte dann die gemeinsame Wohnung verlassen und ist seitdem spurlos verschwunden. In Bayern gab es anschließend noch umfangreiche Suchmaßnahmen. Auch die TV-Sendung Aktenzeichen XY ungelöst hat nach der Frau gesucht. Und gestern hat die Polizei Rostock bekannt gegeben, dass sich die mittlerweile 42-Jährige angeblich im Bereich Warnemünde aufhalten soll. Anfang der Woche wollen mehrere Zeugen die Frau im Bereich Stolterer Dietrichshagen gesehen haben.
1: Und wie sieht die Frau aus?
2: Die vermisste Vanessa Huber ist 1,75 groß und schlank. Sie hat blaue Augen und bei ihrem Verschwinden hatte sie lange, blonde, glatte Haare. Offenbar hatte sie irgendeine Beziehung zu Rostock, denn es gibt ein Foto vom Juli 2022, das in Rostock aufgenommen wurde. Und das haben wir auf unserer Internetseite einmal veröffentlicht.
0: Ja, das ist natürlich ein Stück weit kurios, dass jetzt 4 Jahre nach dem Verschwinden gleich mehrere Leute sie gesehen haben wollen bei uns im Land. Wenn Sie die Frau sehen, dann melden Sie sich gern mal bitte bei der Polizei.

0: NR1 Radio MV, der Frühstücksclub mit Dania Behm und Nils Surrens. Dania sehen Sie übrigens morgen live und in Farbe auf der Hanse Sail in Rostock im Stadthafen. Du moderierst morgen, ne?
1: Ja, genau. Ab 19 Uhr bin ich da am Start. Das wird bestimmt spannend.
0: Ja, gucken Sie da gerne längs. Ansonsten, ich bin heute Abend da, zusammen mit Michael Schulte. Auch 19 Uhr Start des Konzertes. Live, Open Air und kostenlos. Michael Schulte, kommen Sie da auch gerne hin. Hanse Sail kann man auch mal 2 Tage machen.
1: Absolut.
0: So, und Michael Schulte ist ein gutes Stichwort. Wir hatten ja auch noch den WhatsApp-Wunsch-Hit. Immer am Freitag stimmen Sie bei uns im WhatsApp-Kanal ab, mit welchem Song wir Sie ins Wochenende schicken. Das waren halt heute 2 Songs von Michael Schulte, die zur Auswahl standen,
1: ja,
0: und gewonnen hat.
1: Ja, und Sie hatten einen klaren Favoriten, und zwar die etwas ruhigere Nummer, lieb ich aber auch, You Let Me Walk Alone.
0: Genau, dann machen Sie es gut. Der Frühstücksclub für diese Woche, gleich geht's weiter mit Patrick Ortel, und da gibt es auch Tickets für die Störtebeker Festspiele. Mhm. In Ralswiek auf Rügen um 9:45 der NDR1 Radio MV. Ticketsommer.
2: Erholen Sie sich gut und dann sehen wir uns in alter Frische wieder. Dann fertig, Kompanie, fertig werden, ins Wochenende, wegtreten!
3: Hurra!

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2: Jetzt ist es 10 Uhr.
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2: Ja, und nach knapp einem Monat Pause ist gestern der Mordprozess im Fall Fabian weitergegangen. Der Prozesstag, der war auch recht spannend, weil die Angeklagte da auf eine Zeugin doch ungewöhnlich heftig reagierte. Petra Künzer, wie geht's da heute weiter?
3: Ja, es werden wieder mehrere Zeugen aussagen, auch wieder Verwandte, diesmal allerdings vom Opfer. Einzelheiten jetzt dazu von Dennis Mollenhauer aus unserem Ostseestudio.
4: Unter anderem sagen eine Mitarbeiterin der Familienhilfe sowie eine des Jugendamtes aus, vermutlich wird es um das Verhältnis von der Angeklagten Gina H. zu ihrem Sohn gehen. Der Opa der Angeklagten macht als Familienmitglied von seinem Recht Gebrauch, die Aussage zu verweigern, anders als es Gina H.'s Schwester gestern getan hat. Sie hat unter anderem ausgesagt, dass Gina H. zu Zeiten, als beide noch Kontakt hatten, keine Lust gehabt habe zu arbeiten. Die Angeklagte hat sie daraufhin laut angefahren. Der Richter musste für Ruhe sorgen. Die Zeugin berichtete auch, dass ihre Schwester viel gelogen habe, um sich Vorteile zu verschaffen. Gina H. wird vorgeworfen, Fabian im vergangenen Oktober ermordet zu haben.
3: In 58 Gemeinden in Mecklenburg-Vorpommern werden neue Feuerwehrhäuser gebaut. Los geht es heute in Rukiten bei Schwan. Dafür gibt es ein Förderprogramm. Christian Jäger aus dem Ostseestudio.
5: 50 Millionen Euro nimmt das Land in die Hand, um die Gemeinden zu unterstützen. In ganz Mecklenburg-Vorpommern verteilt sollen Gerätehäuser für Feuerwehren in Musterbauweise entstehen. Pro Gebäude für rund 1 Million Euro, für mehr Stellplätze wird es teurer. Als Sammelbestellung wird es für alle Beteiligten günstiger. Je schlechter die Kommunen dastehen, desto höher die Förderung. Bis zu 75% sind möglich. Vielerorts wäre der Bau von Gerätehäusern ohne die Förderung nicht möglich. So wie in Rukiten bei Schwan. Hier beginnt landesweit der allererste Neubau. Am späten Nachmittag erfolgt zudem der Spatenstich im Rippensdammgartner Ortsteil Glockenhagen.
3: Sozialverbände warnen vor lebensgefährlichen Folgen der Hitze in Deutschland, besonders für obdachlose Menschen. Ohne Zugang zu Wasser, Schatten oder kühlen Räumen seien wohnungslose Menschen der extremen Hitze schutzlos ausgeliefert. Die Geschäftsführerin der Bundesarbeitsgemeinschaft Wohnungslosenhilfe Bösing sagte der Rheinischen Post, Hitzeschutz müsse eine verbindliche Pflichtaufgabe von Staat und Kommunen werden. Die Chefin des Sozialverbandes Deutschland, Engelmeier, mahnte, die Zahl von fast 12.000 Hitzetoten zeige, dass Deutschland nicht ausreichend vorbereitet sei. Der Facebook-Mutterkonzern Meta ist in den USA zu einer Millionenstrafe verurteilt worden. Laut eines Gerichts im Bundesstaat New Mexico muss der Konzern, der auch Plattformen wie Instagram und WhatsApp betreibt, umgerechnet knapp 500 Millionen Euro Strafe zahlen, weil er die psychische Gesundheit von Kindern gefährdet. Einzelheiten von Giselle Uka aus Washington.
6: Mit dem Geld soll ein Fonds zur Unterstützung von Minderjährigen finanziert werden, die durch Online-Konsum zu Schaden gekommen sind. Außerdem muss das Unternehmen dem Urteil zufolge seine Plattform für Minderjährige in dem Bundesstaat anders gestalten. Unter anderem fordert das Gericht, dass süchtig machende Funktionen eingeschränkt und bessere Alterskontrollen eingeführt werden. Auch gegen sexuelle Ausbeutung von Kindern müsse mehr getan werden. Der Fall wird in den USA aufmerksam verfolgt. Auch andere US-Bundesstaaten, Kommunen und Schulbezirke wollen mit ähnlichen Klagen gesetzliche Änderungen für soziale Medien erzwingen. Meta kündigte Berufung an und erklärte, beim Schutz von Jugendlichen eine gute Bilanz im Netz vorweisen zu können.
2: 3:03, das Wetter für uns in Mecklenburg-Vorpommern. Aktuell 17 Grad in Boltenhagen an der Küste, Hiddensee in Fitte, da haben wir auch 17 Grad. Und in Klink an der Müritz auch 17 Grad. Heute Temperaturen noch angenehm, 20 bis 21 Grad. maximal. Es ist heute mal bewölkt, mal ein bisschen Sonne, aber überwiegend bleibt es heute trocken. Das Wochenende, der Wettertrend, der wird dann richtig schön. Viel Sonne und wieder heiße Temperaturen. Perfekt für die Hansesail zum Beispiel in Warnemünde. Mal ein bisschen schlendern oder in Rostock. Das Ganze dann bei 28 bis 32 Grad und viel Sonne das ganze Wochenende. Wir schauen auf die Straßen bei uns im Land. 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Alles frei, gute Fahrt, aber nicht so fix. Es wird geblitzt auf der A14 Richtung Karstadt am Parkplatz Plaza Berg. Die A14 Richtung Wismar am Ende der Autobahn, wieder Richtung Pöhl. Ne? Die A24 Richtung Berlin hinter Mainburg stehen sie. Nochmal die A24, aber Richtung Hamburg zwischen Zarrentin und Gudow. B96 Lietzow Richtung Bergen auf Rügen, höher als Wieck. Die B96 kurz vom Parkplatz Rügenblick aus Stralsund kommend. Die 103 ist dabei am Ortseingang Warnemünde. B104 Großroge Richtung Fiedgeest, B105 in Rheinberg Richtung Stralsund, die 191 zwischen Malkgören und Mallis, B192 Ortsausgang Wulkenzien Richtung Penzlin, Blitzer in Sitow Richtung Malchow, in Bandelin Richtung Greifswald, Drehenkrögen, Fahrt Richtung Lulu-Ludwigslust, in Großlarsch auf beiden Seiten motiviert, Umgehung Stralsund Richtung Innenstadt, hier am Umspannwerk, in Wismar Busbahnhof Richtung Hafen und in Zarrentin aus Wittenburg kommen, steht er auch immer noch und macht Fotos. Alle Blitzer und Staus dank ihrer Mithilfe. Dafür ganz dicken Dank, sie klingeln durch, kostenlose Studio-Hotline ist die 0800 59 59 100 oder sie schicken uns gerne auch eine Nachricht über die NDR-MV-App. Vielen Dank.
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2: So, und wir sorgen dafür, dass Sie und Ihre Liebsten vor allem einen schönen Sommer hier vielleicht zu Hause haben, weil Sie nicht so die Zeit hatten dieses Jahr oder vielleicht auch einfach nicht die Kohle, groß wegzufahren. Zum Glück gibt es ja tolle Sachen hier auch bei uns im Mecklenburg-Vorpommern. Und wir haben uns da ganz viel für Sie einfallen lassen im NDR1 Radio MV Tickets Sommer. Ich habe Tickets für Sie. 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

0: Wir sind mittendrin im NDR 1 Radio MV Ticketsommer. Sie sichern sich bei uns exklusive Highlights. Tolle Erlebnisse hier aus Mecklenburg-Vorpommern, um damit anderen vielleicht auch mal eine kleine Freude zu machen. Wir denken da besonders hier an Menschen, die dieses Jahr nicht verreisen konnten, weil sie zum Beispiel einfach die Kohle dieses Jahr nicht hatten, weil es alles so teuer war, weil sie arbeiten müssen, auf Angehörige aufpassen müssen oder vielleicht selbst einfach nicht so in der Lage waren aus gesundheitlichen Gründen. Und Michael aus Staffenhagen ist bei uns am Telefon und denkt da an eine ganz liebe Person. Hallo Michael.
1: Hallo.
0: Du bist gerade unterwegs. Wo geht's hin für dich?
1: Zu Hansesiel.
0: Ach so, ein bisschen Schiffe gucken. Alleine oder bist du verabredet heute?
1: Mit meiner Frau.
0: Und um die geht's auch, hast du uns schon erzählt.
1: Genau, weil im Sommer viel ausgefallen ist, weil sie sich einen Fuß gebrochen hatte.
0: Mm.
1: Die ist jetzt seit 2 Tagen mal ohne diese komische Orthese und dann wäre Störtebeck auch nicht schlecht.
0: Ich wollte ein bisschen was nachholen, was sonst so liegen geblieben ist jetzt nur
1: genau,
0: an Erlebnissen.
1: Wir haben etliches gecancelt, genau.
0: Und Störtebecker habt ihr schon öfter besucht? Habt ihr gesehen, seid ihr Fans?
1: Ein einziges Mal, nämlich als letztes Jahr die neue Serie begann sozusagen.
0: Ja,
1: da waren wir.
0: Super, aber es passt ja genau. Letztes Jahr ging die Geschichte von Störtebecker quasi nochmal von vorne los. Dieses Jahr der zweite Teil und den guckt ihr euch an, Michael. Herzlichen Glückwunsch, die Tickets gehören dir.
1: Super, vielen Dank.
0: Wie heißt deine Frau?
1: Undine.
0: Dann ganz liebe Grüße an deine Frau Undine und weiter gute Besserung und euch viel Spaß bei Störti auf der Naturbühne in Ralswiek.
1: Vielen Dank.
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1: 10:30 Uhr, 10:30, haben es das Wetter für uns in Mecklenburg-Vorpommern. Heute ein munterer Wechsel von zum Teil dichten Wolkenfeldern über unserem Land, aber zwischendurch auch ab und zu mal eine Wolkenlücke für ein bisschen Sonne. Bleibt in der Regel trotzdem trocken dazu. Tagestopwerte 20 bis 22 Grad. Wir messen in Prerow aktuell schon 17 Grad. Triebsees ist mit 18 Grad dabei und in Parchim sind es auch 18 Grad. Der Drei-Tage-Trend wird dann deutlich schöner. Das Wochenendwetter, viel Sonne, wenige harmlose Wolken. Morgen bis zu 28 Grad und am Sonntag sogar wieder bis zu schwitzigen 32 Grad. Wie das Wetter dann zur neuen Woche Montag wird, das können wir ehrlicherweise noch gar nicht so genau sagen. Da ist die Wetterküche noch nicht ganz fertig mit Kochen. 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Wir haben so ein bisschen Stau- und Ferienverkehr bei uns im schönsten Bundesland der Erde. Insel Usedom, B111, Wolgast Richtung Festland, plus 20 Minuten. Die Insel Rügen, B196 von Barbe Richtung Selin, plus 15. Und Bergen, Insel abwärts runter, auch plus 15 bis 20 Minuten mehr. Der Landkreis Rostock, die B105, Klassiker ab Rövershagen Richtung Ribnitz-Dammgarten, plus 15 Minuten derzeit. Geblitzt wird auf der A14 Richtung Karstädt am Parkplatz Platerberg. Dann die A14 in Richtung Insel Pöhl hoch am Ende der Autobahn wieder. A24 Richtung Berlin hinter Mainburg. A24 Richtung Hamburg zwischen Zarrentin und Gudow. B96 Inselverkehr Rügen, Lietzow Richtung Bergen, Höhe Ralswiek. Die B96 kurz vorm Parkplatz Rügenblick von der Insel kommend. B103 am Ortseingang Warnemünde. B104 Großroge Richtung Fietgeest. B105 in Dammgarten aus Rostock kommend und in Rheinberg Richtung Stralsund. B191 zwischen Malkgören und Mallis. Die 192 Ortsausgang Wulkenzien Richtung Penzlin und in Sitow Richtung Malchow. In Bandelin stehen sie Richtung Greifswald rüber, in Drehenkrögen Richtung Ludwigslust, in Großlarsch auf beiden Seiten, in Neumukran Richtung Sassnitz, Umgehung Stralsund am Umspannwerk, in Wismar am Busbahnhof Richtung Hafen und in Zarrentin aus Wittenburg kommend der Blitzeranhänger. 0800 5959 100, das ist die kostenlose Studio-Hotline zu NDR1 Radio MV. Immer wenn Sie Blitzer und Staus entdecken, klingeln Sie durch. Oder schicken uns gerne auch eine Nachricht über die NDR MV App. Alle Blitzer zum Nachrichten. Lesen gibt es in der App natürlich auch nochmal zusammengefasst.
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1: Und der ist eine echt tolle Zusammenarbeit von Mama und Tochter. Pink hat nämlich eine ganz musikalische, tolle Tochter, Willow Sage Hart, und zusammen mit ihr gesungen.

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3: 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Es ist 11 Uhr.
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3: Ja, im Mordprozess zum Fall Fabian aus Güstrow, da wird es zumindest gefühlt kleinteiliger. Petra Künzer, welche Puzzlestücke sind da denn heute zu erwarten?
4: Also heute am mittlerweile 21. Verhandlungstag, da sind einige Zeugen aus dem Umfeld des getöteten Jungen geladen. Und ganz genau sagt uns das jetzt Jürgen-Jakob Gericke in unserem Ostsee-Studio.
5: Mitarbeiterinnen des Jugendamts und der Familienhilfe sollen am Landgericht Rostock aussagen. Zudem ist Fabians Oma mütterlicherseits als Zeugin geladen. Auch der Großvater der Angeklagten, bei dem Gina H. aufgewachsen ist, sollte kommen. Er hat es aber abgelehnt, vor Gericht auszusagen. Beim Verhandlungstag gestern ging es in mehreren Befragungen um das Alibi der Angeklagten. Das Auftreten ihrer Schwester als Zeugin hat zudem für Aufsehen gesorgt. Sie hatte über Gina H. gesagt, dass sie keine Lust gehabt habe zu arbeiten. Die Angeklagte wehrte sich zum ersten Mal überhaupt in dem Mordprozess mit einem lauten, empörten Ausruf vor Gericht. Der Richter verwarnte sie dafür.
4: Der Nationale Sicherheitsrat hat über Konsequenzen aus dem Fund einer mit Sprengstoff beladenen Drohne am Flughafen Leipzig beraten. Das Gremium habe sich unter Führung von Kanzler Merz in einer Telefonkonferenz zusammengeschaltet. Einzelheiten wurden nicht genannt. Die Bundesanwaltschaft, die inzwischen die Ermittlungen an sich gezogen hat, spricht von einem schwerwiegenden Angriff auf die Infrastruktur Deutschlands. 58 Gemeinden in Mecklenburg-Vorpommern bekommen neue Feuerwehrhäuser. Das Land unterstützt die Kommunen mit insgesamt 50 Millionen Euro. Weil für die Gebäude in Musterbauweise eine Sammelbestellung aufgegeben wurde, wird es für die Kommunen billiger. Das Land schießt auch bis zu 75% der Kosten zu. Am Nachmittag beginnt in Rukiten bei Schwan der landesweit erste Neubau.
6: 50 Millionen Euro nimmt das Land in die Hand, um die Gemeinden zu unterstützen. In ganz Mecklenburg-Vorpommern verteilt sollen Gerätehäuser für Feuerwehren in Musterbauweise entstehen. Pro Gebäude für rund 1 Million Euro, für mehr Stellplätze wird es teurer. Als Sammelbestellung wird es für alle Beteiligten günstiger. Je schlechter die Kommunen dastehen, desto höher die Förderung. Bis zu 75% sind möglich. Vielerorts wäre der Bau von Gerätehäusern ohne die Förderung nicht möglich. So wie in Rukiten bei Schwan. Hier beginnt landesweit der allererste Neubau. Am späten Nachmittag erfolgt zudem der Spatenstich im Rippensdammgartner Ortsteil Glockenhagen.
4: Christian Jäger aus dem Ostsee-Studio. Auf den Straßen rund um Feldberg in der Mecklenburgischen Seenplatte kann es heute voll auf den Straßen werden. Dort startet heute das 3000-Grad-Festival. Aus dem Hof-Müritz-Studio Thomas Köhler.
7: Neben Technomusik gibt es Theater und Lesungen. Beliebt sind auch die Workshops. Bei einem geht es auf Kräuterwanderung. Legendär ist ein Wettbewerb im Wasser mit dem Titel Arschbomben-Battle. Die Tickets in diesem Jahr sind ab 140 Euro zu haben. Die Veranstalter beklagen vor allem die steigenden Preise für Energie, Transport und Personal. Weil das Festivalgelände direkt an ein Naturschutzgebiet grenzt, müssen viele Auflagen erfüllt werden. Deshalb wird es das letzte Festival an diesem Ort sein. Gerne würden die Organisatoren aber in 2 Jahren nach Feldberg zurückkehren wollen.
4: Isabel Gose vom SC Magdeburg hat eine Goldmedaille bei der Schwimm-WM in Paris im Freiwasserschwimmen gewonnen. Die 24-Jährige sicherte sich im Knockout-Sprint mit einem Startzielsieg ihren ersten Einzeltitel im Freiwasser. Gose war vor 2 Jahren bei den Sommerspielen in der französischen Hauptstadt zu Bronze über 1500 Meter Freistil im Becken geschwommen.
3: Danke dir, Petra. Wir schauen auf das Wetter für uns in Mecklenburg-Vorpommern. Heute viele Wolken über uns, aber in der Regel bleibt es trocken. Es kann höchstens mal so 2-3 kurze Tröpfchen geben, sind dann ganz schnell wieder vorbei. Die Sonne zeigt sich zwischendurch mal ganz kurz. Das ist heute bei aktuell 18 Grad in Beutzenburg, Demmin am Schwanenteich 18 Grad und Ueckermünde ist mit 19 Grad dabei. Tagestopwerte so 20, vielleicht mal 21, 22 Grad. Mehr ist heute nicht drin. Der 3-Tage-Trend, das Wochenendwetter wird deutlich wärmer, wieder bis zu 32 Grad und viel Sonne. 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Hallo auf die Straßen. Der zuverlässigste Verkehrsservice für uns in Mecklenburg-Vorpommern. Braucht ein bisschen Geduld heute. Wir sind nicht allein unterwegs. Auf der Insel Usedom staut es sich. B111 ab Bannemien Richtung Festland. Fast eine Stunde mehr. Insel Rügen, B196 Barbe Richtung Sellin. Plus 15 Minuten. Und auch die Strecke 196 Bergen Insel abwärts. Eine Viertelstunde plus. Der Landkreis Rostock, B105 ab Rövershagen Richtung Ribnitz-Damgarten rüber auch. Plus 15 Minuten. Geblitzt wird auf der A14 Richtung Karstadt am Parkplatz Platerberg, die A14 Richtung Wismar am Ende der Autobahn, A24 Richtung Berlin hinter Mainburg, die A24 Fahrtrichtung Hamburg zwischen Zarrentin und Gudow, die B96 Inselverkehr Rügen, Lietzow Richtung Bergen, hier höher als Wieck, und die B96 von der Insel kommend runter Richtung Autobahn kurz vorm Parkplatz Rügenblick. B103 ist dabei, am Ortseingang Warnemünde. B104 in Großroge Richtung Fietgeest. B105 in Damgarten aus Rostock kommend. Nochmal die 105 in Rheinberg Richtung Stralsund. B191 zwischen Waldgören und Mallis. B192, einer Ortsausgang Wulkenzin Richtung Penzlin. Und noch einer in Sitow Richtung Malchow. In Drehenkrögen Blitzer Richtung Ludwigslust. In Großlarsch beidseitig. In Neumukran Richtung Sassnitz. In Wismar am Busbahnhof Richtung Hafen und in Zarrentin aus Wittenburg kommend der Blitzeranhänger. Wo dann noch? Hier ist Patrick, hallo.
8: Ja, hallo, hier ist André. Blitzer in Bandelin in Richtung Greifswald, der ist beidseitig.
3: Dankeschön, nehmen wir auch mit. Vielen, vielen Dank dafür. 0800 595 9100 ist die kostenlose Studio-Hotline zu uns. Klingeln Sie immer gerne durch, melden Staus und Blitzer oder Sie schicken uns gerne auch eine Nachricht, gerne als Sprachnachricht in der NDR MV-App.
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3: Na süß.
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3: Guten Morgen, müssen wir sagen, glaube ich. Ich weiß nicht, ob das richtig ausgesprochen ist. An Helmchen. Helmchen schickt uns nämlich eine Nachricht über die NDR-MV-App. Er schreibt, schöne Grüße aus Schweden. Nachdem NDR1 Radio MV ja das erfolgreichste Radioprogramm in ganz Deutschland geworden ist, geht's jetzt weiter mit Europa. Freuen wir uns. Danke fürs Mitnehmen. 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

0: Wenn du bei uns im Land an der Küste spazieren gehst, dann kann es natürlich schon mal vorkommen, dass man da einen kleinen süßen Seehund entdeckt. Das haben wir hier bei NDR 1 Radio MV gehört in Warnemünde. Da wurde vor 2 Wochen ein kleiner Seehund am Strand gefunden. Seine Mama, die ist damals nicht mehr zurückgekommen und seitdem kümmert sich das Team des Marine Science Centers um den Kleinen. Zum Beispiel Professor Guido Dehnhardt von der Uni Rostock. Der gehört mit zum Team und ihr habt ihn ja Flo getauft, den kleinen Seehund. Mal so ein kleines Update. Erzähl mal, wie geht's ihm denn?
1: Das Tier war in Warnemünde mit stark blutenden Kopfwunden aufgefunden worden. Und wir vermuten, dass das aber letztendlich von einer Kegelrobbe bissbunden sind. Verletzungen, die wurden dann auch sehr schnell tierärztlich versorgt. Auf dem Weg kann immer noch sehr viel passieren. Ne? Sehr empfindliche Tierchen, wo einiges schief gehen kann. Aber natürlich streben wir an, den so weit zu bringen, dass er dann ausgewildert werden kann.
0: Sehr gut. Und dann drücken wir weiter die Daumen für den kleinen Seehund Flo aus Warnemünde und sagen erstmal auch ganz lieben Dank an das ganze Team, dass ihr ihn da so gut versorgt, damit der dann irgendwann wieder auch gesund nach Hause planschen kann.
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Das ist der Lieblingsmix bei der Arbeit bei NDR 1 Radio MV mit den Kulthits, mit den meisten 80ern, die Bengals, Manic Monday. Hey, heute noch, den Rest schaffen und dann ist Wochenende. Aktuelle Hits und deutsche Hits gehören bei uns natürlich auch mit dazu. Da hören wir uns jetzt die Toten Hosen an. Tage wie dieses.

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1: Ich wusste gar nicht, dass wir so eine große Schweden-Community hier haben bei NDR 1 Radio MV. Menschen, die uns in Schweden hören. Wir haben vorhin ja eine Nachricht gehört von Helmchen. Jetzt hat Stefanie auch noch geschrieben. Hey, hier kommt noch ein Gruß aus Schweden, genauer gesagt aus Stockholm. Ich höre euch jeden Tag auf Arbeit und das schon seit mehreren Jahren. Also liebste Grüße in die Heimat an Mama und Papa in Anklam. Ist das schön oder ja? In Anklam heute quasi ähnliches Wetter wie in Stockholm. Wie eine Heimat für Stefanie. 17 Grad gerade in Stockholm und zugezogener Himmel mit vielen Wolken, ab und zu mal so ein bisschen Regen kann mit dabei sein. In Anklam haben wir gerade dasselbe Wetter. 17 Grad und Wolken über der Heimatstadt. In Malchin sind es 18 Grad gerade und in Ludwigslust, da sind es auch 18 Grad. So 20, 21 kriegen wir heute maximal. Die Sonne kommt zwischendurch neben den Wolken mal kurz raus, aber viel Chance hat sie heute noch nicht. Der 3-Tage-Trend, der sieht dann deutlich besser aus. Ab morgen und Sonntag den ganzen Tag viel Sonnenschein, nur harmlos Wölkchen zwischendurch mal und es wird vor allem wieder richtig wärmer, morgen bis zu 28 und am Sonntag sogar bis zu 32 Grad. Wir schauen auf die Straßen. Hier ist NDR 1 Radio MV, der zuverlässigste Verkehrsservice für uns in Mecklenburg-Vorpommern. Da haben wir ein bisschen Stau und Ferienverkehr aktuell auf der Insel Usedom ab Heringsdorf, inselabwärts. Leider mehr als eine Stunde durchhalten mittlerweile. Insel Rügen, B196 von Göhren Richtung Selin, auch knacke dicht mittlerweile die Strecke, plus 50 Minuten. Und die B196 von Bergen inselabwärts, plus 15 Minuten, genauso im Landkreis Rostock. Die B105 ab Rübershagen Richtung Ribnitz plus 15 Minuten. Wir können den Stau nicht wegzaubern, aber hoffentlich gleich mit dem Lieblingsmix ein bisschen erträglicher machen. Geblitzt wird. Auf der A14 Richtung Karstadt, Höhe Parkplatz Platterberg. A14 Richtung Insel Pöhl, am Ende der Autobahn wieder. Die A24 Richtung Berlin hinter Mainburg und die A24 Richtung Hamburg zwischen Zarrentin und Gudow. Inselverkehr Rügen, B96 Lietzow Richtung Bergen, Höhe Ralswiek immer noch. Die B96 kurz vorm Parkplatz Rügen, Blick Richtung Autobahn runter. B103 am Ortseingang Warnemünde. B104 in Großroge Richtung Fietgeest. B105 in Dammgarten blitzen sie aus Rostock kommen. Und in Rheinberg Richtung Stralsund. B191 zwischen Malkören und Mallis. B192 Ortsausgang Wulkenzien Richtung Penzlin und in Sito Richtung Malchow. In Drehenkrögen Blitzer Richtung Ludwigslust, in Großlarsch beidseitig, in Neumukran Richtung Sassnitz und in Wismar am Busbahnhof Richtung Hafen. Außerdem Zarrentin bei der Badestelle aus Wittenburg kommend und in Bandelin Richtung Greifswald, auch hier motiviert beidseitig aufgebaut. Wir sagen ganz dicken Dank fürs Melden. Sie klingeln immer durch, wenn Sie einen Blitzer oder Stau entdecken auf der 0800 5959 100 oder schicken uns gerne auch eine Nachricht über die NDR MV-App. Und wenn Sie durch den Stau durch sind, sagen Sie uns gerne auch mal Bescheid, wie lange es bei Ihnen gedauert hat. Dankeschön.
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4: Wir wünschen Ihnen jetzt eine schöne Mittagspause, wenn es bei Ihnen soweit ist. Und danke an alle, die uns mit lecker Essen versorgen.
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4: Ja, wenn wir mal auf das Wetter gucken, 12 Uhr Mittag heute im Westen des Landes eher bedeckt, nicht so heiß, alles ruhig im Land und auch für die Feuerwehren ist da keine große Brandgefahr in Sicht. Da wird jetzt bei denen zu Hause in der Wache Gerätepflege betrieben. Aber Matthias Rauter, so vor Ort, die Gerätehäuser der Feuerwehren, die sind nicht mehr so richtig in Schuss.
5: Das ist richtig. In vielen Orten entsprechen die Gerätehäuser der Feuerwehren nicht mehr den heutigen Anforderungen, müssen eigentlich neu gebaut werden. Brandschutz ist nämlich eine Pflichtaufgabe von Gemeinden. Dafür fehlt allerdings oft das Geld. Das Land hat deswegen ein Förderprogramm aufgelegt, um beim Bau neuer Gerätehäuser zu unterstützen. Patrick, unser Kollege Christian Jäger aus dem Ostsee-Studio hat sich das alles näher angesehen. Christian, worum geht es denn bei diesem Programm?
6: Ja, in erster Linie um sehr viel Geld. Das Land nimmt 50 Millionen Euro in die Hand und unterstützt 58 Gemeinden beim Bau von den neuen Gerätehäusern. Das ist übrigens bundesweit auch das erste Mal, dass es so etwas in dieser Form gibt. Ja, und der Bedarf ist auf dem Land offensichtlich. Die Feuerwehrautos passen oft gar nicht mehr in die Gebäude und mancherorts müssen sich die Feuerwehrleute sogar in der Wagenhalle umziehen. Und natürlich sind heutzutage auch getrennte Toilettenpflicht. Ja, vom Unfallschutz natürlich ganz zu schweigen. Aber all das kostet natürlich Geld, das vielerorts gar nicht vorhanden ist. Und ja, ohne Fördermittel geht es nicht.
5: Okay, du hast gesagt, fast 60 Gemeinden sollen solche Häuser bekommen. Das ist ja dann eine richtige Sammelbestellung.
6: Ja, ganz genau. Und das ist halt auch der große Vorteil daran. Das kennt man ja vielleicht auch aus dem Privaten, so beispielsweise im Supermarkt. An der Kasse kostet der Riegel dann 1 Euro und im Laden gibt es 5 von diesen Riegeln in einer Packung für 3 Euro. Mengenrabatt quasi. Und ja, bei den Gerätehäusern kommt noch hinzu, dass es eine einheitliche Bauweise ist, also praktisch eine Modulbauweise von ein und derselben Firma. Ja, nur so ist für viele Gemeinden ein neues Gerätehaus überhaupt machbar. So wie in Rokiten, einer kleinen Gemeinde bei Schwan im Landkreis Rostock. Und entsprechend groß ist die Begeisterung bei Bürgermeister Frank Holzapfel.
7: Wir freuen uns natürlich sehr, dass wir damals ausgewählt wurden bei diesem Fördermittelprogramm und dass wir die Ehre haben, auch so ein Mustergerätehaus zu bekommen. Freuen uns jetzt auf die Umsetzung, sind gespannt und hoffen, dass wir dann im halben Jahr umziehen können.
6: Mit allem drum und dran rechnet die Gemeinde mit 1,5 Millionen Euro Auftragswert, wohlgemerkt für eine 300-Seelen-Gemeinde ohne nennenswertes Gewerbe.
5: Christian, wie geht es denn nun weiter?
6: Ja, wenn es gut läuft, sollen innerhalb von 3 Jahren die knapp 60 Gerätehäuser stehen. Und ja, ob es dann auch eine zweite Förderrunde geben wird, das muss dann die neue Landesregierung entscheiden. Also der Bedarf in den Gemeinden wäre auf jeden Fall vorhanden.
5: Neue Gerätehäuser für die Feuerwehren. Vielen Dank für die Information, Christian Jäger. Der Mordprozess im Fall des 8-jährigen Fabians aus Güstrow stößt ja bundesweit auf Interesse. Aber es scheint mehr Informationen an die Öffentlichkeit zu kommen, als sie sollten. Das ist heute am mittlerweile 21. Prozesstag am Landgericht Rostock klar geworden. Jörn Jakob Gericke im Ostseestudio. Was war da Thema?
8: Es ging um Sprachnachrichten der Angeklagten Gina H., die offenbar über Chatkanäle verbreitet werden. Im Gerichtsprozess sind ja schon sehr oft solche Aufnahmen abgespielt worden, die Gina H. zum Beispiel an Fabians Vater geschickt hat. Mit dem hatte sie ja einige Jahre eine Beziehung und sie sind auch heute wieder ein Paar. Und Fabians Vater hat nun einen Verteidiger der Angeklagten darüber informiert, dass solche Sprachnachrichten von Gina H. in Chatkanälen kursieren. Und das hat der Anwalt jetzt eben am Landgericht angemerkt.
5: Und was ist da jetzt die Konsequenz?
8: Also der vorsitzende Richter hat diesen Einwand ernst genommen, denn diese Nachrichten gehören ja zu den Prozessakten, die dem Gericht vorliegen. Und wer Teile davon verbreitet, könne sich strafbar machen. Er hat auch gesagt, dass das Gericht selbst keine Aktenbestandteile an die Öffentlichkeit herausgegeben habe. Also unklar, wie das passiert sein kann. Die Staatsanwaltschaft könne sich der Sache jetzt einmal annehmen, hieß es doch.
5: Okay, worum ging es heute Vormittag im Gericht?
8: Ein Verteidiger hatte einige Beweisanregungen angebracht, mit denen er wohl die Angeklagte entlasten will. Ein IT-Gutachten soll erstellt werden. Das war eine Anregung. Die Bewegungsdaten eines Fahrzeugs sollen geprüft werden. Konkret von einem Bekannten der Angeklagten. Der hatte sich nämlich mit ihr getroffen an dem Tag, an dem der 8-jährige Fabian getötet worden sein soll. Und die Staatsanwaltschaft geht davon aus, dass Gina H. als mutmaßliche Täterin an dem Tag ein bestimmtes Zeitfenster hatte, um die Leiche anzuzünden. Die Verteidigung sagt nun, hier gibt es eventuell jetzt noch Fahrzeugdaten, die könnten belegen, dass die Angeklagte zu dieser Zeit mit diesem Bekannten unterwegs war. Und dann geht es auch noch um das markante Fahrzeug von Gina H. selbst, einen orangenen Pickup-Truck. Es gibt ja schon einige Zeuginnen und Zeugen, die befragt worden sind, weil sie dieses Fahrzeug an bestimmten Orten zu bestimmten Zeiten gesehen haben. Die Verteidigung ist sich jetzt aber sicher, dass es noch ein sehr ähnlich aussehendes Fahrzeug in der Region gibt. Am Prozesstag heute hat schon eine Sozialpädagogin ausgesagt, die in der Familienhilfe mit Gina H. zu tun hatte. Und Fabians Oma mütterlicherseits soll heute noch als Zeugin befragt werden.
5: Am Landgericht Rostock läuft der 21. Prozesstag im Fall Fabian aus Güstrow. Jonakob Gericke hat informiert. 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Und jetzt weitere Meldungen. In der Nacht hat es in einem Einfamilienhaus in Roggentin im Kreis Rostock gebrannt. Ausgebrochen ist das Feuer in einem hölzernen Anbau und hat dann auf den Dachstuhl übergegriffen. Der Eigentümer des Hauses wurde beim Versuch zu löschen leicht verletzt und wurde ins Krankenhaus gebracht. Insgesamt waren mehr als 50 Feuerwehrleute im Einsatz. Der Schaden wird auf 250.000 Euro geschätzt. Spuren eines mysteriösen Vermisstenfalls aus Bayern führen möglicherweise nach Mecklenburg-Vorpommern. Eine seit fast 4 Jahren verschwundene Frau soll in der Region Rostock gesehen worden sein. Bereits seit November 2022 wird die damals 39-jährige Vanessa Huber aus Unterhaching vermisst. Anfang dieser Woche soll die Frau plötzlich in Warnemünde aufgetaucht sein. Mehrere Zeugen haben sie nach Angaben einer Polizeisprecherin gesehen. Weitere Hinweise nimmt die Polizei entgegen. Ein betrunkener Autofahrer hat in der Nacht offenbar einen Unfall in Gloxin bei Neverin verursacht. Dabei wurde in der Rettungsleitstelle ein sogenannter E-Call ausgelöst, ein automatisch vom Auto ausgelöster Notruf. Vom Unfallort war der Fahrer aber verschwunden. Die Polizei traf den Fahrzeughalter dann zu Hause an. Ein Atemalkoholtest ergab 1,73 Promille. Er musste daraufhin seinen Führerschein abgeben und kann jetzt mit einem Verfahren rechnen. Genau 2 Wochen ist es her, dass ein verletzter Heuler am Strand von Warnemünde lag. Der kleine Seehund lebt nun im Marine Science Center in Warnemünde. Mitarbeiterinnen und Mitarbeiter ziehen ihn dort auf. Vanessa Kiaulin im Ostseestudio Rostock. Normalerweise lässt man kleine Seehunde ja erstmal liegen, um zu schauen, ob das Muttertier zurückkommt. Wieso wird der Kleine nun von Menschen aufgezogen?
1: Ganz einfach, weil Warnemünde sehr touristisch ist. Auch am Strand sind sehr viele Menschen. Für das männliche Jungtier bedeutet das, er bekommt nicht genug Ruhe. Und der Strandvogt hatte vor 2 Wochen den Bereich um den Heuler zwar abgesperrt, es wurde nach der Mutter des Heulers geschaut, aber sie kam nicht zurück. Und dann wurde der kleine Seehund eben zum Marine Science Center, das ist ganz in der Nähe, transportiert und wird nun von Robbenexperten versorgt.
5: Der kleine Seehund war ja auch verletzt. Was genau hatte er?
1: Eine Bissverletzung am Kopf, wahrscheinlich war es eine Kegelrobbe. Die Wunden wurden erfolgreich versorgt. Gut gefressen hat das Jungtier wohl von Anfang an, das hat mir Guido Dehnhardt von der Forschungsstation erzählt. Am Anfang hatte das Jungtier so etwa 10 Kilo und mittlerweile sind es schon 13, denn den pürierten Fisch, mit dem er gefüttert wird, verträgt er wohl ganz gut.
5: Vanessa, kann der junge Seehund dann irgendwann zurück in die Ostsee?
1: Ja, die Experten sind zuversichtlich. Wenn das Tier gesund bleibt und noch etwa 20 Kilo zunimmt, dann kann es im Herbst wieder zurück in die Ostsee. Es ist übrigens die 2. gefundene Robbe, die im Marine Science Center aufgezogen wird. 2023 gab es bereits einen jungen Seehund. Er konnte wieder ausgewildert werden. Guido Dehnhardt hat mir erzählt, dass dieser Seehund sich irgendwann einfach distanziert hat und raus wollte. Und so haben sie ihn auch gelassen. Nach einem Jahr Wanderung durch die Ostsee sehen die Forscherinnen und Forscher ihn nun wieder häufiger an Warnemünde. Und nun hoffen sie, dass das neue Jungtier sich auch so entwickelt.
5: Es werden ja immer wieder mal Robben an Stränden gefunden und nicht immer verhalten sich Strandbesucher optimal. Was geht denn gar nicht?
1: Robben anfassen. Dennoch passiert das immer wieder. Das beobachtet auch der Warnemünder Robbenexperte Guido Dehnhardt.
9: Und das ist natürlich fatal. Also man sollte grundsätzlich Distanz wahren. Und wenn man diese Einsicht selbst hat, dann sollte man auch vielleicht vor Ort dafür sorgen, dass andere sich genauso verhalten. Also dass man Distanz hat und dann sollte man gucken, ob man jetzt vielleicht telefonisch Leute benachrichtigen kann.
1: Also zum Beispiel den kommunalen Ordnungsdienst, den Strandvogt oder auch die Feuerwehr.
5: Also wenn Sie einen Heuler sehen, auch wenn er so richtig süß ist, nicht gleich hinrennen und anfassen. Vielen Dank für die Information, Vanessa Kiaulin.
4: Gilt bei mir genauso. Das Wetter für uns in Mecklenburg-Vorpommern. Heute mit vielen Wolken über unserem Land. Stellenweise auch mal eine Wolkenlücke bei 19 Grad aktuell in Malchin. Wir sind in Beutzenburg mit 19 Grad dabei und auf der Insel Usedom. In Kosovo sind es 18 Grad. Es bleibt trotz der ganzen dicken Wolken über uns heute meist trocken. Der 3-Tage-Trend wird sommerlicher. Sonne satt und bis zu 32 Grad. 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Wir haben Ferienverkehr bei uns im Land. Dadurch staut es sich ordentlich. Insel Usedom ab Heringsdorf, Insel abwärts, über eine Stunde mehr mittlerweile. Und die Insel Rügen, B196, einmal Strecke Göhren Richtung Selin rüber, plus 40 Minuten immer noch. Und die B196 von Bergen Richtung Stralsund, Insel abwärts, plus 10 Minuten. Wen haben wir da noch dran? Hier ist Patrick Heim.
10: Hallo, hier ist Matze. Der Stau ist Richtung Rostock auf der B105 von Gelbensande an.
4: Alles klar, da planen wir auch mehr Zeit ein. Vielen Dank. Und dann gucken wir nochmal auf die Strecke zwischen Gegelow und Neuweitendorf. Das ist die Strecke zu den Ostseebädern dort. Da sind beide Fahrtrichtungen durch ein Pannenfahrzeug aktuell blockiert und dadurch staut es sich hier auch ein bisschen. Also wenn Sie sich da auskennen, am besten umfahren. Es wird geblitzt bei uns im Land. Und zwar auf der A14 Richtung Karstädt am Parkplatz Platerberg und A14 Richtung Insel Pöhl. Am Ende der Autobahn stehen Sie wieder. Die A24 Richtung Berlin hinter Mainburg in der Baustelle, A24 Richtung Hamburg zwischen Zarrentin und Gudow, Inselverkehr Rügen B96 Lietzow Richtung Bergen, Höheralswiek und die B96 von Stralsund kommend kurz vorm Parkplatz Rügenblick. Die 103 ist dabei, immer noch Ortseingang Warnemünde, B104 in Großroge Richtung Fietgeest, B105 in Dammgarten aus Rostock kommend und in Rheinberg Richtung Stralsund. B192 einer am Ortsausgang Wulkenzin Richtung Penzlin und in Sito noch einer Richtung Malchow. In Bandelin Blitzer Richtung Greifswald beidseitig. In Drehenkrögen Richtung Ludwigslust. In Großlarsch auf beiden Seiten. Wismar Busbahnhof Richtung Hafen. Und Zarrentin aus Wittenburg kommend am Badesee. Alle Blitzer und Staus, dank Ihrer Mithilfe. Dafür ganz dicken Dank. Sie klingeln immer durch. Kostenlose Studio-Hotline ist die 0800 5959 100. Oder Sie schicken mir gerne auch eine Nachricht über die NDR MV-App.
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0: Schöne Mittagspause wünschen wir Ihnen. Es ist 12 Uhr und 19 Minuten.
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0: Der zweite Wettkampftag bei der U20 Leichtathletik-Weltmeisterschaft in den USA ist geschafft, ist vorbei in Eugene. Da sind ja auch einige Athletinnen und Athleten aus unserem Land, hier aus dem Norden, aus MacPom mit dabei und Nathalie Abraham aus unserer Sportredaktion. Die ist hier geblieben, kann uns aber sagen, wie der zweite Tag da so lief.
2: Ja, für mich reicht es nicht für die Weltmeisterschaft, aber für die Athletinnen und Athleten, die da sind, lief es sehr, sehr gut. Es gab nämlich die erste Medaille für das deutsche Team bei der U20-Weltmeisterschaft. Und gewonnen hat sie Emily Scher vom SC Neubrandenburg. Die 19-Jährige holte sich die Bronzemedaille im Kugelstoßen und das sogar mit einer neuen persönlichen Bestleistung von 17,23 Metern. Der Erfolg von Scher ist übrigens die erste deutsche Medaille im Kugelstoßen bei einer U20-WM seit 10 Jahren.
0: Toll.
2: Und sie selbst setzt damit auch eine persönliche Serie fort. 2024 wurde sie bei der U18-EM Fünfte, 2025 Vierte und jetzt bei der Weltmeisterschaft steigert sie sich dann eben zu Platz 3.
0: Cool.
2: Und es gab noch eine andere starke Leistung. Im Siebenkampf belegte Maria Schnemelich vom 1. LAV Rostock den 6. Platz und das ebenfalls mit persönlicher Bestleistung. Insgesamt holte sie 5670 Punkte. Im Weitsprung sagt sie, naja, da hätte sie sich so ein bisschen mehr erhofft, aber mit dem Ergebnis ist sie trotzdem sehr zufrieden.
0: So, und dann gab es auch bei der Schwimm-Europameisterschaft eine Medaille wieder für Deutschland.
2: Ja, genau, und zwar für Isabel Gose. Sie sicherte sich sogar die Goldmedaille im Freiwassersprint über 1500 Meter. Zuvor holte schon Florian Wellbrock für das deutsche Team Gold über 5 und 10 Kilometer. Und dann hat für alle Fußballfans das Warten endlich ein Ende. In der zweiten Bundesliga beginnt heute Abend die neue Saison mit der Partie Bochum gegen Hertha BSC. Und in der dritten Liga eröffnen Mannheim und Düsseldorf heute Abend die neue Spielzeit. Für Hansa Rostock geht es am Sonntag auswärts gegen Hoffenheim 2 los. 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

0: Das ist der Lieblingsmix bei der Arbeit. Das ist Ihr Lieblingssender. Das ist NDR 1 Radio MV um 12.30 Uhr natürlich mit unserem Wetter, mit unserem NDR-Wetterexperten Stefan Kreibohm im Wetterstudio auf Hiddensee. Grüß dich, Stefan.
1: Hallo, grüß dich.
0: Ist heute so, oder? So,
1: Ja, das ist mal so ein Tag, gehört auch dazu, zu unserem Sommer, mal so ein bisschen unterkühlt, so ein bisschen. So eine typische Wetterlage, wenn die Luft von der Nordsee reinweht, bilden sich solche Schichtwolkenfelder und solche Quellwolken in verschiedenen Höhen. Und dann gibt es mal eher so graue Schattierungen mehr als weiß, dann wieder mehr weiß als grau und auch blaue Stellen zwischendrin mal mit ein paar Lücken. Und das haben wir jetzt aktuell im Land so locker verteilt, die Wolken insgesamt dominieren. Und das wird auch in den nächsten Stunden so bleiben. Aber zum Abend hin, denke ich, dann werden die Wolken so nach und nach dünner, dann hat die Sonne immer größere Spielanteile. Es kommt immer noch mal ganz vereinzelt zu ganz schwachen Schauern. Überwiegend ist es aber trocken und der Wind weht noch schwach bis mäßig. An den Westküsten noch teilweise frisch, kommt weiter aus West.
0: Aber auf das Wochenende, auf den 2-3-Tage-Trend können wir uns doch durchaus freuen dann.
1: Ja, es wird wieder wärmer. Es gibt in der kommenden Nacht aber noch mal eine richtige Abkühlung, so auf Werte von 12 bis 8 Grad örtlich. An der Küste ist es milder, wenn der Wind vom Wasser kommt. Da geht es nicht unter 15. Morgen gibt es dann viel Sonnenschein, ein paar kleine Quellwolken. Es ist trocken. An der Küste werden so 22 Grad erreicht, im Binnenland 24 bis 26. Und am Sonntag gibt es Sonnenschein, später auch mal ein paar Wolken. Am Abend vielleicht an der Elbe eine leichte Schauerneigung, aber erst am Abend. Und es wird heiß, mit Spitzentemperaturen so um die 30 Grad.
0: Stefan, ich danke dir, das sind noch gute Aussichten. Nehmen wir.
1: Auf jeden Fall.
0: Bis dann. Ciao.
1: Ciao.
0: Wir schauen auf die Straßen bei uns im Land. Hier ist NDR 1 Radio MV, der zuverlässigste Verkehrsservice für uns in Mecklenburg-Vorpommern. Ist ganz schön was los heute auf den Straßen. Es sind Sommerferien in so vielen Bundesländern mittlerweile. Das merkst du hier im Urlaubsland natürlich. Insel Usedom ab Heringsdorf, Insel abwärts. Ein bisschen mehr als eine Stunde, die wir hier mehr einplanen müssen. Insel Rügen, die B196 ab Göhren, Insel abwärts plus 45 Minuten. Und wir schauen nochmal mit Ihnen zusammen in den Landkreis Rostock, B105. Wer ist da? Hi.
2: Ja, Peter aus Damgarten. Verkehrsmeldung. Moment. B105 von Ribnitz nach Rostock. Der Stau beginnt bereits am Röbershagen Ortseingang.
0: Okay. Einmal ein weggehupter. B105, also ab Röbershagen Richtung Rostock plus 15, 20 Minuten hier mehr einplanen. Und wir schauen nochmal zwischen Gegelow und Neuweitendorf. Das ist die Strecke zu den Ostseebädern. Da sind beide Fahrtrichtungen aktuell durch eine Panne blockiert. Hier laufen die Bergungsarbeiten und dadurch gibt es auch ein bisschen Stau hier auf der Ecke. Geblitzt wird auf der A14 Richtung Karstädt, Höhe Parkplatz Platterberg, A24 Richtung Berlin hinter Mainburg, die A24 Richtung Hamburg zwischen Zarrentin und Gudow immer noch, B96 auf Rügen zwischen Lietzow und Bergen, Höhe Ralswiek. B96 kurz vorm Parkplatz Rügenblick aus Stralsund kommend. Die 103 weiter mit dabei am Ortseingang Warnemünde. B104 in Großroge Richtung Fietgeest. B105 Blitzer in Damgarten aus Rostock kommend. B105 nochmal in Rheinberg aus Stralsund kommend. Die 192 Ortsausgang Wulkenzin Richtung Penzlin und in Sito Richtung Malchow. In Bandelin blitzt es beidseitig in Fahrtrichtung Greifswald, in Drehenkrögen Richtung Ludwigslust, in Großlarsch auch beidseitig, Wismar am Zopp Richtung Hafen und in Zarrentin aus Wittenburg kommend Höhe Badestelle. Alle Blitzer und Staus haben wir dank Ihrer Mithilfe. Dafür sagen wir ganz dicken Dank. Sie klingeln durch. Kostenlose Studio-Hotline ist die 0800 59 59 100 oder Nachricht schicken über die NDR MV-App.
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0: Mix mit Mittagstief hier im Lieblingsmix bei der Arbeit. Hier ist NDR1 Radio MV gleich Jana von Bellbook & Kendall. Sehr sympathische Frau mit Rescue Me hinterher. Vorher erstmal zum Mitreden können, alles Aktuelle aus ihrer Region.
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2: Mit Dominique Kirsteer, guten Tag. Im Landkreis Vorpommern-Greifswald sind im vergangenen Jagdjahr mehr als 2070 Jägerinnen und Jäger registriert gewesen. 21 mehr als im Vorjahr. Der Frauenanteil wächst dabei weiter und liegt inzwischen bei gut 11%. Gleichzeitig stieg die Zahl des erlegten Schwarzwilds deutlich auf mehr als 9600 Tiere. Dagegen gingen die Zahlen bei Rot, Damm und Rehwild zurück. In Feldberg hat das Festival 3000 Grad begonnen. Mehrere tausend Besucherinnen und Besucher feiern dort bis Sonntag nicht nur zu elektronischer Musik. Es gibt auch Theater, Lesungen und Workshops. Nach dieser Ausgabe verlassen die Veranstalter den bisherigen Standort. Als Grund nennen sie gestiegene Kosten, unter anderem für die Auflagen am Gelände neben dem Naturschutzgebiet. Langfristig wollen sie nach Feldberg zurückkehren, an einen anderen Ort. In der Neubrandenburger Schwimmhalle läuft in den Sommerferien die jährliche Großwartung. Rund 10 Gewerke arbeiten laut den Stadtwerken dort mehrere Wochen lang. Sie erneuern Fliesen und Fugen, warten die Wasseraufbereitungsanlage und überprüfen die gesamte Haustechnik. Zum Abschluss wird das 25-Meter-Becken mit rund 625.000 Litern Frischwasser neu befüllt. Die Schwimmhalle öffnet wieder am 24. August.
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5: Auf geht's in den Freitagnachmittag mit dem Lieblingsmix. Ich bin Ralf Markert, freue mich, dass Sie mit dabei sind. Und gleich bei uns einer aus der großen Marley-Dynastie, denn ein gewisser Bob Marley, das war sein Großvater. Skip Marley, gleich zusammen mit Katy Perry, Chained to the Rhythm, hier bei uns auf NDR 1 Radio MV. Die beste Musik bei der Arbeit. Paar Sekündchen noch, dann ist es 13 Uhr.
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5: In 58 Gemeinden in Mecklenburg-Vorpommern werden neue Feuerwehrgerätehäuser gebaut. Los geht's am Nachmittag in Rukieten bei Schwan. Markus Schubert, was ist das Besondere daran?
6: Es sind Musterhäuser, die das Land in einer Sammelbestellung geordert hat. Das reduziert die Kosten für die Gemeinden und es gibt dazu ein Förderprogramm. Hintergründe von Christian Jäger aus dem Ostseestudio.
7: 50 Millionen Euro nimmt das Land in die Hand, um die Gemeinden zu unterstützen. In ganz Mecklenburg-Vorpommern verteilt sollen Gerätehäuser für Feuerwehren in Musterbauweise entstehen. Pro Gebäude für rund 1 Million Euro, für mehr Stellplätze wird es teurer. Als Sammelbestellung wird es für alle Beteiligten günstiger. Je schlechter die Kommunen dastehen, desto höher die Förderung. Bis zu 75% sind möglich. Vielerorts wäre der Bau von Gerätehäusern ohne die Förderung nicht möglich. So wie in Rukieten bei Schwan. Hier beginnt landesweit der allererste Neubau. Am späten Nachmittag erfolgt zudem der Spatenstich im Rippensdammgartener Ortsteil Glockenhagen.
6: Die mit Sprengstoff bestückte Drohne am Flughafen Leipzig beschäftigt weiter Politik und Justiz. Am Vormittag hat sich auch der Nationale Sicherheitsrat, der in besonderen Krisenlagen einberufen werden kann, mit dem Vorfall beschäftigt. Informationen von Christina Nagel aus Berlin.
8: Bereits gestern hatten Vertreter der Grünen darauf gedrängt, dass der Nationale Sicherheitsrat zusammenkommt, um sich über den Anschlagsversuch in Leipzig auszutauschen. Es sei, sagte Fraktionschefin Katharina Dröge, nicht allein Sache des Bundesinnenministers, sich zu kümmern. Der Nationale Sicherheitsrat wird vom Kanzler geleitet. Mit am Tisch sitzen Ministerinnen und Minister sicherheitsrelevanter Ressorts. Hinzu kommen Vertreter der Sicherheitsbehörden und des Militärs. Je nach Lage können auch Vertreter der Länder und Experten von außen dazugeholt werden. Da im Geheimen getagt wird, wird in der Regel nichts über konkrete Inhalte bekannt. Regierungssprecher Cornelius betonte nach der Sitzung nur, dass der Kanzler in fortwährendem Austausch mit dem Innenminister stehe.
6: Auf dem alten Friedhof in Schwerin haben Unbekannte 23 Messinggrabplatten von einer Kriegsgräberstätte gestohlen. Der materielle Schaden wird auf 70.000 Euro geschätzt. Die Stadtverwaltung sieht darin aber auch einen schwerwiegenden Eingriff in die Kriegsgräberstätte, die als Ort der Erinnerung und des Gedenkens dient. Sie bittet Zeugen, sich bei der Polizei zu melden. Vor rund 1,5 Wochen waren schon einmal 3 Grabplatten von der Anlage entwendet worden. Klassik, Clubmusik und Kunst an einem Ort, das verspricht das Detect Classic Festival in Berlin bei Pasewalk. Was die Besucherinnen und Besucher dort erwartet, dazu mehr von Dominik Kerstea aus dem Hafmüritz-Studio.
9: Die ersten Töne erklingen am Nachmittag auf dem Gelände von Schloss Bröllin. Bis Sonntag werden dort zwischen 1.600 und 1.800 Gäste erwartet. Im Mittelpunkt steht in diesem Jahr das Motto Fokus, also das bewusste Erleben von Musik, Kunst und zwischenmenschlichen Begegnungen. Das Detect Classic Festival verbindet klassische Musik mit elektronischen Klängen und verwandelt den ehemaligen Gutshof in eine Mischung aus Konzertsaal, Club und Open-Air-Gelände. Mehr als 70 Musikerinnen und Musiker, DJs und Künstlerinnen sind auf 7 Bühnen zu erleben. Außerdem gibt es Performances und Workshops. Unterstützt wird das Detect Classic Festival durch die NDR Kulturförderung.
6: Bei der Schwimmeuropameisterschaft in Paris hat Isabelle Gose aus Magdeburg Gold geholt. Nach einem Startzielsieg in der Seine ist sie Europameisterin im Freiwasser-Knockout. Das ist eine besonders schnelle Variante des Freiwasserschwimmens. Statt mehrere Kilometer am Stück zu schwimmen, gibt es in dieser Disziplin mehrere kurze Runden.
5: Auf geht's ins Sommerwochenende bei uns in Mecklenburg-Vorpommern. Heute noch so ein bisschen unterkühlt, wenn wir das mit den vergangenen Tagen vergleichen. Bis zu 22 Grad Höchsttemperatur im östlichen Vorpommern. Dazu mal Wolken, mal Sonne. Vielleicht brauchen Sie hier und dort auch mal den Schirm. Und in der kommenden Nacht dann so 9 bis 14 Grad. Und morgen zum Sonnabend hier und dort ein paar kleinere Quellwolken. Ansonsten bleibt's trocken und schön. An der Elbe wieder bis zu 27 Grad, an den Westküsten so 21, 22. Und der Sonntag, ja, auch recht schön, heiter, später auch mit ein paar Wolken. Und im Südwesten leichte Schauerneigung bei bis zu 32 Grad. Im Norden der Insel Rügen wird es etwas kühler bleiben. 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A24, Berlin Richtung Hamburg, zwischen Suckow und Parchim, da liegen Spanngurte. Und nochmal die 24, diesmal die Gegenrichtung, Richtung Berlin, zwischen Rheinbeek und Schwarzenbeek-Grande. Da brauchen Sie eine gute halbe Stunde länger, 5 Kilometer Stau. Der Kreis Nordwest-Mecklenburg, auf der Straße zwischen Gägelow und Neuweitendorf, da behindern derzeit Bergungsarbeiten den Verkehr und dadurch staut es sich. Stau gibt es derzeit auch auf der Insel Usedom, ab Hering Inselabwärts eine Stunde, Insel Rügen, B196, Göhren, wenn Sie von der Insel runter wollen, auch eine knappe halbe Stunde länger. Und auf der B105 ab Rövershagen Richtung Rostock eine Viertelstunde länger. Geblitzt wird auf der A14 Richtung Karstädt in Höhe Parkplatz Platerberg. Dann die A24 Richtung Berlin hinter Meinburg, Richtung Hamburg zwischen Zarrentin und Godow. Dann die 96 in Höhe Ralswiek der Blitzeranhänger und kurz vor dem Parkplatz Rügenblick aus Stralsund kommt. Die 103 Ortseingang Warnemünde, die 104 Großroge Richtung Fiedgeest, die 105 Rheinberg Richtung Stralsund und die 192 Ortsausgang Wolkenziehen Richtung Penzlin. Nochmal die 192 Sito Richtung Malchow, in Bandelin Richtung Greifswald beidseitig. Drehenkrögen Richtung Ludwigslust, in Großlarsch beidseitig, in Wismar am Busbahnhof Richtung Hafen und dann haben sie einen aufgebaut in Zarrentin, in Höhe der Badestelle aus Wittenburg kommt. Staus oder Blitzer entdeckt, bitte einfach melden über die NDRMV-App oder anrufen 0800 59 59 100.
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5: Ich freue mich, dass Sie mit dabei sind. Auf geht's ins Hanseseel-Wochenende. Ich war ja gestern schon in Rostock auf unserer NDR-Bühne auf der Hedgehalbinsel und es war einfach super. Wir haben den Ostrock gefeiert mit der Band Karussell, mit Petra Zieger. Schöne Grüße dorthin und heute Abend gibt's ja schon das nächste Highlight mit dem NDR auf der Hanseseel. Was und wo da abgeht, das hören Sie gleich hier bei mir.

0: Also mich erinnert das immer sofort an die Ferienlagerzeit. Da sind wir damals schön rumgehüpft, ne, auf den Ferienlager-Diskos. Bei mir war es zum Beispiel das Ferienlager VEB Erdöl Erdgas Grimmen. Und zwar in Ückeritz auf Usedom, da lief dann sowas. Für Sie einen schönen Nachmittag, guten Start ins Wochenende. 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
0: 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Jetzt hier im Lieblingsmix mit Afterlife.

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1: Ganz erträgliche Sommertemperaturen. Für einige ist es wahrscheinlich schon wieder ein bisschen unterkühlt. Hier ist NDR 1 Radio MV. Das Wetter für uns in Mecklenburg-Vorpommern, Hansestadt, der Termin derzeit bei 19 Grad. Klink an der Müritz meldet 17 und Pekun in Vorpommern 20 Grad. Jawohl, Sonne ist mit dabei und es wird auch wieder mit den Temperaturen kommende Nacht so 9 bis 14 Grad. Stellenweise also einstellig bei uns im Land. Und dann der 3-Tage-Trend. Morgen an der Elbe schon wieder bis zu 27 Grad. Im Binnenland auch sommerliche Temperaturen. An den Küsten wie immer etwas kühler. Zum Sonntag hin, ja, auch noch mal ein bisschen wechselhafter. Erst gegen Abend leichte Schauerneigung, vorher bis zu 32 Grad. Im Norden von Rügen etwas kühler und der Wochenbeginn dann wieder etwas wechselhafter. Aber im Binnenland bleiben wir, jedenfalls im Südosten des Landes, bei um die 30 Grad. 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A24 Hamburg Richtung Berlin zwischen Rheinbeek und Schwarzenbeek-Grande. Derzeit eine gute halbe Stunde länger, da staut es sich. Dann der Kreis Nordwest-Mecklenburg, die Straße zwischen Gergelow und Neuweidendorf. Da laufen derzeit Bergungsarbeiten, auch dort staut es sich. Dann auf der Insel Usedom, Heringsdorf Richtung Wolgast, da brauchen Sie eine Stunde länger. Die Insel Rügen, die B196 ab Görn Richtung Stralsund, eine knappe halbe Stunde länger. Und die B105 ab Rövershagen Richtung Rostock eine Viertelstunde länger. Geblitzt wird auf der A14 Richtung Karstädt, Parkplatz Platerberg, A24 Richtung Berlin hinter Mainburg und Richtung Hamburg zwischen Zarrentin und Gudow. Dann die 96, der Blitzeranhänger in Höheralswiek und die 96, Parkplatz Rügenblick aus Stralsund kommt. B103, Ortseingang Warnemünde, B104, Großroge Richtung Viedgeest, die 105 in Rheinberg Richtung Stralsund und die 192, da stehen zwei Blitzeranhänger. Einmal Ortsausgang Wulkenzien Richtung Penzlin, einmal in Sito Richtung Malchow. Dann haben sie aufgebaut in Bandelin Richtung Greifswald beidseitig, in Drehenkrögen Richtung Ludwigslust, in Groß-Larsch beidseitig, in Wismar am Busbahnhof Richtung Hafen und in Zarrentin bei der Badestelle aus Wittenburg kommt. Danke fürs Melden an Michaela und wenn Sie irgendwo Staus oder Blitze entdeckt haben, gerne durchgeben über die NDRMV-App oder anrufen 0800 5959 100.
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0: Ab ins Wochenende mit dem Lieblingsmix und Celine Dion. Und der nächste deutsche Hit dann gleich hier bei uns mit Herbert Grönemeyer. Kinder an die Macht.
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0: So ist das. Manchmal gibt's ja so Geschichten, da fällst du einfach um. Kannst du gar nichts machen. Franzi Lotz aus Güstrow, bei euch... Bei euch ist der Staubsaugerroboter weg. Hat sich, Achtung Wortspiel, aus dem Staub gemacht? Was da los?
2: Ich habe am Montag ganz normal gearbeitet und habe gedacht, ich starte ihn schon mal, den schönen Staubsaugerroboter, und habe dann nachher Feierabend gemacht, abgeschlossen und bin nach Hause gefahren. Nächsten Morgen kam ich dann in die Praxis rein und habe gesehen, dass die Ladestation leer ist. Und habe dann natürlich die ganze Praxis erstmal aufgesucht, ob er sich irgendwo festgefahren hat. Bin bestimmt 5-mal durch die Praxis gelaufen und habe gesehen, kein Roboter.
0: Ja, Nono ist geflüchtet, ne? Der ist einfach abgehauen. Wo war er denn, Franzi?
2: Ja, keine Ahnung. So ganz genau weiß ich das auch nicht. Auf jeden Fall habe ich dann drüber nachgedacht und festgestellt, ich hatte den Tag vorher vielleicht die Tür auf. Ja, dann habe ich draußen im strömenden Regen alles abgesucht und auch nichts gefunden. Dann habe ich abends so eine kleine Suchannonce aus Quatsch Status reingestellt am Dienstagabend. Und daraufhin hatte sich die benachbarte Physiotherapiepraxis gemeldet, dass sie ihn draußen gesehen hat.
0: Nein, also das gibt's nicht.
2: Er ist tatsächlich draußen gefahren,
0: ja.
2: Aber er ist trotzdem weg. Also ich habe ihn Dienstagmorgens nicht mehr gefunden.
0: Und ich habe gehört, er war irgendwie noch gesichtet worden dort, wo die Hundebeutel sind, an so einem kleinen Automaten.
2: Genau. Da stand er wohl. Keine Ahnung, ich weiß nicht, ob er den Teich mitgenommen hat oder sonst.
0: Was für eine herrliche Geschichte. Und er ist bisher nicht aufgetaucht, das heißt, Sie suchen also noch,
2: nein,
0: ja?
2: Ich suche noch. Ich gucke auch jeden Tag im Briefkasten, ob irgendeine Botschaft ist oder ob er wieder auf der Ladestation freiwillig gekommen ist. Also, ja. Keine Ahnung.
0: Also, mit der Hilfe von NDR 1 Radio MV, denn gemeinsam helfen wir uns ja hier in Mecklenburg-Vorpommern. Wer hat in Güstrow einen Staubsaugerroboter gefunden? Der ist durchgebrannt, der ist abgehauen. Franzi Lotz würde sich freuen, dass der demnächst in der Ergotherapiepraxis wieder seine Arbeit macht. Franzi, wir drücken die Daumen und sollte sich jemand melden, geben wir das gleich weiter.
2: Vielen lieben Dank.
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0: auf geht's ins Wochenende. Mit dem Lieblingsmix, Sie hören NDR 1 Radio MV. Lily Allen war das. Und bei uns hören Sie nicht nur die aktuellen Hits, die deutschen Hits, die Kulthits, sondern natürlich auch immer alles das, was Spaß macht bei der Arbeit. Jetzt mit DJ Alle Farben und Rodas.
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3: Es ist 14 Uhr.
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4: Hier bei uns in Mecklenburg-Vorpommern entstehen 58 neue Feuerwehrhäuser. Markus Schubert, das ist ja wirklich eine echte Großinvestition. Ist schon klar, wann dann alle fertig sind?
5: Wenn alles nach Plan läuft, soll das in 3 Jahren geschafft sein. Für die erste neue Feuerwehr dieser Serie ist in diesen Minuten symbolischer Spatenstich, und zwar in Rukieten im Landkreis Rostock. Aus der aktuellen Redaktion Sandra Luna.
6: Das Land hat für die neuen Feuerwehrhäuser 50 Millionen Euro Fördermittel bereitgestellt. Das Geld geht gezielt an kleinere Gemeinden. Je nach Finanzlage wird der Neubau mit bis zu 75% Zuschuss gefördert. Um die jeweiligen Kosten gering zu halten, setzt das Land zudem auf sogenannte Musterfeuerwehrhäuser, also eine moderne, modulare Bauweise für alle gleich. Das sei bundesweit einmalig, heißt es vom Land. Innenminister Pegel betont, es gehe dabei auch um die Sicherheit für die Einsatzkräfte. Sie müssten moderne Technik und eine zeitgemäße Infrastruktur haben. Weiteres Geld will das Land in die Sanierung oder die Erweiterung bestehender Feuerwehrhäuser stecken.
5: Im vergangenen Jagdjahr sind in Mecklenburg-Vorpommern mehr als 81.000 Wildschweine erlegt worden. Das bedeutet wieder eine Steigerung gegenüber dem Vorjahr. Franziska Dreves aus der Redaktion Landwirtschaft, Umwelt und Natur.
7: Den Wildschweinbestand möglichst klein zu halten, sei mit Blick auf die afrikanische Schweinepest besonders wichtig, so Agrarminister Backhaus. Denn die Tierseuche ist hoch ansteckend. Das Virus verbreitet sich schnell unter Wildschweinen. Nachbarregionen in Polen und Brandenburg sind noch immer betroffen. Die Wildschweine richten auch enorme Schäden in der Landwirtschaft an, etwa in Mais- und Weizenfeldern. Dabei würden sich die Jägerinnen und Jäger verantwortungsbewusst zeigen, auch wenn vor 4 Jahren die Pürzelprämie eingestellt wurde. Die aktuelle Statistik zeigt auch, viele Füchse und Waschbären wurden geschossen. Sie sind die größten Fressfeinde für Bodenbrüter. Dazu zählen Fasane, Wachteln und der stark gefährdete Kiebitz.
5: Ein medizinischer Notfall auf offener See hat einen größeren Rettungseinsatz östlich der Insel Rügen ausgelöst. Zuvor war gestern Nachmittag ein Notruf eingegangen, der die Retter vor Probleme stellte. Robert Schubert aus dem Vorpommern-Studio berichtet.
8: Gestern Nachmittag gegen 16.30 Uhr erreichte die Seenotküstenfunkstelle Bremen einen Notruf, konnte die Position des Hilferufs aber nur bruchstückhaft hören. Die polnische Fähre Polonia hatte den Funkspruch des Segelbootes Clara abgefangen und so machten sich ein Rettungshubschrauber, die Seenotretter und ein Minenjagdboot der Bundeswehr auf den Weg. Wegen des starken Wellengangs von bis zu 2 Metern konnte sich der Notarzt nicht direkt auf das entdeckte Boot absetzen, sondern musste zunächst auf den Seenotrettungskreuzer. Mit einem Tochterboot konnte ein stark seekranker Segler schließlich gerettet und gegen Abend sicher an Land gebracht werden.
5: Der Nationale Sicherheitsrat hat über Konsequenzen aus dem Fund einer mit Sprengstoff beladenen Drohne in Leipzig beraten. Einzelheiten wurden nicht genannt. Das Gremium habe sich unter Führung von Kanzler Merz in einer Telefonkonferenz zusammengeschaltet, teilte ein Regierungssprecher mit. In Feldberg im Landkreis Mecklenburgische Seenplatte hat das Festival 3000 Grad begonnen. Mehrere tausend Besucherinnen und Besucher feiern dort bis Sonntag zu elektronischer Musik. Es gibt aber auch Theater, Lesungen und Workshops. Nach dieser Ausgabe verlassen die Veranstalter den bisherigen Standort. Als Grund nennen sie gestiegene Kosten, unter anderem für die Auflagen am Gelände neben dem Naturschutzgebiet. Langfristig wollen sie nach Feldberg zurückkehren, aber auf ein anderes Gelände.
4: NDR 1 Radio MV ist hier und das Wetter für uns in Mecklenburg-Vorpommern ein bisschen kühler als die vergangenen Tage. Höchsttemperaturen heute im östlichen Vorpommern 22 Grad. Vereinzelt brauchen Sie auch mal den Schirm. Dazu Sonne und Wolken im Wechsel. Und kommende Nacht stellenweise auch kühl. 9 bis 14 Grad die Temperaturvorhersage. Und morgen dann überall wieder Sonnenschein. Vielleicht mal ein paar kleinere Quellwolken. An den Westküsten unseres Landes so 21 bis 22 Grad. Im Binnenland bis zu 26. Elbetal vielleicht sogar 27 Grad. Grad. Und zum Sonntag hin auch viel Sonne, aber dann im Laufe des Tages Wolken. Und zum Abend hin im Südwesten leichte Schauerneigung, aber warm. 28 bis 32 Grad. 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A24, Hamburg Richtung Berlin, zwischen Rheinweg und Schwarzenweg-Grande. Da brauchen Sie eine gute halbe Stunde länger. Dann staut es sich derzeit auf der Insel Usedom, Heringsdorf Richtung Wolgast, da brauchen Sie eine Stunde länger. Dann auf der Insel Rügen, B196, ab Görn Richtung Stralsund, auch da eine knappe halbe Stunde länger. Und B105, ab Rövershagen Richtung Rostock, eine Viertelstunde länger. Geblitzt wird auf der A14 Richtung Karstadt, Parkplatz Platerberg. A24 Richtung Berlin, hinter Meinenburg. Dann die A24 Richtung Hamburg, zwischen Zarrentin und Gudow. Und die 96, da haben sie einen Blitzanhänger aufgebaut in Höhe Ralswiek. Und am Parkplatz Rügenblick, wenn sie aus Stralsund kommen. Die 103, Ortseingang Warnemünde. Die 104, Großrooge Richtung Fiedgeest. Die 105 in Rheinberg Richtung Stralsund. Und die 192, auch zwei Blitzeranhänger. Einmal Ortsausgang Wulkenzien Richtung Penzlin, einmal in Sito Richtung Malchow. Weiter geht's in Bandelin Richtung Greifswald. Beidseitig, Achtung, dann in Drehenkrögen Richtung Ludwigslust, in Groß-Larsch beidseitig, in Wismar am Busbahnhof Richtung Hafen und in Zarrentin in Höhe Badestelle aus Wittenburg kommt. Danke an Jürgen fürs Melden. Staus oder Blitzer entdeckt? Einfach her damit. Sie erreichen uns über die NDR-MV-App oder Sie rufen an 0800 59 59 100.
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4: Vielleicht sind Sie ja auch gerade in den Sommerferien und genießen die freie Urlaubszeit hier bei uns in Mecklenburg-Vorpommern. Dann haben wir für alle, die hier unterwegs sind, egal ob bei der Arbeit oder im Urlaub, gleich einen tollen Tipp. Denn wir vom NDR Fernsehen waren mit dem Rettungsdienst auf Usedom unterwegs. Und was die in der Urlaubszeit so alles erleben, das hören Sie gleich bei mir.

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0: geht's ins Wochenende mit NDR 1 Radio MV. Und hier bei uns hören Sie immer die meisten 80er. Und der nächste Kult dann gleich am Start. Mit Cher, The Shoop Shoop Song. Was ein wunderbarer Hit. Macht echt gute Laune. Und wir von NDR 1 Radio MV hier bei der Arbeit, wir gucken mal auf das NDR Fernsehen. 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
3: Und das Wetter für unser Land derzeit in der Hansestadt Wismar. 20 Grad, genauso wie in Penkun in Vorpommern. Geht auch ein bisschen kühler, zum Beispiel in Lübs 18 Grad. Und dann schauen wir noch zu Ihnen an die Müritz in Klink, derzeit auch 18 Grad. In der kommenden Nacht haben wir dann tatsächlich hier und dort einstellige Temperaturen. 9 bis 14 Grad, das ist die Vorhersage für die Temperaturen. Für die kommende Nacht bleibt auch noch trocken. Morgen dann überall Sonnenschein, hier und dort kleinere Quellwolken, trockenes Wetter. Und an der Elbe schon wieder so 26, 27 Grad, an den Küsten wie immer etwas kühler. Und der 3-Tage-Trend über den Sonntag Richtung Wochenbeginn. Auch wieder so ein bisschen wechselhaft, aber am Sonntag und Montag auch wieder richtig warm. Mit Höchsttemperaturen im Binnenland um die 30 Grad. 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A24 Hamburg Richtung Berlin zwischen Rheinbeek und Schwarzenbeek-Rande. Derzeit 5 Kilometer Stau, da brauchen Sie locker eine halbe Stunde länger. Dann gibt es derzeit Stau auf der Insel Usedom, Ückeritz Richtung Wolgast rund eine halbe Stunde länger und die B105 Rövershagen Richtung Rostock dort eine Viertelstunde länger. Geblitzt wird auf der A14 Richtung Karstadt, Parkplatz Platerberg, A24 Richtung Berlin hinter Mainburg und Richtung Hamburg zwischen Zarentin und Gudow. Dann die B5, da hat Lothar angerufen, vielen Dank Lothar, kurz hinter Beutzenburg Richtung Fellahn, da haben sie aufgebaut. Dann die 96 in Höhe Ralswiek und am Parkplatz Rügenblick aus Stralsund kommt. Dann die 103 Ortseingang Warnemünde, die 104 Großrohrge Richtung Viedgeest und die 105 in Rheinberg Richtung Stralsund. Blitzeranhänger, Ortsausgang Wulkenzien Richtung Penzlin, das ist die B192 und in Sitow Richtung Malchow. Dann in Bandelin Richtung Greifswald beidseitig, Drehenkrögen Richtung Ludwigslust, in Großlarsch beidseitig, in Wismar am Busbahnhof Richtung Hafen und in Zarentin an der Badestelle aus Wittenburg kommt. Danke fürs Melden an Olli und wenn Sie Staus oder Blitzer für uns haben, bitte einfach durchgeben. Sie erreichen uns über die NDR MV-App oder anrufen 0800 5959 100.
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Das ist auch so eine tolle Tradition zur Hansaszähl. Norbert Leisegang und seine Jungs von Keimzeit sind ja auch immer mit dabei. Auf der Wissemara, auf der Kogge, haben heute schon ein Konzert gespielt. Eins kommt noch. Ja, die Hansaszähl, das größte Volksfest bei uns in Mecklenburg-Vorpommern. Heute Abend ist Michael Schulte bei uns auf der Bühne, 20 Uhr Stadthafen, auf unserer Bühne dort im Stadthafen in Rostock, direkt wo der große blaue Kran einmal quer über die Sail hängt. Da finden Sie uns. Und ich bin dann morgen für Sie da, ab 11 Uhr, da machen wir schön ein auf Shantychor, und zwar volles Brett, so wie sich das gehört. So hat es hier maritime Shanties dann morgen mit NDR1 Radio MV. So, wir gucken mal auf das Wochenende aus sportlicher Sicht. Denn für die Fußballfans ist das doch was Besonderes. Besonders für die Hansa-Anhänger. Es geht wieder los. Die Rostocker starten in die neue Drittligasaison. Unser Hansa-Reporter Jan Dittjugeit. Wie haben sich die Rostocker denn in der Pause so verstärkt?

0: Gibt es da, ich sag mal, neue Gesichter?
1: Also die wichtigste Personalentscheidung hat aus meiner Sicht gar nichts mit den Neuen zu tun, sondern mit einer Vertragsverlängerung. Denn Top-Torjäger Emil Holten konnte gehalten werden. Der Däne hatte in der vergangenen Saison immerhin 15 Tore erzielt. Ansonsten hat es den personellen Großangriff des FC Hansa auf dem Transfermarkt eher nicht gegeben, obwohl die Kassen prall gefüllt sind. Es ist zielgerichtet verstärkt worden mit vielen jungen Spielern. Auf der Torwartposition sind gleich zwei neue geholt worden. Der bekannteste Transfer ist sicherlich Leon Dayaku, der sogar schon für Bayern München in der Bundesliga gespielt hat. Aber Hansa hält sich natürlich auch die Option offen, auf dem Transfermarkt doch nochmal zuzuschlagen, wenn denn etwa der Saisonstart doch nicht so laufen sollte, wie gewünscht.
0: Sonntag ab 13.30 Uhr Hansa auswärts gegen die Zweite der TSG Hoffenheim. Das Spiel in voller Länge gibt es dann natürlich auch wieder bei uns im Audio-Livestream. Das ist Radio Pur in unserer NDR-MV-App. Die komplette Fußballreportage auch unter ndr.de/mv. Und bei uns im Programm verpassen Sie wie immer kein Tor. Für uns in Mecklenburg-Vorpommern natürlich auch mit Hansa hier auf NDR 1 Radio MV.

Sie hören NDR 1 Radio MV und immer wenn Ihnen auf den Straßen was auffällt, dann schnell bei uns Bescheid geben. Da kam gerade diese Meldung rein. Vorsicht bitte, betrifft die B105 Kirchdorf Richtung Rheinberg. Da steht ein Pannenfahrzeug, ist wohl auch schlecht einsehbar. Also Vorsicht bitte auf der B105 Kirchdorf Richtung Rheinberg. Dort steht ein defektes Fahrzeug. Bitte vorsichtig fahren.

Auf geht's ins Wochenende. Der Lieblingsmix hier auf NDR 1 Radio MV. Bei der Arbeit, egal was Sie noch zu tun haben. Wir sind an Ihrer Seite mit den Kulthits Shocking Blue und Venus. Die deutschen Hits immer mit dabei und der nächste aktuelle für Ihren Freitagnachmittag. Jetzt mit Shawn Mendes.

0: Die Disco Queen Gloria Gaynor hier im Lieblingsmix auf NDR 1 Radio MV. Die Zeit, es ist 15 Uhr.
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0: Wenn es brennt oder Menschen in Not sind, dann muss die Feuerwehr ran, Markus Schubert. Doch auch die braucht mal Hilfe.
2: Ja, viele Feuerwehrhäuser sind zum Beispiel marode oder jedenfalls technisch veraltet. Da soll jetzt modernisiert werden. Ingo Bötig aus der Aktuell-Redaktion.
3: Startschuss ist zur Stunde in Rokitten im Landkreis Rostock. Hier wird der erste symbolische Spatenstich gesetzt für ein neues Feuerwehrgerätehaus. Landesweit sollen 57 weitere folgen. Möglich wird das durch ein Förderprogramm des Landes, gefüttert mit 50 Millionen Euro für vor allem kleinere Gemeinden. Damit möglichst viele davon profitieren, wird mit vorgefertigten Teilen gebaut, was den Bau beschleunigt und auch den Preis senkt. Alle neuen 58 Feuerwehrhäuser sollen schrittweise und in spätestens 3 Jahren fertig sein.
2: Im Mordprozess zum Fall Fabian aus Güstrow hat der vorsitzende Richter angedroht, elektronische Geräte im Gerichtssaal zu verbieten. Hintergrund ist, dass an Prozesstagen offenbar Aufnahmen gemacht worden sind. Jürgen Jakob Gericke berichtet aus dem Ostseestudio Rostock.
4: Sprachnachrichten der Angeklagten spielen im Prozess eine große Rolle. Unter anderem werden im Gerichtssaal immer wieder Aufnahmen abgespielt, die Gina H. an Fabians Vater geschickt hat. Mitschnitte zu machen, das ist während der Verhandlung verboten. Trotzdem sollen solche Sprachnachrichten mittlerweile in Chatkanälen kursieren, hieß es heute von der Verteidigung. Der vorsitzende Richter reagierte mit der Ermahnung, dass Zuschauern und der Presse technische Geräte untersagt werden könnten, wenn sich herausstellt, dass jemand Audioaufnahmen gemacht hat. Das sei die Vorstufe vom Ausschluss der Öffentlichkeit. Zu Beginn des 21. Verhandlungstages hatte die Verteidigung mehrere Anregungen eingebracht, die die Angeklagte entlasten sollen. Unter anderem könne ein Pickup-Truck überprüft werden, der in der Region unterwegs ist und dem markanten Fahrzeug der Angeklagten ähnelt.
2: Der Flughafen Parchim ist weiter im Rennen als neuer Flugplatzstandort der Bundeswehr, weil die Marineflieger neue und zusätzliche Flugzeuge und große Drohnen bekommen. Reicht der Platz am bisherigen Standort in Niedersachsen nicht mehr aus? Christoph Kümmeritz berichtet.
5: Seit Anfang des Jahres ist der ehemalige Militärflugplatz im Gespräch als möglicher neuer Standort. Jetzt heißt es auf Nachfrage, Zitat: Nach einer ersten Bewertung der konkreten Liegenschaftsparameter eignet sich der ehemalige Flughafen Schwerin-Parchim grundsätzlich für eine mögliche Nutzung der Bundeswehr. Eine abschließende Entscheidung stehe aber noch aus, dieser Prozess laufe noch. Wie lange dieser noch dauert und zu weiteren Details macht das zuständige Bundesamt keine Angaben. Wegen der veränderten Sicherheitslage bekommen die Marineflieger 8 Flugzeuge zur Seefernaufklärung, die so groß wie Mittelstreckenjets von Boeing sind, sowie 20 Drohnen mit einer Flügelspannweite von 20 Metern. Der derzeit einzige Standort der Marineflieger in Nordholz ist für diese Anzahl von Fluggeräten nicht ausgelegt.
2: Am Strand in Rostock-Markgrafenheide hatte eine Spaziergängerin eine leblose Frau in der Ostsee entdeckt. Retter versuchten, sie am Strand wiederzubeleben. Sie verstarb aber noch vor Ort. Die ältere Frau war offenbar zuvor, heute früh bei hohem Wellengang, zum Schwimmen in der Ostsee. Wer sie ist, ist noch nicht abschließend geklärt. Die Kripo hat ein Todesermittlungsverfahren eingeleitet. Es gibt aber keine Hinweise auf ein Fremdverschulden.
0: Das Wetter für uns in Mecklenburg-Vorpommern jetzt mit Jolien Wagner-Stein. Die Temperaturen, die sind ja ein klein wenig nach unten gegangen.
6: Ja, ganz schön. 19 Grad haben wir gerade verbreitet. Rüting, Bartelshagen oder auch bei Ihnen in Woldeck. Ansonsten ist fast das ganze Land überzogen mit einer dicken Wolkendecke. Regen gibt es aber wirklich nur ganz, ganz vereinzelt. Es bleibt schon überwiegend trocken, auch wenn man so denkt, na, kommt da was runter oder nicht? Eher nicht. Am Wochenende, da geht es mit den Temperaturen wieder hoch. Morgen auf bis zu, ja, so 26, 27 Grad. Am Sonntag auf bis zu 32 Grad. Und die Sonne, die zeigt sich auch wieder deutlich mehr. Es wird überwiegend freundlich. Erst später am Sonntag, da kann es mal den einen oder anderen Schauer geben.
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6: A24, Hamburg Richtung Berlin, zwischen Rheinweg und Schwarzenbeek-Rande. Da staut es sich wieder, diesmal über 5 Kilometer. Da brauchen Sie eine gute halbe Stunde lang. Und dann Vorsicht bitte auf der B105 Kirchdorf Richtung Rheinberg. Da steht ein defektes Fahrzeug in der Kurve kurz vor dem 70er-Bereich. Dann haben wir Stau auf der Insel Usedom, Ückeritz ja, in Richtung Wolgast. Da staut es sich einmal bis zum Kreisel. Da brauchen Sie 30 Minuten länger. Und wenn Sie dann kurz vor Wolgast sind, von der Insel quasi runter wollen, da können Sie auch noch mal locker 10 Minuten mit einrechnen. Und auf der B105 ab Rövershagen Richtung Rostock, da brauchen wir 15 Minuten länger. Geblitzt wird auf der A14 Richtung Karstadt, Höhe Parkplatz Platerberg, A24 Richtung Berlin hinter Meinburg, A24 Richtung Hamburg zwischen Zarrentin und Gudow, dann auf der B5 in Beutzenburg, Höhe Abzweig nach Zarrentin wird sogar beidseitig geblitzt. Lothar hat nochmal angerufen, nochmal Bescheid gesagt. Vielen Dank dafür, lieber Lothar. Dann geht's weiter auf der B96, Lietzow Richtung Bergen, Höhe Ralswiek. B96 kurz vom Parkplatz Rügenblick aus Stralsund kommend. B103 am Ortseingang Warnemünde, B104 in Großroge Richtung Fietgeest. Dann auf der 105 in Rheinberg Richtung Stralsund. B192 Ortsausgang Wulkenzien Richtung Penzlin und Sito Richtung Malchow. Im Bandelin in Richtung Greifswald wird beidseitig geblitzt. In Ringkrögen Richtung Ludwigslust. Dann noch in Großlarsch auch da beidseitig. In Wismar am Busbahnhof in Richtung Hafen. Und in Zarrentin an der Badestelle, wenn Sie aus Wittenburg kommen.
0: Danke fürs Melden an Olga zum Beispiel und natürlich auch an Tommy. Der hat auch Bescheid gegeben, wenn Sie Staus oder Blitze entdeckt haben. Einfach melden über die NDRMV-App oder anrufen 0800 59 59 100.
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0: Ab ins Wochenende. Und wenn das schon so ist, dann haben wir natürlich auch The Weeknd gleich mal im Lieblingsmix auf NDR 1 Radio MV. Passt einfach irgendwie. Save your tears bei der Arbeit. Schönen Freitag. Ja.

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0: schön mit dem Moped durch die Gegend und hinten auf dem Sozius jemand mit dem R4100 und aus dem lief dann Modern Talking. Das waren die 80er. NDR 1 Radio MV ist hier der Lieblingsmix, immer mit den meisten 80ern. Und jetzt gucken wir auf ein ganz besonderes Fest bei uns in Mecklenburg-Vorpommern. Ist ja oftmals so, dass Sie irgendwie im Verein ein Fest organisieren und wir vom NDR in Mecklenburg-Vorpommern, wir bringen die Musik mit. Unser Party-DJ Knut Kosek, der ist morgen beim Kinder- und Parkfest in Saato. Hannes Rusnak, der ist vom Vorstand vom Förderverein Bündnis Gemeinde Saato e.V., wird das Ganze organisieren dort. Hannes, was habt ihr Schönes vor?
1: Also wir sind schon fleißig am Aufbauen für morgen. Wir starten morgen 11 Uhr, da geht es los mit dem Kinderfest. Wir haben Hüpfbogen, wir haben Ponyreiten. Es wird eine schöne Zaubershow geben. Selbstverständlich wird es auch eine Kinderdisco geben. Wir haben Zuckerwatte, Krebs, Kaffee und Kuchen wird es natürlich auch für die Erwachsenen geben. Und sehr, sehr viele Leckereien vom Grill. Das heißt, es wird Burger geben, Bratwurst, Fleisch, alles, was das Herz begehrt. Und dann werden wir 18 Uhr in die Abendveranstaltung gehen. Da freuen wir uns schon auf euren Party-DJ. Mhm. Und die Liveband Memory wird sich dann auch mit dem lieben DJ Knut die Klinke in die Hand geben und für eine gute Stimmung sorgen. Darauf freuen wir uns sehr.
0: Jawohl, dann auf eine schöne Party. Ich meine, sollten alle definitiv längst kommen, ne?
1: Ja, also man hofft ja immer, dass alles so glatt geht, dass alles klappt. Man hat das ja vorher immer so ein bisschen im Blick alles und man versucht alles vorher zu klären. Ja. Aber letztendlich sind wir auch nur ein kleiner Verein, der da versucht, ein bisschen was aufzuziehen. Aber die Freude ist riesig. Und wie gesagt, wir freuen uns riesig auf den Knut, auch dass ihr das möglich macht, dass wir da gewonnen haben. Und ja, wir sind uns einfach sicher, dass das eine richtig, richtig schöne Veranstaltung wird.
0: So soll es sein. Dankeschön, Hannes. Morgen also in Saato, dicke Party mit unserem NDR-MV-Party-DJ Knut beim Kinder- und Parkfest in Saato. Dann ganz, ganz viel Spaß.
1: Vielen, vielen, vielen Dank dafür. Wir freuen uns.
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Und im Lieblingsmix nicht nur die deutschen Hits, nicht nur die Kulthits, sondern schon der nächste aktuelle. Jetzt mit Loy, The Way I Want It.

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1: NDR 1 Radio MV und das Wetter für uns in Mecklenburg-Vorpommern, da schauen wir gleich mal drauf mit Julien Wagner-Stein. Kleiner Tipp von mir, wenn Sie gerade auf dem Weg Richtung Wochenendeinkauf sind, Grillkohle nicht vergessen.
2: Ja, ganz wichtig.
1: Auch wenn da hinten im Schuppen noch 3 Säcke Grillkohle stehen, der Trend geht ja zum Viertsack, ne?
2: Ist das so? Ja. Okay. Man lernt nie aus hier mit Ralf Marquardt. Es ist der Hammer.
1: Um dieses Wochenende so richtig schön zu nutzen, um die 20 Grad im Moment, aber es wird ja wieder wärmer.
2: Es wird wieder wärmer, absolut. Das Wochenende wird sonnig und warm. Die Höchstwerte, die erreichen 26 bis 32 Grad. Der Start in die neue Woche wird auch noch freundlich. Dann kann es aber auch mal Schauer geben. Die Höchstwerte erreichen 21 Grad im Nordwesten des Landes und knapp 30 Grad im Südosten des Landes. Das Ganze am Montag. Ja. Aber das Wochenende können wir auf jeden Fall genießen.
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2: A24 Hamburg Richtung Berlin zwischen Rheinbeck und Schwarzenbeck-Rande. 5 Kilometer Stau, da brauchen Sie eine gute halbe Stunde länger. Dann staute sich auch immer mal wieder auf der B105 zwischen Rövershagen und Rostock in beide Richtungen. Gerne ein paar Minütchen mehr einplanen, da sind Sie auf der sicheren Seite. Und auf der B111 Ückeritz Richtung Koserow, da brauchen wir aktuell knapp 30 Minuten länger bis zum Kreisel. Dann ist erstmal freie Fahrt. Wenn Sie dann aber noch weiter unterwegs sind auf der B111 von der Insel runter Richtung Wolgast, da müssten Sie dann auch noch mal 10 Minuten länger einplanen. Und geblitzt wird auf der A14 Richtung Karstadthöhe, Parkplatz Platerberg, A24 Richtung Hamburg hinter Mainburg, A24 Richtung Hamburg zwischen Zarrentin und Gudow, B5 in Beutzenburg, höher Abzweig nach Zarrentin, wird beidseitig geblitzt, auf der B96 Lietzow Richtung Bergen, höher Ralswiek, B96 kurz vom Parkplatz Rügenblick aus Stralsund kommend, dann auf der 103 am Ortseingang Warnemünde, B104 in Großroge Richtung Fiedgeest, B105 in Rheinberg Richtung Stralsund, auf der 192 stehen Sie im Ortsausgang Wulkenzien Richtung Penzlin und dann nochmal in Sito Richtung Malchow. Weiter geht's in Bandelin in Richtung Greifswald, wird beidseitig geblitzt, in Drinkrögen Richtung Ludwigslust, in Großlarsch beidseitig, in Wismar am Busbahnhof Richtung Hafen und dann noch in Zarrentin an der Badestelle, wenn Sie aus Wittenburg kommen.
1: Gute Fahrt allerseits, da kommt gerade noch ein Stau rein und zwar betrifft der die A19. Wenn Sie in Richtung Rostock unterwegs sind, kurz hinter dem Dreieck Wittstock-Dosse, da brauchen Sie schon 20 Minuten länger. Wir gucken gleich mal, was da genau los ist. Und wenn Sie irgendwo Staus oder Blitze entdeckt haben, gerne melden über die NDR MV App oder anrufen 0800 59 59 100.
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0: Einen schönen Freitagnachmittag. Auf geht's ins Wochenende immer mit der besten Musik. Das ist der Lieblingsmix hier auf NDR 1 Radio MV. Ich habe noch einen schönen 80er für Sie. Und zwar einen der größten. Gehört für mich so unter die Top 10, denn Africa von Rose Laurent lief damals rauf und runter. Und auch heute noch ein richtig cooler Kulthit aus den 80ern. Und Sie wissen ja, die meisten 80er immer bei uns hier im Lieblingsmix. Dann gleich ab 16 Uhr die Sendung der Tag. Marek Walde ist dort am Mikrofon. Vielleicht haben Sie es bei uns in den Nachrichten schon gehört. Gibt neue Feuerwehrgerätehäuser für uns in Mecklenburg-Vorpommern. Alle Infos dazu und was sonst wichtig ist bei uns. Ich bin Ralf Markert und morgen ab 11 Uhr sehen wir uns auf der Hansesehl in Rostock. Ich freue mich auf Sie.
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0: kurz vor Wochenende. Schön, dass wir Sie begleiten dürfen. Hier ist der Tag auf NDR 1 Radio MV und das um 16 Uhr.
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0: Wenn es brennt oder Menschen in Not sind, dann muss die Feuerwehr ran. Markus Schubert, doch auch die Feuerwehr, die braucht mal Hilfe.
2: Ja, viele Feuerwehrhäuser sind zum Beispiel marode oder jedenfalls technisch veraltet. Da soll jetzt modernisiert werden. Ingo Bötig aus der Aktuell-Redaktion.
3: Startschuss war am Nachmittag in Rokiten im Landkreis Rostock. Hier wurde der erste symbolische Spatenstich gesetzt für ein neues Feuerwehrgerätehaus. Landesweit sollen 57 weitere folgen. Möglich wird das durch ein Förderprogramm des Landes, gefüttert mit 50 Millionen Euro für vor allem kleinere Gemeinden. Damit möglichst viele davon profitieren, wird mit vorgefertigten Teilen gebaut, was den Bau beschleunigt und auch den Preis senkt. Alle neuen 58 Feuerwehrhäuser sollen schrittweise und in spätestens 3 Jahren fertig sein.
2: Im Fall der Ende Juli an der Unterwarnow gefundenen Leiche gibt es neue Erkenntnisse. Die Polizei hat inzwischen die Identität der Toten geklärt. Laurin Zielke aus dem Ostseestudio berichtet.
4: Bei dem Mann handelt es sich um den 44-Jährigen, der seit Anfang Februar in Rostock vermisst worden war. Das haben weitere Ermittlungen und Untersuchungen jetzt bestätigt. Der Tote wurde am 25. Juli zwischen Dirkow und Gelsdorf nahe eines Uferwegs an der Unterwarnow gefunden. Berichte aus Ermittlerkreisen, denen zufolge der Kopf neben der Leiche aufgefunden wurde und der Körper gefesselt war, will die Staatsanwaltschaft nicht bestätigen. Sie äußert sich derzeit noch nicht zur Todesursache. Ermittelt werde in alle Richtungen, auch ob es sich um ein Tötungsdelikt handelt.
2: Einmal im Jahr erlebt der Haussee in Feldberg einen internationalen Wettkampf im Wasserski. Zu den heute beginnenden Wettkämpfen der International German Open sind rund 40 Sportler angereist. Aus dem Hafmüritz-Studio Bente Gossel.
5: Die Starter kommen neben Deutschland auch aus Dänemark und Polen. In der Jury sitzen zudem Kampfrichter aus Großbritannien und Schweden. Das Starterfeld ist in diesem Jahr etwas kleiner als in den Vorjahren, denn erstmals findet parallel zu den German Open in Feldberg auch ein internationaler Wettkampf in Bremerhaven statt. Dort sind auch einige Feldberger Sportler am Start. Neben Trickski und Slalom steht auf dem Haussee auch das Springen auf dem Programm. Gespannt können die Zuschauer sein, ob in diesem Jahr am Hausrekord gekratzt werden kann. Der liegt bei der 60-Meter-Marke.
2: Das aktuelle Niedrigwasser der Donau hat bei Budapest die sterblichen Überreste von 2 Wehrmachtssoldaten freigelegt. Auch ein Motorrad und eine Tellermine wurden im Flussbett gefunden. Mitarbeiter des Volksbundes Deutscher Kriegsgräberfürsorge haben die Gebeine der Soldaten exhumiert und auch gut erhaltene Erkennungsmarken gefunden. Man rechne damit, dass auch aus Schiffswracks, die derzeit aus Flüssen auftauchen, Kriegstote zu bergen sein könnten, so der Volksbund. Hitze und Trockenheit haben zu einem Rekordtiefstand der Donau geführt.
0: Danke, Markus. Das Wetter für uns in Mecklenburg-Vorpommern mit Jolien Wagnerstein.
6: Ja, auch wenn es nicht so ganz danach aussieht, der Abend bleibt soweit trocken. Dazu 20 Grad in Penzlin und Rastow, 19 Grad haben wir in Franzburg. Morgen scheint dann wieder überall die Sonne und es bleibt auch weiter trocken. Die Temperatur, die steigt an den Westküsten auf 21 bis 22 Grad. Sonst kommen wir so auf 24 bis 26 Grad, außer an der Elbe. Da geht es sogar noch hoch auf bis zu 27 Grad. Ja, und dann lass uns gerne noch mal einen kleinen Blick schauen auf den Blick werfen. Blick schauen. Ja, können wir auch machen. Auf den Wind, ne? Dann das dürfte
0: der pustet.
6: Ja, der dürfte unsere Hanseseel-Mitsegler interessieren. Der Wind, der weht morgen nämlich schwach um West. Abseits der Hanseseel, also auf Hiddensee und Wittow, da weht er mäßig.
0: 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Okay. Entschuldigung, ich muss lachen. Ja, wo will sie jetzt hin mit dem Gedanken?
6: Zu Recht. Ich weiß auch nicht. Also, es ist Freitag, ne? Das ist doch eine gute Ausrede, oder?
0: Ich glaube, wir haben einen Stau.
6: Wir haben einen Stau auf der A24 Hamburg Richtung Berlin zwischen Rheinbeek und Schwarzenbeek-Grande. 4 Kilometer, da brauchen Sie eine gute halbe Stunde länger. Aber es stockt auch ein bisschen auf der A19. Wittstock-Dosse Richtung Richtung Rostock bis zur Anschlussstelle Röbel-Müritz. Da gibt es 3 Baustellen und in denen kann es immer mal Verzögerungen geben. Aktuell brauchen wir 10 Minuten länger. B105 zwischen Rövershagen und Rostock, ähnliches Spiel. Da staut sich immer mal ein bisschen mehr, ein bisschen weniger. Am besten planen Sie da auch mal ein paar Minuten mehr ein. Und auf der B111 Ückeritz Richtung Koserow, da brauchen wir aktuell 20 Minuten länger bis zum Kreisel und dann ist freie Fahrt.
0: Ganz schön was los und dann wird auch noch geblitzt.
6: Auf der A14 Richtung Karstadt, Höhe Parkplatz Platerberg, A24 Richtung Berlin hinter Meinburg, A24 Richtung Hamburg zwischen Zarentin und Gudow, B5 in Boitzenburg, Höhe Abzweig nach Zarentin, wird beidseitig geblitzt, B96 Lietzow Richtung Bergen, höher als Wieg, B96 kurz vom Parkplatz Rügenblick aus Stralsund kommend, dann auf der 103 am Ortseingang Warnemünde, B104 in Großroge Richtung Fiedgeest, B105 in Rheinberg Richtung Stralsund, B192 Ortsausgang Wulkenzien Richtung Penzlin und in Sito in Richtung Malchow. Dann in Bandelin Richtung Greifswald wird beidseitig geblitzt, außerdem in Groß-Larsch beidseitig. Dann noch in Dringkrögen Richtung Ludwigslust in Wismar am Busbahnhof in Richtung Hafen und in Zarentin an der Badestelle aus Wittenburg kommend.
0: Stausblitzer, Sie melden sich gerne unter 0800 5959 100 oder schicken eine Nachricht über unsere NDR MV-App.
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0: Der Prozess im Fall Fabian geht heute in den 21. Verhandlungstag. Heute hat unter anderem Fabians Oma ausgesagt und den Prozesstag fasst gleich unser Reporter zusammen.
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0: Vorher gibt es jetzt noch eine schön Kultet von Cyndi Lauper. Die meisten 80er natürlich hier bei NDR 1 Radio MV. 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

0: Aktuelle Musik hier in Ihrem Lieblingsmix auf NDR1 Radio MV am Freitagnachmittag. Im Mordprozess zum Fall Fabian aus Güstrow, da war der vorsitzende Richter heute fassungslos und richtig wütend. Er hat sogar damit gedroht, technische Geräte bei der Verhandlung im Landgericht Rostock zu verbieten, denn offenbar hat jemand heimlich Aufnahmen gemacht und verschickt. Jürgen Jakob Gericke, du berichtest aus unserem Ostseestudio Rostock genau über diesen Fall. Worum geht es da?
1: Ja, sehr persönliche Dinge, nämlich Sprachnachrichten der Angeklagten. Das sind ja normalerweise Aufnahmen, die wirklich nur für einen anderen Menschen bestimmt sind. Aber hier geht es ja darum, einen mutmaßlichen Mord aufzuklären. Also sind im Gerichtsprozess schon sehr oft solche Nachrichten abgespielt worden, die auf Gina Haas Handy sichergestellt wurden. Heute hieß es von der Verteidigung, dass einige dieser Sprachnachrichten gerade in Chatkanälen kursieren. Mhm. Also es könnte sein, dass jemand im Gerichtssaal mitgeschnitten hat und das ist verboten.
0: Und das ist natürlich ein absolutes No-Go, muss man ja ganz klar sagen. Was ist da jetzt die Konsequenz?
1: Der vorsitzende Richter hat erstmal informiert, dass das strafbar sein kann und er meinte, wenn sich herausstellt, dass jemand Audioaufnahmen gemacht hat, dann heißt es bald, alle, die in den Gerichtssaal wollen, dürfen keine technischen Geräte mitnehmen. Bisher dürfen Handys mit rein, aber es wird dann schon darauf geachtet, dass niemand das Telefon benutzt. Die Presse darf Geräte wie Laptops auch mitnehmen. Und ja, wenn das verboten wird, das wäre schon die Vorstufe vom Ausschluss der Öffentlichkeit, hat der Richter gesagt. Und er war wirklich sauer. Er hat noch geschimpft, sinngemäß, dass hier vielleicht jemand mit solchen Aufnahmen Geld machen möchte. Und das ja auf Kosten eines toten Kindes.
0: Wer ist denn heute vor Gericht befragt worden?
1: Die Oma von Fabian mütterlicherseits und deren Partner. Da ging es noch einmal um die Familienverhältnisse des Jungen und auch die Beziehungen zur Angeklagten. Außerdem waren Mitarbeiterinnen der Familienhilfe und des Jugendamts als Zeuginnen da. Die waren mit Gina H. befasst. Sie konnten sich zum Beispiel an eine Aussage von ihr erinnern, die sie wohl zum Trauergottesdienst für Fabian gemacht hatte. Gina H. habe gesagt, warum da so ein Gewese darum gemacht werde, es würden ja täglich Kinder sterben oder vermisst werden.
0: Die Verteidigung hatte heute ja einige Ideen eingebracht, um die Angeklagte zu entlasten. Worum ging es da? Ja,
1: zum Beispiel um das markante Fahrzeug der Angeklagten. Das ist so ein orangener Pickup und es gab ja schon einige Zeuginnen und Zeugen, die befragt worden sind, weil sie das Fahrzeug an bestimmten Orten zu bestimmten Zeiten gesehen haben. Das ist wirklich recht auffällig. Aber die Verteidigung ist sich jetzt sicher, dass es da noch ein sehr ähnlich aussehendes Fahrzeug in der Region gibt und hat angeregt, das mal zu prüfen. Die Angeklagte will ja im Mordprozess noch selbst aussagen, am 24. August. Und da hat der Richter heute einmal zur Planung gefragt, ob das dann länger als 2 Stunden gehen könnte. Darauf hat Gina H. gesagt, ja. Also diese Einlassung wird so ziemlich umfanglich werden, darauf können wir uns einstellen, aber Fragen wird sie wohl nicht beantworten.
0: Okay, wir werden da natürlich weiter berichten. Der 21. Verhandlungstag im Fall Fabian aus Güstrow ist jetzt erstmal beendet worden. Heute Abend gibt es natürlich auch wieder eine Spezialausgabe von unserem Podcast MV im Fokus zum Fall Fabian. Dankeschön, Jürgen Jakob Gericke aus unserem Ostseestudio in Rostock.

0: Paul McCartney mit einem Kultet hier im Lieblingsmix auf NDR 1 Radio MV am Freitagnachmittag. Und wir müssen nochmal über ein hartes Thema sprechen, über einen schlimmen Fall. Ein Sechsfachmord in einer Mutter-Kind-Einrichtung in Stade, der hat im Juni bundesweit ja für großes Aufsehen gesorgt. Auch hier bei uns in Mecklenburg-Vorpommern wird viel darüber gesprochen, wie Mitarbeitende in Kinder- und Jugendhilfeeinrichtungen geschützt werden können. Meine Kollegin Sophie Jung hat sich in Güstrow dort umgeschaut.
1: Gunnar Quaas läuft durch die Flure der Jugendhilfeeinrichtung des DRK-Kreisverbands Güstrow. Es ist ungewöhnlich ruhig. Die 10 Jugendlichen, die hier leben, sind gerade gemeinsam im Urlaub in Belgien. Quaas, der seit 2009 in der Kinder- und Jugendhilfe beim DRK arbeitet, zeigt auf die Eingangstür. Heute steht sie offen. Normalerweise ist sie geschlossen. Auch damit Angehörige nicht einfach unangemeldet hereinkommen können. Denn mit Eltern gäbe es durchaus schwierige Situationen.
2: Wir haben schon Eltern, die ausfällig werden, ne? Und einen auch beschimpfen, ne? Also mit übelsten Schimpfwörtern. Und dann, wie gesagt, auch sehr laut werden, was dann auch schon bedrohlich wirkt.
1: Solche Erfahrungen gibt es auch in anderen Jugendhilfeeinrichtungen in Mecklenburg-Vorpommern. Konflikte mit Eltern ließen sich bei dieser Arbeit nicht völlig vermeiden, sagt Antje Habermann vom DRK-Landesverband.
3: Das gehört zu dem Berufsalltag von Menschen, die mit Familien in, ich nenne es mal so, besonderen Situationen arbeiten. Ne? Es geht ja um ihre Kinder und ein Gespräch beginnt ruhig, kann aber binnen 2 Minuten kippen und im Notfall wird dann die Polizei gerufen. Und das war auch 2-mal der Fall in einer Einrichtung.
1: Nicht nur die Einrichtungen berichten von bedrohlichen Momenten, sondern auch die Jugendämter, wie das im Landkreis Rostock. Die Beschäftigten würden Entscheidungen treffen, die tief in das Leben von Familien eingreifen. Es habe Fälle gegeben, in denen Mitarbeitenden Gewalt angedroht wurde. In solchen Situationen würden zum Beispiel Hausverbote ausgesprochen oder Sicherheitsdienste eingesetzt werden. Seit dem Fall in Stade ist der Schutz der Beschäftigten noch einmal stärker in den Fokus gerückt.
2: Natürlich führt das auch dazu, dass wir auch über bestimmte Sicherheitsaspekte in unseren Einrichtungen nachdenken. Was können wir anders machen? Wie können wir unsere Mitarbeiter, aber auch die Kinder und Jugendlichen, die bei uns wohnen, schützen besser?
1: Das Landesjugendamt berät die verschiedenen Träger derzeit verstärkt zu Krisen- und Notfallplänen und dazu, wie die Zusammenarbeit mit Polizei und Rettungsdiensten im Ernstfall funktionieren soll. Mehr Schlösser, mehr Kontrollen, vielleicht sogar ein Sicherheitsdienst. Für Quaas wäre das der falsche Weg. Denn die Einrichtung ist Arbeitsplatz für die Mitarbeiterinnen und Mitarbeiter, aber vor allem das Zuhause der Jugendlichen.
2: Daraus einen Hochsicherheitstrakt zu machen, also wie einige denn immer sagen, mit Wachschutz und Sicherheitsdienst und so, das wird nie passieren. Weil dann ist es keine Jugendhilfeeinrichtung mehr.
1: Deshalb setzt man in Güstrow vor allem auf die Mitarbeitenden selbst. Deeskalationstrainings, Seminare zur gewaltfreien Kommunikation und den engen Draht zu Jugendamt und Polizei. Die Eingangstür kann geschlossen werden. Vollständig abschotten aber, sagt Quaas, könne und wolle man diesen Ort nicht.
0: Ja, denn so einfach ist es nicht mit dem Schutz von Kinder- und Jugendhilfeeinrichtungen. Sophie Jung war für NDR 1 Radio MV unterwegs und hat natürlich auch die Kamera mitgenommen. Den Bericht sehen Sie heute Abend im Nordmagazin ab 19.30 Uhr im NDR Fernsehen. Da freut sich Stefan Leidern auf Sie.
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3: Genau 16.30 Uhr Zeit für unseren Themenüberblick. Zwei Spatenstiche heute Nachmittag für neue Feuerwehrgerätehäuser bei uns im Land. Einmal in Rukentin und in Glockenhagen. Und Markus Schubert, das ist jetzt nur der Startschuss für eine lange Serie.
4: Genau, 58 Gemeinden in Mecklenburg-Vorpommern bekommen neue Gerätehäuser. Das Land unterstützt die Kommunen dabei mit insgesamt 50 Millionen Euro. Weil für die Gebäude in Musterbauweise eine Sammelbestellung aufgegeben wurde, wurde es für die Kommunen billiger und das Land schießt auch bis zu 75% der Kosten zu. In 3 Jahren sollen alle Bauten in Betrieb sein. In Deutschland ist weniger Falschgeld unterwegs. Die Zahl der gefälschten Banknoten ist im ersten Halbjahr um gut 4% zurückgegangen. Das teilte die Deutsche Bundesbank mit. Rund 30.000 falsche Euro-Banknoten wurden entdeckt. Wären sie echt, hätten sie einen Wert von insgesamt 1,75 Millionen Euro. Besonders beliebt bei Fälschern ist nach wie vor der 50-Euro-Schein. Zuletzt waren laut Bundesbank aber auch immer mehr falsche 100-Euro-Noten im Umlauf. Die spanische Regierung hat Italien ein Ultimatum gestellt, die Grenzkontrollen bis Sonntag wieder einzustellen. In der vergangenen Woche waren etwa 70.000 Migranten in die spanische Exklave Ceuta in Nordafrika gekommen. Als Reaktion darauf hatte die italienische Ministerpräsidentin Meloni angeordnet, Menschen, die per Schiff oder Flugzeug aus Spanien einreisen, zu kontrollieren.
3: Danke, Markus. Und jetzt die Meldungen aus Ihrer Region.
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5: Mit Thomas Köhler, guten Tag. Die jüngste Stadt in Mecklenburg-Vorpommern wird heute 60 Jahre alt. Eckesin wurde zwar schon vor 800 Jahren das erste Mal erwähnt, war aber erst durch die NVA zu DDR-Zeiten gewachsen. Jördes Götz berichtet.
6: Am 7. August 1966 wurde Eckesin das Stadtrecht überreicht. Bis zu 10.000 Einwohner hatte Eckesin zu Wendezeiten. Nach dem Aus der Bundeswehr aber mit dem Wegzug tausender Menschen und wirtschaftlich schwierigen Zeiten zu kämpfen. Heute leben noch 4.700 Menschen in der Stadt, die vor kurzem schuldenfrei geworden ist. Man blickt positiv in die Zukunft und plant den Bau einer neuen Schule. Die große Feier zum Eggesiner Stadtjubiläum ist für das Wochenende vom 12. September geplant.
5: Stimmen und Stimmungen aus der Jubiläumsstadt Eggesin hören Sie auch heute nach den 19 Uhr Nachrichten hier auf NDR 1 Radio MV im Kulturjournal. Das Detect Classic Festival hat in Bröllin bei Pasewalk begonnen. Es bietet Klassik, Club, Musik und Kunst an einem Ort. Bis Sonntag werden mehr als 1500 Gäste erwartet. Im Mittelpunkt steht in diesem Jahr das Motto Fokus, also das bewusste Erleben von Musik, Kunst und zwischenmenschlichen Begegnungen. Mehr als 70 Musikerinnen und Musiker, DJs und Künstler und Künstlerinnen sind auf 7 Bühnen zu erleben. Unterstützt wird das Detect Classic Festival durch den NDR. Auf dem Haussee in Feldberg haben die German Open im Wasserski begonnen. Dazu sind rund 40 Sportler aus Deutschland, Polen und Dänemark angereist. Heute wurden die Vorläufe im Trickski und Slalom absolviert. Morgen steht das Springen über die Schanze auf dem Programm. Gespannt können die Zuschauer sein, ob in diesem Jahr am Hausrekord gekratzt werden kann. Der liegt bei der 60-Meter-Marke. Die deutsche U18-Handballnationalmannschaft um die neue Brandenburgerin Fine Stenzel hat ihr letztes WM-Spiel gewonnen, 34-26 gegen Südkorea. Damit beendet das Team die Weltmeisterschaft in Rumänien auf Platz 13. In etwa einem Monat beginnt die Saison in der dritten Liga, in der die 17-Jährige künftig mit ihrem Heimatverein Fortuna Neubrandenburg spielt.
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3: Julien, es eignet sich eigentlich perfekt für den Ausflug zur Hanse Sail, oder?
8: Ja, absolut. Auch wenn man sagen muss, so dieses Hitzewetter, ne, das drückt ja heute so ein bisschen auf Pause. 19 Grad in Warenzin und Barth, 21 Grad sind es in Gorlosen.
3: Aber gerade deswegen ist das doch perfekt,
8: ja,
3: finde ich zumindest.
8: Sehe ich genau so. Sonst will man ja immer so ab ins Wasser und ne, aber ich finde auch, das ist jetzt richtig schön, um da lang zu schlendern, sich alles anzuschauen. Ja, das macht auf jeden Fall Spaß. Wir haben viele Wolken an der Küste, gewinnen zwischendurch aber auch mal die Sonne, die Oberhand. Und im Drei-Tage-Trend, da boxt sich die Sonne wieder deutlich mehr durch. Dazu morgen schwacher bis mäßiger Westwind und Höchstwerte zwischen 21 und 27 Grad. Sonntag und Montag geht es zurück an die 30-Grad-Marke. Allerdings steigt dann auch die Wahrscheinlichkeit auf einzelne Schauer.
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8: A24 Hamburg Richtung Berlin. Zwischen Rheinbeek und Schwarzenbeek-Rande haben wir 4 Kilometer Stau. Da brauchen Sie eine gute halbe Stunde länger. Auf der A19 Wittstock-Dosse Richtung Rostock bis zur Anschlussstelle Röbel-Müritz gibt es 3 Baustellen. Und in denen kann es sich immer mal staunen, da brauchen Sie auf jeden Fall ein paar Minuten länger. Ähnlich sieht es aus auf der B105 zwischen Rövershagen und Rostock. Beidseitig staut es sich auch da immer mal. Und auf der B111 Ückeritz Richtung Koserow, da haben wir aktuell 15 Minuten Zeitverlust.
3: Und es wird geblitzt.
8: Auf der A14 Richtung Karstadt-Höhe, Parkplatz Platerberg. A24 Richtung Berlin hinter Mainburg. A24 Richtung Hamburg zwischen Zarrentin und Gudow. B5 in Beutzenburg, Höhe Abzweig nach Zarrentin, beidseitig. B96 Lietzow Richtung Bergen, höher Ralswiek. B96 kurz vom Parkplatz Rügenblick aus Stralsund kommend. Dann auf der 103 am Ortseingang Warnemünde. B104 in Große Rooge Richtung Fiedgeest. Auf der 105 in Rheinberg Richtung Stralsund. B192 Ortsausgang Wulkenzien Richtung Penzlin. Und in Sito Richtung Malchow. Dann im Wandelin Richtung Greifswald beidseitig. In Drinkrügen Richtung Ludwigslust. In Groß-Larsch auch da beidseitig. In Wismar am Busbahnhof Richtung Hafen. Und in Zarrentin an der Badestelle aus Wittenburg kommend.
3: Stausblitzer 0800 5959 100 oder Sie schicken eine Nachricht über die NDR MV App.
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0: So macht der Weg ins Wochenende doppelt Freude, aber mit Mama Mia hier in ihrem Lieblingsmix auf NDR 1 Radio MV. Genau 2 Wochen ist es jetzt her, dass ein verletzter Heuler am Warnemünder Strand lag. Der kleine Seehund lebt nun im Marine Science Center in Warnemünde. Mitarbeiterinnen und Mitarbeiter ziehen ihn dort auf. Vanessa Kiolin in unserem Ostseestudio. Normalerweise ist es doch so, dass man so kleine Seehunde erstmal ein wenig liegen lässt, um zu schauen, ob das Muttertier nochmal zurückkommt. Wieso wird in diesem Falle jetzt der Kleine von Menschen aufgezogen?
1: Ganz einfach, weil Warnemünde sehr touristisch ist. Auch am Strand sind sehr viele Menschen. Für das männliche Jungtier bedeutet das, er bekommt nicht genug Ruhe. Und der Strandvogt hatte vor 2 Wochen den Bereich um den Heuler zwar abgesperrt, es wurde nach der Mutter des Heulers geschaut, aber sie kam nicht zurück. Und dann wurde der kleine Seehund eben zum Marine Science Center, das ist ganz in der Nähe, transportiert und wird nun von Robbenexperten versorgt.
0: Und wenn ich mich richtig entsinne, dann war der Seehund ja auch verletzt. Was genau hatte er?
1: Eine Bissverletzung am Kopf, wahrscheinlich war es eine Kegelrobbe. Die Wunden wurden erfolgreich versorgt. Gut gefressen hat das Jungtier wohl von Anfang an, das hat mir Guido Dehnhardt von der Forschungsstation erzählt. Am Anfang hatte das Jungtier so etwa 10 Kilo und mittlerweile sind es schon 13, denn den pürierten Fisch, mit dem er gefüttert wird, verträgt er wohl ganz gut.
0: Toi, toi, toi, es geht aufwärts. Kann der kleine Seehund denn irgendwann auch zurück in die Ostsee?
1: Ja, die Experten sind zuversichtlich, wenn das Tier gesund bleibt und noch etwa 20 Kilo zunimmt.

0: dann kann es im Herbst wieder zurück in die Ostsee. Es ist übrigens die zweite gefundene Robbe, die im Marine Science Center aufgezogen wird. 2023 gab es bereits einen jungen Seehund. Er konnte wieder ausgewildert werden. Guido Dehnhardt hat mir erzählt, dass dieser Seehund sich irgendwann einfach distanziert hat und raus wollte. Und so haben sie ihn auch gelassen. Nach einem Jahr Wanderung durch die Ostsee sehen die Forscherinnen und Forscher ihn nun wieder häufiger in Warnemünde. Und nun hoffen sie, dass das neue Jungtier sich auch so entwickelt.
1: Es werden ja immer wieder Robben an unseren Stränden gefunden. Wie verhalte ich mich als Strandbesucher optimal? Gehe ich da hin oder nicht? Oder was geht da, was geht da nicht?
0: Robben anfassen. Dennoch passiert das immer wieder. Das beobachtet auch der Warnemünder Robbenexperte Guido Dehnhardt.
2: Und das ist natürlich fatal. Also man sollte grundsätzlich Distanz wahren. Und wenn man diese Einsicht selbst hat, dann sollte man auch vielleicht vor Ort dafür sorgen, dass andere sich genauso verhalten. Also dass man Distanz hat und dann sollte man gucken, ob man jetzt vielleicht telefonisch Leute benachrichtigen kann.
0: Also zum Beispiel den kommunalen Ordnungsdienst, den Strandvogt oder auch die Feuerwehr.
1: Alles klar, vielen Dank für die Informationen hier im Tag auf NDR1 Radio MV von Vanessa Kiolin aus unserem Ostseestudio. Und immer dran denken, bei den Heulern, egal wie süß sie aussehen, bitte nicht hinrennen und anfassen. Hier ist der Tag auf NDR1 Radio MV jetzt mit dem nächsten Kulthit von Karat, der blaue Planet. Die meisten 80er hier bei NDR1 Radio MV.

0: Karat im Lieblingsmix hier bei NDR 1 Radio MV. Und das Warten, ja, das hat endlich ein Ende. Nicht nur auf das Sportupdate hier bei NDR 1 Radio MV mit Nathalie Abraham.
1: Hallo.
0: Sondern auch das Warten auf die neue Saison im Profifußball. In der zweiten Bundesliga, da geht es heute Abend schon los mit der Partie Bochum gegen Hertha BSC Berlin. Und auch in der dritten Liga, da rollt der Ball ja wieder. Nathalie, wer eröffnet denn da bitte die Saison?
1: Absteiger Fortuna Düsseldorf ist zu Gast bei Waldhof Mannheim. Anstoß ist um 19 Uhr heute Abend und für Hansa Rostock geht es dann am Sonntag richtig los, auswärts bei der zweiten Mannschaft der TSG Hoffenheim. Zum Auftakt müssen die Rostocker allerdings auf die verletzten Emil Holten und Paul Stock verzichten. Und hinter dem angeschlagenen Neuzugang Leon Dayaku steht noch ein Fragezeichen. Trainer Daniel Brinkmann, ist es wichtig, dass der Saisonstart dieses Mal nicht wieder so holprig verläuft wie in den vergangenen beiden Jahren?
2: Ja gut, die Vergangenheit, die können wir nicht ändern, das ist klar. Die Startphase ist eine wichtige Phase. Wir wollen nicht dahin kommen, dass wir wieder hinterherlaufen müssen. Und das ist uns klar, aber die Frage ist eben, wie kommen wir dahin? Und ich glaube einfach, dass dann Themen wie Überzeugung, wie Sicherheit, wie Souveränität, wie Intensität uns dabei helfen werden. Und das ist einfach so, das, was ich der Mannschaft auch vermitteln möchte. Lass uns jetzt gucken, dass wir so ein bisschen Scheuklappen auch aufhaben, nicht so viel nach links und rechts schauen. Lass uns auf uns fokussieren und lass uns maximal hart arbeiten.
1: Alles zum Hansa-Auftaktspiel bei der zweiten Mannschaft der TSG Hoffenheim gibt's dann am Sonntag von 13.30 Uhr an live hier bei NDR 1 Radio MV zu hören. 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
0: Du bist dran am Wochenende, oder?
1: Ich darf dran sein am Wochenende, genau.
0: Oh yeah, freuen wir uns drauf. Und dann kommen wir vom Fußball zur Schwimm-Europameisterschaft in Paris. Und ich habe mich ja gestern gefreut für den Ole. Für den Ole Rösler habe ich mich gefreut. Der Uwe ist bestimmt der Vater, ne? Der hat sich bestimmt auch gefreut.
1: Bestimmt, genau, für Wasserspringer Ole Rösler. Der 18-Jährige gewann nämlich zwei Medaillen. Einmal schon Silber im Synchronwettbewerb und dann Bronze vom 10-Meter-Turm seiner Paradedisziplin gestern Abend. Und heute Abend ist Ole Rösler dann auch schon zu Gast bei uns im Nordmagazin. Und da sprechen wir mit ihm über seine Erfolge und natürlich auch seine Ziele für die Zukunft. Also gerne einschalten um 19.30 Uhr. Und dann noch eine Meldung vom Handball. Bei der U18-Weltmeisterschaft in Rumänien gab es für die deutschen Mädels einen versöhnlichen Abschluss mit einem 34:26 Sieg gegen Südkorea. Damit belegt das Team um Fine Stenzel von Fortuna Neubrandenburg und Tamina Kugler vom SV Grün-Weiß Schwerin einen etwas enttäuschenden 13. Platz. Die beiden spielen dann übrigens demnächst wieder gegeneinander, wenn die neue Saison in der dritten Handballliga losgeht.
0: Und Nathalie, noch eine ganz kurze Frage. Mein Dauerthema diese Woche ist ja der Gianni Infantino gewesen, ne?
1: Ja.
0: Sag mal, kommt er da jetzt eigentlich einfach so mit davon und kann seinen Job behalten?
1: Das weiß man halt noch nicht. Das wird wahrscheinlich dann kritisch, bevor es eben diese Abstimmung dann im nächsten Jahr gibt, ob er nochmal Präsident sein darf für eine Laufzeit.
0: Okay, das dauert dann noch. Also ich finde das ja unfassbar. Das Neueste vom Sport war das von und mit Nathalie Abraham. Ich danke dir.
1: Gerne.
0: Und ich wünsche dir jetzt viel Spaß am Wochenende damit Hansa und bei
1: Hansa. Danke, den werde ich haben.
0: Ja, ich schalte ein. Hallo.
1: Sehr gut.

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0: Adele im Lieblingsmix auf NDR 1 Radio MV um 17 Uhr.
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0: Viele Feuerwehrhäuser in kleineren Gemeinden sind technisch nicht auf der Höhe der Zeit. Aber seit heute Nachmittag zeichnet sich Besserung ab, Markus Schubert.
2: Ja, denn den ersten von 58 symbolischen Spatenstichen hat Ministerpräsidentin Schwesig in Rukieten im Landkreis Rostock gesetzt. In den kommenden 3 Jahren sollen dann alle Gerätehäuser fertiggestellt sein. Sie sind günstiger als üblich, sie sind gewissermaßen von der Stange. Das Land hat eine Sammelbestellung für alle 58 Kommunen aufgegeben. Außerdem fördert das Land den Bau der Musterfeuerwehrhäuser mit bis zu 75% der Kosten. Im Mordprozess zum Fall Fabian aus Güstrow hat der Vorsitzende Richter angedroht, elektronische Geräte im Gerichtssaal zu verbieten. Hintergrund ist, dass an Prozesstagen offenbar Aufnahmen gemacht worden sind. Jörn Jakob Gericke berichtet aus dem Ostseestudio Rostock.
3: Sprachnachrichten der Angeklagten spielen im Prozess eine große Rolle. Unter anderem werden im Gerichtssaal immer wieder Aufnahmen abgespielt, die Gina H. an Fabians Vater geschickt hat. Mitschnitte zu machen, das ist während der Verhandlung verboten. Trotzdem sollen solche Sprachnachrichten mittlerweile in Chatkanälen kursieren, hieß es heute von der Verteidigung. Der Vorsitzende Richter reagierte mit der Ermahnung, dass Zuschauern und der Presse technische Geräte untersagt werden könnten, wenn sich herausstellt, dass jemand Audioaufnahmen gemacht hat. Das sei die Vorstufe vom Ausschluss der Öffentlichkeit. Zu Beginn des 21. Verhandlungstages hatte die Verteidigung mehrere Anregungen eingebracht, die die Angeklagte entlasten sollen. Unter anderem könne ein Pickup-Truck überprüft werden, der in der Region unterwegs ist und dem markanten Fahrzeug der Angeklagten ähnelt.
2: Seit knapp 4 Jahren sucht die bayerische Polizei eine vermisste Frau. Nun ist sie offenbar mehrfach in Rostock gesehen worden. Einzelheiten von Mathis Klemme aus unserer aktuellen Redaktion.
4: Mehrere Zeugen hatten sich unabhängig voneinander bei der bayerischen Landespolizei gemeldet. Sie hätten Vanessa Huber jüngst in Warnemünde gesehen. Laut einer Polizeisprecherin in Rostock war ein Ehepaar von der Vermissten angesprochen worden. Die Frau hatte bei dem Paar ein ungutes Gefühl hinterlassen, sodass die beiden im Internet nach Vermisstenfällen suchten. Dabei stießen sie auf die gesuchte 42-Jährige. Laut Polizei sind die Zeugenaussagen glaubhaft. Nun bittet die Polizei um weitere Hinweise zu Vanessa Huber. Anfang November 2022 war sie aus Unterhaching verschwunden. Persönliche Gegenstände wie Handy, Bankkarte und Ausweis hatte sie nicht mitgenommen.
2: Seenotretter der Station Sassnitz auf Rügen haben einen stark seekranken Segler sicher an Land gebracht. Er und ein weiterer Segler befanden sich mit ihrem Boot rund 37 Kilometer östlich von Rügen und setzten einen Notruf ab. Ein Rettungshubschrauber, die Seenotretter und ein Minenjagdboot der Bundeswehr machten sich auf den Weg. Starke Wellen erschwerten die Rettung. Schließlich wurde der seekranke Mann aber in Sassnitz an einen Rettungswagen übergeben.
0: Dankeschön, Markus. Das Wetter für uns in Mecklenburg-Vorpommern hat Jolene für uns.
5: Ja, viele dicke Wolken sind bis zum Abend dabei. Regen gibt es aber nicht. Dazu 21 Grad in Leusow, 20 Grad in Wasin, 19 Grad in Nienhagen. Und am Wochenende geht es mit den Temperaturen wieder hoch. Morgen auf bis zu 26, 27 Grad. Am Sonntag auf bis zu 32 Grad. Und die Sonne zeigt sich auch wieder deutlich mehr. Es wird freundlich. Erst am Sonntag könnte es mal den ein oder anderen Schauer geben. Aber das ist noch so ein bisschen, na, vielleicht auch nicht. Das schauen wir uns nochmal genau an, wenn es soweit ist.
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5: A24 Hamburg Richtung Berlin zwischen Rheinbeek und Schwarzenbeek-Rande. 3 Kilometer Stau, da brauchen Sie 20 Minuten länger. Dann haben wir noch die A19 Wittstock-Dosse Richtung Rostock bis zur Anschlussstelle Röbel-Müritz. Da gibt es 3 Baustellen und in denen staut es sich immer mal wieder. Aktuell brauchen sie auf der Strecke 20 Minuten länger. B105 zwischen Rövershagen und Rostock. Auch da in beide Richtungen immer mal wieder Stau. Gerne ein paar Minuten mehr einplanen. B111 Ückeritz Richtung Koserow, da sind es aktuell 20 Minuten Zeitverzug bis zum Kreisel. Und dann haben sie wieder freie Fahrt.
0: Und dann wird geblitzt.
5: Auf der A14 Richtung Karstadt, Höhe Parkplatz Platerberg. A24 Richtung Berlin hinter Mainburg. A24 Richtung Hamburg zwischen Zarrentin und Gudow. Dann auf der B5 in Beutzenburg, Höhe Abzweig nach Zarrentin, wird beidseitig geblitzt. B96 Lietzow Richtung Bergen, Höhe Ralswiek und kurz vom Parkplatz Rügenblick aus Stralsund kommend. B103 am Ortseingang Warnemünde. Dann auf der 105 Rheinberg Richtung Stralsund. B192 Ortsausgang Wulkenzien Richtung Penzlin. Und auf der 192 in Sito Richtung Malchow. Im Bandelin noch einer Richtung Greifswald und zwar beidseitig. Außerdem in Dringkrügen Richtung Ludwigslust und in Zarrentin an der Badestelle. Und da wird dann geblitzt, wenn sie aus Wittenburg kommen. Ja, und dann kommt hier ganz frisch noch eine neue Verkehrsmeldung rein, die wir natürlich auch noch mitmelden wollen. Vorsicht bitte auf der A20 Rostock Richtung Kreuz-Uckermark. Zwischen Tessin und Bad Sülze, da liegen Gegenstände auf der Fahrbahn. Ist wie gesagt ganz frisch reingekommen, deswegen sage ich es nochmal. Bitte fahren Sie vorsichtig auf der A20 Rostock Richtung Kreuz-Uckermark. Zwischen Tessin und Bad Sülze, da liegen nämlich Gegenstände auf der Fahrbahn.
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0: In Rukiten im Landkreis Rostock ist heute der erste Spatenstich für ein Feuerwehrgerätehaus gewesen. Möglich macht das jetzt ein Förderprogramm. Mit Geld, das unbedingt nötig gewesen ist, sagt Wehrführer Jan Bräuning von der Freiwilligen Feuerwehr eben in Rukiten.
6: Es ist einfach zu klein, zu alt und es ist in die Jahre gekommen und es wäre jetzt auch ein hoher Sanierungsaufwand da gewesen. Und ja, nun freuen wir uns sehr, dass das jetzt hier doch so schnell geklappt hat.
0: Und wie das heute war mit dem Spatenstich und wie dieses Feuerwehrhaus von der Stange eigentlich aussieht, darüber spreche ich gleich mit unserem Reporter hier im Tag auf NDR 1 Radio MV.

0: Schönen Feierabend, Mecklenburg-Vorpommern. Hier ist der Tag auf NDR1 Radio MV. Brandschutz ist ja eine Pflichtaufgabe von Gemeinden. In vielen Orten, da entsprechen die Gerätehäuser von der Feuerwehr aber leider nicht mehr den aktuellen Anforderungen und müssen eigentlich neu gebaut werden. Das Problem ist aber, dafür fehlt halt häufig das Geld. Und das Land Mecklenburg-Vorpommern hat deswegen jetzt ein neues Förderprogramm aufgelegt, um beim Bau von genau diesen Gerätehäusern zu unterstützen. Christian Jäger aus unserem Ostseestudio. Worum geht es denn bei diesem Programm?
1: Ja, es geht darum, dass vor allem finanzschwächere Kommunen unterstützt werden beim Bau von neuen Gerätehäusern, die das ohne so ein Programm dann nicht könnten. Das ist tatsächlich der Hintergrund dabei und es handelt sich dabei um eine Sammelbestellung. Dadurch wird es für alle Gemeinden deutlich günstiger.
0: Und das sind ja insgesamt 58 Gemeinden, also fast 60, die solche neuen Feuerwehrgerätehäuser bekommen. Eine richtige Sammelbestellung, könnte man sagen, ne?
1: Ja, tatsächlich. Und ursprünglich wurde auch mal davon ausgegangen, dass es bloß 30 Gerätehäuser werden könnten. Aber dann hat sich bei den Preisverhandlungen im Prinzip ergeben, dass der 50-Millionen-Topf dann doch für deutlich mehr Gerätehäuser reicht.
2: Ja, also wir freuen uns natürlich auf diesen Tag, auf den Spatenstich, auf die erste Etappe dieses neuen Bauprojekts. Wir freuen uns, brauchen unbedingt ja auch die 600.000 vom Land. Ohne dem wäre es nicht möglich gewesen.
0: Ja, das sagt der Bürgermeister Frank Holzapfel eben von der Gemeinde Rokiten, mit dem du ja auch vorhin gesprochen hattest. Christian, sag uns doch bitte noch einmal dieses Fördergeld, was da jetzt eben dann noch nötig wird, weil das alles neu gebaut ist. Was konkret hat sich denn eigentlich geändert in den entsprechenden Vorschriften? Also geht's da um Toiletten oder worum geht's da?
1: Ja, tatsächlich um alles Mögliche. Also da gibt es ganz klare Anforderungen von der Feuerwehrbrandschutzkasse. Und also da geht es um Unfallvorschriften vor Ort, also dass die Kameraden da sicher sein müssen, aber auch um getrennte Toiletten und einen sogenannten Schwarz-Weiß-Bereich. Also man soll seine Einsatzkleidung, die verdreckt ist, nicht neben seiner privaten ausziehen, damit die halt nicht verunreinigt wird. Und naja, schön sind natürlich auch Räume, denn wenn es eine Nachwuchsfeuerwehr gibt, dass die auch einen eigenen Raum haben.
0: Natürlich, das ist ganz klar. Jetzt gab es den ersten Spatenstich heute. Wie geht's jetzt weiter?
1: Ja, das Bauunternehmen, das hofft, dass innerhalb von 3 Jahren alle Gebäude fertig sind. Und also im Wochentakt wäre übertrieben, aber es soll schon regelmäßig, vielleicht 1 bis 2 Mal im Monat, jetzt eine neue Baustelle aufgemacht werden, um dann zügig voranzukommen.
0: Und wie teuer wird das Ganze am Ende jetzt?
1: Also man kann sagen, mit Außenanlagen ungefähr 1,5 Millionen Euro pro Gemeinde. Aber wenn es größer werden soll, also wenn es mehr Stellplätze bedarf, weil vielleicht mehr Fahrzeuge vorhanden sind, dann wird es natürlich teurer. Und man kann auch Extrawünsche anmelden, aber die gehen dann halt ohne Fördermittel auf die eigenen Kosten.
0: Verstehe, alles klar. Also erster Spatenstich heute in Rokiten. Dort gibt es dann demnächst ein neues Feuerwehrgerätehaus. Vielen lieben Dank für die Information. Christian Jäger live aus unserem Ostseestudio. Hier im Tag auf NDR1 Radio MV.
1: Sehr gerne.

0: zu einem genialen Film hier in Ihrem Lieblingsmix Footloose bei NDR 1 Radio MV. Und der Fall, über den wir jetzt sprechen, der ist schon ziemlich mysteriös. Vor knapp 4 Jahren verschwindet eine Frau bei München. Die Frau war damals 39 Jahre alt. Die Polizei, die kann ein Gewaltverbrechen nicht ausschließen. Nun wurde genau diese Frau offenbar gesehen, und zwar hier bei uns in Mecklenburg-Vorpommern. Mathis Klemmer aus unserer aktuellen Redaktion. Wie sicher ist es denn, dass es sich bei der Vermissten, die da jetzt entdeckt wurde, um die Frau aus Bayern handelt?
1: Also die Polizei ist sich da ziemlich sicher, zumal die Zeugenaussagen glaubhaft seien, sagte mir eine Sprecherin. Am vergangenen Montag hatten die Münchner Beamten unabhängig voneinander 3 Hinweise zu Vanessa Huber bekommen, dass die inzwischen 42-Jährige im Raum Rostock gesehen wurde. Daraufhin informierten die Bayern das Polizeipräsidium in Rostock.
0: Diese Frau war 4 Jahre lang verschwunden. Wie haben die Zeugen sie denn da jetzt noch erkannt und sich an die erinnern können?
1: Das ist eher Zufall gewesen. Nach NDR-Recherchen waren in einem Fall Vanessa Huber mit einem Ehepaar ins Gespräch gekommen. Sie hatte offenbar nach dem Weg gefragt und das Ehepaar hatte das Gefühl dabei, dass mit der Frau irgendwas nicht stimmt, weil sie sich da merkwürdig verhielt. Und beide haben sich dann später an den Computer gesetzt und nach vermissten Fällen gesucht. Dabei entdeckten sie dann das Foto der Frau und informierten daraufhin die Polizei in München.
0: Und wie hat die Polizei in München auf die Zeugenhinweise reagiert?
1: Die hat natürlich jetzt Hoffnung, dass Vanessa Huber lebt und auch gefunden wird. Nachdem sie Anfang November 2022 verschwunden war, sind die Beamten auch von einem Gewaltverbrechen ausgegangen. Schließlich hatte die ausgebildete Finanzbeamtin und Personalreferentin Papiere, Bankkarte, Kreditkarte, Portemonnaie, Brille und Handy zu Hause liegen lassen. Ja, und nach Vanessa Huber, die ja auch als Fitnesstrainerin jobbte, hat vor gut 2 Jahren auch die ZDF-Sendung Aktenzeichen XY ungelöst gesucht, allerdings ohne konkrete Hinweise. Vanessa Hubers Ehemann hat ja im Fokus der Ermittlung gestanden. Es wurde vermutet, dass er etwas mit ihrem Verschwinden zu tun hat. Inzwischen ist er aber verstorben.
0: Warum ist die Vermisste denn ausgerechnet hier bei uns im Land gesehen worden? Gibt es da schon eine Vermutung?
1: Ja, die Polizeisprecherin in Rostock sagte mir, dass Vanessa Huber, die ja ursprünglich aus Berlin stammt, vor ihrem Verschwinden öfter im Raum Rostock Urlaub gemacht hat und ihr daher die Region nicht fremd war. Nun lässt sich vermuten, ob sie sich hier an der Küste ein neues Leben aufbauen wollte. Bei dem Fall gibt es da noch ganz viele offene Fragen.
0: Und die bleiben wirklich noch spannend zu beantworten. Vielen Dank, Mathis Klemmer aus unserer aktuellen Redaktion. Also eine seit knapp 4 Jahren vermisste 42-Jährige aus Bayern ist mehrmals in Rostock gesehen worden. Vielen Dank, Mathis Klemmer, für die Informationen.
1: Gerne.

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1: 17:30 Zeit für unseren Themenüberblick. Zwei Spatenstiche heute Nachmittag für neue Feuerwehrhäuser bei uns im Land, in Rukiten und in Glockenhagen. Und das ist nur der Startschuss für eine lange Serie, Marco Schubert.
2: Genau, 58 Gemeinden in Mecklenburg-Vorpommern bekommen neue Gerätehäuser. Das Land unterstützt die Kommunen dabei mit insgesamt 50 Millionen Euro. Weil für die Gebäude in Musterbauweise eine Sammelbestellung aufgegeben wurde, wird es für die Kommunen billiger. Und das Land schießt auch bis zu 75% der Kosten zu. In 3 Jahren sollen alle Bauten in Betrieb sein. Bei einem internationalen Polizeieinsatz haben Ermittler ein großes Schleusernetz im Mittelmeer zerschlagen. Wie die EU-Polizeibehörde Europol mitteilt, wurden 78 Verdächtige festgenommen. Nach Angaben der Ermittler organisierte das Netzwerk Schleusungen von Migranten sowie den Schmuggel von Drogen und Waffen zwischen Algerien und Spanien. Die Organisation soll mehr als 2000 Migranten nach Spanien gebracht und dabei gut 24 Millionen Euro verdient haben. Laut Europol wurden unter anderem 18 Motorboote, Drogen, eine Schusswaffe und Bargeld sichergestellt. Das aktuelle Niedrigwasser der Donau hat bei Budapest die sterblichen Überreste von 2 Wehrmachtssoldaten freigelegt. Auch ein gut erhaltenes Motorrad und eine Tellermine wurden im Flussbett gefunden. Mitarbeiter des Volksbundes Deutscher Kriegsgräberfürsorge haben die Gebeine der Soldaten exhumiert und auch gut erhaltene Erkennungsmarken gefunden. Man rechne damit, dass auch aus Schiffswracks, die derzeit aus Flüssen auftauchen, Kriegstote zu bergen sein könnten. So der Volksbund.
1: Danke, Markus. Und jetzt die Meldungen aus Ihrer Nähe.
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3: Mit Thomas Köhler, guten Tag. Die jüngste Stadt Mecklenburg-Vorpommerns hat heute Geburtstag. Eggesin hat vor genau 60 Jahren das Stadtrecht erhalten. Urkundlich erwähnt wurde Eggesin erstmals bereits vor mehr als 800 Jahren. Die Stadt wuchs als größter NVA-Standort der DDR auf rund 10.000 Einwohnerinnen und Einwohner. Nach dem Abzug der Bundeswehr Anfang der 2000er Jahre verlor Eggesin etwa die Hälfte davon. Die ersten Bootsschuppen am Oberbach in Neubrandenburg können ab September wieder genutzt werden. Sie waren bei einem Brand vor gut 4 Jahren zerstört worden und sind inzwischen nahezu wieder aufgebaut worden. Die Baukosten pro Schuppen betragen zwischen 30 und mehr als 60.000 Euro. Die Wasserflächen haben die Bootsschuppenbesitzer von der Stadt Neubrandenburg gepachtet. Heute feierten 17 Bootsschuppenbesitzer Richtfest. In Feldberg hat das Festival 3000 Grad begonnen. Mehrere tausend Besucherinnen und Besucher feiern dort bis Sonntag nicht nur zu elektronischer Musik. Es gibt auch Theaterlesungen und Workshops. Nach diesem Jahr geben die Veranstalter den bisherigen Standort vorerst auf. Als Grund nennen sie gestiegene Kosten, unter anderem für die Auflagen am Gelände neben dem Naturschutzgebiet. Langfristig wollen sie aber nach Feldberg zurückkehren. Zum Auftakt der neuen Saison in der Fußball-Oberliga spielt die TSG Neustrelitz morgen beim SV Lichtenberg 47 in Berlin. Der SV Siedenbollentin empfängt ab 14 Uhr Eintracht Malsdorf. Stefan Thoms berichtet.
4: Auch in seiner Oberliga-Debütsaison im vergangenen Jahr hatte der SV Siedenbollentin die Malsdorfer als ersten Heimgegner. Damals gab es eine 1:4 Niederlage. Jetzt mit 5 Neuzugängen, einer verstärkten Defensive und viel Selbstvertrauen nach der starken ersten Fünftligaspielzeit der Vereinsgeschichte dürften die Siedenbollentiner sogar leicht favorisiert sein. Ziel in dieser Saison ist ein Platz unter den besten 5. In die Top 3 will die TSG Neustrelitz. Dort müssen allerdings 10 neue Spieler integriert werden. Dazu hat mit Velimir Jovanovic, ein neuer Trainer, die Verantwortung übernommen.
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1: Mecklenburg-Vorpommern hat Jolien heute für uns.
5: Es bleibt trocken heute Abend. Dazu 19 Grad in Semlow und Qualitz, 20 Grad sind es in Bolevik. Perfektes Hansesail-Wetter also. Mhm. Der Drei-Tage-Trend sieht auch richtig gut aus. Das Wochenende wird sonnig und warm. Die Höchstwerte erreichen 26 bis 32 Grad. Der Start in die neue Woche wird dann auch noch freundlich. Dann kann es am Montag aber auch mal Schauer geben. Die Höchstwerte erreichen 21 Grad im Nordwesten des Landes und knapp 30 Grad im Südosten.
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5: Vorsicht bitte auf der A20 Rostock Richtung Kreuz-Uckermark. Zwischen Tessin und Bad Sülze, da liegen Gegenstände auf der Fahrbahn. Und auf der A24 Hamburg Richtung Berlin, da haben wir Stau zwischen Rheinbeek und Schwarzenbeek-Grande. Das Ganze über 3 Kilometer. Da brauchen Sie aktuell 20 Minuten länger. Außerdem haben wir noch auf der B105 zwischen Rövershagen und Rostock immer mal so ein bisschen Stau und stockenden Verkehr. Bringen Sie da gerne ein bisschen mehr Zeit mit. B111 Ückeritz Richtung Koserow, da brauchen wir aktuell 20 Minuten länger bis zum Kreisel. Und dann haben Sie wieder freie Fahrt.
1: Und dann wird geblitzt.
5: Auf der A14 Richtung Karstadt, Höhe Parkplatz Platerberg. A24 Richtung Berlin, hinter Mainburg. Und auf der A24 Richtung Hamburg, zwischen Zarrentin und Gudow. Auf der B5 in Beutzenburg, da stehen Sie höher Abzweig nach Zarrentin, beidseitig. B96 Lietzow Richtung Bergen, höher Reilswiek und kurz vorm Parkplatz Rügenblick aus Stralsund kommend. Dann auf der B103 am Ortseingang Warnemünde, B104 in Polzow, B105 in Rheinberg Richtung Stralsund, B109 in der Anklamer Siedlung, nochmal die 109 in Zieten, B111 zwischen Wolgast und Prezier, auf der B192 Ortsausgang Wulkenzin Richtung Penzlin und in Sito Richtung Malchow. Dann noch im Bandelin Richtung Greifswald wird beidseitig geblitzt, in Trinkrügen Richtung Ludwigslust, in Zarrentin bei der Badestelle, wenn Sie aus Wittenburg kommen, zwischen Neustrelitz und Großtrebow und in Zirko steht noch einer in der Puttbusser Straße.
1: Stausblitzer 0800 5959 100 oder Sie schicken uns gerne eine Nachricht über die NDR MV-App.
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0: Kultet von Udo Lindenberg hier in ihrem Lieblingsmix auf NDR 1 Radio am V mit den meisten 80ern. 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
2: Es ist ja, wie es ist.
1: Und das sind ihre Gäste. Herr Ahlers.
3: Na, das tut dir nichts zu sagen.
1: Udo.
4: Ja, das kann's haben.
1: Und Opa Gerke.
5: Steffi, machst du mir Mettbrötchen?
2: Du, ich weiß nicht, wie lange noch. Was? Den Zucker nimmt er selber, ne?
3: Wieso, was ist denn mit dem Mettbrötchen?
2: Hör auf, du, ich hatte ja einen Sonnabend Lebensmittelkontrolle, unangemeldet und in sowas von penibel.
4: Also Steffi, bei dir ist doch alles schier. Was wollen die denn?
2: Ja, das ging los mit der Metttemperatur. Die wäre nicht unter 5 Grad. Oh. Jetzt brauche ich bis heute Nachmittag so ein Mettthermometer und alles, sonst machen sie mir den Laden dicht.
3: Ja, das kommt alles von der EU. Das ist die reinste Diktatur.
4: Ja, aber zur Wahl wollen sie einen hinscheuchen.
3: Was?
4: Wo man sonst

0: das ja nur auch in andere Sachen eingebunden ist.
1: Du, dann soll ich hier nichts mehr mit Flüssigei machen und sonst was.
0: Das schmeckt ja auch gar nicht.
1: Das mache ich ja auch nun gar nicht, aber es kommt ja noch viel schlimmer.
2: Ja, was denn nun noch?
1: Du, da steht der Typ im Laden, trinkt meinen Kaffee und dann sagt er wörtlich, ja, dieser Hund da kann aber nicht auf dem Tresen neben dem Brötchen sitzen, also...
2: Also.
1: Ja, eben, als wenn Rocky da irgendwas mit dem Brötchen macht.
2: Ja, ich frag mich ja, wie er da überhaupt draufkommt mit seinem Übergewicht.
1: Also, Georg, erstens ist das kein Übergewicht, sondern was mit den Drüsen. Und zweitens springt so ein Tier aus dem Stand hier auf den Tresen.
0: Ja, warte mal. Rocky, komm noch hierhin, komm noch Udo hin. Er springt nicht runter.
1: Ja, runterspringen macht er nicht. Das brauchst du gar nicht versuchen.
0: Rocky.
1: Er macht es nicht.
0: Rocky.
1: Er lässt sich ja erst abends runterheben, wenn ich zumach. Nun kommen sie aber heute Nachmittag wieder und dann muss das geregelt sein. Also ich...
2: Ja, da kommt bei der EU raus, dass du nicht mal deinen Hund auf deinen eigenen Tresen sitzen lassen kannst. Also noch leben wir ja wohl in Deutschland. Jawohl!
1: Und dabei will man ja.
0: Ja.
1: Man will ja. Aber dann stecken sie dir nur Knüppel zwischen die Beine.
0: Also... Allein schon.
2: Also, ich bräuchte denn noch Sitz im Parlament mit 6 Buchstaben.
1: Udo, mach du mal.
0: Sitz im Parlament? Sessel.
2: Der passt. Stark, Udo.
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1: Und einer wichtigen Meldung von der A24, Hamburg Richtung Berlin, zwischen Gallin und Zarrentin. Da liegen Gegenstände auf der Fahrbahn. Deshalb fahren Sie bitte ganz besonders vorsichtig auf der A24 Richtung Berlin. Zwischen Gallin und Zarrentin, da liegen nämlich Gegenstände auf der Fahrbahn.
0: Vielen Dank fürs Bescheid sagen und das machen Sie gerne genauso unter 0800 5959 100, wenn Sie was auf unseren Straßen gesehen haben.

0: Schönen Freitag, Mecklenburg-Vorpommern. Hier ist der Tag auf NDR 1 Radio MV. Wir freuen uns drauf. So steht es groß sichtbar auf einem Container im Rostocker Christinenhafen. Dort entsteht ein Leuchtturm der Archäologie des Ostseeraums. Dort soll ein Museum entstehen. Ja, doch der geplante Museumsausbau, der verzögert sich. Axel Seitz aus unserer aktuellen Redaktion. Wieso?
1: Weil keiner der Beteiligten sich zu einer Entscheidung durchringen möchte. Weder das Land noch die Stadt Rostock. Zur Einordnung, das sagt schon der Name, das Archäologische Landesmuseum ist ein Museum des Landes. Aber die Stadt Rostock hatte sich bereit erklärt, 15 Millionen Euro für die Baukosten bereitzustellen. Und wegen dieser Beteiligung sehen Rostocker Kommunalpolitiker ein Mitspracherecht und stehen inzwischen einem Museumsneubau am Stadthafen sehr kritisch gegenüber.
0: Axel, warum ist das so? Also was spricht denn dagegen den Neubau aus Sicht der Rostocker?
1: Wir haben die einzelnen Fraktionen um Stellungnahmen gebeten. Hier ein kleiner Auszug.
2: Die Rostocker SPD hatte bereits vor Jahren die Sozietät als möglichen Standort für das Archäologische Landesmuseum ins Gespräch gebracht.
3: Wenn Kosten, Zeitpläne und Förderkulissen nicht mehr zu den ursprünglichen Annahmen passen, ist es verantwortungsvoll, Alternativen einzubeziehen.
4: Die Sozietät in der August-Bebe-Straße 1 ist aus unserer Sicht eine ernstzunehmende Standortoption.
5: Der Bau am Stadthafen ist nach unserer Kenntnis faktisch überholt.
6: Rostock sollte angesichts all dieser Umstände die bestehende Kooperationsvereinbarung mit dem Land kündigen.
1: Es geht nunmehr also vor allem um ein bestehendes Gebäude in Rostock, die Sozietät.
0: So, Bums, wenn man das alles hört, das sind ganz viele Stimmen, die sagen also, liebe Leute, das ist eher ein bisschen schwierig und wir haben da doch eine Alternative. Warum sagt denn das Land nicht einfach, komm Leute, wir verzichten hier auf den Neubau und wir nehmen eben dann die Sozietät?
1: Unter anderem, weil eine Sanierung des Gebäudes genauso teuer wird wie ein Neubau. Wir reden derzeit von mehr als 85 Millionen Euro. Dann ist die Sozietät bedeutend kleiner, selbst mit einem Erweiterungsbau, als der geplante Museumsneubau. Und das Gebäude, also die Sozietät, steht an einer vielbefahrenen Rostocker Kreuzung. Eigentlich kein besonders attraktiver Standort.
0: Axel, dann gib uns doch bitte noch mal ganz kurz den Ausblick. Wie geht es nun weiter?
1: Genau genommen gar nicht.
0: Oh.
1: Der geplante Baubeginn am Stadthafen jetzt im September ist geplatzt. Dieses Jahr passiert da nichts mehr. Aus dem zuständigen Finanzministerium heißt es nach wie vor, wir prüfen weiterhin. Wie lange? Da mag sich keiner festlegen. Und genauso mag sich keiner festlegen, wir beenden einfach die Planung für ein archäologisches Landesmuseum. Oder aber die Landesregierung sagt deutlich, wir halten fest am Entwurf für einen Museumsneubau in Rostock an der Warnow.
0: Also das ist insgesamt eine Posse um den Museumsneubau. Ausführlich können Sie sich über das Thema auch nochmal auf ndr.de/mv informieren und natürlich nach den 19 Uhr Nachrichten hier im Kulturjournal auf NDR 1 Radio MV. Dann wird dann auch noch viel mehr Kultur aus unserem Land bei Ralf Markert. Und dann habe ich noch eine wichtige Warnmeldung von unseren Straßen. 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Vorsicht bitte auf der A24 Hamburg Richtung Berlin zwischen Gallin und Zarrentin. Da sind Personen auf der Fahrbahn. Vorsicht bitte, ich wiederhole es noch einmal, auf der A24 und zwar Hamburg Richtung Berlin zwischen Gallin und Zarrentin. Da sind Personen auf der Fahrbahn. Und dann gönnen wir uns Maroon 5 jetzt nochmal in voller Länge hier im Lieblingsmix auf NDR 1 Radio MV. Aktuelle Musik.

0: Strecke.
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1: Ja, das wird richtig interessant. Also irgendwann wird es dann mal so richtig interessant, wenn die dann mal alle fertig sind. Markus Schubert, hier bei uns im Land werden 58 identische Feuerwehrgerätehäuser gebaut.
3: Ja, und dahinter steckt auch kein Orientierungsspiel, sondern ein Förderprogramm des Landes. Und heute war im Landkreis Rostock sozusagen symbolischer Spatenstich für das erste dieser 58 Gerätehäuser. Christian Jäger aus der Aktuellen Redaktion.
4: Für kleine Gemeinden wie Rokiten im Landkreis Rostock macht dieses Förderprogramm neue Gerätehäuser überhaupt erst möglich. Denn Kosten dafür gehen in die Millionenhöhe. Für die Gemeinden ist das oft nicht zu stemmen, obwohl Brandschutz eine Pflichtaufgabe ist. 50 Millionen Euro stellt das Land insgesamt bereit und unterstützt damit insbesondere kleine, oft finanzschwächere Gemeinden. Hinzu kommt, dass die Feuerwehrhäuser allesamt von ein und derselben Firma errichtet werden. Planungs- und Baukosten werden so gesenkt. Wenn alles planmäßig läuft, sollen die 58 neuen Gerätehäuser in 3 Jahren fertig sein. Die Rokiten erhoffen, in einem halben Jahr umziehen zu können.
3: Im Mordprozess zum Fall Fabian aus Güstrow hat die Angeklagte eine ausführliche Aussage angekündigt. Der Vorsitzende Richter hat heute außerdem heimliche Aufnahmen im Gerichtssaal kritisiert. Jürgen Jakob Gericke berichtet aus dem Ostseestudio Rostock.
5: Als der Richter fragte, ob die Angeklagte am 24. August länger als 2 Stunden sprechen will, hat sie ja gesagt. Fragen werde sie aber wohl nicht beantworten, hieß es von einem ihrer Anwälte. Die Verteidigung hatte am 21. Prozesstag unter anderem vorgeschlagen, dass ein Pickup-Truck überprüft werden soll, der in der Region unterwegs ist und dem markanten Fahrzeug von Gina H. ähnelt. Ein weiterer Punkt am Landgericht Rostock war die scharfe Kritik des Vorsitzenden Richters, dass während der Verhandlung offenbar verbotene Mitschnitte gemacht worden sind. Konkret von Sprachnachrichten der Angeklagten, die in Chatkanälen verbreitet worden sein sollen. Die Konsequenz könne sein, dass an künftigen Prozesstagen niemand mehr technische Geräte in den Gerichtssaal mitnehmen dürfe.
3: An der Steilküste im Nationalpark Jasmund auf Rügen hat es einen größeren Abbruch gegeben. Nördlich des Kolliker Ortes rutschten etwa 4.500 Kubikmeter sogenannte Geschiebemergel den Hang hinab. Das teilte das Nationalparkamt Vorpommern mit. Der Abbruch erstreckt sich über eine Länge von 45 Metern und der Schuttkegel ragt bis zu 10 Meter in die Ostsee. Das Nationalparkamt rät Spaziergängern, den markierten Hochufer Weg zum Schutz der Natur und des eigenen Lebens nicht zu verlassen. Am Strand in Rostock-Markgrafenheide hat eine Spaziergängerin eine leblose Frau in der Ostsee entdeckt. Retter versuchten, sie am Strand wiederzubeleben. Sie verstarb aber noch vor Ort. Die ältere Frau war offenbar zuvor bei hohem Wellengang zum Schwimmen in der Ostsee. Wer sie ist, ist noch nicht abschließend geklärt. Die Kripo hat ein Todesermittlungsverfahren eingeleitet. Es gibt aber keine Hinweise auf ein Fremdverschulden.
1: Dankeschön, Markus. 18.03 Uhr, das Wetter für uns in Mecklenburg-Vorpommern.
6: Auch wenn es teilweise nicht so ganz danach aussieht, der Abend bleibt trocken. Dazu vielerorts 19 Grad im Prislich, beispielsweise bei Ihnen in Dabako oder auch in Saal. Morgen scheint dann wieder überall die Sonne und es bleibt weiter trocken. Die Temperatur steigt an den Westküsten auf 21 bis 22 Grad. Sonst kommen wir eher so auf 24 bis 26 Grad, außer an der Elbe. Da liegen die Höchstwerte sogar bei bis zu 27 Grad. Und der Wind weht morgen schwach um West. Auf Hiddensee und Wittow weht auch mal mäßiger Westwind. Die Wasserstandsvorhersage für unsere Küste bis morgen früh, da werden westlich und östlich Rügens Abweichungen von bis zu 35 cm über dem mittleren Wasserstand erwartet.
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6: Vorsicht bitte auf der A24 Hamburg Richtung Berlin. Zwischen Galien und Zarrentin, da sind Personen auf der Fahrbahn. Dann haben wir die A24 Hamburg Richtung Berlin zwischen Rheinbeek und Schwarzenbeek-Rande. Und da gibt es Stau, da brauchen Sie aktuell 20 Minuten länger. Das Ganze geht da über ca. 3 Kilometer. Und im Kreis Nordwest-Mecklenburg, da ist die Landstraße zwischen Damshagen und Rolofshagen nach einem Unfall in beide Richtungen gesperrt.
1: Wo Sie stehen, gutes Durchhalten, gute Nerven, wir sind dabei. Ihnen schicken Sie gerne mal ein kurzes Stau-Update über unsere NDR-MV-App. Und wenn es geht mit der Fahrt, dann aber besser nicht zu fix.
6: Denn geblitzt wird auf der A14 Richtung Karstadthöhe, Parkplatz Platerberg, A24 Richtung Berlin hinter Mainburg und in Richtung Hamburg zwischen Zarrentin und Gudow. Auf der B5 in Beutzenburg, Höhe Abzweig nach Zarrentin, wird beidseitig geblitzt. Auf der B96 Lietzow Richtung Bergen, Höhe Ralswiek und auf der B96 kurz vorm Parkplatz Rügenblick, wenn Sie aus Stralsund kommen. B103 am Ortseingang Warnemünde, B104 in Polzow, auf der 105 in Rheinberg Richtung Stralsund, auf der BN192 haben wir zwei Blitzer stehen. Einmal im Ortsausgang Wulkenzien Richtung Penzlin und dann noch in Sito Richtung Malchow. Außerdem in Bandelin Richtung Greifswald wird beidseitig geblitzt. In Dringkrögen Richtung Ludwigslust, in Zarrentin an der Badestelle, wenn Sie aus Wittenburg kommen, zwischen Neustrelitz und Großtrebow und dann noch in Zirko in der Putbusser Straße.
1: Und wenn Sie noch was gesehen haben, dann rufen Sie gerne durch unter der 0800 59 59 100. Oder Sie wissen, Sie schicken sehr gerne eine Nachricht über die NDR-MV. Gerne auch eine Sprachnachricht, wenn das Auto steht.
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1: Ach, ich sag Ihnen, das wird heute richtig schön.
0: Ich mag seine einzigartige Stimme, der singt sehr gefühlvoll.
7: Seine Stimme, seine Akustik, das finde ich eigentlich toll.
8: Tolle Ausstrahlung, tolle Stimme, Lieder mit Gefühl, kann man sich sehr gut anhören.
9: Ich finde ihn einfach gut und habe gedacht, den könnte man sich doch auch nochmal live angucken und ein Konzert in Rostock ist doch super. Lass uns hingehen.
1: Sie haben es wahrscheinlich schon erraten, es geht um Michael Schulte und der spielt heute Abend auf der Hanse Sail auf der NDR-Bühne und unser Frühstücksclub-Moderator Nils Sörens, der ist schon mitten im Getümmel und zudem schalten wir gleich in 4,5 Minuten hier im Tag auf NDR 1 Radio MV.

0: Tag 2 auf der Hanse Sale und Nils Sörens aus unserem Frühstücksclub steht mittendrin auf der Sale. Nils, 18.10 Uhr, das ist doch überhaupt nicht deine Uhrzeit. Bist du überhaupt wach, sag mal?
1: Ja, ehrlich gesagt denke ich jetzt normalerweise um 18.10 Uhr schon an ins Bett gehen. Aber ja, heute ist anders. Ich habe ein kleines Mittagsschläfchen gemacht und ich freue mich ganz doll auf heute Abend.
0: Sehr gut. Was ist da gerade los bei dir?
1: Jetzt spielt gerade noch die Band Tripod und Live Tennemann moderiert noch ein bisschen. Ich lege gleich los und es ist schon richtig viel los vor der Bühne. Ich bin hier vorne angekommen, habe gedacht, oh, wie cool. Wir sind ja in diesem Jahr wieder mit einer größeren Bühne da, direkt hier am Stadthafen. Und ja, die Leute sitzen da. Die Bänke werden jetzt gleich weggeräumt, damit nachher auch getanzt werden kann.
0: Ja, in unserer NDR-MV-Welt schauen Sie da gerne mal vorbei. Du hast gerade schon gesagt, du moderierst heute Abend auf der Sale. Worauf können wir uns da freuen, außer auf Nils Sörens?
1: Auf, ja, ganz viel Party, ganz viel gute Laune. Das Ganze ist ja Open Air bei bestem Wetter direkt hier im Stadthafen mit Blick auf diese Hafenkräne, aufs Wasser. Und dann haben wir eine fantastische Partyband Billy Rock, die bei unseren Sommerpartys auch immer für Stimmung sorgt. Und dann natürlich, und das willst du wahrscheinlich hören, Michael Schulte kommt nachher um 19 Uhr hier bei uns auf der Bühne, wird ein kostenloses Konzert geben. Und das ist natürlich klar, nicht nur das Highlight heute, sondern ich glaube, auch das Highlight auf der ganzen Hanse Sale.
0: Das glaube ich allerdings auch. 19 Uhr startet Michael Schulte. Wie lange geht die Show dann heute?
1: Michael Schulte macht, glaube ich, so 1,5 Stunden. Also schon ein richtig vollständiges Konzert. Nicht nur so ein kurzer Gastauftritt. Also 1,5 Stunden wird er auf der Bühne sein, plus Zugaben. Und wir feiern dann hier auf der NDR-Bühne heute bis um Mitternacht. Wie gesagt, dann noch mit Live-Musik und mit mir als DJ.
0: Und Nils, dann aber ab ins Bett nach Mitternacht, ne?
1: Ja, dann reicht's auch.
0: Nils Sörens aus dem Frühstücks Club hier im Tag auf NDR 1 Radio MV.
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0: feiern den Sommer hier auf NDR 1 Radio MV. Auch wenn das Wetter heute ja nicht die heißesten Temperaturen zu bieten hat. Aber ich finde, so eine kurze Verschnaufpause ist ja auch immer ganz nett, ne? Unsere schöne Freitagstradition hier exklusiv bei NDR 1 Radio MV. Jede Woche unser Wochenrückblick ob platt.
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3: Mit Thomas Lenz. Guten Abend. 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
2: 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Vor allem hat sie längst Kultstatus. Amy Winehouse mit Valerie bei NDR 1 Radio MV.

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2: Gleich 18:30, Zeit für den Themenüberblick. Unsere Kurznachrichten bei NDR 1 Radio MV. Viele Feuerwehrhäuser in kleinen Gemeinden sind technisch nicht mehr auf der Höhe der Zeit. Aber, Marco Schubert, seit heute Nachmittag zeichnet sich da endlich Besserung ab.
3: Ja, denn den ersten von 58 symbolischen Spatenstichen hat Ministerpräsidentin Schwesig in Rukiten im Landkreis Rostock gesetzt. In den kommenden 3 Jahren sollen dann alle Gerätehäuser fertiggestellt sein. Sie sind günstiger als üblich, sie sind gewissermaßen von der Stange. Das Land hat eine Sammelbestellung für alle 58 Kommunen aufgegeben. Außerdem fördert das Land den Bau der Musterfeuerwehrhäuser mit bis zu 75% der Kosten. Der Nationale Sicherheitsrat hat über den Fund einer mit Sprengstoff beladenen Drohne am Flughafen Leipzig-Halle beraten. Über Inhalte wurde nichts bekannt. Die Ermittlungen zu dem Vorfall laufen. Dafür zuständig ist mittlerweile die Bundesanwaltschaft. Die Behörde spricht von einem schwerwiegenden Angriff auf die Infrastruktur in Deutschland. Bei der Schwimm-Europameisterschaft in Paris hat Isabel Gose aus Magdeburg Gold geholt. Nach einem Startzielsieg in der Seine ist sie Europameisterin im Freiwasser Knockout. Das ist eine besonders schnelle Variante des Freiwasserschwimmens. Statt mehrere Kilometer am Stück zu schwimmen, gibt es in dieser Disziplin mehrere kurze Runden.
2: Dankeschön, Markus. Und jetzt alles, was bei Ihnen in der Nähe wichtig ist.
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4: Mit Thomas Köhler, guten Abend. Westpommern investiert weiterhin in den Tourismus an der Ostseeküste. In Pobirowo wurde jetzt eine einzigartige Investition am Strand abgeschlossen. Entstanden sind eine Aussichtsplattform, Treppen, ein Glasaufzug, eine Toilette und eine Rampe, die zum Strand führt. Die Aussichtsplattform ist etwa 35 Meter lang. Der höchste Punkt liegt etwa 9 Meter über dem Meeresspiegel. Das Ganze wird ergänzt durch eine Beleuchtung, die die Plattform in verschiedenen Farben anstrahlen kann. Pobirowo liegt etwa 10 Kilometer östlich von Wolin. Von Stettin aus ist der Ort eine gute Fahrstunde entfernt. Der polnische Freiwasserschwimmer Bartłomiej Kubowski ist als erster Mensch der Welt quer durch die Ostsee geschwommen. Er absolvierte die 160 Kilometer lange Strecke von Schweden nach Polen in 56 Stunden. Versorgt wurde der 31-Jährige von einem Begleitboot aus. Im Ziel am Strand in Dziewnów wurde er unter dem Jubel von Freunden und Bekannten empfangen. Nach der Rekordleistung musste der Schwimmer in einem Krankenhaus in Stettin betreut werden. Er litt in der zweiten Nacht seiner Ostsee Querung, zeitweise unter Halluzinationen, wie sein Team auf Instagram mitteilte. Die Aktion diente einer Spendenaktion für die Stiftung Cancer Fighters. Dabei wurden umgerechnet mehr als 230.000 Euro für krebskranke Kinder gesammelt. Die Stadt Stettin hat Elektrobusse im Wert von umgerechnet rund 21 Millionen Euro bestellt. Damit soll der Nahverkehr in der rund 400.000 Einwohner zählenden Stadt perspektivisch umgestellt werden. Die Busse werden von der polnischen Firma Solaris gefertigt, die in der Nähe von Posen ihren Sitz hat. Die neuen Gelenkbusse müssen mit Klimaanlage, einer Rampe für Rollstühle, USB-Ladegeräten im Fahrgastraum, LED-Innenbeleuchtung und mindestens 9 Kameras ausgestattet sein. Sie bieten Platz für 120 Fahrgäste. Die Busse sollen 2028 geliefert werden. Nach 24-jähriger Pause war erstmals wieder Stettin das Etappenziel der Polenrundfahrt. Gewonnen hat die zweite Etappe am Dienstag der Italiener Jonathan Milan. Tausende Fans verfolgten den Zielsprint am Czopri-Ufer. Das große Interesse der Zuschauer stieß auf viel Lob durch den polnischen Radsportverband.
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2: Das Wetter für uns in Mecklenburg-Vorpommern. Guten Abend, Stefan Kreibohm in unserem NDR-Wetterstudio auf Hiddensee.
5: Guten Abend.
2: Stefan, vor uns liegt das Hanseshale-Wochenende. Der Besuch, ich glaube, da sind wir uns einig, der lohnt sich ja so oder so. Spielt denn auch das Wetter mit?
5: Auf jeden Fall. Also es könnte im Grunde genommen gar nicht besser sein. Es war ja heute schon so, keine große Dämse, ne? Temperaturen im angenehmen Bereich, fast so ein bisschen frisch, ja, so, und zeitweise auch recht wolkig. Aber jetzt kommt das nächste Hochdruckgebiet und damit wird es auch auf der Hanseshill deutlich ruhiger und wärmer und sonniger. Das gilt im Grunde fürs ganze Land. Heute Nacht kühlt es erstmal runter auf 12 bis 8 Grad örtlich. An der Küste ist ein bisschen wärmer, wenn der Wind vom Wasser kommt. Und morgen gibt es viel Sonnenschein, lockere Quellwolken mal, das bleibt überall trocken und die Temperatur steigt entlang der Küste so auf 22 Grad, im Binnenland 23 bis 26, am wärmsten wird es dabei so Richtung Elbe und so auf der Hanseshill haben halt Temperaturen von 22, 23 Grad, leichte Brise aus West, also praktisch perfekt und am Sonntag, da wird es noch wärmer, da haben wir Temperaturen allgemein so um die 30 Grad bei viel Sonnenschein, später kommen ein paar Wolken rein, aber ich denke höchstens an der Elbe gibt es abends mal eine leichte Schauerneigung.
2: Und können wir schon ganz kurz den Blick in die kommende Woche wagen?
5: Ja, der Sommer macht so weiter, dieses Auf und Ab. Am Montag kommt irgendwann eine Kaltfront. Das hängt davon ab, wann sie kommt. Davon hängt ab, wie warm es wird. Vor der Kaltfront nach Osten hin kann es nochmal bis zu 30 Grad geben. Aber ich denke, von nach Nordwesten hin, da kommt sie zu früh rein. Da wird es schon kühler. Irgendwie geht sie durch mit Schauern. Dahinter wird es am Dienstag dann wieder freundlich sein. Aber nicht mehr so warm. Dann Höchsttemperatur um die 21 Grad. Und danach geht es dann wieder aufwärts.
2: Danke, Stefan. Und dir jetzt ein schönes Wochenende.
5: Danke, gleichfalls. Tschüss.
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6: Die B192 ist in Höhe des Abzweigs nach Kobro nach einem Unfall in beide Richtungen gesperrt. Und im Kreis Nordwest-Mecklenburg, da ist die Landstraße zwischen Damshagen und Rolofshagen ebenfalls nach einem Unfall in beide Richtungen gesperrt.
2: Und dann wird geblitzt.
6: Auf der A14 Richtung Karstadt, Höhe Parkplatz Platerberg. A24 Richtung Berlin hinter Mainburg und Richtung Hamburg zwischen Zarrentin und Gudow. Dann auf der B5 in Bolzenburg, Höhe Abzweig nach Zarrentin, beidseitig. B96 Lietzow Richtung Bergen, höher als Wieg. Und auf der 96 kurz vorm Parkplatz Rügenblick aus Stralsund kommend. B103 am Ortseingang Warnemünde, B104 in Polzow, auf der 105 in Rheinberg Richtung Stralsund, auf der 192 Ortsausgang Wulkenzien Richtung Penzlin, B192 in Sito Richtung Malchow, dann in Bandelin Richtung Greifswald, beidseitig in Ringkrögen Richtung Ludwigslust, in Zarrentin an der Badestelle aus Wittenburg kommend, zwischen Neustrelitz und Großtrebow und in Zirkow steht noch einer in der Putbusser Straße.
2: Sie sagen gerne Bescheid, wenn Sie auch noch was gesehen haben, unter 0800 59 59 100 oder Sie schicken eine Nachricht über die NDR MV-App.
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2: Und Ihr Nachmittagsteam diese Woche sind Jolien Wagnerstein und Marek Walde.
6: Hi.
2: Hallo. Und jetzt schicken wir Sie mit einem schönen Kulthit von Donna Summer ins Wochenende. Lady of the Night.

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0: Aktuelle Musik von David Guetta und One Republic hier in ihrem Lieblingsmix auf NDR1 Radio MV. 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Es war mittlerweile der 21. Prozesstag im Mordprozess zum Fall Fabian aus Güstrow. Heute, da war der vorsitzende Richter richtig wütend und fassungslos. Er hat sogar damit gedroht, technische Geräte bei den Verhandlungen im Landgericht zu verbieten. Denn offenbar hat jemand heimlich Aufnahmen gemacht und verschickt. Jürgen Jakob Gericke aus dem Ostseestudio, erklär mal bitte, worum geht es da?
1: Ja, sehr persönliche Dinge, nämlich Sprachnachrichten der Angeklagten. Das sind ja normalerweise Aufnahmen, die wirklich nur für einen anderen Menschen bestimmt sind. Aber hier geht es ja darum, einen mutmaßlichen Mord aufzuklären. Also sind im Gerichtsprozess schon sehr oft solche Nachrichten abgespielt worden, die auf Gina Haas Handy sichergestellt wurden. Heute hieß es von der Verteidigung, dass einige dieser Sprachnachrichten gerade in Chatkanälen kursieren. Mhm. Also es könnte sein, dass jemand im Gerichtssaal mitgeschnitten hat und das ist verboten.
0: Und das ist natürlich ein absolutes No-Go, muss man ja ganz klar sagen. Was ist da jetzt die Konsequenz?
1: Der vorsitzende Richter hat erstmal informiert, dass das strafbar sein kann. Und er meinte, wenn sich herausstellt, dass jemand Audioaufnahmen gemacht hat, dann heißt es bald, alle, die in den Gerichtssaal wollen, dürfen keine technischen Geräte mitnehmen. Bisher dürfen Handys mit rein, aber es wird dann schon darauf geachtet, dass niemand das Telefon benutzt. Die Presse darf Geräte wie Laptops auch mitnehmen. Und ja, wenn das verboten wird, das wäre schon die Vorstufe vom Ausschluss der Öffentlichkeit, hat der Richter gesagt. Und er war wirklich sauer. Er hat noch geschimpft, sinngemäß, dass hier vielleicht jemand mit solchen Aufnahmen Geld machen möchte. Und das ja auf Kosten eines toten Kindes.
0: Wer ist denn heute vor Gericht befragt worden?
1: Die Oma von Fabian mütterlicherseits und deren Partner. Da ging es noch einmal um die Familienverhältnisse des Jungen und auch die Beziehungen zu Angeklagten. Außerdem waren Mitarbeiterinnen der

0: Familienhilfe und des Jugendamts als Zeuginnen da. Sie waren mit Gina H. befasst. Sie konnten sich zum Beispiel an eine Aussage von ihr erinnern, die sie wohl zum Trauergottesdienst für Fabian gemacht hatte. Gina H. habe gesagt, warum da so ein Gewese darum gemacht werde. Es würden ja täglich Kinder sterben oder vermisst werden.
1: Die Verteidigung hatte heute ja einige Ideen eingebracht, um die Angeklagte zu entlasten. Worum ging es da? Ja,
0: zum Beispiel um das markante Fahrzeug der Angeklagten. Das ist so ein orangener Pickup. Und es gab ja schon einige Zeuginnen und Zeugen, die befragt worden sind, weil sie das Fahrzeug an bestimmten Orten zu bestimmten Zeiten gesehen haben. Das ist wirklich recht auffällig. Aber die Verteidigung ist sich jetzt sicher, dass es da noch ein sehr ähnlich aussehendes Fahrzeug in der Region gibt und hat angeregt, das mal zu prüfen. Die Angeklagte will ja im Mordprozess noch selbst aussagen, am 24. August. Und da hat der Richter heute einmal zur Planung gefragt, ob das dann länger als 2 Stunden gehen könnte. Darauf hat Gina H. gesagt, ja. Also diese Einlassung wird so ziemlich umfanglich werden, darauf können wir uns einstellen, aber Fragen wird sie wohl nicht beantworten.
1: Okay, wir werden da natürlich weiter berichten. Der 21. Verhandlungstag im Fall Fabian Oskustrow ist jetzt erstmal beendet worden. Heute Abend gibt es natürlich auch wieder eine Spezialausgabe von unserem Podcast MV im Fokus zum Fall Fabian. Dankeschön, Jürgen Jakob Gericke aus unserem Ostseestudio in Rostock.

Deutsche Musik von Glasperlenspiel, geiles Leben im Lieblingsmix auf NR1 Radio MV. Und dieser Ort, der bleibt wahrscheinlich für immer die jüngste Stadt in Mecklenburg-Vorpommern. Eggesin hat heute vor 60 Jahren die Stadtrechte bekommen. Geprägt durch NVA und dann die Umbrüche nach dem Abzug des Militärs. Ja, Eggesin sucht immer noch seinen Platz. Wie? Das ist gleich Thema im Kulturjournal bei Ralf Markert nach den 19 Uhr Nachrichten. Und das war auch schon wieder der Tag in Mecklenburg-Vorpommern. Das war die Woche in Mecklenburg-Vorpommern. Ich bin Marek Walde. Ich mache jetzt auch Wochenende. Und am Montag haben wir dann wieder ein Date hier. Ab 16 Uhr alles, was MV bewegt bei NDR1 Radio MV. Ich wünsche Ihnen jetzt ein schönes Wochenende. Zum Beispiel bei der Hanse Sale. Und dahin fahren wir jetzt gemeinsam mit Chris Rea, The Road to Hell. Ein Kulthit hier in Ihrem Lieblingsmix am Freitagabend.

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0: Die meisten 80er hier im Lieblingsmix auf NDR 1 Radio MV mit Crowded House. Don't dream it's over. Geht es ab in Richtung Wochenende für Sie. Einen schönen Freitagabend. Ich bin Ralf Markert und der nächste 80er dann gleich mit Huey Lewis and the News. Stuck with you. Die Zeit, es ist 19 Uhr.
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0: Im Mordprozess zum Tod von Fabian aus Güstrow, da geht es ja ganz oft um Sprachnachrichten der Angeklagten Markus Schubert. Und die verbreiten sich inzwischen offenbar auch in sozialen Medien?
2: Ja, es gibt entsprechende Hinweise und das könnte für die weiteren Verhandlungstage Folgen haben. In 2,5 Wochen will dann auch die Angeklagte Gina H. aussagen und das könnte sehr ausführlich werden. Aus dem Ostseestudio Jörn Jakob Gehrig.
3: Als der Richter fragte, ob die Angeklagte am 24. August länger als 2 Stunden sprechen will, hat sie ja gesagt. Fragen werde sie aber wohl nicht beantworten, hieß es von einem ihrer Anwälte. Die Verteidigung hatte am 21. Prozesstag unter anderem vorgeschlagen, dass ein Pickup-Truck überprüft werden soll, der in der Region unterwegs ist und dem markanten Fahrzeug von Gina H. ähnelt. Ein weiterer Punkt am Landgericht Rostock war die scharfe Kritik des Vorsitzenden Richters, dass während der Verhandlung offenbar verbotene Mitschnitte gemacht worden sind. Konkret von Sprachnachrichten der Angeklagten, die in Chatkanälen verbreitet worden sein sollen. Die Konsequenz könne sein, dass an künftigen Prozesstagen niemand mehr technische Geräte in den Gerichtssaal mitnehmen dürfe.
2: Seit knapp 4 Jahren sucht die bayerische Polizei eine vermisste Frau. Nun ist sie offenbar mehrfach in Rostock gesehen worden. Einzelheiten von Mathis Klemme aus unserer Aktuellredaktion.
4: Mehrere Zeugen hatten sich unabhängig voneinander bei der bayerischen Landespolizei gemeldet. Sie hätten Vanessa Huber jüngst in Warnemünde gesehen. Laut einer Polizeisprecherin in Rostock war ein Ehepaar von der Vermissten angesprochen worden. Die Frau hatte bei dem Paar ein ungutes Gefühl hinterlassen, sodass die beiden im Internet nach Vermisstenfällen suchten. Dabei stießen sie auf die gesuchte 42-Jährige. Laut Polizei sind die Zeugenaussagen glaubhaft. Nun bittet die Polizei um weitere Hinweise zu Vanessa Huber. Anfang November 2022 war sie aus Unterhaching verschwunden. Persönliche Gegenstände wie Handy, Bankkarte und Ausweis hatte sie nicht mitgenommen.
2: Im vergangenen Jagdjahr sind in Mecklenburg-Vorpommern mehr als 81.000 Wildschweine erlegt worden. Das bedeutet wieder eine Steigerung gegenüber dem Vorjahr. Franziska Drewes aus der Redaktion Landwirtschaft, Umwelt und Natur.
5: Den Wildschweinbestand möglichst klein zu halten, sei mit Blick auf die afrikanische Schweinepest besonders wichtig, so Agrarminister Backhaus. Denn die Tierseuche ist hoch ansteckend. Das Virus verbreitet sich schnell unter Wildschweinen. Nachbarregionen in Polen und Brandenburg sind noch immer betroffen. Die Wildschweine richten auch enorme Schäden in der Landwirtschaft an, etwa in Mais- und Weizenfeldern. Dabei würden sich die Jägerinnen und Jäger verantwortungsbewusst zeigen, auch wenn vor 4 Jahren die Pürzelprämie eingestellt wurde. Die aktuelle Jagdstatistik zeigt auch, viele Füchse und Waschbären wurden geschossen. Sie sind die größten Fressfeinde für Bodenbrüter. Dazu zählen Fasane, Wachteln und der stark gefährdete Kiebitz.
2: Bei einem internationalen Polizeieinsatz haben Ermittler ein großes Schleusernetz im Mittelmeer zerschlagen. Wie die EU-Polizeibehörde Europol mitteilt, wurden 78 Verdächtige festgenommen. Nach Angaben der Ermittler organisierte das Netzwerk Schleusungen von Migranten sowie den Schmuggel von Drogen und Waffen zwischen Algerien und Spanien. Die Organisation soll mehr als 2000 Migranten nach Spanien gebracht und dabei gut 24 Millionen Euro verdient haben. Laut Europol wurden unter anderem 18 Motorboote, Drogen, eine Schusswaffe und Bargeld sichergestellt.
0: Auf geht's ins Wochenende und das Sommerwetter, das kommt so ganz leicht zurück zu uns nach Mecklenburg-Vorpommern. Jedenfalls, was so die warmen Temperaturen angeht, Julien.
6: Auf jeden Fall, im 3-Tage-Trend, da boxt sich auch die Sonne wieder durch. Dazu morgen schwacher bis mäßiger Westwind und die Höchstwerte eben zwischen 21 und 27 Grad. Sonntag und Montag geht es zurück an die 30-Grad-Marke. Allerdings steigt dann auch die Wahrscheinlichkeit auf einzelne Schauer. Aktuell, ja, da drückt die Hitze noch so ein bisschen auf Pause. Wir haben 18 Grad in Putbus, 19 Grad sind es in Rechlin und 20 Grad in Dömitz. Dazu viele Wolken. Über den Abend hinweg zeigt sich die Sonne aber wieder mehr. Und in der kommenden Nacht, da klart es dann auf. Es kühlt ab auf 14 bis 9 Grad.
0: Die Hitze drückt auf die Pause und das ist gut so. 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
6: Die B192 ist in Höhe des Abzweigs nach Cobro 2 nach einem Unfall in beide Richtungen gesperrt. Und im Kreis Nordwest-Mecklenburg, da ist die Landstraße zwischen Damshagen und Rolofshagen ebenfalls nach einem Unfall in beide Richtungen gesperrt. Und geblitzt wird auf der A14 Richtung Karstadt, Höhe Parkplatz Platerberg. A24 Richtung Berlin hinter Mainburg und Richtung Hamburg zwischen Zarrentin und Gudow. Dann auf der B5 in Beutzenburg, Höhe des Abzweigs nach Zarrentin, da wird beidseitig geblitzt. B96 Lietzow Richtung Bergen, höher Ralswiek. B96 kurz vorm Parkplatz Rügenblick aus Stralsund kommend. Dann auf der B103 am Ortseingang Warnemünde, B104 in Polzow, B105 in Rheinberg Richtung Stralsund, auf der 192 zwei Blitzer dabei, Ortsausgang Wulkenzien Richtung Penzlin und in Sito Richtung Malchow. Dann noch in Bandelin Richtung Greifswald beidseitig. In Dringkrögen Richtung Ludwigslust, in Zarrentin an der Badestelle aus Wittenburg kommend, zwischen Neustrelitz und Groß-Trebbow und in Zirkow in der Putbusser Straße.
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0: Es kommt später. Das steht schon mal fest, aber vielleicht kommt es ja auch nie. Die unendliche Geschichte um das Archäologische Landesmuseum. Der neueste Stand gleich hier in der Sendung. Außerdem späte Heimkehr. Der Künstler Helmut Senf hat Zeit seines Lebens nie in Sassnitz ausgestellt, obwohl er dort circa 3 Jahrzehnte gelebt hat. Nun ändert sich das. Wann und wo Sie seine Werke sehen können, das hören Sie bei uns. Und Krach mit Bach. Die NDR Radio Philharmonie auf Schultour in Mecklenburg-Vorpommern. Und damit willkommen zum Journal.

0: 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Schön, dass Sie mit dabei sind hier beim Kulturjournal. Wir freuen uns darauf. So steht es sichtbar auf einem Container im Rostocker Christinenhafen. Und weiter, hier entsteht ein Leuchtturm der Archäologie des Ostseeraums. Mit einer Informationsbox informiert der Freundeskreis Archäologisches Landesmuseum über den geplanten Museumsneubau an der Warnow. Doch ist die Freude wirklich so groß? Fest steht, es geht nicht voran mit dem Archäologischen Landesmuseum. 2026 schon gar nicht mehr. Eine Analyse von Axel Sand.
1: Inzwischen sind knapp 5 Monate vergangen, seit Finanzminister Heiko Gojel im Landtag von einer zeitnahen Entscheidung zum Museumsstandort sprach. Jetzt teilt das Finanzministerium dem NDR schriftlich mit:
2: Die Prüfung des Standortes für das Archäologische Landesmuseum in Rostock ist noch nicht abgeschlossen und dauert derzeit an.
1: Ursprünglich sollte im September 2026 mit der Landgewinnung in der Warnow am Stadthafen begonnen werden, denn es ist geplant, den Museumsneubau in das Wasser zu stellen.
2: Zum gegenwärtigen Zeitpunkt kann jedoch weder ein konkreter Termin für die Entscheidung noch für einen möglichen Baubeginn benannt werden,
1: heißt es aus dem Finanzministerium. Und nach NDR-Informationen geht inzwischen keiner mehr davon aus, dass in diesem Jahr irgendwie mit den Bauarbeiten begonnen wird. Für das Museum macht sich vor allem der Verein Freundeskreis Archäologisches Landesmuseum stark, dessen stellvertretender Vorsitzender Carsten Schmold ist.
3: Da sind Millionen und Milliarden jetzt an Funden in Depots, aber davon hat dieses Land leider überhaupt nichts.
1: Will die Stadt Rostock überhaupt diesen Museumsneubau? Oberbürgermeisterin Eva-Maria Kröger:
4: Ich glaube, worüber alle sprechen, und das merkt man in der Stadt ja auch, ist die Architektur des Gebäudes. Ich glaube, viele Rostockerinnen und Rostocker waren sehr überrascht. Das gilt auch für die Bürgerschaftsmitglieder. Mit dem Architekturentwurf sind viele bis heute nicht richtig warm geworden.
1: Und weil der Entwurf der dänischen Architekten in Rostock nicht gefällt, sehen Kommunalpolitiker in der Hansestadt eine Alternative in einem Gebäude, das bereits 2017 als nicht geeignet abgelehnt wurde, nämlich in der Sozietät.
5: Die Rostocker SPD hatte bereits vor Jahren die Sozietät als möglichen Standort für das Archäologische Landesmuseum ins Gespräch gebracht.
6: Wenn Kosten, Zeitpläne und Förderkulissen nicht mehr zu den ursprünglichen Annahmen passen, ist es verantwortungsvoll, Alternativen einzubeziehen.
7: Die Sozietät in der August-Bebe-Straße 1 ist aus unserer Sicht eine ernstzunehmende Standortoption.
8: Der Bau am Stadthafen ist nach unserer Kenntnis faktisch überholt.
9: Rostock sollte angesichts all dieser Umstände die bestehende Kooperationsvereinbarung mit dem Land kündigen.
1: Auszüge aus Antworten auf Fragen des NDR zum Museumsneubau von SPD, CDU, Linke, FDP und Hanse-Fraktion der Rostocker Bürgerschaft. 2021 hatte die Hansestadt eine Vereinbarung mit dem Land unterzeichnet und sich verpflichtet, sich mit 15 Millionen Euro am Museumsneubau zu beteiligen. Damals sollte das Gebäude insgesamt rund 55 Millionen Euro kosten. Finanzminister Heiko Gojel sagte im März im Landtag:
10: Wir sind jetzt bei 85 Millionen, Tendenz nach oben.
1: Neben diesen Kostensteigerungen wird deutlich, in Rostock kann sich eine große Mehrheit der Kommunalpolitiker für die bestehende Sozietät erwärmen. Für ein Gebäude, das umfassend saniert werden muss, kleiner ist als der geplante Neubau, selbst mit einem Erweiterungsbau und an einer vielbefahrenen Kreuzung steht. Auch Rostocks Oberbürgermeisterin Eva-Maria Kröger tendiert eher zur Sozietät.
4: Ich denke, mit dem modernen Anbau auf der anderen Seite, einer schönen Brückenfunktion, also einer Brücke vom alten ins neue Museum. Wir haben direkt nebenan den wunderschön sanierten Rosengarten. Von daher finde ich die Lage sogar eher besser.
1: Es spricht derzeit wenig bis gar nichts für ein archäologisches Landesmuseum. Sollten die politisch Verantwortlichen das Aus für den Neubau beschließen, wäre das eine große vertane Chance, sagt Carsten Schmold vom Verein Freundeskreis Archäologisches Landesmuseum. Aber auch:
3: Dann wäre es eine klare Aussage. Aber man kann nicht über Jahrzehnte hinweg sagen, wir stehen dazu und geben Millionen aus. Und am Ende prüfen wir nochmal und wir prüfen und wir prüfen. Das ist nicht glaubwürdig.
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0: Er war Meister der konkreten Kunst. Der Konstruktivist Helmut Senf starb im Frühjahr des vergangenen Jahres. Hier ist das Kulturjournal, Sie hören NDR1 Radio MV. Kurz darauf hat die Stadt Sassnitz, wo er 30 Jahre gelebt hat, seine Skulptur Fenster aufgestellt, um posthum den Künstler zu ehren. Helmut Senf hat Zeit seines Lebens nie in Sassnitz ausgestellt, dafür aber in großen deutschen Museen. Viele seiner Werke stehen auf Straßen und Plätzen als Kunst im öffentlichen Raum. Am Sonntag wäre Helmut Senf 93 Jahre alt geworden. 2 Tage lang wird deshalb sein Haus erstmals als Galerie eröffnet. Juliane Vogt berichtet.
1: Es ist eine kleine Insel inmitten von Sassnitzer Neubaublocks, verwunschen, verwachsen. Ein Haus mit großem Fenster zum Garten. Hier und da blinkt ein Stück Metall durch das Grün. Hier haben sie gelebt. Helmut Senf, der Metallgestalter, und Irmgard Senf, die Dichterin und Landschaftsarchitektin. Ihre gemeinsame Tochter Katrin öffnet das Atelier hinterm Haus.
2: Mein Anliegen ist wirklich, dass er nicht vergessen wird, weil er ist eigentlich großartig gewesen und auch konsequent in seinem Tun und hat eigentlich immer seine Sache gemacht. Auch als er noch Student war und an der Burg war und dieser Formalismusstreit war, er hat durch diese Nische Kunsthandwerk eigentlich immer seine Formsprache ausleben können. Die sah natürlich in den 50er Jahren anders aus als heutzutage. Aber er hat sich nie irgendwie angebiedert, sondern er hat sein Ding gemacht. Und das gefällt mir auch so gut an ihm und das sollten die Leute eben sehen.
1: Überall stehen Plastiken ihres Vaters, Collagen, halbplastische Arbeiten, also Metallkonstruktionen auf bemalten Leinwänden, auch ein Akt aus den 50er Jahren und Schmuck, den Katrin Senf in Objektrahmen an den Wänden aufgehängt hat.
2: Viele wissen, glaube ich, gar nicht, dass es dieses Haus hier gibt und es waren ja keine Ausstellungen in Sassnitz von ihm und er lebte hier und jetzt steht endlich das Fenster unten an der Promenade, die Skulptur. Und jetzt wird das vielleicht auch ein Bezug für die Sassnitzer, dass sie wissen, ah, der das Fenster gemacht hat, ah, hier gibt es ein Atelier, ah, da gibt es eine offene Tür.
1: Zum Geburtstag soll das Haus voller Freunde, Kunstliebhaber und Gästen sein, wie es immer war, zu Lebzeiten des Ehepaars. Katrin Senf verwaltet den Nachlass ihrer Eltern, vorerst noch von Leipzig aus. Sie hat auch gerade in Mühlhausen, der Geburtsstadt ihres Vaters, eine große Ausstellung organisiert, zusammen mit der Berliner Galeristin Anke Zeisler.
3: Ich habe Helmut Senf schon in den 80er Jahren kennengelernt. Da gab es eine Ausstellung Miniatur in der bildenden Kunst in der DDR. Und er hat ja damals in Halle gelehrt und er schickte eine kleine Plastik aus Metall, aus Edelstahl. Und das war sehr besonders, weil das Konstruktiv-Konkrete in der bildenden Kunst hatte kein Forum in der DDR.
1: Konkrete Kunst heißt, es ist einfach, was es ist. Ein Kreis, ein Dreieck, rot, blau, gelb oder weiß. Es bedeutet nichts, es vermittelt keine versteckten Botschaften. Es ist einfach schön und manchmal raffiniert. Wie die Bodenskulptur im Garten. Ein rostiger Kreis liegt auf dem Boden, 2 Meter im Durchmesser.
3: Er hat außerdem diesen Kreis halbiert und hat mit diesen beiden Hälften nochmal konstruktiv konkrete Form geschaffen, indem er praktisch den rechten Winkel hier eingearbeitet hat. Und er hat in der Mitte ein Quadrat herausgeschnitten. Also man muss es unbedingt anschauen, wenn man herkommt. Es sind alles konstruktiv konkrete Formen, mit denen er poetisch gespielt hat.
1: Helmut Senf war einer der wenigen Vertreter konkreter Kunst in Mecklenburg-Vorpommern. Große Skulpturen von ihm sind auch hier im öffentlichen Raum zu sehen. Viele Museen haben seine Werke angekauft. Die Formen seiner großen Objekte aber waren so präzise, dass sie auch in der Miniatur als Brosche oder Ohrring tragbar sind. Das war Helmut Senf, das Große im Kleinen sichtbar machen.
0: Zu sehen morgen und übermorgen dann von 13 bis 19 Uhr im Gerhard-Hauptmann-Ring in Sassnitz. Übrigens als Verkaufsausstellung. Und die Skulptur Fenster steht an der Sassnitzer Promenade.

Für Sie einen schönen Start ins Wochenende mit dem Lieblingsmix. 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Hier ist das Kulturjournal. Das ist Musik von Georg Friedrich Händel, gespielt von der NDR Radio Philharmonie. 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

0: Wenn es damals bei der NVA für jemanden ins Waldmeer, Sandmeer gar nichts mehr ging, dann war sofort klar, was Phase ist. NDR 1 Rad MV ist hier, Sie hören das Kulturjournal. Eggesin, die jüngste Stadt in Mecklenburg-Vorpommern, sie wird heute 60 Jahre alt. Und natürlich ist Eggesin schon älter, mehr als 800 Jahre ist die erste urkundliche Erwähnung alt. Aber am 7. August 1966 wurde Eggesin das Stadtrecht verliehen. Denn die kleine Stadt an der Rando zwischen Haff und Heide war eben ein wichtiger Stützpunkt der Nationalen Volksarmee. Jördis Götz berichtet.
1: Im beschaulichen Eggesiner Stadthafen wirft Detlef Ertelt seinen 8 PS Motor an.
2: So, wir können aufsteigen. Unauffällig folgen.
1: Los geht es zu einer Floßfahrt über die Rando. Dieses Mal sind 15 Rentner aus dem Nachbarort an Bord. In den vergangenen 20 Jahren haben Detlef Ertelt und seine Frau schon 60.000 Gäste durchs Naturschutzgebiet geschippert. Sanfter Tourismus hat inzwischen seinen festen Platz in der kleinen Stadt Eggesin.
2: Ich bin nicht Flößer geworden, aus der Not geboren. Arbeitslos. Und Eggesin hat ja eine Flusstradition. Hier gab es mal ein großes Sägewerk. So kam der Gedankensprung dazu. Ne?
1: Vorher war Detlef Ertelt Metallschlosser, reparierte Panzer. Denn Eggesin war in der DDR vor allem ein großer NVA-Standort. So wie sich Detlef Ertelt neu orientierte, musste dies auch die Stadt selbst tun. Nur ein paar hundert Meter vom Stadthafen entfernt, Eggesins Stadtzentrum und der Forsthof, der heute das Rathaus ist, mit den Rosen davor. Bürgermeisterin Bianca Schwibbe, selbst Ende 50, steht vor ihrem Amtssitz und erinnert sich an das Lebensgefühl der Stadt in der DDR.
3: Ja, ich bin da ja groß geworden. Also für mich war es ganz normal, ne, dass die Panzer durch die Straßen fahren, dass die Soldaten laufen. Wir haben dann auch getrennt, sind mit den Armeefahrzeugen mitgefahren.
1: Bis zu 10.000 Menschen haben hier mal bei der NVA gearbeitet.
3: 1966 hat die Stadt ja Stadtrecht bekommen, weil dann auch schon so viele Einwohner hier waren. Wir waren ja bis zur Wende 10.000 Einwohner.
1: Die meisten waren wegen der NVA hierher gekommen, so wie Reinhard Höhn.
4: Ich komme aus Fürstenwalde. Da hieß es immer, wenn du nach Eggesin kommst, hast du verloren. Eggesin, Sandmeer, Waldmeer, nichts mehr. Und da habe ich auch gesagt, nein, niemals nach Eggesin. Ja, aber wo bin ich gelandet? Hier in Eggesin.
1: Das riesige Kasernengelände im Ortsteil Kappin gibt es heute noch. Das Aus für den Militärstandort kam 2001. Die Bundeswehr hatte zunächst Gebäude und Soldaten übernommen. Heute stehen alle Blocks leer. Ein Zaun mit Maschendraht drumherum sichert das Gelände. Die Fahrzeughallen, wo früher Panzer und andere Fahrzeuge standen, sind heute Militärmuseum. Reinhard Höhn erinnert sich.
4: Hier stand die Technik drin von der NVA. Und hier war unser Wirkungsbereich und hat einen riesengroßen Spaß gemacht, hier zu arbeiten.
1: An die Zeit nach dem Abzug kann sich Bürgermeisterin Bianca Schwibbe gut erinnern. Sie hatte damals gerade in der Stadtverwaltung angefangen.
3: Ich bin 2004 hier in der Stadt angestellt worden. Ich war da die Kämmerin der Stadt. Hab einen riesen Schuldenberg übernommen, den wir bis vor 2 Jahren ungefähr abgetragen haben.
1: Gaststätten und Läden machten zu. Plattenbauten wurden blockweise abgerissen, weil sie nicht mehr gebraucht wurden. Andere umgebaut. Viele Menschen gingen, andere blieben und prägten die Stadt, so wie der frühere Berufssoldat Reinhard Höhn.
4: Ich wollte mal weg, kam aber nicht weg. Und dann habe ich gesagt, du bleibst hier. Und dann bin ich immer noch hier und freue mich auch, wenn du ortsgründest, weil ich sehe das mit Freude, wie sich Eggesin noch positiv gestaltet.
1: Und heute, mehr als 20 Jahre später, Eggesin hat ein neues Selbstbewusstsein entwickelt. Da gibt es zum Beispiel in Eggesin das Be Free, auf das alle stolz sind. Kinderspielplatz, Bowling, Sauna, Fitness. Früher einmal als Sportzentrum für die Soldaten gebaut, stand es lange leer.
3: 2013 haben die beiden jungen Frauen dieses Objekt von uns abgekauft von der Stadt. Wir sind ganz stolz auf die beiden jungen Frauen, denn die haben hier richtig was auf die Beine gestellt.
1: Marlene Klinger, eine der beiden Gründerinnen, plant jetzt auch Theater- und Musicalaufführungen, bildet junge Leute aus. Sie ist optimistisch.
5: Ich finde auf jeden Fall, dass Eggesin Zukunft hat. Es wird zwar immer schwieriger wirtschaftlich, aber man kann es hinnehmen oder man kann dagegen was tun.
1: Heute leben in Eggesin nur noch halb so viele Menschen wie am Ende der DDR 1990. Rund 4.700 Einwohner. Aber diejenigen wünschen sich eine lebenswerte Stadt, die wohl immer die jüngste in Mecklenburg-Vorpommern bleiben wird.
0: Und die Feier zum Eggesiner Stadtjubiläum findet übrigens am Wochenende vom 12. bis zum 13. September statt.

Was braucht Demokratie, damit sie funktioniert? Demokratische Wahlen, klar. Aber eben auch Orte, an denen sich Menschen begegnen können. Ein Dorffest zum Beispiel, ein Schulprojekt oder ein kleines Musikfestival auf dem Land. Sie hören NDR 1 Radio MV, das Kulturjournal. Vieles davon gäbe es nicht ohne Geld vom Bund. Zum Beispiel aus einem Programm, das genauso heißt. Demokratie leben. Doch dieses

0: die offen sind für unterschiedliche Gesellschaftsschichten, Altersgruppen, Kulturen, wo man sich begegnet, wo ein Austausch stattfindet.
1: Mit Geld aus dem Bundesprogramm Demokratie leben organisiert Husemann zum Beispiel Klassensprecherkonferenzen mit allen Pasewalker Schulen oder ein Höfefest, bei dem Nachbarn an 23 Orten in der Stadt ins Gespräch kommen. Wie wichtig sind solche Bundesmittel für die Demokratiearbeit im Land? Husemanns Kollege René Lenz koordiniert die Partnerschaften für Demokratie in Anklam und auf Usedom.
2: Der Kommune, also sind die allermeisten Projekte davon abhängig, dass finanzielle Mittel von außen kommen. Und das sind in unserem Fall eben zu 100% eben Mittel aus dem vom Bundeshaushalt. Es gibt natürlich landesseitig noch Projekte, die auch teilweise in der Region wirken. Aber ohne finanzielle Unterstützung von Seiten des Bundes wäre die Arbeit vor Ort überhaupt nicht mehr denkbar.
1: Und genau diese Unterstützung wackelt. Denn nach den neuen Fördermodalitäten aus dem Bundesfamilienministerium reicht ein Antrag allein nicht mehr. Die kommunalen Parlamente müssen zustimmen. Lenz kann die Idee dahinter sogar nachvollziehen, sagt aber auch:
2: Das Problem allerdings ist, dass die politische Mitte im Osten Deutschlands eben nicht mehr so breit ist, dass das ein Selbstläufer ist. Also, dass einige Beschlüsse in diesem Bereich eben dann schwer wurden oder nicht gefällt wurden, beziehungsweise Partnerschaften aufgeben mussten und aufhören mussten, weil eben einfach kein Konsens mehr gab, Demokratiearbeit in der Region zu fördern.
1: So geschehen Ende Juni an der Mecklenburgischen Seenplatte. 24-24 Stimmen bei 14 Enthaltungen. Keine Mehrheit. Die AfD stimmte geschlossen dagegen, sowie einige Abgeordnete der CDU-Plus-Fraktion. Viele enthielten sich. Kritikpunkt sei ein hoher Bürokratieaufwand des Programms. Der Landkreis verzichtet damit auf 140.000 Euro Demokratieförderung vom Bund. Betroffen davon ist auch das Transitfestival auf Burg Klempenow. 13.000 Euro fehlten plötzlich. Organisatorin Undine Spillner musste schnell handeln.
3: Wenn dann plötzlich so ein Riesenloch klafft, waren das einfach viele schlaflose Nächte und viele Briefe, Mails an Stiftungen, Telefonate und so weiter. Und wir haben geschafft, 2 Tage vorm Fest bekam ich morgens noch übernächtigt vom Aufbau schon die Lichtprobe fürs Gelände gemacht, eine Mail, dann vom Elisabeth-Selbert-Fonds über 11.000 Euro. Und dazu hat uns die Amadeo-Antonio-Stiftung unterstützt. Das heißt, wir haben die Lücke geschlossen bekommen.
1: Glück gehabt, diesmal. Doch warum überhaupt der Umbau des Programms Demokratie leben? Familienministerin Karin Prien betont, nicht am Programm sparen, sondern es neu ausrichten zu wollen. Es sei bisher einseitig ausgerichtet gewesen und sie sei allergisch gegen Identitätspolitik, sagte sie im Tagesspiegel. Ein Vorwurf, der René Lenz trifft.
2: Dass das Bundesprogramm eigentlich bundesweit gerade diskreditiert und in eine Ecke rückt, wo wir als, ja, sag ich mal, links-wokes Förderprogramm irgendwie geframed werden. Dabei machen wir total andere Sachen. Also wir fördern ja eben das Engagement von Ehrenamtlichen, wir fördern kleine Vereine, wir machen Projekte an Feuerwehren, wir machen Projekte an Schulen, wir versuchen Kindern und Jugendlichen mittels Projekten beizubringen, wie Demokratie funktioniert.
1: So wie bei Katharina Husemann auf Schloss Brölin, wo es auch viele Seminarräume gibt.
0: Wir hatten hier zuletzt eine Klassensprecherkonferenz, die haben wir über Demokratie leben durchführen können, da waren 70.
1: Katharina Husemann sagt, der Verein Schloss Brölin selbst würde einen Wegfall der Mittel sogar verkraften, aber darum geht es ihr nicht.
0: Die Region verliert einfach.
4: Das Programm Demokratie leben wird umgebaut. Jonas Kühlberg hat sich angeschaut, was das für die Menschen, die sich vor Ort engagieren, bedeuten kann.

0: Unser Buchtipp zum Wochenende hier im Kulturjournal auf NDR 1 Radio MV. Patrick Ryan, Jahrgang 1965, wurde in Washington DC in den USA geboren und wuchs in Merritt Island, Florida auf. Er war Mitherausgeber von Granta und lebt heute in Manhattan. Sein gefeierter Roman Buckeye stieg sofort auf der New York Times Bestsellerliste ein. Er erzählt von zwei Familien vom Ende des Zweiten Weltkriegs bis hin in die 1980er Jahre. Britta Schmeiß.
1: Dieser Roman entfaltet einen wahren Sog mit seiner betörenden Langsamkeit und seinen vielschichtigen Figuren. Wie zum Beispiel Margaret.
2: Sie hatte eine hohe Stirn. Ihr rotes Haar war zu Victory Rolls eingedreht. Ihr minzgrünes Kleid mit passendem Pillbox-Hut, ihre weißen Handschuhe und ihr korallenroter Lippenstift ließen Kerl auf Wohlstand schließen.
1: Viele hundert Seiten später zeichnet Patrick Ryan in Buckeye ein ganz anderes Bild von dieser einst jungen, selbstbewussten Schönheit.
2: Mit der Zeit streift er das kollektive Gedächtnis von Margaret Salt die meisten Details ab. Und darunter trat das Porträt einer herzlosen, modesüchtigen Snobistin zutage, die stets Wert darauf gelegt hatte, allen mitzuteilen, dass sie Großstädterin war.
1: Dazwischen liegen Jahrzehnte, in denen die Leben jener Margaret und ihrem Mann Felix und von Becky und Carl unauflöslich miteinander verbunden sind. Ausgangspunkt ist das Ende des Zweiten Weltkrieges in einer Kleinstadt irgendwo in Ohio. Und ein schicksalhafter Kuss.
2: Während Truman noch sprach, besah sie sich diesen Werkzeugverkäufer, der so, wie er da hinter der Theke gesessen hatte, beinahe attraktiv gewesen war, mit seinen blaugrauen Augen und seinem welligen blonden Haar. Den schwarz-gold gestreiften Schlips hatte er auf Brusthöhe zwischen die Knöpfe seines Oxford-Hemds gesteckt. Sie hätte ihn gern herausgezogen. Stattdessen fasste sie Cal bei den Schultern, zog ihn an sich und küsste ihn. Sie küssten sich, bis Truman aufhörte zu sprechen.
1: Nach dieser Szene blickt der Roman zunächst zurück in die Leben von Margaret und Felix, Cal und Becky. Margaret, die als Baby in einem Körbchen vor einem Waisenhaus abgelegt wurde. Felix, groß, gut aussehend, still, aus bürgerlichen Verhältnissen, der sich seine Neigungen lange nicht eingestehen kann und will. Cal ist mit einem verkürzten Bein zur Welt gekommen, was ihn vor dem Kriegsdienst bewahrt, ihn aber Zeit seines Lebens grämt. Und da ist die unkonventionelle Becky, Tochter wohlhabender Geschäftsleute, mit der außergewöhnlichen Gabe, mit Toten in Kontakt zu treten. Die Lesenden leben und leiden mit ihnen. Denn Ryan gelingt es, mit seiner bildhaften Sprache, seinen detaillierten Beschreibungen, den inneren Monologen der verschiedenen Charaktere, seine Geschichte erfahrbar zu machen. So auch durch Everett, dem verwahrlosten Vater Carls, der lange wie ein Einsiedler lebte und wütende Briefe an den jeweiligen Präsidenten schreibt.
2: In den vergangenen 10 Jahren war er beinahe gelassen geworden. Hatte ihr und Cal erlaubt, ihm ein bisschen die Kanten abzuschleifen. Sie kannte zwar seine anderen Schreiben nach Washington nicht, dafür aber seine Weltsicht. Und als sie den aktuellen Brief las, merkte sie, dass sie ihn doch nicht vollends glatt geschliffen hatten. Darum war sie froh.
1: So dient dieser kauzige alte Mann als kritischer Beobachter des Zeitgeschehens. Denn wie nebenbei lässt Ryan historische Ereignisse einfließen. Zentrales Motiv sind die Kriege, die die USA geführt und die Menschen ganz unterschiedlich traumatisiert haben. Am Ende dieser melancholischen, zutiefst menschlichen Geschichte steht so etwas wie Trost. Vor allem dank Becky, der sensiblen, manchmal etwas entrückten und doch lebensklugen Seele.
2: Wieder und wieder hatte sie erfahren, dass die Toten zumeist Liebe und Verzeihung vermittelten. Jenseits all der Freude, des Zanks, des Betrugs und des Verzichts, jenseits all der Kämpfe auf der Welt und in Amerika, wurden Botschaften der Liebe und Verzeihung hin und her geschickt. Diese Botschaften bedeuteten alles. Sie bildeten ein Gegengewicht zur Welt.
1: Ein bisschen Kitsch, ein bisschen Pathos, dem man Patrick Ryan aber ganz leicht verzeihen kann und der uns mit der von Kriegstraumata, falschen Entscheidungen, Verletzungen und Lügen geprägten Welt zumindest im Kleinen ein wenig versöhnt.
0: Buckeye von Patrick Ryan erschien im Verlag Park & Ullstein. 656 Seiten hat der Roman und kostet 26 Euro. Das war das Kulturjournal. Und vielleicht sehen wir uns ja morgen auf der Hanseshill in Rostock. Ich bin ab 11 Uhr auf der Bühne im Stadthafen auf der Hedger-Halbinsel. Mit Shantikören wird garantiert lustig. Ich bin Ralf Markert. Schönen Freitagabend für Sie.

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1: Im Studio ist Markus Schubert. Guten Abend. Fabian-Prozess in Rostock. Angeklagte kündigt ausführliche Aussage an. Rätselhafter Vermisstenfall. Frau aus Bayern soll in Warnemünde gesehen worden sein. Zukunft des Flughafens Parchim. Marine ist weiter interessiert. Im Mordprozess zum Fall Fabian aus Güstrow hat die Angeklagte eine ausführliche Aussage angekündigt. Der Vorsitzende Richter hat außerdem heimliche Aufnahmen im Gerichtssaal kritisiert. Jun Jakob Gericke berichtet aus dem Ostseestudio Rostock.
2: Als der Richter fragte, ob die Angeklagte am 24. August länger als 2 Stunden sprechen will, hat sie ja gesagt. Fragen werde sie aber wohl nicht beantworten, hieß es von einem ihrer Anwälte. Die Verteidigung hatte am 21. Prozesstag unter anderem vorgeschlagen, dass ein Pickup-Truck überprüft werden soll, der in der Region unterwegs ist und dem markanten Fahrzeug von Gina H. ähnelt. Ein weiterer Punkt am Landgericht Rostock war die scharfe Kritik des vorsitzenden Richters, dass während der Verhandlung offenbar verbotene Mitschnitte gemacht worden sind. Konkret von Sprachnachrichten der Angeklagten, die in Chatkanälen verbreitet worden sein sollen. Die Konsequenz könne sein, dass an künftigen Prozesstagen niemand mehr technische Geräte in den Gerichtssaal mitnehmen dürfe.
1: Spatenstich für 58 neue Feuerwehrgerätehäuser in Mecklenburg-Vorpommern. Im Landkreis Rostock ist heute Nachmittag der erste Bau symbolisch gestartet und damit das gesamte Förderprogramm des Landes. Christian Jäger aus der Aktuell-Redaktion.
3: Für kleine Gemeinden wie Rokiten im Landkreis Rostock macht dieses Förderprogramm neue Gerätehäuser überhaupt erst möglich. Denn Kosten dafür gehen in die Millionenhöhe. Für die Gemeinden ist das oft nicht zu stemmen, obwohl Brandschutz eine Pflichtaufgabe ist. 50 Millionen Euro stellt das Land insgesamt bereit und unterstützt damit insbesondere kleine, oft finanzschwächere Gemeinden. Hinzu kommt, dass die Feuerwehrhäuser allesamt von ein und derselben Firma errichtet werden. Planungs- und Baukosten werden so gesenkt. Wenn alles planmäßig läuft, sollen die 58 neuen Gerätehäuser in 3 Jahren fertig sein. Die Rokiten erhoffen, in einem halben Jahr umziehen zu können.
1: Seit knapp 4 Jahren sucht die bayerische Polizei eine vermisste Frau. Nun ist sie offenbar mehrfach in Rostock gesehen worden. Einzelheiten von Mathis Klemme.
4: Mehrere Zeugen hatten sich unabhängig voneinander bei der bayerischen Landespolizei gemeldet. Sie hätten Vanessa Huber jüngst in Warnemünde gesehen. Laut einer Polizeisprecherin in Rostock war ein Ehepaar von der Vermissten angesprochen worden. Die Frau hatte bei dem Paar ein ungutes Gefühl hinterlassen, sodass die beiden im Internet nach Vermisstenfällen suchten. Dabei stießen sie auf die gesuchte 42-Jährige. Laut Polizei sind die Zeugenaussagen glaubhaft. Nun bittet die Polizei um weitere Hinweise zu Vanessa Huber. Anfang November 2022 war sie aus Unterhaching verschwunden. Persönliche Gegenstände wie Handy, Bankkarte und Ausweis hatte sie nicht mitgenommen.
1: Der Flughafen Parchim ist weiter im Rennen als neuer Flugplatzstandort der Bundeswehr, weil die Marineflieger neue und zusätzliche Flugzeuge und große Drohnen bekommen, reicht der Platz am bisherigen Standort in Niedersachsen nicht mehr aus. Christoph Kümmritz berichtet.
5: Seit Anfang des Jahres ist der ehemalige Militärflugplatz im Gespräch als möglicher neuer Standort. Jetzt heißt es auf Nachfrage, Zitat, nach einer ersten Bewertung der konkreten Liegenschaftsparameter eignet sich der ehemalige Flughafen Schwerin-Parchim grundsätzlich für eine mögliche Nutzung der Bundeswehr. Eine abschließende Entscheidung stehe aber noch aus, dieser Prozess laufe noch. Wie lange dieser noch dauert und zu weiteren Details macht das zuständige Bundesamt keine Angaben. Wegen der veränderten Sicherheitslage bekommen die Marineflieger 8 Flugzeuge zur Seefernaufklärung, die so groß wie Mittelstreckenjets von Boeing sind, sowie 20 Drohnen mit einer Flügelspannweite von 20 Metern. Der derzeit einzige Standort der Marineflieger in Nordholz ist für diese Anzahl von Fluggeräten nicht ausgelegt.
6: An der Steilküste im Nationalpark Jasmund auf Rügen hat es einen größeren Abbruch gegeben. Nördlich des Kolliker Ortes rutschten etwa 4500 Kubikmeter sogenannter Geschiebemergel den Hang hinab. Das teilte das Nationalparkamt Vorpommern mit. Der Abbruch erstreckt sich über eine Länge von 45 Metern und der Schuttkegel ragt bis zu 10 Meter in die Ostsee. Das Nationalparkamt rät Spaziergängern, den markierten Hochuferweg zum Schutz der Natur und des eigenen Lebens nicht zu verlassen. Ein medizinischer Notfall auf offener See hat einen größeren Rettungseinsatz östlich der Insel Rügen ausgelöst. Zuvor war gestern Nachmittag ein Notruf eingegangen, der die Retter vor Probleme stellte. Robert Schubert aus dem Vorpommern-Studio berichtet.
7: Gestern Nachmittag gegen 16.30 Uhr erreichte die Seenotküstenfunkstelle Bremen einen Notruf, konnte die Position des Hilferufs aber nur bruchstückhaft hören. Die polnische Fähre Polonia hatte den Funkspruch des Segelbootes Clara abgefangen und so machten sich ein Rettungshubschrauber, die Seenotretter und ein Minenjagdboot der Bundeswehr auf den Weg. Wegen des starken Wellengangs von bis zu 2 Metern konnte sich der Notarzt nicht direkt auf das entdeckte Boot absetzen, sondern musste zunächst auf den Seenotrettungskreuzer. Mit einem Tochterboot konnte ein stark seekranker Segler schließlich gerettet und gegen Abend sicher an Land gebracht werden.
6: Im Fall der Ende Juli an der Unterwarnow gefundenen Leiche gibt es neue Erkenntnisse. Die Polizei hat inzwischen die Identität des Toten geklärt. Laurin Zielke aus dem Ostseestudio berichtet.
8: Bei dem Mann handelt es sich um den 44-Jährigen, der seit Anfang Februar in Rostock vermisst worden war. Das haben weitere Ermittlungen und Untersuchungen jetzt bestätigt. Der Tote wurde am 25. Juli zwischen Dirkow und Gelsdorf nahe eines Uferwegs an der Unterwarnow gefunden. Berichte aus Ermittlerkreisen, denen zufolge der Kopf neben der Leiche aufgefunden wurde und der Körper gefesselt war, will die Staatsanwaltschaft nicht bestätigen. Sie äußert sich derzeit noch nicht zur Todesursache. Ermittelt werde in alle Richtungen, auch ob es sich um ein Tötungsdelikt handelt.
6: Im vergangenen Jagdjahr sind in Mecklenburg-Vorpommern mehr als 81.000 Wildschweine erlegt worden. Das bedeutet wieder eine Steigerung gegenüber dem Vorjahr. Franziska Dreves aus der Redaktion Landwirtschaft, Umwelt und Natur.
9: Den Wildschweinbestand möglichst klein zu halten, sei mit Blick auf die afrikanische Schweinepest besonders wichtig, so Agrarminister Backhaus. Denn die Tierseuche ist hoch ansteckend. Das Virus verbreitet sich schnell unter Wildschweinen. Nachbarregionen in Polen und Brandenburg sind noch immer betroffen. Die Wildschweine richten auch enorme Schäden in der Landwirtschaft an, etwa in Mais- und Weizenfeldern. Dabei würden sich die Jägerinnen und Jäger verantwortungsbewusst zeigen, auch wenn vor 4 Jahren die Pürzelprämie eingestellt wurde. Die aktuelle Jagdstatistik zeigt auch, viele Füchse und Waschbären wurden geschossen. Sie sind die größten Fressfeinde für Bodenbrüter. Dazu zählen Fasane, Wachteln und der stark gefährdete Kiebitz.
6: Einmal im Jahr erlebt der Haussee in Feldberg einen internationalen Wettkampf im Wasserski. Zu den Wettkämpfen der International German Open, die heute begonnen haben, sind rund 40 Sportler angereist. Aus dem Hafmüritz-Studio Bente Gossel.
10: Die Starter kommen neben Deutschland auch aus Dänemark und Polen. In der Jury sitzen zudem Kampfrichter aus Großbritannien und Schweden. Das Starterfeld ist in diesem Jahr etwas kleiner als in den Vorjahren, denn erstmals findet parallel zu den German Open in Feldberg auch ein internationaler Wettkampf in Bremerhaven statt. Dort sind auch einige Feldberger Sportler am Start. Neben Trickski und Slalom steht auf dem Haussee auch das Springen auf dem Programm. Gespannt können die Zuschauer sein, ob in diesem Jahr am Hausrekord gekratzt werden kann. Der liegt bei der 60-Meter-Marke.
6: Das Wetter für uns in Mecklenburg-Vorpommern. In der kommenden Nacht klart es überall auf und es bleibt trocken. Bis zum Morgen kühlt es sich auf 14 bis 9 Grad ab. Morgen gewinnt die Sonne wieder die Oberhand und zeigt sich überall. Es bleibt trocken und das bei 21 bis 22 Grad an den Westküsten. Sonst geht es hoch auf 24 bis 27 Grad. Die weiteren Aussichten: am Sonntag wird es mit 28 bis 32 Grad heiter. Später steigt die Wahrscheinlichkeit für leichte Schauer. Die neue Woche startet noch freundlich. Später am Montag kann es aber regnen. Dazu 21 Grad im Nordwesten und knapp 30 Grad im Südosten des Landes. NDR1 Radio MV, der zuverlässigste Verkehrsservice für uns in Mecklenburg-Vorpommern um gleich 10 nach 8. Im Kreis Nordwestmecklenburg ist die Landesstraße zwischen Damshagen und Rolofshagen nach einem Unfall in beiden Richtungen gesperrt.
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1: Um 21 Uhr mit Felix Sprung. Nach dem Drohnenvorfall am Flughafen Leipzig-Halle nimmt die politische Debatte über Konsequenzen an Fahrt auf. Heute berief Kanzler Merz den Nationalen Sicherheitsrat ein. Konkrete Ergebnisse drangen allerdings nicht nach außen. Eine Einschätzung der Hauptstadtkorrespondentin Claudia Kornmeier.
2: Also da muss man wahrscheinlich unterscheiden. Einmal so diese außenpolitische Frage, auch falls sich ein Verdacht erhärten sollte, dass staatliche Akteure da dahinter stecken. Soweit ist man aber noch nicht. Aber sollte das der Fall sein, dann hat das sicherlich dann auch außenpolitische Konsequenzen. Und die andere Frage ist, wie man sich weiter schützen kann, ob es da weitere gesetzliche Änderungen braucht, ob man eben doch zu so etwas kommen will, wie nur die Bundespolizei ist hier verantwortlich oder den Betreibern weitere Kompetenzen geben.
1: In den USA hat der Senat für härtere Sanktionen gegen Russland gestimmt. Neben Beschränkungen für russische Politiker und Unternehmen enthält das Gesetz Bestimmungen zur Einschränkung russischer Öl- und Gasexporte. Präsident Trump kann gegen Länder, die weiterhin Öl und Gas aus Russland beziehen, Sanktionen verhängen. Nach der Sommerpause wird das Repräsentantenhaus über das Gesetz abstimmen. Das Verhältnis zwischen Spanien und Italien ist angespannt wegen eines Streits über Grenzkontrollen. Italiens Ministerpräsidentin Meloni wies ein Ultimatum aus Spanien zurück, die wegen der Ceuta-Krise eingeführten Kontrollen an den Grenzen bis Sonntag einzustellen. Aus Rom, Lisa Weiß.
3: Italien akzeptiere kein Ultimatum oder keine Vorgaben aus dem Ausland für Angelegenheiten, die die nationale Sicherheit und Grenzkontrollen betreffen. So die scharfe Antwort aus dem Büro von Italiens Ministerpräsidentin Giorgia Meloni auf das Ultimatum aus Spanien, die Grenzkontrollen zu beenden. Man werde die Entscheidung, das Schengen-Abkommen für Drittstaatsangehörige, die aus Spanien kommen, auszusetzen, mindestens bis zum 15. August, keinesfalls überdenken. Spaniens Regierung hält die Grenzkontrollen für völlig unbegründet.
1: Nach der jahrelangen Pannenserie der Schleifähre Missunde 3 plant die Landesregierung in Schleswig-Holstein jetzt mit einer neuen Schleifähre. Man brauche keine Fähre, die auf dem Papier alles könne, sondern eine, die jeden Tag zuverlässig fahre, sagte Verkehrsminister Matzen. Außerdem soll das Vorgängermodell Missunde 2 überholt und wieder in Betrieb genommen werden. Die Kosten für die Missunde 3 waren laut Landesbetrieb auf mehr als 6,5 Millionen Euro gestiegen. Das waren die Nachrichten. Das Wetter in Norddeutschland, in der Nacht nur wenige Wolken, aber vereinzelt Nebel, Tiefstwerte 16 bis 8 Grad. Morgen zum Teil länger sonnig, daneben einige Wolkenfelder, Höchstwerte 21 Grad auf Sylt bis 28 Grad in Göttingen. Und am Sonntag teils sonnig, teils Quellwolken bei 23 bis 33 Grad. Es ist 21.03 Uhr.
4: Hier ist der Verkehrsservice für den ARD-Abend. Die A1 Lübeck Richtung Heiligenhafen ist zwischen Heiligenhafen Mitte und Heiligenhafen Ost gesperrt. Da gab es einen Unfall. A2 Dortmund Richtung Berlin. Die Strecke ist zwischen dem Dreieck Hannover West und Hannover Lahr wegen Bauarbeiten bis nach dem Wochenende gesperrt, bis Montag früh. Die A4 Dresden Richtung Frankfurt ist zwischen Gotha und Gotha-Boxberg gesperrt. Auch dort gab es einen Unfall. Soweit wir wissen, ist die letzte freie Abfahrt Wandersleben. A9 Berlin Richtung München zwischen Kleinmarzehns und Köselitz 3 Kilometer Stau. Sie brauchen 10 Minuten länger. Kommen Sie gut an.
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4: Ja, jetzt der perfekte Beat für etwas Abendsport. Es ist nicht zu heiß dafür, das passt schon. Ein paar Kniebeuge, Rücken dabei schön gerade lassen, das ist wichtig. Tief gehen und wieder hochkommen. Die Knie hinter den Fußspitzen beim Tiefgehen. Wenn man da was falsch macht, dann tut es woanders weh und ist äußerst ungesund. Hier spricht ein großer Fan von Bauch, Beine, Po. Also Kniebeuge, Liegestütze, ein paar Sit-Ups und danach, ja, da schmeckt das Bierchen noch besser. Beat it, Michael Jackson.

Ruby Tuesday, Musik von Melanie war das. Dankeschön, ihr Lieben. Dankeschön für die sehr, sehr nett geschriebenen Nachrichten, die hier schon eingetroffen sind. ard-abend@mdr.de. Andi zum Beispiel, unser Stammhörer, der grüßt aus Nebra. Da wird ganz groß gefeiert an diesem Wochenende. Die Freiwillige Feuerwehr Nebra feiert nämlich 150-jähriges Bestehen und die Stadt insgesamt feiert 1150 Jahre. Respekt, das ist eine Zahl. Danke, Andi. Gertrud schreibt aus dem Saarland. Ich liege gemütlich auf meinem Sofa, höre den ARD-Abend. Ist schön so. Eure Gertrud. Cool. Und der Heiko aus Ronneburg, das ist in Thüringen, der meint kurz und knapp, coole Mucke, weiter so. Na, ob im Saarland. Ob in MacPom, Berlin, Mitteldeutschland, Bayern, Nordrhein-Westfalen. Wir wünschen einen schönen Freitagabend und überhaupt eine gute Zeit. Sie hören den ARD-Abend.

Weil uns ja auch immer wieder Musikwünsche ereilen. Ganz kurz der Hinweis für Sie aus dem ARD-Abend. Wir haben ein tolles Musikprogramm vorbereitet und unsere Leute aus der Musikredaktion, die tüfteln da täglich, was wir am besten abends spielen können. Was Schönes, was gute Laune macht, was bei Ihnen ankommt und was einfach auch zum Abend passt. Daher machen wir keine Musikwünsche spontan. Aber das macht nichts, denn was wir für Sie haben, das ist einfach gut. Das sind Lieblingshits beim ARD-Abend. A Night Lag.

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4: Guten Abend, 21.30 Uhr, halb 10, der Verkehrsservice für den ARD-Abend. Die A1 Lübeck Richtung Heiligenhafen ist zwischen Heiligenhafen Mitte und Heiligenhafen Ost gesperrt nach einem Unfall. Die A2 Dortmund Richtung Berlin ist zwischen dem Dreieck Hannover West und Hannover Lahe wegen Bauarbeiten bis nach dem Wochenende gesperrt, bis Montag früh. Und die A2 Hannover Richtung Berlin zwischen Allerengersleben und Alsleben 4 Kilometer Stau. Sie brauchen dort eine knappe halbe Stunde länger. Die A4 Dresden Richtung Frankfurt ist gesperrt zwischen Gotha und Gotha-Boxberg. Da gab es einen Unfall. Wandersleben ist die letzte freie Abfahrt. Und das war's von unserer Seite. Passen Sie schon auf, bleiben Sie wach und achtsam und kommen Sie gut und bald an.
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4: Mit Romy Anders. Grüß Sie.

Freitagabend, das Wochenende ist dran. Für die meisten heißt es ja nun morgen früh kein Wecker stellen, Gott sei Dank ausschlafen und dann ab, vielleicht an den Badesee oder ins Freibad, aber in den Garten, den Sommer feiern. Und wir vom ARD Abend begleiten Sie gerne noch ein Stück in Richtung Wochenende. It's my life, Bon Jovi.

ard-abend@mdr.de. Lorenz schreibt aus Bückeburg, Niedersachsen. Hallo, liebes ARD-Abend-Team. Meine Kumpels und ich sitzen gerade beim Skaten. Wir spielen zu viert, deswegen kann ich euch kurz schreiben. Wir finden euch und eure Musik einfach great, schreibt der Lorenz. Also großartig, bitte weiter so, das passt. Sehr, sehr cool. Danke, Lorenz und Kumpels. Ich spiele mit. Ich sage einen Grong an und ich liebe den Buben mit Herz. Grüße aus dem ARD-Abend, auch nach Bückeburg.

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1: Um 22 Uhr mit Felix Sprung. Spanien führt ab Mitternacht Grenzkontrollen für Reisende aus Italien durch. Das teilte das Innenministerium in Madrid mit. Es betrifft Menschen, die per Flugzeug oder Schiff von Italien nach Spanien kommen. Damit eskaliert der Streit zwischen beiden Ländern, die zum Schengen-Raum gehören. Italien hatte nach dem Ansturm von Migranten auf die spanische Exklave Ceuta Kontrollen für Reisende aus Spanien eingeführt. Madrid forderte die Aufhebung dieser Kontrollen. Italien lehnte das ab. Nach dem Drohnenvorfall am Flughafen Leipzig-Halle nimmt die politische Debatte über Konsequenzen an Fahrt auf. Heute berief Kanzler Merz den Nationalen Sicherheitsrat ein. Konkrete Ergebnisse drangen allerdings nicht nach außen. Eine Einschätzung der Hauptstadtkorrespondentin Claudia Kornmeier.
2: Also da muss man wahrscheinlich unterscheiden. Einmal so diese außenpolitische Frage, auch falls sich ein Verdacht erhärten sollte, dass staatliche Akteure da dahinter stecken. Soweit ist man aber noch nicht. Aber sollte das der Fall sein, dann hat das sicherlich dann auch außenpolitische Konsequenzen. Und die andere Frage ist, wie man sich weiter schützen kann, ob es da weitere gesetzliche Änderungen braucht, ob man eben doch zu so etwas kommen will, wie nur die Bundespolizei ist hier verantwortlich oder den Betreibern weitere Kompetenzen geben.
1: Und über einem Bundeswehrstandort in Nordrhein-Westfalen hat es in der vergangenen Nacht mehrere Drohnenüberflüge gegeben. Das hat das Führungskommando der Bundeswehr bestätigt. Zuerst hatten Süddeutsche Zeitung, NDR und WDR berichtet. Die Polizei ermittelt. In Mechernich sind auch Spezialisten tätig, die für Wartung und Instandsetzung des Flugabwehrsystems Patriot zuständig sind. Der US-Senat hat nach langen Debatten für härtere Sanktionen gegen Russland gestimmt. Die Abgeordneten verabschiedeten den Gesetzentwurf mit 86-11 Stimmen. Aus Washington Carsten Kühntop.
3: Unter anderem ermächtigt er den Präsidenten, Zölle in Höhe von bis zu 100% zu verhängen gegen Staaten, die weiterhin viel Energie von Russland beziehen. Das wären China, Indien, Japan und einige EU-Länder. Das Gesetz gilt als kraftvolles Zeichen der Unterstützung für die Ukraine. Die Senatoren folgten damit der öffentlichen Meinung. Umfragen zeigen, die meisten Amerikaner wollen, dass die USA mehr tun für das kriegsgebeutelte Land. Damit der Entwurf gesetzt wird, muss als nächstes das Repräsentantenhaus zustimmen.
1: Das waren die Nachrichten. Das Wetter in Deutschland. In der Nacht an den Alpen nachlassende Schauer, sonst verbreitet trocken, Tiefstwerte 16 bis 7 Grad. Morgen oft sonnig, im Bergland und im Norden einige Quellwolken, Höchstwerte 21 Grad auf Föhr bis 33 Grad am Oberrhein. Am Sonntag viel Sonne, teils wolkig, später im Südwesten Schauer möglich, 25 bis 36 Grad. Es ist 22.03 Uhr.
4: Vielen Dank an die Nachrichten und hier ist der Verkehrsservice für den ARD-Abend. Die A1 Lübeck Richtung Heiligenhafen ist zwischen Heiligenhafen-Mitte und Heiligenhafen-Ost gesperrt. Da gab es einen Unfall. Die A2 Dortmund Richtung Berlin ist zwischen dem Dreieck Hannover-West und Hannover-Lahe wegen Bauarbeiten bis nach dem Wochenende gesperrt, bis Montag früh. Das sollten Sie noch wissen. Und das war's dann schon von unserer Seite. Also passen Sie schon auf, bleiben Sie wach. Bleiben Sie achtsam, kommen Sie gut und sicher und bald an.
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4: Der ARD-Abend heute wieder etwas anders. Mit mir, ich bin Romy Anders und wünsche Ihnen einen schönen Freitagabend. Schon mal ein schönes Wochenende. Hi und willkommen.

Große Leidenschaft und Romantik. Babe, Take That beim ARD-Abend. Und jetzt hören Sie ein Lied bei uns. Das ist ein richtig schöner Song aus den 70ern. Das klingt fröhlich von Billy Ocean, aber das geht hier eigentlich auch um die Traurigkeit, die man empfindet, nach einer Trennung zum Beispiel. Diese große Leere, die da entstehen kann, wenn man den geliebten Partner ziehen lassen muss, weil der einfach nicht mehr will. Ne? Gerade wenn er sich entscheidet, selbst zu gehen. Aber wie hat mal jemand sehr Kluges gesagt? Lauf nicht dem nach, der auch ohne dich glücklich ist, sondern finde jemanden, der ohne dich nicht leben kann. Kann man so machen. Guten Abend, Deutschland. Guten Abend, liebe ARD-Abendgemeinde. Love really hurts without you. Billy Ocean, Lieblingshits beim ARD-Abend.

Hinweis aus dem Verkehrszentrum vom ARD Abend. Vorsicht bitte auf der A3 Köln Richtung Oberhausen. Zwischen Köln-Mülheim und Leverkusen-Zentrum, da brennt ein Fahrzeug.

Sex in America, Musik von Kim Wilde. Evelyn hat sich gemeldet. Sie hat eine ganz, ganz herzliche Nachricht geschickt. Sie schreibt, liebes Radioteam, ich komme gerade von einer Feier. Ihr habt wirklich ganz, ganz tolle Musik bei euch und ich wollte einfach mal ein großes Lob und ein dickes Dankeschön aussprechen. Durch euch und eure Musik habe ich viele wunderschöne Momente erlebt, die mich im Herzen berührt, bewegt und bestärkt haben und auch durch schwere Zeiten gebracht haben, schreibt sie. Es ist toll, Details über Künstler und Songinhalt zu erfahren. Danke, dass ihr da seid. Danke für alles. Ausrufezeichen. Mensch, liebe Evelyn, wir danken für diese nette Mail. ARD-Abend@mdr.de. Danke fürs Schreiben.

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7: Achtung Autofahrer, wir haben einen Falschfahrer auf der A10 nördlicher Berliner Ring, Dreieck Barnim, Dreieck Havelland zwischen Oberkrämer. Und im Dreieck Havelland ist ein Falschfahrer unterwegs. Äußerst rechts fahren, nicht überholen, ist klar. Falschfahrer auf der A10 nördlicher Berliner Ring, Dreieck Barnim, Dreieck Havelland zwischen Oberkrämer. Und im Dreieck Havelland ist ein Falschfahrer unterwegs. Bitte fahren Sie äußerst rechts. Damit sind wir beim Verkehrsservice für den ARD-Abend. Es ist kurz vor 11:30. Die A1 Lübeck Richtung Heiligenhafen ist zwischen Heiligenhafen Mitte und Heiligenhafen Ost gesperrt. Da gab es einen Unfall. Und wir haben noch die A2 Dortmund Richtung Berlin. Die Strecke ist zwischen dem Dreieck Hannover West und Hannover Lahe wegen Bauarbeiten bis Montag früh gesperrt. Auf der A3 Köln Richtung Oberhausen ist die Abfahrt Leverkusen Zentrum gesperrt. Da brennt nämlich ein Fahrzeug. Und die B207 Fehmarn Richtung Heiligenhafen zwischen Totendorf und Großenbrode 7 Kilometer Stau wegen Bauarbeiten. Außerdem A4 Dresden Richtung Frankfurt zwischen Gotha und Gotha-Boxberg. Die Strecke war ja vorhin gesperrt. Da sind jetzt 2 Fahrspuren gesperrt, gab es nämlich einen Unfall. Seien Sie schon achtsam. Passen Sie gut auf, kommen Sie gut und sicher und bald an.
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7: Romy Anders hier. Grüße ganz herzlich. Hi, guten Abend.

Leider ist der Falschfahrer immer noch aktuell. Lieber Autofahrer, aufgepasst. Ein Falschfahrer auf der A10, nördlicher Berliner Ring, Dreieck Barnim, Dreieck Havelland, zwischen Oberkrämer und im Dreieck Havelland ist ein Falschfahrer unterwegs. Bitte äußerst rechts fahren, nicht überholen. Wir melden natürlich, wenn die Gefahr vorüber ist. Ein Falschfahrer auf der A10, nördlicher Berliner Ring, Dreieck Barnim, Dreieck Havelland, zwischen Oberkrämer und Dreieck Havelland ist ein Falschfahrer unterwegs.

Silvio und Max haben gerade geschrieben und das muss ich sagen, das hat mich ein bisschen irritiert. Die Jungs, die schreiben, guten Abend, liebe Grüße aus Cottbus. Wir wünschen uns Musik von Falco, sitzen am See und angeln euch eine gute Nacht. Ah, das ist schon krass. Wenn mein Mann angeln geht und ich bin mit, dann muss ich immer ganz leise sein. Bloß kein Wort zu viel, Musik hören und denkbar, Radio aus beim Angeln. Oder aber, ihr beiden lockt ihr die Fische mit unserer schönen Musik an. Da hat ja jeder so seine Köder. Okay, dann schreibt mal, wenn ihr was Interessantes dran habt. Und willkommen in der ARD-Hitnacht.

Achtung Autofahrer, der ARD-Abend immer noch mit der Falschfahrermeldung für die A10 nördlicher Berliner Ring Dreieck Bahn im Dreieck Havelland zwischen Oberkrämer und dem Dreieck Havelland ist ein Falschfahrer unterwegs. Äußerst rechts fahren, nicht überholen. Wir melden, wenn die Gefahr vorüber ist und haben den Falschfahrer genau im Blick. Falschfahrer auf der A10 nördlicher Berliner Ring, Dreieck Bahn im Dreieck Havelland. Zwischen Oberkrämer und dem Dreieck Havelland ist ein Falschfahrer unterwegs. So, ihr lieben Nachtschwärmer, ihr lieben Frühaufsteher, verbringt auch gern die Nacht nachher mit uns. Ab 11, ab 23 Uhr erwartet sie nämlich mein lieber Kollege Hanno Bauer. Und der Hanno, der freut sich schon, der hat mir gerade geschrieben, sein Nachtthema wird sein unverhoffte Begegnungen. Unverhoffte Begegnungen. Was war das bei Ihnen? Was ist es vielleicht auch aktuell bei Ihnen? So eine unverhoffte Begegnung. Also bei mir nachher auf dem Heimweg, der wäre es ganz klar der Sandmann. Der braucht mit seinem Schlafkram gar nicht erst anzufangen und ihn zu verstreuen. Ich bin auch so bereit für die Träume. Es war eine schöne Woche. Ich wünsche Ihnen vom ARD-Abend jetzt erstmal eine gute Nacht. Kommen Sie gut in die Träume, beziehungsweise bleiben Sie wach, halten Sie durch, bleiben Sie motiviert. Alles Liebe, Ihre Romy Anna.

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1: Um 23 Uhr mit Felix Sprung. Spanien führt ab Mitternacht Grenzkontrollen für Reisende aus Italien durch. Laut Innenministerium in Madrid betrifft die Maßnahme Menschen, die per Flugzeug oder Schiff von Italien nach Spanien kommen. Aus der Nachrichtenredaktion Diane Battani.
2: Die Grenzkontrollen sollen bis zum 7. September laufen, wie das spanische Innenministerium mitteilte. Damit eskaliert der Streit zwischen beiden Ländern, die zum Schengen-Raum gehören. Italien hatte nach dem Ansturm von Migranten auf die spanische Exklave Ceuta Kontrollen für Reisende aus Spanien eingeführt. Madrid forderte die Aufhebung dieser Überprüfungen. Italien lehnte das ab. Die Kontrollen würden erst wieder aufgehoben, wenn klar sei, dass es keine Sicherheits- oder Terrorismusrisiken für Italien gebe, erklärte das Büro von Regierungschefin Meloni.
1: Nach dem Fund einer Drohne mit Sprengstoff auf dem Flughafen Halle-Leipzig hat Russland die Verantwortung für den Vorfall zurückgewiesen. Die russische Botschaft in Berlin teilte mit, es sei offensichtlich, dass die Provokation ausschließlich den Zielen der Ukraine und militaristischer europäischer Politiker diene. Bundesinnenminister Dobrindt hatte zuletzt gesagt, man könne fremde Mächte als Drahtzieher nicht ausschließen. Mehrere Politiker und Sicherheitsexperten in Deutschland fordern jetzt klare Zuständigkeitsregeln für die Drohnenabwehr sowie mehr Schutz für Flughäfen. Der Nationale Sicherheitsrat hat über den Vorfall beraten. Das Gremium soll die Kompetenzen bei innerer und äußerer Sicherheit in der Bundesregierung bündeln. Der US-Senat hat nach langen Debatten für härtere Sanktionen gegen Russland gestimmt. Die Abgeordneten verabschiedeten den Gesetzentwurf mit 86-11 Stimmen. Aus Washington Carsten Kühntop.
3: Unter anderem ermächtigt er den Präsidenten, Zölle in Höhe von bis zu 100% zu verhängen gegen Staaten, die weiterhin viel Energie von Russland beziehen. Das wären China, Indien, Japan und einige EU-Länder. Das Gesetz gilt als kraftvolles Zeichen der Unterstützung für die Ukraine. Die Senatoren folgten damit der öffentlichen Meinung. Umfragen zeigen, die meisten Amerikaner wollen, dass die USA mehr tun für das kriegsgebeutelte Land. Damit der Entwurf gesetzt wird, muss als nächstes das Repräsentantenhaus zustimmen.
1: Die zweite Fußball-Bundesliga ist in die neue Saison gestartet. Im Auftaktspiel siegte Hertha BSC beim VfL Bochum mit 1:0. Das Siegtor erzielte Sebastian Grönning in der 39. Spielminute. Das waren die Nachrichten. Das Wetter in Deutschland. In der Nacht in den Alpen nachlassende Schauer, sonst verbreitet trocken. Tiefstwerte 16 bis 7 Grad. Morgen oft sonnig, im Bergland und im Norden einige Quellwolken. Höchstwerte 21 Grad auf Föhr bis 33 Grad am Oberrhein. Am Sonntag 25 bis 36 Grad. Es ist 23.03 Uhr.
4: Dankeschön für die aktuellen Nachrichten. Rein geht's in die Nacht. Der Blick auf die Straßen zuerst. Hier ist der Verkehrsservice der ARD Hitnacht. Achtung bitte, weiter Falschfahrer auf der Autobahn 10, nördlicher Berliner Ring, Dreieck Barnim, Dreieck Havelland. Zwischen Oberkrämer und Dreieck Havelland wurde vorhin ein Falschfahrer gemeldet. Bis jetzt gab es dort noch keine Entwarnung. Aber Entwarnung gibt's inzwischen kein Falschfahrer mehr zwischen Lolla Nord und Stauffenberg und Wolfenshausen. Genau, was ist das? Die B3. Genau, hier steht's. Die B3, da gibt's die Entwarnung, kein Falschfahrer mehr zwischen Lolla Nord, Stauffenberg und Wolfenshausen. Achtung bitte, im Kreis Fürth auf der Fü-19 zwischen Banderbacher Straße und Rotenburger Straße werfen Personen in beiden Richtungen Steine auf die Fahrbahn. So, jetzt kommen wir zu den normalen Verkehrsmeldungen. A1 Köln Richtung Dortmund. Zwischen Hagen Nord und Westhofener Kreuz 2 Kilometer Stau wegen Bauarbeiten. Die Autobahn 1 Lübeck Richtung Fehmarn ist zwischen Heiligenhafen Mitte und Heiligenhafen Ost wegen Bergungsarbeiten aktuell gesperrt. A7 Würzburg Richtung Fulda zwischen Würzburg-Estenfeld und Dreieck Schweinfurt-Werneck 4 Kilometer Stau. A7 Würzburg Richtung Fulda zwischen Bad Kissingen, Obertrum Tulba und Bad Brückenau-Volkers streckenweise stockender Verkehr. Autobahn 8 Richtung Stuttgart zwischen Ulm-West und Merklingen ist nach einem Unfall nur eine Spur frei, dadurch aktuell 4 Kilometer Stau. Die A45 Gießen Richtung Hagen ist zwischen Dillenburg und Haiger-Burbach bis Montag früh gesperrt. Dort wird eine Brücke geprüft, dadurch staut es sich. Und die Autobahn 61 ist zwischen Schifferstadt und Kreuz-Mutterstadt in beiden Richtungen nach einem Unfall gesperrt. Ihnen unterwegs eine gute Fahrt durch die Nacht. Bleiben Sie munter.
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4: mit Hanno Bauer beim MDR in Magdeburg. Bleiben wir die ganze Nacht zusammen, wenn Sie mögen. Und wie ginge das besser als in bester Harmonie? The Beloved machen den Auftakt für diese Sendung Sweet Harmony.

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Das harmonische Zusammenleben steigt auch wieder auf der Straße, denn soeben gibt es die Entwarnung von der Autobahn 10 nördlicher Berliner Ring. Kein Falschfahrer mehr zwischen Oberkrämer und Dreieck-Havelland. Das ist sehr gut so. Hoffentlich bleibt das auch dabei, dass es schon Entwarnungen zu beiden Falschfahrern gab, die noch vor wenigen Minuten aktuell waren. Wunderbare Musik jetzt von den Bee Gees. How deep is your love? Hier ist die ARD-Hitnacht.

Achtung bitte, und es gibt einen neuen Falschfahrer, und zwar auf der B2 zwischen der Autobahn 38 Kreuz Leipzig Süd und Coburger Straße kommt ein Falschfahrer entgegen. Bitte ganz rechts fahren, nicht überholen. Achtung, der jüngste Falschfahrer auf der Bundesstraße 2 zwischen der Autobahn 38 Kreuz Leipzig Süd und Coburger Straße. Vorsicht hier in beiden Richtungen.

0: Hier ist die ARD Hitnacht und ich wiederhole noch einmal die Warnung vor dem Falschfahrer. Achtung, bitte auf der B2 zwischen der Autobahn 38 Kreuz Leipzig Süd und Coburger Straße ist ein Falschfahrer unterwegs. Vorsicht hier in beiden Richtungen. Ja, Falschfahrer, das wäre wohl die unliebsamste aller unverhofften Begegnungen. Vor denen mögen sie beschützt sein, dazu gibt es ja diese Sendung. Und Romy sagte es eben schon im ARD-Abend aus Erfurt, es soll heute um unverhoffte Begegnungen gehen. Also Zusammentreffen mit Menschen, die wir lange nicht mehr gesehen haben. Und dann schubst der Zufall diese Person doch wieder in unseren Lebensweg. Ich glaube, wir beschränken uns mal in dieser Nachtsendung heute vor allem auf Personen, ja, wobei ich beinahe hier direkt vor dem Funkhaus in Magdeburg ein unverhofftes Reh-Zusammentreffen noch gehabt hätte. Ganz langsam und unerschrocken lief es auf die Straße, guckte noch so ein bisschen, na, willst du hier lang? Und als ich das Licht kurz ausdrehte, lief es weiter und dachte vermutlich, dieser Rowdy mit seinen 30 km/h, was will der wohl auf meiner Straße? Aber so ist das nun mal, wenn das Nachtstudio auf der Elbinsel mit dem malerischen Stadtpark liegt. Da ist das normal. Also, nicht die normalen Zusammentreffen, um die soll es gehen. Die besonderen Zusammentreffen sollen es sein. Schreiben Sie mir ruhig, wenn Sie eine besondere Geschichte auf Lager haben, ard-hitnacht@mdr.de. Oder inzwischen geht es ja auch per Anruf in diese Sendung. 0800 80 80 110 ist die Telefonnummer. Einfach Ihre Geschichte kurz auf den Anrufbeantworter sprechen. Bitte aber nicht vergessen, kurz zu erwähnen, wer gerade anruft und woher. Und da unsere Musik ja wie immer tagsüber von unserer Musikredaktion zusammengestellt wird, bitte keine Musikwünsche an mich stellen. Die könnte ich Ihnen leider nicht erfüllen.
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23.26 Uhr ist es. Hier ist die ARD Hitnacht. Und Peter hat als erster geschrieben: Hallo Hanno, ich hatte jetzt schon vor 9 Jahren die unverhoffte Begegnung mit Charlotte und Johannes, die mittlerweile meine Familie und meine Bowling-Crew geworden sind. Und ich bin sehr dankbar dafür. Deine unverhoffte Begegnung war ja wohl die mit deinem effistenten Plappi, ja, den du ja auch in dein gutes Herz geschlossen hast. Liebe Grüße von der Bowling-Crew, von Peter, von Charlotte, von Johannes, von unseren Affen Effi, Coco und Eierkopf, unseren Maskottchen, und an alle, die der Hitnacht lauschen, aus Seelze. Na, ihr da in Niedersachsen, Charlotte, Peter, Johannes und die ganze Affenbande. Das war wirklich eine sehr schöne Überraschung, mich hier mit einem äffischen Assistenten zu überraschen, der aufpasst, dass ich keine Fehler mache. Dankeschön nochmal.

0: Wunderbar, die Cutting Crew. I've been in love before. Viel los noch auf den Straßen im Lande, also legen wir los. 23.30 Uhr, hier ist der Verkehrsservice in der ARD-Hitnacht. Noch keine Entwarnung gab es von der B2, also weiter Achtung zwischen der A38 Kreuz Leipzig Süd und Coburger Straße. Hier wurde vorhin ein Falschfahrer gemeldet. Vorsicht bitte hier immer noch in beiden Richtungen. A1 Köln Richtung Dortmund zwischen Hagen Nord und Westhofener Kreuz, 2 Kilometer Stau wegen Bauarbeiten. Die A1 Lübeck Richtung Fehmarn ist zwischen Heiligenhafen Mitte und Heiligenhafen Ost wegen Bergungsarbeiten gesperrt. Die A2 Dortmund Richtung Braunschweig ist zwischen Dreieck Hannover West und Hannover Lahe wegen Bauarbeiten gesperrt, das ganze Wochenende über. A7 Würzburg Richtung Fulda zwischen Würzburg-Estenfeld und Dreieck Schweinfurt-Werneck, 3 Kilometer Stau. Die A45 Gießen Richtung Hagen ist zwischen Dillenburg und Haiger-Burbach. Bis Montag früh gesperrt, dort wird eine Brücke geprüft. Dadurch gibt's aktuell auch hier noch Stau. Die A61 ist zwischen Schifferstadt und Kreuzmutterstadt in beiden Richtungen nach einem Unfall gesperrt. Die A70 Bamberg Richtung Schweinfurt-Werneck ist zwischen Bamberg und Bamberghafen wegen einer Nachtbaustelle gesperrt. Umleitung führt über die U76 und U78. Und dann noch B207 Fehmarn Richtung Heiligenhafen zwischen Todendorf und Großenrode. 7 Kilometer Stau, dort ist wegen Bauarbeiten nur eine Spur frei. Gute Fahrt!
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0: Mit Hanno Bauer in Magdeburg.

Alexander, der hat sich gleich mal gemeldet und hat gemeint, meine Begegnung, unverhoffte Begegnung mit einem Geisterfahrer. Nein, das wollen wir natürlich nicht. Geisterfahrer sind so unliebsame Begegnungen, um die soll es heute in der Sendung nicht gehen. Allerdings sind Geisterfahrer leider immer wieder Thema bei uns. Jetzt gibt es allerdings die Entwarnung von der Bundesstraße 2. Kein Fahrfahrer mehr zwischen der A38 Kreuz Leipzig Süd und Coburger Straße. Läuft der Verkehr wieder sicher, so wie er soll.

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Na, geht doch mit unserer Telefonnummer in der ARD Hitnacht. 0800 80 80 110 ist die Nummer. Bitte schön kurz die unverhoffte Begegnung Ihres Lebens zu 110 ist die Nummer. Bitte schön kurz die unverhoffte Begegnung Ihres Lebens so zusammenfassen mit der Info, wer denn so anruft und woher. So zum

0: haben uns nett unterhalten. Das war eine wunderbare Zusammenkunft. Dankeschön, Michael aus Hannover.
1: Michael, toll. Günter Pfitzmann, absoluter Publikumsliebling und dort noch am Leben. Also 2003 ist er gestorben. Das ist auf jeden Fall eine Erinnerung, die in Erinnerung in Erinnerung bleibt. Natürlich, klar. Erinnerung bleibt in Erinnerung. Muss schon so sein.
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0: 23.52 Uhr wird es. Und Stammhörerin Annette aus Leipzig hat geschrieben, da bin ich jetzt froh, dass dir und dem Reh nichts passiert ist, außer vielleicht einem Schreck. Ja, Annette. Bei mir der Schreck, so kurz vor dem Funkhaus, ja, dem Reh, dem war es offensichtlich ziemlich egal, hat seinen Körper bis zu seinem weiß winkenden Rehhintern ganz ohne Eile im Gebüsch verschwinden lassen. Aber okay, so, und dann Annette hat noch geschrieben, in meiner Stammkneipe war heute Sommerfest, da habe ich heute Rio und Alex gesehen, die ich hiermit ganz herzlich grüße. Wir haben uns lange nicht gesehen, umso mehr habe ich mich gefreut. Liebe Grüße, Annette.
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0: Good thing. Und ich freue mich auf weitere schöne Erzählungen unverhoffter Begegnungen. Hoffentlich alles Positive. In der nächsten Stunde, nach Mitternacht. Bis dahin jetzt noch Whitney Houston und hier sind schon die Fine Young Cannibals.

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1: Um 0 Uhr Mitternacht mit Olaf Knapp. 4 Bundesländer heben das Lkw-Fahrverbot an Sonn- und Feiertagen vorübergehend auf. Es handelt sich um Nordrhein-Westfalen, Niedersachsen, Rheinland-Pfalz und das Saarland. Aus der Nachrichtenredaktion Thorsten Lange.
2: Grund ist das Niedrigwasser des Rheins und anderer Flüsse. Weil Binnenschiffe nicht voll beladen oder gar nicht fahren können, sollen wichtige Güter per Lkw an ihr Ziel kommen, und zwar möglichst schnell. Die Ausnahme vom Sonntagsfahrverbot gilt deshalb auch nur für Fahrten, die im Zusammenhang mit der Bewältigung der Folgen des Niedrigwassers stehen. Zudem dürfen Lkw in den Sommerferien auch samstags fahren. Die Ausnahmeregelung gilt ab sofort. Großraum- und Schwertransporte bleiben an Sonntagen verboten.
1: Spanien führt seit Mitternacht Grenzkontrollen für Reisende aus Italien durch. Laut dem Innenministerium in Madrid betrifft die Maßnahme Menschen, die per Flugzeug oder Schiff von Italien nach Spanien kommen. Aus der Nachrichtenredaktion Diane Batani.
3: Die Grenzkontrollen sollen bis zum 7. September laufen, wie das spanische Innenministerium mitteilte. Damit eskaliert der Streit zwischen beiden Ländern, die zum Schengen-Raum gehören. Italien hatte nach dem Ansturm von Migranten auf die spanische Exklave Ceuta Kontrollen für Reisende aus Spanien eingeführt. Madrid forderte die Aufhebung dieser Überprüfungen. Italien lehnte das ab. Die Kontrollen würden erst wieder aufgehoben, wenn klar sei, dass es keine Sicherheits- oder Terrorismusrisiken für Italien gebe, erklärte das Büro von Regierungschefin Meloni.
1: Über einem Bundeswehrstandort in Nordrhein-Westfalen hat es in der vergangenen Nacht mehrere Drohnenüberflüge gegeben. Das hat das Führungskommando der Bundeswehr bestätigt. Zuerst hatten Süddeutsche Zeitung, NDR und WDR berichtet. Feldjäger hätten den Vorfall untersucht. Der Fall sei nun an die Polizei übergeben worden, die die Ermittlungen aufgenommen habe, so eine Sprecherin der Bundeswehr. Mitarbeiter einer Sicherheitsfirma sollen insgesamt 6 Drohnenüberflüge beobachtet haben. Wer dafür verantwortlich ist, ist bislang unklar. Der betroffene Bundeswehrstandort Mechernich ist einer der wichtigsten in Nordrhein-Westfalen. Hier sind auch Spezialisten tätig, die für Wartung und Instandsetzung des Flugabwehrsystems Patriot zuständig sind. Die zweite Fußball-Bundesliga ist in die neue Saison gestartet. Im Auftaktspiel gegen Hertha BSC beim VfL Bochum siegte Hertha BSC beim VfL Bochum mit 1:0. Das Siegtor erzielte Sebastian Grönning in der 39. Minute. Das Wetter in Deutschland. Nachts an den Alpen nachlassende Schauer, sonst verbreitet trocken. Bei 16 bis 7 Grad. Am Tage oft sonnig, im Bergland und im Norden einige Quellwolken. Bei 21 Grad auf Föhr bis 33 Grad am Oberrhein. Es ist 0:03 Uhr.
4: Dankeschön für die ersten Meldungen des neuen Tages. Heute ist der 8.8. und hier ist für alle unterwegs erst einmal die Verkehrsübersicht. Der Verkehrsservice der ARD-Hitnacht beginnt auf der Autobahn 1. Die Norderelbbrücke ist mal wieder wegen eines Schwertransportes in beiden Richtungen mehrfach kurzfristig gesperrt. Die A2 Dortmund Richtung Braunschweig ist zwischen Dreieck Hannover West und Hannover Lahe wegen Bauarbeiten das ganze Wochenende über gesperrt. A7 Würzburg Richtung Fulda zwischen Würzburg, Estenfeld und Dreieck Schweinfurt-Werneck. 2 Kilometer Stau. Die A45 Gießen Richtung Hagen ist zwischen Dillenburg und Haiger-Burbach bis Montag früh gesperrt. Dort wird eine Brücke geprüft. Die A61 ist zwischen Schifferstadt und Kreuzmutterstadt in beiden Richtungen nach einem Unfall gesperrt. Und die A70 Bamberg Richtung Schweinfurt-Werneck ist zwischen Bamberg und Bamberghafen wegen einer Nachtbaustelle bis ca. 6 Uhr gesperrt. Gute Fahrt Ihnen unterwegs, bleiben Sie munter.
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4: Hanno Bauer ist hier in Magdeburg. Ich wünsche einen schönen Tag und hey, wir haben Wochenende. Juhu!

0: 10 Minuten nach Mitternacht ist es. Und manche sind ja Mitternacht erst dazugekommen hier zur ARD-Nacht. Und wir haben schon mal so ein bisschen angefangen letzte Stunde. Ja, Thema heute sind unverhoffte Begegnungen. In Klammern möglichst der schönen Art. Mit Menschen, die sie sonst sehr selten sehen. Oder vielleicht sogar ganz aus den Augen verloren haben. An unserer E-Mail-Adresse ard-hitnacht@mdr.de hat Monika dies geschrieben. Wir hatten heute ein wunderschönes Klassentreffen. Wir waren bis 1971 in der Volksschule Meckenheim-Pfalz. Ein Klassenkamerad hatte einen Überraschungsgast mitgebracht. Und zwar unseren Lieblingslehrer, der heute 88 Jahre alt ist. Er hat diese Begegnung genauso genossen wie wir. Monika, das klingt nicht nur toll, das ist ja wirklich auch eine Meisterleistung vom Klassenkameraden, der es organisiert hat. So schön. Und bestimmt wusste der Lieblingslehrer auch noch von jedem, was ihr so alles ausgefressen hattet. Gute Lehrer vergessen sowas nämlich nie.
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Na, das war ja auch eine unverhoffte Begegnung. Die Muppets treffen Madonna und ein weltweites Fußballpublikum bei der WM-Final. Halbzeitshow ist die Queen des Pop erst auf die Bühne raus und hat dann gesungen, war das ein Quark? So amerikanisch. Aber an das müssen wir jetzt uns wahrscheinlich gewöhnen. Es sei denn, im Management der FIFA ändert sich was. Scheint ja auf dem Weg zu sein. Hoffnung ist noch da.

0: Heil, heil, Rock'n'Roll. Hier ist die ARD-Hitnacht. Um 0.20 Uhr, um nicht normale zusammentreffen. Um die soll es heute gehen. Schreiben Sie mir ruhig, wenn Sie eine besondere Geschichte auf Lager haben. ARD-Hitnacht@mdr.de ist die E-Mail-Adresse. Oder inzwischen geht es ja auch per Anruf in die Sendung. Einfach Ihre Geschichte kurz auf unseren Anrufbeantworter sprechen. Bitte aber nicht vergessen, kurz zu erwähnen, wer gerade anruft und woher. Und da unsere Musik ja tagsüber von der Musikredaktion zusammengestellt wird, bitte senden Sie keine Musikwünsche an mich. Die könnte ich Ihnen nämlich nicht erfüllen. Aber wir können natürlich gerne Ihre Geschichten hören, Ihre besonderen.
1: Hallo, grüß dich. Hier ist der Leo und die Moni aus Unterhaching. Wir hören euer Hitnacht. Wir sind vor 3 Jahren, also wir sind Western-Fans und sind vor 3 Jahren auf so einem Powwow-Treffen gewesen in Hallberg-Moos, das ist da beim Flughafen München, Erding. Und dann hat die Moni da Inka-Indianer getroffen und die haben es dann zu einem Ritualfest mit Kerzen für gutes Ritual in so einen Stadel eingeladen und das war ganz was, also bei mir Gänsehaut, bei der Moni auch, ganz was Besonderes, das zum Erleben und ganz was Besonderes ist, dass wir morgen wieder da hinfahren. Und da schauen wir, dass wir einen schönen Nachmittag oder Abend haben. Und des Weiteren grüßen wir alle Hitnacht-Radio-Hörer.
0: Oh, das klingt doch richtig gut, andere Kulturen kennenzulernen. Und vergesst bitte eure bayerischen Trachten nicht, ja, und kein Feuerwasser ausschenken, damit es eine wirklich gute Zeit wird für alle. Schöne Grüße, Leo und Moni aus Unterhaching, die Western-Fans, die in Hallberg-Moos heute wahrscheinlich dann tagsüber auch wieder viel Spaß haben werden.
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Eine gute Zeit für uns alle zusammen mit Ihren unverhofften Begegnungen in der ARD-Nacht. Ich habe doch eben glatt vergessen, noch die Telefonnummer zu nennen, bei der Sie Ihre kurze Geschichte erzählen können. Die Telefonnummer ist kostenlos und lautet 0800 80 80 110.

0: das klingt so schön. Climie Fischer, Rise to the Occasion in der ARD-Hitnacht. Und damit ganz genau 0.30 Uhr. Zeit mal auf den aktuellen Verkehr zu schauen. Die A1 hier, die Norderelbbrücke, wird wegen eines Schwertransportes in beiden Richtungen mehrfach wieder mal kurzfristig gesperrt. Die A2 Dortmund Richtung Braunschweig ist zwischen Dreieck Hannover West und Hannover Lahe wegen Bauarbeiten gesperrt, das ganze Wochenende über. A7 Würzburg Richtung Fulda zwischen Würzburg Estenfeld und Dreieck Schweinfurt Werneck, 2 Kilometer Stau. Die A45 Gießen Richtung Hagen ist zwischen Dillenburg und Haiger-Burbach bis Montag früh gesperrt, dort wird eine Brücke geprüft. Die A61 ist zwischen Schifferstadt und Kreuzmutterstadt immer noch in beiden Richtungen nach einem Unfall gesperrt. Und dann nochmal die A70 Bamberg Richtung Schweinfurt-Werneck. Hier ist zwischen Bamberg und Bamberghafen wegen einer Nachtbaustelle gesperrt. Umleitung bitte benutzen die U76 und die U78. Gute Fahrt Ihnen, bleiben Sie munter.
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0: Für alle, die munter bleiben wollen oder sollen oder gerade arbeiten, hier die ARD-Hitnacht mit Hanno Bauer in Magdeburg. Einen schönen Samstag wünsche ich.

Texas, Here Comes the Summer Sun. Und Achtung bitte, in der ARD-Hitnacht geht es jetzt um überchloriertes Trinkwasser und deswegen gibt es eine aktuelle Gefahreninformation der Landesleitstelle Baden-Württemberg. Das Gesundheitsamt Göppingen informiert, Achtung bitte, in Süßen und dort im Speziellen nördlich der Bahnlinie, also Kleinsüßen, dort wurde eine deutlich erhöhte Konzentration von Chlor im Trinkwasser festgestellt. Aufgrund einer technischen Störung ist es zu einer deutlichen Überdosierung von Chlor des Hochbehälters Bayerhof gekommen. Und deswegen darf das Trinkwasser nicht genutzt werden als Trinkwasser. Genau, trinken Sie also bitte kein Leitungswasser dort und sagen Sie das auch Ihren Freunden und Bekannten, wenn Sie das jetzt gerade hier gehört haben bei uns. Achtung bitte, das Leitungswasser in Kleinsüßen nördlich der Bahnlinie nicht verwenden, nicht trinken.

Für alle, die es eben nur mit halbem Ohr mitbekommen haben, hier noch einmal die Warnung. Es geht um überchloriertes Trinkwasser. Das Gesundheitsamt Göppingen informiert die Einwohner von Süßen und dort im Speziellen im nördlichen Bereich der Bahnlinie, also Kleinsüßen. Aufgrund einer technischen Störung ist es zu einer deutlichen Überdosierung von Chlor in das Trinkwasser des Hochbehälters Bayerhof gekommen. Dort Werte von bis zu 1,8 Milligramm pro Liter. Normaler Wert ist 0,3, heißt also sechsfacher Wert. Bitte verzichten Sie unbedingt dort auf das Trinken von Wasser aus dem Hahn und informieren Sie sich weiter hier bei uns in der Sendung, ab wann das Trinkwasser dann wieder verfügbar bzw. wieder unbedenklich genießbar ist. Also unbedingt auch weiter informieren in Süßen, in kleinen Süßen nördlich der Bahnlinie. Das ist das Trinkwasser zurzeit ungenießbar.

Exile. Kiss you all over. Und wir hören so, was für Begegnungen sie so zufällig geküsst haben. In der ARD-Hitnacht hat Claudia in Stuttgart eine richtig schöne E-Mail geschrieben an ard-hitnacht@mdr.de. Ja, ich bin nach der Reha heute angekommen im Studio fürs Gerätetraining, also zur Reha-Nachsorge. Da sagte der Trainer, er könne mich leider nicht einweisen und die Geräte auf mich einstellen. Heute funktioniere ihre Internetsoftware nicht. Er ruft mich an.

Mütter auch. Und wir haben seinerzeit immer gegenseitig gratuliert und Kuchen ausgetauscht. Der Ex-Kollege fragte, was ich so angestellt hätte. Ich sagte, ich habe eine neue Krücke gekriegt. Und er sagte, man gönnt sich ja sonst nichts. Und dann ging es gerade so kurios weiter heute. Ich ging nach dem Training dann noch ins benachbarte Einkaufszentrum. Da treffe ich doch auf eine ehemalige Mitbewohnerin unseres Hauses, die seit 18 Jahren hier nicht mehr wohnt und die ich schon ewig nicht mehr gesehen habe. Aber der Clou ist, dass auch sie den Ex-Kollegen kennt aus einer Zeit, mit der sie in derselben Gemeinde war wie er. Das wusste ich damals von ihm. Beide sind gläubig und ich erzählte ihr vom Treffen beim Gerätetraining und sie staunte und sagte, sie hätte ihn auch schon ewig nicht mehr gesehen. Na, das ist ja eine schöne Geschichte. Wow, also Claudia, das waren ja heute gleich mehrere unverhoffte Begegnungen. Erst mit einem Trainer, der gar nicht dein Trainer ist. Dann auch noch der Kollege mit demselben Geburtstagsdatum. Bei euch und bei den Müttern auch. Und dann auch noch die Hausnachbarin, die auch noch den Kollegen kennt. Ist doch irre, was so alles passiert. Wunderbar. Sehr schöne Geschichte. Ich bedanke mich sehr dafür und wünsche jetzt viel Spaß mit Coldplay. Paradise in der ARD-Hitnacht. 0:45 Uhr ist das. Ganz liebe Grüße zurück an Claudia in Stuttgart.

Enya. Und alles ist im Fluss. Musikalisch. Und das Schönste daran, mit so schöner Musik sind wir reingestartet ins schöne Wochenende. Und weil es uns heute so gut geht damit, juckt's auch nicht, wenn wir jetzt den Monday Monday besingen lassen. Hier sind die Mamas und die Papas, vermutlich mit ihren Ferienkindern. Oder vielleicht werden die auch erst gemacht.

0:56 ist es. Ja, bis Montag. Montag sind es jetzt noch 43 Stunden. Also alles kein Problem. Und bis zu den 1 Uhr Nachrichten, also bis Ende der Geisterstunde, sind es jetzt noch 3,5 Minuten. Und die gehören den Stranglers. Golden Brown.

Achtung bitte, schon wieder ein Falschfahrer, der gemeldet werden muss. Ein Falschfahrer auf der A95 zwischen Dreieck Starnberg und München Fürstenried. Kommt ein Falschfahrer entgegen, bitte ganz rechts fahren, nicht überholen. Auf der A95 zwischen Dreieck Starnberg und München Fürstenried ist ein Falschfahrer unterwegs. Vorsicht hier unbedingt auch in beiden Richtungen.

0: Achtung bitte noch einmal, auf der Autobahn 95 zwischen Dreieck-Starnberg und München-Fürstenried ist ein Falschfahrer unterwegs. Vorsicht hier in beiden Richtungen.
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2: Olaf Knapp. Vier Bundesländer haben zumindest vorübergehend das Sonntagsfahrverbot für Lastwagen ausgesetzt. Grund ist der niedrige Wasserstand vieler Flüsse. Aus der Nachrichtenredaktion Johanna Schultheiß.
3: Zuletzt kamen NRW und Niedersachsen dazu. Bestimmte Lkw dürfen ab sofort auch an Sonn- und Feiertagen fahren, hieß es aus den Verkehrsministerien in Düsseldorf und Hannover. Denn wegen der anhaltend niedrigen Pegelstände in den Flüssen können viele Frachtschiffe derzeit nur mit einem Bruchteil der üblichen Ladung fahren. Nun stelle man sicher, dass Lieferketten aufrechterhalten und Versorgungsengpässe vermieden würden, sagte NRW-Verkehrsminister Krischer von den Grünen. Zuvor hatten bereits Rheinland-Pfalz und das Saarland mitgeteilt, Lkw-Transporte vorübergehend auch an Sonn- und Feiertagen zu erlauben.
2: Spanien führt seit Mitternacht Grenzkontrollen für Reisende aus Italien durch. Laut dem Innenministerium in Madrid betrifft das Menschen, die per Flugzeug oder Schiff von Italien nach Spanien kommen. Damit eskaliert der Streit zwischen beiden Ländern. Italien hatte nach dem Ansturm von Migranten auf die spanische Exklave Ceuta Kontrollen für Reisende aus Spanien eingeführt. Madrid forderte die Aufhebung dieser Kontrollen, Italien lehnte das ab. Über einem Bundeswehrstandort in Nordrhein-Westfalen hat es in der Nacht zu gestern mehrere Drohnenüberflüge gegeben. Das hat das Führungskommando der Bundeswehr bestätigt. Zuerst hatten Süddeutsche Zeitung, NDR und WDR berichtet. Aus der Nachrichtenredaktion Marei Beermann.
4: Demnach meldete die Sicherheitszentrale des Standortes gegen 22 Uhr am Donnerstagabend zwei Drohnen, bestätigte eine Sprecherin des Führungskommandos. Feldjäger hätten den Vorfall untersucht, der Fall sei an die Polizei übergeben worden, die habe die Ermittlungen aufgenommen. Der betroffene Bundeswehrstandort Mechernich ist einer der wichtigsten in NRW. Hier sind auch Spezialisten tätig, die für die Wartung und Instandsetzung des Flugabwehrsystems Patriot zuständig sind. Unterdessen geht nach dem Drohnenvorfall in Leipzig die Debatte über Konsequenzen weiter.
2: In den USA hat der Senat für härtere Sanktionen gegen Russland gestimmt. Neben Beschränkungen für russische Politiker und Unternehmen enthält das Gesetz Bestimmungen zur Einschränkung russischer Öl- und Gasexporte. Präsident Trump kann gegen Länder, die weiterhin Öl und Gas aus Russland beziehen, Sanktionen verhängen. Nach der Sommerpause wird das Repräsentantenhaus über das Gesetz abstimmen. Das Wetter in Deutschland. Nachts an den Alpen nachlassende Schauer, sonst verbreitet trocken bei Tiefstwerten von 16 bis 7 Grad. Am Tage oft sonnig, Höchstwerte 21 Grad auf Föhr bis 33 Grad am Oberrhein. Am Sonntag dann viel Sonne, teils wolkig, später im Südwesten Schauer möglich, bei 25 bis maximal 36 Grad. Es ist 1.03 Uhr.
0: Dankeschön fürs 3-Minuten-Nachrichten-Update. Von mir der Blick auf die Straßen. Im Verkehrsservice der ARD-Hitnacht immer noch der Falschfahrer. Achtung bitte, auf der Autobahn 95 zwischen Dreieck-Starnberg und München-Fürstenried kommt ein Falschfahrer entgegen. Vorsicht hier in beiden Richtungen. A1, die Norderelbbrücke wird wegen eines Schwertransportes in beiden Richtungen mehrfach kurzfristig gesperrt. Die A2 Dortmund Richtung Braunschweig ist zwischen Dreieck Hannover-West und Hannover-Lahe wegen Bauarbeiten gesperrt. Die Autobahn 45 Gießen Richtung Hagen ist zwischen Dillenburg und Haiger-Burbach bis Montag früh gesperrt. Dort wird eine Brücke geprüft. Und die Autobahn 70 Bamberg Richtung Schweinfurt-Werneck. Hier ist zwischen Bamberg und Bamberghafen wegen einer Nachtbaustelle gesperrt bis 6 Uhr. Umleitung führt über die U76 und U78. Ihnen unterwegs eine muntere Fahrt durch die Nacht.
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0: Mit Hanna Bauer in Magdeburg. Grüß Sie schön.

So, so. Wir stöhnen hier über Hitzewellen und Glenn Frey, der Ex-Igel, scheint verantwortlich zu sein, hat die Heizung wohl aufgelassen. Musik war es aus dem Film Beverly Hills Cop. So klingt der Soundtrack der Nacht. Die ARD-Hitnacht ist hier in ihrem Radio.

in der ARD nach Baby, Baby und Baby, Baby. Der Falschfahrer ist nicht mehr auf der Straße. Das ist sehr schön. Entwarnung gibt's von der Autobahn 95. Kein Falschfahrer mehr. Zwischen Dreieck Starnberg und München Fürstenried fahren alle wieder in die richtige Richtung. Heute ist ja der 8. August, ja. Und U2-Gitarrist David Howell Evans, besser bekannt unter seinem Spitznamen The Edge, feiert Geburtstag. Wir hören ganz aktuelle Musik. U2 mit Martin Garrix. Fireflies.

Fireflies. Heißer als erlaubt. U2 haben sich von Martin Garrix den Sound aufpeppen lassen. Und damit Glückwunsch der Edge zum Geburtstag heute am 8.8. 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

0: Günter Fitzmann hatten wir vorhin bereits als unverhoffte Begegnung gehört. Und auch Jürgen, unser Radiodoc aus Goch, hatte eine Promi-Begegnung. Er hat geschrieben, 1972, Philipshalle Düsseldorf, Proben zu Wünsch dir was. Wie genau ich da reingeschlittert bin, weiß ich zwar nicht mehr, aber es ging um typische Wohnungseinrichtungen, zum Beispiel Sofa mit dem Rücken zum Fenster, sodass man nicht rausgucken kann. Und dort lernte ich Friedensreich Hundertwasser kennen, der ein völlig anderes Wohn- und Baukonzept verfolgte. Sehr zugeneigte, normale Person. Jürgen, Glück gehabt, würde ich mal sagen. Friedensreich Hundertwasser, ja. Bei uns in Magdeburg, also wenn ich jetzt hier rausgucken würde aus dem Studiofenster und es wäre hell, da würde ich dann auch noch die goldenen Zwiebeldachtürmchen sehen, der grünen Zitadelle von Magdeburg, das Hundertwasserhaus, ja. Und somit also sein Schaffen hier greifbar nah, nur er selbst konnte es nicht mehr einbauen. War ja sein letztes Projekt und das kurz vor seinem Tode im Jahr 2000 geplant und gezeichnet. Und im Jahr 2005 war er dann nicht zur Einweihung, weil er eben schon verstorben war. Das war sozusagen die geplatzte, unverhoffte Begegnung, die es hätte geben können. Dankeschön auf jeden Fall nach Goch für dieses Erlebnis.
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0: Hier ist die ARD Hitnacht. Es geht hier heute bei uns um unverhoffte Begegnungen. Und wir hatten jetzt hier gerade die sehr erhoffte Begegnung mit Herbert Grönemeyer, Halt mich. Wenn Sie mitmachen möchten und auch was erzählen, die 0800 80 80 110 ist es.
1: Ja, hallo, hier ist Cordula vom Bodensee. Ich habe nach 40 Jahren in einem Café in Bad Lausick meine Jugendfreundin wieder getroffen. Meine Schwester und ich haben uns unterhalten. Sie saß gegenüber und hat gesagt, dass sie uns an der Stimme erkannt hat. Und seitdem besuchen wir uns regelmäßig. Schönen Abend, schöne Sendung und vielen Dank.

0: So, jetzt muss ich mich ein bisschen beeilen. 1.30 Uhr steht knapp noch auf der Uhr. Zeit für den Verkehrsservice der ARD-Hitnacht, der ist aber auch ganz kurz. A1, die Norderelbbrücke, wird wegen eines Schwertransportes in beiden Richtungen mehrfach kurzfristig gesperrt. Die A2 Dortmund Richtung Braunschweig ist zwischen Dreieck Hannover West und Hannover Lahe wegen Bauarbeiten gesperrt. Die A45 Gießen Richtung Hagen ist zwischen Dillenburg und Haiger-Burbach bis Montag früh gesperrt. Und die A70 Bamberg Richtung Schweinfurt-Werneck ist zwischen Bamberg und Bamberghafen wegen einer Nachtbaustelle gesperrt. Gute Fahrt wünsche ich.
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0: Und für alle, die darauf warten, ihre Nachricht, die sie auf den Anrufbeantworter gesprochen haben, im Radio zu hören. Ja, ich muss mich jetzt ein bisschen ranhalten. Es sind nämlich ganz viele drauf. Hanno Bauer ist hier in Magdeburg. Aber jetzt hören wir erst mal Tina Turner.

0: PSC ARD Hit Nachrichten. Hui, so viele erinnern sich an besondere Begegnungen, besonders unverhoffte. Und deswegen dauert es auch ein bisschen länger, bis dann vielleicht Ihre im Radio kommt. Entweder geschrieben an ard-hitnacht@mdr.de oder telefonisch erzählt unter 0800 80 80 110. Und hier kommt eine, die finde ich klasse, denn wer mich kennt, meine ersten Radioschritte verdanke ich ja auch Carlo von Tiedemann bei NDR 2. Also NDR Urgestein Carlo und letztes Jahr im Juni verstorben. Diese Story hier, die ich hier gehört habe, die glaube ich sofort.
1: Moin, hier ist der Andreas aus Wenningstede. Ich war mal mit meinen Eltern als Zuschauer bei der Sendung von Carlo von Tiedemann, die aktuelle Schaubude. Meine Mutter war Fan von Carlo und am Ende der Sendung hat sie mir gesagt, du geh mal runter und lass dir mal ein Autogramm geben. Naja, gut, habe ich gemacht und habe ich den Carlo gebeten, ob ich ein Autogramm von ihm kriegen könnte. Und da hat er mir zwei Autogrammkarten gegeben. Und hinterher stellte ich fest, auf der einen Autogrammkarte war der Name aufgeschrieben, auf der anderen Seite war eine Handynummer. Naja, meine Mutter wollte dann nur die Autogrammkarte haben mit seinem Namen und hat gesagt, kannst die Nummer behalten. So, und irgendwann habe ich dann mal angerufen. Und da habe ich gesagt, hallo Carlo, ich habe dich doch mal bei der Sendung gesehen, der aktuelle Schaubude. Ach ja, hallo Andreas, hallo Alter. Naja, dann haben wir uns alle zwei, drei Monate oder nachher wurde es etwas länger, so alle halbe, dreiviertel Jahr, immer mit WhatsApp-Nachrichten kontaktiert. Ich habe ihm dann immer auch meine neue aktuelle Telefonnummer gegeben und ich habe seine auch immer noch. Die liegt bei mir in der Schublade. Auch nach seinem Tod habe ich die Nummer nicht weggeschmissen. Und er hat sich auch immer meine regelmäßig neue Handynummer notiert. Er war Funs Kerl und er hat immer gesagt, hallo Alter, das war immer so sein Markenzeichen. So hat er mich immer begrüßt. Und er wusste auch immer genau, wo er mich das erste Mal kennengelernt hatte.
0: Wahnsinn, so war er, der Carlo. Hallo Alter, auch wenn ich mit ihm Kontakt hatte, herrlich. Was für eine Nostalgie und was für ein Glück, ihn auf diese Weise kennengelernt zu haben. Schöne Telefonbegegnung, aber die Handynummer war doch bestimmt für Mutti, oder?
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0: Die Pointer Sisters. Jump for my love. Hier ist die ARD Hitnacht. Und vorhin hatten wir schon Musik von Exile, Kiss You All Over. Und um die Gruppe Exile und eine unverhoffte Begegnung geht's auch hier in dieser Geschichte. Von Patricia, die geschrieben hat, moin, in den 90ern war ich in Fort Myers, Florida. Im Radio hörten wir, dass Exile abends in einem Club auftreten würden. Wir fuhren hin. Beim Einparken sprach uns eine Frau an. Sie war die Moderatorin der Sendung. Fragte, woher wir kämen. Als sie hörte Germany, nahm sie uns kostenlos zu diesem exklusiven Hörerkonzert mit hinein. Daran denke ich noch gerne. Es war ein tolles Konzert der Band, die ich heute noch sehr gerne mag. Liebe Grüße von der vorpommerschen Ostseeküste von Patricia. Dankeschön fürs Teilen dieser schönen Geschichte, Patricia.
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0: Und damit 10 Minuten vor um 2.

0: Hot Chocolate. Everyone's a winner. Und ich habe hier noch eine sehr schöne Geschichte. Ein Promi-Treffen, ein weiteres, das uns erzählt wird. Ja, von wem eigentlich?
1: Ich hatte 1993 eine schöne Begegnung mit Figo Troiani. Ich hatte den ein Buch geschenkt, Chemnitz, Karl-Marx-Stadt und zurück. Danach war seine Frau, hat er mich dann mit in die Garderobe hintergenommen, weil er kurz davor sehr krank war. Und er hat mir gequatscht und gequatscht und er hat mir auch Erlebnisse erzählt von sich, die er in der DDR erlebt hatte. Auf einmal habe ich geguckt, gesagt, ups, 11:45, ich muss nach Hause, ich muss morgen früh um 5 beim Dienst sein hier auf der Hauptpost. Und da hat er ein Taxi gerufen, hat im Taxifahrer 50 D-Mark in die Hand gedrückt und hat gesagt, du schaffst sie jetzt nach Hause und sorgst bitte dafür, dass er morgen früh wieder pünktlich auf Arbeit ist auf der Hauptpost. Und jetzt habe ich meinen Rollstuhl nach ihm benannt. Das vergesse ich nicht. Das habe ich immer wieder vor Augen. Tschüss und ein schönes Wochenende. Eure Silvia aus Chemnitz.
0: Na, Viktor Troiani, na, den noch getroffen zu haben, das ist natürlich auf jeden Fall ein Erlebnis. Dankeschön und vielen Gruß zurück nach Chemnitz.
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1: Um 2 Uhr mit Olaf Knapp. 4 Bundesländer heben das Lkw-Fahrverbot an Sonn- und Feiertagen vorübergehend auf. Es handelt sich um Nordrhein-Westfalen, Niedersachsen, Rheinland-Pfalz und das Saarland. Aus der Nachrichtenredaktion Thorsten Lange.
2: Grund ist das Niedrigwasser des Rheins und anderer Flüsse. Weil Binnenschiffe nicht voll beladen oder gar nicht fahren können, sollen wichtige Güter per Lkw an ihr Ziel kommen, und zwar möglichst schnell. Die Ausnahme vom Sonntagsfahrverbot gilt deshalb auch nur für Fahrten, die im Zusammenhang mit der Bewältigung der Folgen des Niedrigwassers stehen. Zudem dürfen Lkw in den Sommerferien auch samstags fahren. Die Ausnahmeregelung gilt ab sofort. Großraum- und Schwertransporte bleiben an Sonntagen verboten.
1: Der Migrationsstreit zwischen Spanien und Italien hat sich weiter verschärft. Seit Mitternacht gelten in Spanien Grenzkontrollen für Reisende aus Italien. Kontrolliert werden sollen Pässe, Staatsangehörigkeit und Visa von Personen, die per Flugzeug oder Schiff in Spanien ankommen. Madrid reagiert damit auf entsprechende Maßnahmen für Reisende aus Spanien, die Italien vergangene Woche als Reaktion auf die Ceuta-Krise ergriffen hatte. Der US-Senat hat nach langen Debatten für härtere Sanktionen gegen Russland gestimmt. Die Abgeordneten verabschiedeten den Gesetzentwurf mit 86-11 Stimmen. Aus Washington Carsten Kühntop.
3: Unter anderem ermächtigt er den Präsidenten, Zölle in Höhe von bis zu 100% zu verhängen gegen Staaten, die weiterhin viel Energie von Russland beziehen. Das wären China, Indien, Japan und einige EU-Länder. Das Gesetz gilt als kraftvolles Zeichen der Unterstützung für die Ukraine. Die Senatoren folgten damit der öffentlichen Meinung. Umfragen zeigen, die meisten Amerikaner wollen, dass die USA mehr tun für das kriegsgebeutelte Land. Damit der Entwurf gesetzt wird, muss als nächstes das Repräsentantenhaus zustimmen.
1: Über einem Bundeswehrstandort in Nordrhein-Westfalen hat es in der vergangenen Nacht mehrere Drohnenüberflüge gegeben. Das hat das Führungskommando der Bundeswehr bestätigt. Zuerst hatten Süddeutsche Zeitung, NDR und WDR berichtet. Mitarbeiter einer Sicherheitsfirma sollen insgesamt 6 Drohnenüberflüge beobachtet haben. Wer dafür verantwortlich ist, ist bislang unklar. Der betroffene Bundeswehrstandort Mechernich ist einer der wichtigsten in Nordrhein-Westfalen. Hier sind auch Spezialisten tätig, die für Wartung und Instandsetzung des Flugabwehrsystems Patriot zuständig sind. Das Wetter in Deutschland. Nachts an den Alpen nachlassende Schauer, sonst ist es verbreitet trocken, Tiefstwerte 16 bis 7 Grad. Am Tage oft sonnig, im Bergland und im Norden einige Quellwolken, 21 Grad auf Föhr bis 33 Grad am Oberrhein. Und ein Blick zur Uhr, die Zeit, es ist gleich 2.03 Uhr.
4: Dankeschön für die aktuellen Nachrichten. Von mir jetzt noch die Verkehrsnachrichten. Hier ist der Verkehrsservice der ARD Hitnacht. A1, die Norderelbbrücke, wird wegen eines Schwertransports in beiden Richtungen mehrfach kurzfristig gesperrt. Die A2 Dortmund Richtung Braunschweig ist zwischen Dreieck Hannover West und Hannover Lahe wegen Bauarbeiten gesperrt das ganze Wochenende über. Die A31 Gronau Richtung Oberhausen ist zwischen Lembeck und Schermbeck nach einem Unfall gesperrt. Die A45 Gießen Richtung Hagen ist zwischen Dillenburg und Haiger-Burbach bis Montag früh gesperrt. Dort wird eine Brücke geprüft. Die A70 Bamberg Richtung Schweinfurt-Werneck ist zwischen Bamberg und Hamm-Bamberg-Hafen wegen einer Nachbaustelle bis ca. 6 Uhr gesperrt. Die Umleitung führt über die U76 und U78. Gute Fahrt Ihnen unterwegs.
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4: Mit Hanne Bauer in Magdeburg. Das ist die Sendung für alle, die noch munter sind und munter bleiben wollen. Und wir starten in diese Stunde mit Mike and the Mechanics. Word of Mouth.